0: neuen Bundestrainer angefragt hat. Eine feste Zusage kann aber noch nicht geben, wie Klopp bei Magenta TV klarmachte.
1: Ich habe einen bestehenden Vertrag mit Red Bull, habe mehrfach gesagt, wie gerne ich diesen Job mache, aber habe auch gesagt, dass ich Interesse daran habe, an den Gesprächen habe, weil die müssen natürlich erst geführt werden. Und mit meinem Arbeitgeber, mit Oliver Minzlaff, muss ich natürlich auch reden, weil, also ich weiß, dass er ihm der deutsche Fußball auch im Herzen liegt und ja dementsprechend sehr offen ist für diese Gespräche, aber geführt werden müssen sie ja trotzdem.
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3: Mit KI-Support. Wolkig bis klar ist es gerade, meistens bleibt's trocken, nur im Norden kann's ab und zu auch mal ein paar Tropfen geben. Dazu liegen die Temperaturen zwischen 15 und 7 Grad. Später schiebt der Nordwesten wieder mehr Wolken rein, aber ohne Regen. Tagsüber dann oft freundlich und trocken mit Höchstwerten von 19 bis 30 Grad.
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0: Im Studio Sönke Röhling. Erfurt bereitet sich auf ein Protestwochenende vor. Zigtausende werden zum Protest gegen den AfD-Parteitag erwartet, darunter auch 2.500 gewaltbereite Linksextremisten. Sie haben sich zum Ziel gesetzt, die Veranstaltung zu verhindern. Thürings Innenminister Georg Mayer sagt im Zweiten:
4: Wenn man gegen eine Partei demonstriert, die man als verfassungswidrig bezeichnet und dann selbst gegen die Verfassung verstößt, dann macht es den Protest, wie gesagt, unglaubwürdig. Und deshalb rate ich sehr davon ab, ich appelliere, einfach friedlich zu protestieren.
0: Parteien sind dazu verpflichtet, Parteitage durchzuführen. Mehrere tausend Polizisten sind deshalb im Einsatz, um die Durchführung sicherzustellen. Die Debatte über die Krankschreibungspläne von Schwarz-Rot geht weiter. Unionsfraktionschef Spahn hat das Ganze nochmal verteidigt und im Ersten von einem fairen Kompromiss gesprochen. Ärztevertreter halten die Attestpflicht ab dem ersten Krankheitstag dagegen für eine schlechte Idee. Das Handwerk fordert für den Herbst ein zweites Reformpaket zur Senkung der Sozialbeiträge. Die Lohnzusatzkosten müssten wieder Richtung 40%, sagte der Präsident des Zentralverbands des Deutschen Handwerks Dietrich in der Bild. Der starke Anstieg der Rentenbeiträge müsste durch eine entsprechende Senkung der Krankenkassen- und Pflegebeiträge mindestens kompensiert werden, so Dietrich. Jetzt müsse die Regierung aber erstmal das erste Reformpaket umsetzen. Nach den tödlichen Schüssen in einer Jugendeinrichtung in Stade ermittelt die Staatsanwaltschaft nun nicht mehr nur gegen den Schützen, sondern auch gegen die Mutter und die Patentante seines Kindes. Die Patentante hatte den Fluchtwagen gesteuert. Sie hatte den Schützen als Familien- und Migrationsberaterin gegenüber den Behörden vertreten. Bei der Fußball-WM steht Ägypten im Achtelfinale. Das Team setzte sich gegen Australien mit 5:3 nach Elfmeterschießen durch. Aktuell spielt noch Argentinien gegen Kap Verde. Später trifft Kolumbien auf Ghana. Unterdessen hat Jürgen Klopp bestätigt, dass der DFB ihn als neuen Bundestrainer angefragt hat. Eine feste Zusage kann aber noch nicht geben, wie Klopp bei Magenta TV klarmachte.
1: Ich habe einen bestehenden Vertrag mit Red Bull, habe mehrfach gesagt, wie gerne ich diesen Job mache, aber habe auch gesagt, dass ich Interesse daran habe, an den Gesprächen habe, weil die müssen natürlich erst geführt werden. Und mit meinem Arbeitgeber, mit Oliver Minzlaff, muss ich natürlich auch reden, weil, also ich weiß, dass er ihm der deutsche Fußball auch im Herzen liegt und ja dementsprechend sehr offen ist für diese Gespräche, aber geführt werden müssen sie ja trotzdem.

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1: Bonnie und Clyde sind ja bis heute das berühmteste Gangsterpärchen der amerikanischen Geschichte. Diesen Titel hat ihnen vor ein paar Monaten aber ein anderes legendäres Liebespaar auf der großen Kinoleinwand streitig gemacht. Genauer gesagt geht's dabei um Frankensteins Monster und seine Gefährtin in The Bride. Es lebe die Braut. Von Drehbuchautorin und Regisseurin Maggie Gyllenhaal. In den Hauptrollen sind Oscar-Kandidatin Jessie Buckley und Oscar-Preisträger Christian Bale zu sehen und an ihrer Seite außerdem Annette Bening, Peter Sarsgaard, Jake Gyllenhaal und Penelope Cruz. The Bride. Es lebe die Braut gibt es ab sofort auch auf 4K Ultra HD, Blu-ray und DVD. Mario Hattig verrät uns.
2: Chicago in den 1930er Jahren. Frankensteins Monster ist einsam und bittet eine geniale Wissenschaftlerin darum, ihm eine Braut zu erschaffen. Dafür graben sie eine ermordete junge Frau aus und erwecken die wieder zum Leben.
3: Kann mir jemand helfen? Bitte! Ich wollte das nicht. Ich wollte nichts davon! Bitte! Hilfe! Hilfe!
2: Natürlich hat Dee nach ihrer Wiedergeburt erstmal jede Menge Fragen.
3: Was ist passiert? Wie ist mein Name? Ich weiß ihn nicht mehr.
4: Alles, was wir taten, geschah mit Absicht. Ich bin genauso geboren von den Toten. Ich bin ein Monster.
3: Ja, das bin ich auch.
4: Jetzt gibt es nichts weiter zu tun, als zu leben.
2: Genau das machen die beiden dann auch. Allerdings so radikal und rücksichtslos.
3: Angst.
5: Bitte tun Sie mir nichts, bitte, es tut mir leid.
3: Was genau tut Ihnen leid? Haben Sie was angestellt? Etwas, womit Sie davon zu kommen hoffen?
2: Dass sie schon bald zu Geächteten werden.
6: Was ist, großer Mann?
7: Nur ein süßes Kätzchen.
6: Na, willst du spielen?
3: Frankie!
2: Und als sich dann auch noch die Polizei an ihre Fersen heftet, wird ihre ungewöhnliche Liebesromanze erst recht auf eine harte Bewährungsprobe gestellt.
8: Kein Schritt weiter!
4: Diese Welt ist ein schwarzes Loch.
9: Die Ehrlosen werden verraten! Das Leben ist hier und es kommt zu euch durch die Monster!
10: Ja! Ja!
4: Bis dass der Tod uns scheidet.

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1: Im Studio Sönke Röhling. Erfurt bereitet sich auf ein Protestwochenende vor. Zigtausende werden zum Protest gegen den AfD-Parteitag erwartet, darunter auch 2.500 gewaltbereite Linksextremisten. Sie haben sich zum Ziel gesetzt, die Veranstaltung zu verhindern. Thürings Innenminister Georg Mayer sagt im Zweiten:
2: Wenn man gegen eine Partei demonstriert, die man als verfassungswidrig bezeichnet und dann selbst gegen die Verfassung verstößt, dann macht es den Protest, wie gesagt, unglaubwürdig. Und deshalb rate ich sehr davon ab, ich appelliere, einfach friedlich zu protestieren.
1: Parteien sind dazu verpflichtet, Parteitage durchzuführen. Mehrere tausend Polizisten sind deshalb im Einsatz, um die Durchführung sicherzustellen. Die Debatte über die Krankschreibungspläne von Schwarz-Rot geht weiter. Unionsfraktionschef Spahn hat das Ganze nochmal verteidigt und im Ersten von einem fairen Kompromiss gesprochen. Ärztevertreter halten die Attestpflicht ab dem ersten Krankheitstag dagegen für eine schlechte Idee. Das Handwerk fordert für den Herbst ein zweites Reformpaket zur Senkung der Sozialbeiträge. Die Lohnzusatzkosten müssten wieder Richtung 40%, sagte der Präsident des Zentralverbands des Deutschen Handwerks Dietrich in der Bild. Der starke Anstieg der Rentenbeiträge müsste durch eine entsprechende Senkung der Krankenkassen- und Pflegebeiträge mindestens kompensiert werden, so Dietrich. Jetzt müsse die Regierung aber erstmal das erste Reformpaket umsetzen. Nach den tödlichen Schüssen in einer Jugendeinrichtung in Stade ermittelt die Staatsanwaltschaft nun nicht mehr nur gegen den Schützen, sondern auch gegen die Mutter und die Patentante seines Kindes. Die Patentante hatte den Fluchtwagen gesteuert. Sie hatte den Schützen als Familien- und Migrationsberaterin gegenüber den Behörden vertreten. Bei der Fußball-WM steht Ägypten im Achtelfinale. Das Team setzte sich gegen Australien mit 5:3 nach Elfmeterschießen durch. Aktuell spielt noch Argentinien gegen Kap Verde. Später trifft Kolumbien auf Ghana. Unterdessen hat Jürgen Klopp bestätigt, dass der DFB ihn als neuen Bundestrainer angefragt hat. Eine feste Zusage kann aber noch nicht geben, wie Klopp bei Magenta TV klar machte.
3: Ich habe einen bestehenden Vertrag mit Red Bull, habe mehrfach gesagt, wie gerne ich diesen Job mache, aber habe auch gesagt, dass ich Interesse daran habe, an den Gesprächen habe, weil die müssen natürlich erst geführt werden. Und mit meinem Arbeitgeber, mit Oliver Minzlaff, muss ich natürlich auch reden, weil, also ich weiß, dass er ihm der deutsche Fußball auch am Herzen liegt und er dementsprechend sehr offen ist für diese Gespräche, aber geführt werden müssen sie ja trotzdem.

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1: Jetzt mal ehrlich, glaubt wirklich noch irgendjemand, dass die Spritpreise dann doch nochmal irgendwann so richtig runtergehen? Der sogenannte Tankrabatt der Bundesregierung hat die Preise zwar ein bisschen nach unten gedrückt, aber was ist danach? Und ist der eine Konflikt irgendwann mal beendet, dann steht doch gleich der nächste vor der Tür. Das Ganze hat zwei Effekte. Erstens, viele von uns fahren fast schon mit einer Angst vorm Tanken an die Zapfsäule. Und zweitens, die Verkaufszahlen der E-Autos steigen. Laut Kraftfahrtbundesamt wurden im März 300.000 Neuwagen zugelassen und ein Viertel davon waren reine E-Autos, 40% Hybridfahrzeuge. Und meine Kollegin Sarah Diener hat sich mal schlau gemacht, wie viel man wirklich mit so einem Elektrofahrzeug sparen kann.
2: Aufgrund der hohen Spritpreise überlegen immer mehr Menschen, auf ein E-Auto umzusteigen. Das kostet zwar noch mehr als ein klassischer Verbrenner, aber das ändert sich gerade, weil die Preisunterschiede durch die steigende Nachfrage immer schneller abschmelzen. Dazu kommt:
3: Bei den Betriebskosten, das heißt beim Laden, spart man im Schnitt 50% gegenüber einem Verbrenner. Das wird auch von aktuellen Studien bestätigt. Wer an öffentlichen Ladesäulen lädt, muss mit etwas höheren Kosten rechnen, dennoch unterhalb denen eines Verbrenners. Auch hier gibt es Bewegung im Markt, weil es einen gewissen Wettbewerb zwischen den Ladeanbietern derzeit gibt. Da werden die Preise mittelfristig sinken,
2: sagt Jan Grindemann von Polestar. Außerdem sind E-Autos im Unterhalt günstiger, weil sie deutlich weniger Verschleißteile haben.
3: Und das führt dazu, dass Service- und Wartungskosten rund 20-35% geringer als bei einem Verbrenner sind. Hinzu kommen natürlich noch die steuerlichen Vorteile, also entweder die Kfz-Steuerbefreiung bis 2030 oder wenn man einen Dienstwagen hat, profitiert man von den 0,25% Dienstwagenbesteuerung.
2: Auch vor Pannen muss man sich nicht fürchten. Dabei schneiden Elektroautos laut der aktuellen ADAC-Pannenstatistik nämlich ebenfalls besser ab als Verbrenner.
3: Mit einem Elektroauto liegen zu bleiben ist circa halb so wahrscheinlich wie mit einem Verbrenner liegen zu bleiben. Das ist ein robusteres Gesamtsystem, weniger Komplexität, damit einhergehend natürlich weniger Fehlerquellen und weniger Liegenbleiber. Aus Gesamtkostensicht schneiden Elektroautos daher häufig besser ab. Und was man auch nicht vergessen darf, ist, dass es natürlich aktuell eine staatliche Förderung gibt, zwischen 3.000 und 6.000 Euro, je nachdem, welche Voraussetzungen man mitbringt.
1: Der Mensch ist ein Gewohnheitstier und viele möchten sich nur ungern von ihrem geliebten Verbrenner trennen. Der Trend geht aber immer mehr Richtung E-Auto. Nicht nur, weil die Stromer bei den aktuellen Unterhaltskosten deutlich günstiger sind als Verbrenner, sondern auch, weil sie laut aktuellen Pannenstatistiken weniger oft liegen bleiben. Also einfach mal testen. 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
1: Die Fußball-WM ist das Sportgroßereignis des Jahres und das schaut man am besten natürlich live mit Familie und Freunden. Nun gibt es aber verschiedene Möglichkeiten, die Spiele unserer Nationalmannschaft zu verfolgen. Warum Fußballfans aber mit SAT-TV und einer Schüssel, wie man sie ja auch nennt, am besten fahren, das weiß meine Kollegin Helke Michel.
2: Ein Signal, das gleichzeitig ohne Qualitätsverlust an Millionen Haushalte übertragen wird. Das geht nur mit Satellitenfernsehen, so Christoph Mühleib, Geschäftsführer von SAS Germany, verantwortlich für die Marke Astra.
3: Bei der Satellitenübertragung selbst entstehen keine Überlastungen oder Verzögerungen durch zu viele Nutzer zur gleichen Zeit. Und außerdem ist die Bild- und Tonqualität beim Satellitenempfang sehr hoch und stabil. Und das ist natürlich bei spannenden Sportereignissen sehr wichtig. Und vielleicht sogar der größte Vorteil ist, dass alle Menschen das empfangen können, auch in ländlichen, abgelegenen Regionen, solange sie halt eine Satellitenanlage haben.
2: Außerdem ist SAT-TV nach den einmaligen Anschaffungskosten für eine Schüssel dauerhaft kostenlos, ohne Vertrag oder monatliches Abo.
3: Und dazu gibt es halt unfassbar viele Programme, mehr als 350 Sender, darunter viele HD-Programme und natürlich auch internationale Kanäle. Und es kommen halt auch ständig neue dazu. Und wer möchte, kann flexible Zusatzpakete wie Sky oder HD Plus dazu buchen.
2: Und in Verbindung mit dem Internet bietet SAT-TV ganz neue Möglichkeiten.
3: Das Stichwort lautet hier HD Plus TV-App. Damit hat man als Zuschauer die Vorteile des klassischen Satellitenfernsehens, aber darüber hinaus zusätzliche Komfortfunktionen und kann so fernsehen, wie man das gerade möchte.
2: Hat man also zum Beispiel seine Lieblingssendung verpasst, kann man sie neu starten. Auch eine Pausefunktion ist integriert. Genauso wie viele Serien- und Film-Highlights aus verschiedenen Mediatheken.
3: Mehr als 80.000 Film-Highlights und Assets sind in den gesamten Mediatheken sofort verfügbar. Und mit der neuen Suchfunktion kann man in vielen Mediatheken gleichzeitig nach seiner Lieblingssendung suchen.
2: Und die Suchergebnisse zusätzlich filtern. Die App und auch deren Nutzung ist übrigens ebenfalls kostenlos und in vielen TV-Geräten bereits integriert.
1: Also freuen wir uns auf die Fußball-WM und die Spiele der deutschen Mannschaft. 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
2: Im Studio Sönke Röhling. Erfurt steht vor einem echten Ausnahmewochenende. Die AfD trifft sich dort heute und morgen zum Bundesparteitag und dagegen werden massive Proteste erwartet. Die Polizei erwartet rund 50.000 Gegendemonstranten, darunter offenbar auch viele Gewaltbereite. Finn Riebesel, Freundlieb.
3: Dass der AfD-Parteitag exakt 100 Jahre nach dem großen Reichsparteitag der NSDAP in Thüringen stattfindet, heizt die Stimmung zusätzlich auf. Thürings Ministerpräsident Vogt wirbt für Respekt und friedliche Proteste. Auf dem Parteitag selbst stehen Vorstandswahlen an. Alice Weidel und Tino Chrupalla gelten als gesetzt. Spannender wird es bei den übrigen Vorstandsposten. Mehrere rechtsextreme Politiker haben ihre Kandidatur angekündigt.
2: Finanzminister Klingbeil will für das kommende Jahr neue Schulden in Höhe von über 200 Milliarden Euro aufnehmen. Das berichtet das Erste. Demnach sind knapp 120 Milliarden Neuschulden für den regulären Haushalt vorgesehen. Mehr als 80 Milliarden kommen im Rahmen der Sondervermögen Bundeswehr, Infrastruktur und Klimaneutralität hinzu. Die Beschäftigten von Mercedes-Benz wehren sich gegen die Sparpläne des Konzerns. Nach Angaben der Gewerkschaft IG Metall haben 33.000 Beschäftigte gegen Kürzungen oder eine unbezahlte Erhöhung der Arbeitszeit protestiert. Nach Angaben des Autobauers war die Menge gerade mal halb so groß. Die IG Metall kündigte auch bei anderen Autobauern, unter anderem VW und deren Zulieferern, Proteste an. Wirtschaftsprüfer gehen davon aus, dass allein im vergangenen Jahr 50.000 Jobs in der deutschen Automobilindustrie gestrichen worden sind. Nach dem Doppelerdbeben in Venezuela steigt die Zahl der Todesopfer weiter. Mittlerweile wurden rund 2600 Leichen geborgen. Noch immer werden etwa 50.000 Menschen vermisst. Venezuela war vergangene Woche Mittwoch innerhalb weniger Sekunden von zwei heftigen Erdbeben erschüttert worden. Argentinien und Ägypten haben bei der Fußball-WM das Achtelfinale erreicht. Zunächst gewann Ägypten gegen Australien mit 5:3 nach Elfmeterschießen. Im Anschluss setzte sich Argentinien gegen Kap Verde mit 3:2 nach Verlängerung durch. Nachher spielt noch Kolumbien gegen Ghana. Unterdessen hat Jürgen Klopp bestätigt, dass der DFB ihn als neuen Bundestrainer angefragt hat. Bei Magenta TV machte er aber klar, dass der Wechsel von seinem bisherigen Arbeitgeber Red Bull noch etwas Vorbereitung braucht.
4: Ich bin da bereits 19 Monate dabei. Es war eine sehr intensive Zeit. Ich war in der ganzen Welt unterwegs, habe unendlich viel gelernt, ganz viel Erfahrung gesammelt und wir haben ganz viele Dinge verändert. Und es ist jetzt nicht so einfach, da einfach auszusteigen. Und so, da muss geklärt werden, dass es auch weitergehen kann.
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5: Mit KI-Support. Wolkig bis klar ist es gerade, meistens bleibt's trocken, nur im Norden kann's ab und zu auch mal ein paar Tropfen geben. Dazu liegen die Temperaturen zwischen 15 und 7 Grad. Später schiebt der Nordwesten wieder mehr Wolken rein, aber ohne Regen. Tagsüber dann oft freundlich und trocken mit Höchstwerten von 19 bis 30 Grad.
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2: Im Studio Sönke Röhling. Erfurt steht vor einem echten Ausnahmewochenende. Die AfD trifft sich dort heute und morgen zum Bundesparteitag und dagegen werden massive Proteste erwartet. Die Polizei erwartet rund 50.000 Gegendemonstranten, darunter offenbar auch viele Gewaltbereite. Finn Riebesel, Freundlieb.
3: Dass der AfD-Parteitag exakt 100 Jahre nach dem großen Reichsparteitag der NSDAP in Thüringen stattfindet, heizt die Stimmung zusätzlich auf. Thürings Ministerpräsident Vogt wirbt für Respekt und friedliche Proteste. Auf dem Parteitag selbst stehen Vorstandswahlen an. Alice Weidel und Tino Chrupalla gelten als gesetzt. Spannender wird es bei den übrigen Vorstandsposten. Mehrere rechtsextreme Politiker haben ihre Kandidatur angekündigt.
2: Finanzminister Klingbeil will für das kommende Jahr neue Schulden in Höhe von über 200 Milliarden Euro aufnehmen. Das berichtet das Erste. Demnach sind knapp 120 Milliarden Neuschulden für den regulären Haushalt vorgesehen. Mehr als 80 Milliarden kommen im Rahmen der Sondervermögen Bundeswehr, Infrastruktur und Klimaneutralität hinzu. Die Beschäftigten von Mercedes-Benz wehren sich gegen die Sparpläne des Konzerns. Nach Angaben der Gewerkschaft IG Metall haben 33.000 Beschäftigte gegen Kürzungen oder eine unbezahlte Erhöhung der Arbeitszeit protestiert. Nach Angaben des Autobauers war die Menge gerade mal halb so groß. Die IG Metall kündigte auch bei anderen Autobauern, unter anderem VW und deren Zulieferern, Proteste an. Wirtschaftsprüfer gehen davon aus, dass allein im vergangenen Jahr 50.000 Jobs in der deutschen Automobilindustrie gestrichen worden sind. Nach dem Doppelerdbeben in Venezuela steigt die Zahl der Todesopfer weiter. Mittlerweile wurden rund 2600 Leichen geborgen. Noch immer werden etwa 50.000 Menschen vermisst. Venezuela war vergangene Woche Mittwoch innerhalb weniger Sekunden von zwei heftigen Erdbeben erschüttert worden. Argentinien und Ägypten haben bei der Fußball-WM das Achtelfinale erreicht. Zunächst gewann Ägypten gegen Australien mit 5:3 nach Elfmeterschießen. Im Anschluss setzte sich Argentinien gegen Kap Verde mit 3:2 nach Verlängerung durch. Nachher spielt noch Kolumbien gegen Ghana. Unterdessen hat Jürgen Klopp bestätigt, dass der DFB ihn als neuen Bundestrainer angefragt hat. Bei Magenta TV machte er aber klar, dass der Wechsel von seinem bisherigen Arbeitgeber Red Bull noch etwas Vorbereitung braucht.
4: Ich bin da bereits 19 Monate dabei. Es war eine sehr intensive Zeit. Ich war in der ganzen Welt unterwegs, habe unendlich viel gelernt, ganz viel Erfahrung gesammelt und wir haben ganz viele Dinge verändert. Und es ist jetzt nicht so einfach, da einfach auszusteigen, sondern muss geklärt werden, dass es auch weitergehen kann.

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1: Ja, jetzt reden wir mal über ein Thema, das wirklich uns alle betrifft. Und ich wette, jeder von uns hat mindestens 2, 3 oder mehr davon zu Hause und auch in Benutzung. Die Rede ist von Mehrfachsteckdosen. Prinzipiell eine super Sache. Steckdosen sind oft rar und nicht gerade dort, wo man sie braucht. Ja, und dann kann man mit so einer Steckerleiste gleich mehrere Geräte an einem Ort mit Strom versorgen oder vielleicht auch noch eine kleine Verlängerung geben. Soweit so gut. Allerdings kann eine solche Mehrfachsteckdose auch zum Risiko für Leib und Leben werden, weiß Mario Hartwig.
2: Gefahrenquelle Nummer 1 bei den Mehrfachsteckdosen sind die Produkte selbst. So Dr. Susanne Wölk von der Aktion Das sichere Haus.
3: Es geht hier oft wirklich um Billigware. Da reden wir über brüchige oder zu dünne Kabel, eine minderwertige Verarbeitung und schwergängige Kontakte. Vor ein paar Jahren hat übrigens die Stiftung Warentest Steckdosenleisten getestet. Da waren 11 von 19 geprüften Produkten in der elektrischen Sicherheit mangelhaft. Das heißt, bei hohem Stromfluss bestand die Gefahr, dass sie sich stark erhitzen.
2: Ob eine Steckdosenleiste sicher ist, erkennt man als Laie vor allem am GS-Zeichen, das für geprüfte Sicherheit steht. Auch die Angabe der Adresse des Herstellers oder Importeurs, ein robustes Gehäuse und eine dicke Anschlussleitung sind Indikatoren für vertrauenswürdige Produkte. Gefahrenquelle Nummer 2 sind wir, indem wir Mehrfachsteckdosen falsch benutzen. Also zum Beispiel eine Steckerleiste mit der nächsten verbinden.
3: Der Strom der angeschlossenen Geräte summiert sich nämlich und fließt durch die Steckdosenleiste, die in die Wandsteckdose eingesteckt ist, also in die erste Steckdosenleiste. Vor allem dort droht dann eine Überlastung. Ein weiteres Risiko besteht, wenn mehrere Geräte mit hoher Wattzahl an eine Steckerleiste angeschlossen werden, zum Beispiel in der Küche. Da sind dann Wasserkocher, Toaster, Kaffeemaschine und vielleicht noch die Heißluftfritteuse an einer Leiste eingesteckt. Die Summe der Wattzahlen darf aber die Belastungsgrenze der Steckdosenleiste nicht überschreiten. Meistens sind das 3600 Watt. Das ist aber auf der Leiste abgedruckt und man kann sich daran gut orientieren.
2: Ebenfalls wichtig: Heizlüfter, Wärmestrahler oder große Haushaltsgeräte wie Kühlschränke sollte man nicht über eine Steckerleiste betreiben.
3: Ein Kühlschrank, der läuft ja auch Dauerbetrieb und einfache Steckerleisten sind für diese hohe kontinuierliche Belastung einfach nicht ausgelegt. Eine weitere Gefahr sind verdeckte Steckerleisten, bei denen die Wärme nicht abgeleitet werden kann. Dann ist die Brandgefahr natürlich deutlich erhöht. Und ein dritter Punkt: Wenn ich zum Beispiel eine Steckerleiste im Badezimmer oder auch im Garten nutzen möchte, also da, wo es feucht ist, muss ich auf die IP-Schutzklasse achten. Es sollte mindestens IP44 sein, sonst kann Feuchtigkeit für einen Stromschlag sorgen.
1: Also, ich habe gelernt, keine Mehrfachsteckdosen hintereinander schalten, große Haushaltsgeräte direkt in die Wand, keine Billigware kaufen und, ganz wichtig, auf das GS- und CE-Zeichen achten. Mehr Infos zu diesem und vielen weiteren Themen rund um Sicherheit in Heim und Freizeit gibt's auf der Webseite das-sichere-haus.de.

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3: Deutschland ächzt unter nahezu tropischen Temperaturen. Wenn man ein eigenes Haus hat, dann kann man ja eine Klimaanlage einbauen. In Mietwohnungen geht das allerdings nur bedingt. Außenanbauten sind da nicht unbedingt gewünscht und der Genehmigungsprozess, der kann langwierig sein. Als Alternative hat Dreamy nun die P-Wind 10, ein mobiles Klimagerät, auf den Markt gebracht. Zugegeben, es ist in erster Linie für kleinere Räume ausgelegt, aber durchaus passend für eine Mietwohnung. Eine 7000 und eine 9000 PTU-Variante arbeiten hier mit einer automatischen Oszillation. So wird die heruntergekühlte Luft nicht nur gerade ausgeblasen, sondern auch ein Stück weit nach links und rechts befördert. Zusätzlich zur Fernbedienung liefert eine optionale App-Steuerung noch mehr. Die Dreamy P-Wind 10 kommt mit Abluftschlauch samt Schlauchanschluss, Wasserschlauch, Fensterkit, Fensterkit-Adapter, einer Fernbedienung, einem Satz Flügelschrauben, Batterien für die Fernbedienung und der Bedienungsanleitung einher. Das Fensterkit ist dabei allerdings nur für Schiebefenster vorgesehen. Für die in Deutschland weit verbreiteten Flügelfenster muss man eine Abdeckung also separat kaufen. Das ist aber bei nahezu allen mobilen Klimageräten der Fall. Das Klimagerät hat einen Ventilatormodus, bei dem keine Kühlung zugeschaltet wird, sondern Luft wie bei einem regulären Standventilator geblasen wird. Der Luftentfeuchtermodus entfernt, wie der Name verspricht, die Feuchtigkeit aus der Luft im Raum, was vor allem an besonders schwülen Tagen ein Segen sein kann. Per inkludiertem Wasserschlauch entleert man dann das Auffangbecken des P-Wind 10 nach getaner Arbeit. Der Kühlmodus arbeitet mit dem Kühlmittel R290. Zur Auswahl stehen drei Gebläsestufen, eine Timer-Funktion und einen Sleep-Modus gibt es ebenfalls. Im Sleep-Modus reduziert die Klimaanlage die Gebläsestufe, dadurch ist der Modus zwar leiser als der reguläre Betrieb, aber immer noch recht laut. Bereits wenige Minuten nachdem die Klimaanlage gestartet wurde, fühlt sich die Luft in dem Raum merklich kühler an. Verlässt man das Zimmer und betritt dann den Rest der Wohnung, fällt der Unterschied direkt stark auf und man wird von der drückenden warmen Luft beinahe erschlagen. Hier kann die P-Wind 10 also definitiv überzeugen. Die Bedienung via Fernbedienung und Touchfeld funktioniert problemlos und auch per App lässt sich die kompakte mobile Klimaanlage einfach steuern. Der Formfaktor macht sie vor allem in kleineren Wohnungen zur platzsparenden Kühlmöglichkeit und damit ist es durchaus eine Alternative zu einem fest verbauten Split-Klimagerät.
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1: Im Studio Sönke Röhling. Erfurt steht vor einem echten Ausnahmewochenende. Die AfD trifft sich dort heute und morgen zum Bundesparteitag und dagegen werden massive Proteste erwartet. Die Polizei erwartet rund 50.000 Gegendemonstranten, darunter offenbar auch viele Gewaltbereite. Finn Riebesel, Freundlieb.
2: Dass der AfD-Parteitag exakt 100 Jahre nach dem großen Reichsparteitag der NSDAP in Thüringen stattfindet, heizt die Stimmung zusätzlich auf. Thürings Ministerpräsident Vogt wirbt für Respekt und friedliche Proteste. Auf dem Parteitag selbst stehen Vorstandswahlen an. Alice Weidel und Tino Chrupalla gelten als gesetzt. Spannender wird es bei den übrigen Vorstandsposten. Mehrere rechtsextreme Politiker haben ihre Kandidatur angekündigt.
1: Finanzminister Klingbeil will für das kommende Jahr neue Schulden in Höhe von über 200 Milliarden Euro aufnehmen. Das berichtet das Erste. Demnach sind knapp 120 Milliarden Neuschulden für den regulären Haushalt vorgesehen. Mehr als 80 Milliarden kommen im Rahmen der Sondervermögen Bundeswehr, Infrastruktur und Klimaneutralität hinzu. Die Beschäftigten von Mercedes-Benz wehren sich gegen die Sparpläne des Konzerns. Nach Angaben der Gewerkschaft IG Metall haben 33.000 Beschäftigte gegen Kürzungen oder eine unbezahlte Erhöhung der Arbeitszeit protestiert. Nach Angaben des Autobauers war die Menge gerade mal halb so groß. Die IG Metall kündigte auch bei anderen Autobauern, unter anderem VW und deren Zulieferern, Proteste an. Wirtschaftsprüfer gehen davon aus, dass allein im vergangenen Jahr 50.000 Jobs in der deutschen Automobilindustrie gestrichen worden sind. Nach dem Doppelerdbeben in Venezuela steigt die Zahl der Todesopfer weiter. Mittlerweile wurden rund 2.600 Leichen geborgen. Noch immer werden etwa 50.000 Menschen vermisst. Venezuela war vergangene Woche Mittwoch innerhalb weniger Sekunden von zwei heftigen Erdbeben erschüttert worden. Argentinien und Ägypten haben bei der Fußball-WM das Achtelfinale erreicht. Zunächst gewann Ägypten gegen Australien mit 5:3 nach Elfmeterschießen. Im Anschluss setzte sich Argentinien gegen Kap Verde mit 3:2 nach Verlängerung durch. Nachher spielt noch Kolumbien gegen Ghana. Unterdessen hat Jürgen Klopp bestätigt, dass der DFB ihn als neuen Bundestrainer angefragt hat. Bei Magenta TV machte er aber klar, dass der Wechsel von seinem bisherigen Arbeitgeber Red Bull noch etwas Vorbereitung braucht.
3: Ich bin da bereits 19 Monate dabei. Es war eine sehr intensive Zeit. Ich war in der ganzen Welt unterwegs, habe unendlich viel gelernt, ganz viel Erfahrung gesammelt und wir haben ganz viele Dinge verändert. Und es ist jetzt nicht so einfach, da einfach auszusteigen. Und so, da muss geklärt werden, dass es auch weitergehen kann.

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1: Es wird wieder wild und vor allem tierisch spannend. Mit Woodwalkers 2 geht das Abenteuer um Puma-Wandler Carrack weiter, welches auf den erfolgreichen Büchern von Katja Brandis basiert. Ab sofort gibt's die fantasievolle Story über Freundschaft, Geheimnisse und Action zwischen Menschen und Tierwelt endlich auch fürs Heimkino. Jessica Martin verrät uns mehr.
2: Die Sommerferien sind für Carrack, Brandon, Holly und Lou vorbei.
3: Liebe Woodwalker, willkommen im neuen Schuljahr an der Clearwater High.
4: Viel Spaß euch!
2: Neben dem Verbessern seiner Gestaltwandlerfähigkeiten
5: im heutigen Unterricht geht es um Verwandlung und um Tarnung.
2: Muss Carrack noch immer seinen Platz zwischen der Menschen- und der Tierwelt finden. Dabei trifft er auch auf alte Bekannte.
6: Hey Carrack. Lange her, was?
2: Wie seinen früheren herrschsüchtigen Mentor Andrew Milling.
7: Milling will Gouverneur werden.
8: Er hält sich schon von dem König der Tiere. Klar, dass er auch noch König der Menschen werden will.
9: Da steckt bestimmt mehr dahinter.
2: Was genau, will Carrack natürlich herausfinden.
9: Was hast du vor?
10: Das wüsstest du gerne.
2: Wie sich herausstellt, hat Milling große Pläne für das Naturschutzgebiet rund um die Schule.
8: Er will unseren Wald verkaufen.
2: Damit sind das Revier der Gestaltwandler und alle Schüler in Gefahr. Das versuchen Carrack und seine Freunde natürlich mit allen Mitteln zu verhindern.
9: Jetzt reicht's.
8: Machen wir sie fertig.
2: Hilfe bekommen sie von der Schneewölfin Tikani. Doch kann Carrack ihr wirklich trauen und ist da vielleicht sogar mehr als Freundschaft zwischen den beiden?
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2: Im Studio Sönke Röhling. In Erfurt werden heute rund 50 Gegendemonstranten zum AfD-Parteitag erwartet. Thürings Innenminister Meyer appellierte an die Teilnehmer, friedlich zu bleiben und machte klar, dass Parteien gesetzlich verpflichtet sind, Parteitage abzuhalten. Noah Sander vom Bündnis Widersetzen sagt im ZDF:
3: Wir werden mit massenhaften zivilen Ungehorsam alle Zufahrtswege zum Messegelände blockieren. Wir werden dahin gehen oder uns hinsetzen, alle Zufahrtswege dicht machen.
2: Die Polizei rechnet allerdings auch mit über 2000 gewaltbereiten Linksextremisten. Die haben auch schon Attacken auf die Polizei angekündigt. Angesichts stark steigender Mieten fordert der Deutsche Gewerkschaftsbund einen sofortigen 6-jährigen Mietenstopp. Außerdem braucht es einen massiven Ausbau von öffentlichem und sozialem Wohnungsbau, eine wirksame Mietpreisbremse und schärfere Regeln gegen Mietwucher, so ein Sprecher. Finanzminister Klingbeil will für das kommende Jahr neue Schulden in Höhe von über 200 Milliarden Euro aufnehmen. Das berichtet das Erste. Das wäre die zweithöchste Verschuldung aller Zeiten. Demnach sind knapp 120 Milliarden Neuschulden für den regulären Haushalt vorgesehen. Mehr als 80 Milliarden kommen im Rahmen der Sondervermögen Bundeswehr, Infrastruktur und Klimaneutralität hinzu. Das Bundeskabinett will den Haushaltsentwurf am Montag beschließen. Die Linke will das geplante Heizungsgesetz vor Gericht stoppen. Dazu hat die Bundestagsfraktion Klage beim Bundesverfassungsgericht eingereicht. Sie will verhindern, dass der Bundestag noch vor der Sommerpause über das Gesetz abstimmt. Begründung: Es würden unter anderem Berechnungen zur Klimawirkung fehlen. Ägypten und Argentinien stehen im Achtelfinale der Fußball-WM. Ägypten gewann gegen Australien mit 5:3 nach Elfmeterschießen. Argentinien holte ein 3:2 nach Verlängerung gegen Kap Verde. Nachher trifft noch Kolumbien auf Ghana. Unterdessen ist beim DFB der Wechsel auf dem Cheftrainerposten eingeleitet worden. Julian Nagelsmann tritt zurück, sein Nachfolger soll Jürgen Klopp werden. Bei Magenta TV machte der klar, dass:
4: Wenn sowas losgeht, wenn die Gespräche beginnen, dann fängt auch das Kopfkino an, was könnte man machen. Es ist vollkommen klar, es liegt nicht nur am Cheftrainer, ganz bestimmt nicht, sondern der deutsche Fußball steht jetzt natürlich an einem Wendepunkt. Wir müssen jetzt Dinge grundlegend verändern. Ob das am Ende dann ich sein werde oder wer auch immer das sein wird, das ändert nichts daran, dass die Veränderungen notwendig sind.
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5: Mit KI-Support. Wolkig bis klar ist es gerade, meistens bleibt's trocken, nur im Norden kann's ab und zu auch mal ein paar Tropfen geben. Dazu liegen die Temperaturen zwischen 15 und 7 Grad. Später schiebt der Nordwesten wieder mehr Wolken rein, aber ohne Regen. Tagsüber dann oft freundlich und trocken mit Höchstwerten von 19 bis 30 Grad.
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2: Im Studio Sönke Röhling. In Erfurt werden heute rund 50 Gegendemonstranten zum AfD-Parteitag erwartet. Thürings Innenminister Meyer appellierte an die Teilnehmer, friedlich zu bleiben und machte klar, dass Parteien gesetzlich verpflichtet sind, Parteitage abzuhalten. Noah Sander vom Bündnis Widersetzen sagt im ZDF:
3: Wir werden mit massenhaften zivilen Ungehorsam alle Zufahrtswege zum Messegelände blockieren. Wir werden dahin gehen oder uns hinsetzen, alle Zufahrtswege dicht machen.
2: Die Polizei rechnet allerdings auch mit über 2000 gewaltbereiten Linksextremisten. Die haben auch schon Attacken auf die Polizei angekündigt. Angesichts stark steigender Mieten fordert der Deutsche Gewerkschaftsbund einen sofortigen 6-jährigen Mietenstopp. Außerdem braucht es einen massiven Ausbau von öffentlichem und sozialem Wohnungsbau, eine wirksame Mietpreisbremse und schärfere Regeln gegen Mietwucher, so ein Sprecher. Finanzminister Klingbeil will für das kommende Jahr neue Schulden in Höhe von über 200 Milliarden Euro aufnehmen. Das berichtet das Erste. Das wäre die zweithöchste Verschuldung aller Zeiten. Demnach sind knapp 120 Milliarden Neuschulden für den regulären Haushalt vorgesehen. Mehr als 80 Milliarden kommen im Rahmen der Sondervermögen Bundeswehr, Infrastruktur und Klimaneutralität hinzu. Das Bundeskabinett will den Haushaltsentwurf am Montag beschließen. Die Linke will das geplante Heizungsgesetz vor Gericht stoppen. Dazu hat die Bundestagsfraktion Klage beim Bundesverfassungsgericht eingereicht. Sie will verhindern, dass der Bundestag noch vor der Sommerpause über das Gesetz abstimmt. Begründung: Es würden unter anderem Berechnungen zur Klimawirkung fehlen. Ägypten und Argentinien stehen im Achtelfinale der Fußball-WM. Ägypten gewann gegen Australien mit 5:3 nach Elfmeterschießen. Argentinien holte ein 3:2 nach Verlängerung gegen Kap Verde. Nachher trifft noch Kolumbien auf Ghana. Unterdessen ist beim DFB der Wechsel auf dem Cheftrainerposten eingeleitet worden. Julian Nagelsmann tritt zurück, sein Nachfolger soll Jürgen Klopp werden. Bei Magenta TV machte der klar, dass
4: wenn sowas losgeht, wenn die Gespräche beginnen, dann fängt auch das Kopfkino an, was könnte man machen. Es ist vollkommen klar, es liegt nicht nur am Cheftrainer, ganz bestimmt nicht, sondern der deutsche Fußball steht jetzt natürlich an einem Wendepunkt. Wir müssen jetzt Dinge grundlegend verändern. Ob das am Ende dann ich sein werde oder wer auch immer das sein wird, das ändert nichts daran, dass die Veränderungen notwendig sind.
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7: Marseille 1815. Eigentlich könnte es für Edmond Dantès richtig gut laufen. Gerade zum Kapitän des angesehenen Schiffs Pharao ernannt, feiert er die Verlobung mit seiner großen Liebe.
8: Auf Edmond und Mercedes.
7: Wären da nicht missgünstige Neider, die ihn dringend loswerden wollen.
9: Dem ehrenwerten königlichen Staatsanwalt wird hiermit mitgeteilt, dass Edmond Dantès ein Brief des Usurpators Napoleon anvertraut wurde. Mit der Anweisung, diesen einem bonapartistischen Komitee in Paris zu übergeben.
7: Der intrigante Brief verfehlt seine Wirkung natürlich nicht.
10: Wer hier ist Edmond Dantès?
11: Ich bin Edmond Dantès.
10: Sie sind hiermit verhaftet.
11: Verzeihung, wofür?
10: Das erfahren Sie noch
9: Was
10: früh genug.
9: Was hat das zu bedeuten?
7: Edmond wird direkt in den Kerker der Gefängnisinsel Château d'If gebracht und dort jahrelang festgehalten. Sein trostloser Alltag verändert sich schlagartig, als sein Zellennachbar AB plötzlich bei ihm auftaucht.
12: Stehst du dicht an der Wand? Dann geh beiseite, geh beiseite.
7: Und ihm von einem verborgenen Schatz berichtet. Gemeinsam schöpfen die beiden neue Hoffnung.
9: Tagsüber graben wir den Tunnel. Und dann am Abend gebe ich dir Unterricht und lehre dich alles, was ich weiß.
11: Das wäre schön.
9: Gut. Weißt du, wenn wir erstmal hier raus sind, werden wir sehr reiche Männer sein.
11: An Wissen?
9: Nein, Wohlstand.
7: Edmond gelingt schließlich die Flucht. Er kehrt als reicher Graf von Monte Cristo zurück und hat klare Absichten.
11: Ich wünsche mir Vergeltung für ein schweres Unrecht, das mir widerfahren ist.
13: Was hat man dir angetan, mein Sohn?
11: Mir wurden 15 Jahre meines Lebens geraubt.

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1: Beim Online-Shopping gibt es eine wichtige Neuerung, nämlich den Widerrufsbutton. Mit einem Klick muss ein Kauf nun rückgängig gemacht werden können. Das besagt ein neues Gesetz, das in Kraft getreten ist. Die neue Regelung betrifft fast den gesamten Online-Handel. Vom großen Versandriesen bis hin zu kleinen Shops, Streaming-Anbietern oder Online-Kursplattformen. Ausnahmen gibt es für personalisierte Produkte und frische Lebensmittel. Spionage, Drohnen, Cyberangriffe, auf all das wollen die Innenminister von Bund und Ländern mit mehr Schutzmaßnahmen reagieren, bis spätestens 2029. Darauf haben sie sich auf ihrer Konferenz in Hamburg geeinigt. Besonders die Bedrohung durch Russland haben die Innenminister dabei im Blick. Geplant sind zum Beispiel mehr Sicherheit bei der IT-Kommunikation, Zivilschutzkurse oder auch ein Schutzraumkonzept. Und das Bundesamt für Sicherheit in der Informationstechnik warnt vor Cyberkriminalität beim Thema Urlaub. Kriminelle nutzen die Ferienzeit gezielt, um über gefälschte Buchungsseiten oder unsichere WLAN-Netzwerke Daten zu stehlen. Das BSI rät, Geräte vor der Reise absichern, öffentliche WLAN-Hotspots meiden und Buchungen nur über bekannte, vertrauenswürdige Portale ablehnen.
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1: Verfassungsschutzpräsident Seelen hat neue Befugnisse für den Inlandsgeheimdienst gefordert. Der Süddeutschen Zeitung sagte er, Sicherheit und Souveränität resultierten aus Abschreckung und Wehrhaftigkeit. Nach Spiegelinformationen soll der Verfassungsschutz im Zuge einer Geheimdienstreform etwa künftig heimlich Computer und Handys von Zielpersonen durchleuchten dürfen. Über 30 Jahre ist es her, dass das 2G-Netz eingeführt wurde, damals für Telefonate und SMS. Jetzt hat der Handynetzbetreiber O2 Telefon mitgeteilt, dass die Technologie in der zweiten Jahreshälfte 2028 abgeschaltet wird. Mittlerweile geht's bei 2G vor allem um Datenverkehr. Allerdings kann 2G nur Minimaldaten transportieren und generell steigt die Datenmenge immer weiter an. Und alte Handys landen oft ungenutzt in der Schublade. Laut einer Bitkom-Umfrage haben 86% der Menschen in Deutschland mindestens ein ausrangiertes Gerät zu Hause. Insgesamt sollen es rund 170 Millionen sein. Dabei stecken in den Smartphones wertvolle Rohstoffe wie Gold, Silber und seltene Erden. Bitkom empfiehlt deshalb, alte Geräte lieber weiterzugeben, zu verkaufen oder zu spenden, statt sie liegen zu lassen.
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1: Im Studio Sönke Röhling. In Erfurt werden heute rund 50 Gegendemonstranten zum AfD-Parteitag erwartet. Thürings Innenminister Meyer appellierte an die Teilnehmer, friedlich zu bleiben und machte klar, dass Parteien gesetzlich verpflichtet sind, Parteitage abzuhalten. Noah Sander vom Bündnis Widersetzen sagt im ZDF:
2: Wir werden mit massenhaftem zivilen Ungehorsam alle Zufahrtswege zum Messegelände blockieren. Wir werden dahin gehen oder uns hinsetzen, alle Zufahrtswege dicht machen.
1: Die Polizei rechnet allerdings auch mit über 2000 gewaltbereiten Linksextremisten. Die haben auch schon Attacken auf die Polizei angekündigt. Angesichts stark steigender Mieten fordert der Deutsche Gewerkschaftsbund einen sofortigen 6-jährigen Mietenstopp. Außerdem braucht es einen massiven Ausbau von öffentlichem und sozialem Wohnungsbau, eine wirksame Mietpreisbremse und schärfere Regeln gegen Mietwucher, so ein Sprecher. Finanzminister Klingbeil will für das kommende Jahr neue Schulden in Höhe von über 200 Milliarden Euro aufnehmen. Das berichtet das Erste. Das wäre die zweithöchste Verschuldung aller Zeiten. Demnach sind knapp 120 Milliarden Neuschulden für den regulären Haushalt vorgesehen. Mehr als 80 Milliarden kommen im Rahmen der Sondervermögen Bundeswehr, Infrastruktur und Klimaneutralität hinzu. Das Bundeskabinett will den Haushaltsentwurf am Montag beschließen. Die Linke will das geplante Heizungsgesetz vor Gericht stoppen. Dazu hat die Bundestagsfraktion Klage beim Bundesverfassungsgericht eingereicht. Sie will verhindern, dass der Bundestag noch vor der Sommerpause über das Gesetz abstimmt. Begründung: Es würden unter anderem Berechnungen zur Klimawirkung fehlen. Ägypten und Argentinien stehen im Achtelfinale der Fußball-WM. Ägypten gewann gegen Australien mit 5:3 nach Elfmeterschießen. Argentinien holte ein 3:2 nach Verlängerung gegen Kap Verde. Nachher trifft noch Kolumbien auf Ghana. Unterdessen ist beim DFB der Wechsel auf dem Cheftrainerposten eingeleitet worden. Julian Nagelsmann tritt zurück, sein Nachfolger soll Jürgen Klopp werden. Bei Magenta TV machte der klar, dass:
3: Wenn sowas losgeht, wenn die Gespräche beginnen, dann fängt auch das Kopfkino an, was könnte man machen. Es ist vollkommen klar, es liegt nicht nur am Cheftrainer, ganz bestimmt nicht, sondern der deutsche Fußball steht jetzt natürlich an einem Wendepunkt. Wir müssen jetzt Dinge grundlegend verändern. Ob das am Ende dann ich sein werde oder wer auch immer das sein wird, das ändert nichts daran, dass die Veränderungen notwendig sind.

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1: Ja, das wusste ich bislang auch noch nicht. Der elektrische Wäschetrockner zählt zu den größten Stromverbrauchern im Haushalt. Dennoch gehört er in vielen Haushalten weiterhin zur Grundausstattung. Ist ja eigentlich auch total einfach. Nasse bzw. feuchte Wäsche rein, trocken wieder raus. Eine aktuelle Lifehack-Umfrage zeigt aber, für die meisten bleibt der Wäschetrockner ohnehin aus. Und das ist eigentlich auch logisch, sagt Sarah Michels von Lifehack. Denn gerade jetzt, in der warmen Jahreszeit, kann man durchaus prima Energie sparen. Hallo Frau Michels.
2: Hallo, ich grüße Sie.
1: Sie sagen, gerade jetzt kann man gut Strom sparen. Wie denn?
2: Naja, zum Beispiel beim Wäschewaschen. Wer seine Wäsche in der Maschine wäscht und trocknet, hat natürlich ein enormes Einsparpotenzial. Immerhin verbraucht beides zusammen rund 14% des gesamten Haushaltsstroms. Und wenn man die Wäsche einfach ohne den maschinellen Trockner trocknet, spart das schon einiges.
1: Wie viel genau kann ich da einsparen?
2: Naja, wie viel Strom ein Trockner letztendlich verbraucht, hängt vom Alter und Gerätetyp ab. Neuere Trockner benötigen etwa 2 Kilowattstunden pro Trockengang. Bei 10 Jahre alten Wärmepumpentrocknern kann man mal locker mit dem Doppelten rechnen. Da können im Jahr dann schon mal über 600 Kilowattstunden zusammenkommen. Und da lohnt sich der gute alte Wäscheständer eigentlich sofort, denn der ist ja sowohl in der Anschaffung günstiger und der trocknet halt auch komplett ohne Strom.
1: Wo sollte ich denn die Wäsche aufhängen?
2: Idealerweise draußen. Da geht dann auch schön Luft durch die Wäsche und gerade bei Sonnenschein ist die Wäsche dann ratzfatz trocken. Wer eine Wohnung hat, kann seine Wäsche prima auf dem Balkon trocknen. Und wer einen Garten besitzt, nimmt am besten eine Wäschespinne.
1: Ja, nun regnet es hier bei uns in Deutschland aber auch öfter.
2: Ja, das stimmt schon. Aber auch dafür gibt es natürlich Lösungen. So haben wir beispielsweise eine Wäschespinne, die mit einem Dach ausgestattet ist. Da bleibt die Wäsche auch bei Regen trocken. Die meisten Balkone in Deutschland sind eh überdacht und bei allergrößten Not kann man die Wäsche ja auch reinstellen und in der Wohnung mit offenem Fenster trocknen.
1: Und was mache ich, wenn ich mal größere Wäsche habe, wie zum Beispiel Bettwäsche? Die passt ja nicht unbedingt auf einen Wäscheständer.
2: Das würde ich so jetzt nicht direkt unterschreiben. Sie haben natürlich recht, auf einem normalen Wäscheständer wird es schon mal etwas enger, aber wir haben auch beispielsweise extra hohe und ausziehbare Wäscheständer, da kann man auch prima Bettwäsche drauf trocknen. 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
1: Ich danke Ihnen für das Gespräch.
2: Vielen Dank.
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1: Immer mehr Hausbesitzer setzen auf Solaranlagen. Seit dem Ausbruch des Iran-Kriegs ist die Nachfrage nach Photovoltaik sprunghaft gestiegen, weil Öl und Gas teurer geworden sind. Beim Berliner Unternehmen Enpal haben Kunden zuletzt 30% mehr Photovoltaikanlagen bestellt als vor einem Jahr. Laut einer Statista-Umfrage wollen 3/4 der Hausbesitzer eine Solaranlage kaufen, auch ohne staatliche Förderung. Immer mehr Menschen in Deutschland shoppen online, Tendenz steigend. Laut Handelsverband gab es im letzten Jahr einen Online-Umsatz von gut 92 Milliarden Euro. Das ist ein Plus von knapp 4%. Vor allem die Zahl der älteren Nutzer sei überdurchschnittlich stark gestiegen. Zudem nutzen einer Umfrage zufolge immer mehr Leute KI-Assistenten zum Preisvergleich. Autonome Käufe lehnen 60% allerdings noch ab. Und mehr als ein Drittel der Menschen in Deutschland hat regelmäßig Schlafprobleme. Laut Robert-Koch-Institut kann fast jeder Fünfte nicht regelmäßig durchschlafen. Knapp 4% haben Probleme beim Einschlafen und fast 13% leiden unter beidem. Insgesamt schlafen die Menschen in Deutschland schlechter als noch vor etwa 15 Jahren. Als mögliche Gründe nennen die Experten unter anderem die gestiegene Smartphone-Nutzung und gesellschaftliche Krisen.
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2: Im Studio Sönke Röhling. AfD-Bundesparteitag, rund 50.000 erwartete Gegendemonstranten, tausende Polizisten. Erfurt steht vor zwei herausfordernden Tagen. Bei der Polizei rechnet man damit, dass sich über 2000 gewaltbereite Linksextremisten aus ganz Europa auf den Weg nach Thüringen machen. Finn Riebesel freundlich berichtet.
3: Die Polizei stellt sich darauf ein, dass viele Demonstranten die Anreise der AfD-Delegierten blockieren wollen und sich dabei im Zweifel auch über Demo-Verbote hinwegsetzen. Bundesinnenminister Dobrindt blickt darauf mit Sorge und befürchtet, dass am Ende die Leidtragenden die Polizeikräfte sein werden. Die AfD will unter anderem ihren Bundesvorstand wählen. Alice Weidel und Tino Chrupalla dürften im Amt bestätigt werden.
2: Finanzminister Klingbeil will für das kommende Jahr neue Schulden in Höhe von über 200 Milliarden Euro aufnehmen, das berichtet das Erste. Demnach sind knapp 120 Milliarden Neuschulden für den regulären Haushalt vorgesehen. Mehr als 80 Milliarden kommen im Rahmen der Sondervermögen Bundeswehr, Infrastruktur und Klimaneutralität hinzu. Das Handwerk fordert für den Herbst ein zweites Reformpaket zur Senkung der Sozialbeiträge. Die Lohnzusatzkosten müssten wieder Richtung 40%, sagte der Präsident des Zentralverbands des Deutschen Handwerks Dietrich in der Bild. Der starke Anstieg der Rentenbeiträge müsste durch eine entsprechende Senkung der Krankenkassen- und Pflegebeiträge mindestens kompensiert werden, so Dietrich. Jetzt müsse die Regierung aber erstmal das erste Reformpaket umsetzen. Angesichts stark steigender Mieten fordert der Deutsche Gewerkschaftsbund einen sofortigen 6-jährigen Mietenstopp. Außerdem braucht es einen massiven Ausbau von öffentlichem und sozialem Wohnungsbau, eine wirksame Mietpreisbremse und schärfere Regeln gegen Mietwucher, so ein Sprecher. Bei der Fußball-WM stehen Ägypten und Argentinien im Achtelfinale. Ägypten setzte sich gegen Australien mit 5:3 nach Elfmeterschießen durch. Argentinien gewann mit 3:2 nach Verlängerung gegen Kap Verde. Aktuell spielt Kolumbien gegen Ghana. Unterdessen hat Jürgen Klopp bestätigt, dass der DFB ihn als neuen Bundestrainer angefragt hat. Eine feste Zusage kann er aber noch nicht geben, wie Klopp bei Magenta TV klarmachte.
4: Ich habe einen bestehenden Vertrag mit Red Bull, habe mehrfach gesagt, wie gerne ich diesen Job mache, aber habe auch gesagt, dass ich Interesse daran habe, an den Gesprächen habe, weil die müssen natürlich erst geführt werden. Und mit meinem Arbeitgeber, mit Oliver Minzlaff, muss ich natürlich auch reden, weil, also ich weiß, dass er ihm der deutsche Fußball auch am Herzen liegt und er dementsprechend sehr offen ist für diese Gespräche, aber geführt werden müssen sie ja trotzdem.
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5: Mit KI-Support. Wolkig ist es heute Morgen vor allem im Norden und Osten. Sonst sind nur ein paar Wolken unterwegs und es bleibt meist trocken. Im Laufe des Tages kommt da oben ab und zu auch mal etwas Regen dazu, während es in der Südwesthälfte weiter freundlich bleibt. Die Höchstwerte liegen je nach Ecke zwischen 19 und 30 Grad. Morgen werden es maximal 31 Grad, dazu öfter Wolken und immer mal wieder Regen, vereinzelt mit kurzem Gewitter.
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2: Im Studio Sönke Röhling. AfD-Bundesparteitag, rund 50.000 erwartete Gegendemonstranten, tausende Polizisten. Erfurt steht vor zwei herausfordernden Tagen. Bei der Polizei rechnet man damit, dass sich über 2000 gewaltbereite Linksextremisten aus ganz Europa auf den Weg nach Thüringen machen. Finn Riebesel freundlich berichtet.
3: Die Polizei stellt sich darauf ein, dass viele Demonstranten die Anreise der AfD-Delegierten blockieren wollen und sich dabei im Zweifel auch über Demo-Verbote hinwegsetzen. Bundesinnenminister Dobrindt blickt darauf mit Sorge und befürchtet, dass am Ende die Leidtragenden die Polizeikräfte sein werden. Die AfD will unter anderem ihren Bundesvorstand wählen. Alice Weidel und Tino Chrupalla dürften im Amt bestätigt werden.
2: Finanzminister Klingbeil will für das kommende Jahr neue Schulden in Höhe von über 200 Milliarden Euro aufnehmen, das berichtet das Erste. Demnach sind knapp 120 Milliarden Neuschulden für den regulären Haushalt vorgesehen. Mehr als 80 Milliarden kommen im Rahmen der Sondervermögen Bundeswehr, Infrastruktur und Klimaneutralität hinzu. Das Handwerk fordert für den Herbst ein zweites Reformpaket zur Senkung der Sozialbeiträge. Die Lohnzusatzkosten müssten wieder Richtung 40%, sagte der Präsident des Zentralverbands des Deutschen Handwerks Dietrich in der Bild. Der starke Anstieg der Rentenbeiträge müsste durch eine entsprechende Senkung der Krankenkassen- und Pflegebeiträge mindestens kompensiert werden, so Dietrich. Jetzt müsse die Regierung aber erstmal das erste Reformpaket umsetzen. Angesichts stark steigender Mieten fordert der Deutsche Gewerkschaftsbund einen sofortigen 6-jährigen Mietenstopp. Außerdem braucht es einen massiven Ausbau von öffentlichem und sozialem Wohnungsbau, eine wirksame Mietpreisbremse und schärfere Regeln gegen Mietwucher, so ein Sprecher. Bei der Fußball-WM stehen Ägypten und Argentinien im Achtelfinale. Ägypten setzte sich gegen Australien mit 5:3 nach Elfmeterschießen durch. Argentinien gewann mit 3:2 nach Verlängerung gegen Kap Verde. Aktuell spielt Kolumbien gegen Ghana. Unterdessen hat Jürgen Klopp bestätigt, dass der DFB ihn als neuen Bundestrainer angefragt hat. Eine feste Zusage kann er aber noch nicht geben, wie Klopp bei Magenta TV klarmachte.
4: Ich habe einen bestehenden Vertrag mit Red Bull, habe mehrfach gesagt, wie gerne ich diesen Job mache, aber habe auch gesagt, dass ich Interesse daran habe, an den Gesprächen habe, weil die müssen natürlich erst geführt werden. Und mit meinem Arbeit

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1: Millionen Kinozuschauer weltweit. Über 250 Filmpreisnominierungen, darunter auch 9 Oscar-Nominierungen sowie Dutzende Auszeichnungen. Die mitreißende Hollywood-Komödie Marty Supreme konnte nicht nur die Presse begeistern. Der Hauptdarsteller konnte für seine Darstellung des getriebenen Marty Mauser den Golden Globe als bester Hauptdarsteller in einer Komödie oder Musical einheimsen. Die Gaunerkomödie über einen umtriebigen Tischtennisspieler gibt es jetzt auch endlich fürs Heimkino. Sarah Diener verrät uns mal.
2: New York in den 1950er Jahren. Marty arbeitet in Manhattan im Laden seines Onkels als Schuhverkäufer und ist doch überzeugt davon, dass er zu Größerem bestimmt ist. Er will Weltmeister im Tischtennis werden.
3: Ich habe einen Traum. Und wenn du das für einen Segen hältst, irrst du dich. Es bedeutet, ich bin verpflichtet, diese eine Sache zu Ende zu bringen, egal was es kostet.
2: Jede Nacht taucht er in die verrauchten Wettkampfhallen der Stadt ab, wo er sich mit viel Talent ein paar

0: Dollar dazu verdient. Zu wenig allerdings, um an der Weltmeisterschaft in Tokio teilnehmen zu können. Mit unbändigem Glauben an sich selbst schmeißt sich Marty kurzerhand an eine wohlhabende Hollywood-Diva ran, in der Hoffnung, sie und ihren reichen Mann als Sponsoren zu gewinnen.
1: Ich bin quasi auch in der Entertainment-Branche.
2: Ach ja?
1: Ja, glauben Sie mir nicht?
3: Haben Sie die Daily Mail vor sich?
4: Das sind Sie?
3: Ja, der Auserwählte.
1: Hübsches Foto, oder?
5: Finden Sie das witzig?
0: Doch was Marty auch versucht, er scheint um sich herum nur Chaos und Verwüstung anzurichten.
6: Kommt her, holt ihn euch!
7: Steigt an den Wagen!
6: Ich reiß dir gleich deine gigantische Augenbraue aus dem Gesicht!
7: Ist ja gut.
1: Du willst handgreiflich werden? Wie ein Affe?
0: Und das ist erst der Anfang der Odyssee eines Mannes, der bereit ist, für Ruhm und Erfolg alles zu riskieren. Denn eines ist sicher: Aufgeben ist für Marty keine Option.
1: Es ist nur eine Frage der Zeit, bis mein Gesicht Sie von einer Packung Cornflakes anstrahlt.
5: Denken Sie, ist es so einfach?
1: Ja, denke ich.
4: Okay. Und was ist, wenn aus deinem großen Traum nichts wird?
1: Darüber mache ich mir erst gar keine Gedanken.
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1: Na, schon mal drüber nachgedacht, auf ein E-Auto umzusteigen? Für viele ist das ja immer noch eher Zukunftsmusik und das liegt vor allem auch an einigen Vorteilen. Besonders die Reichweite reicht nie. Das Laden dauert ewig oder noch schlimmer, die Ladeinfrastruktur in Deutschland ist viel zu schlecht. Das sind so die abschreckendsten Themen. Was da wirklich dran ist und was die E-Auto-Besitzer dazu sagen, das zeigt jetzt eine aktuelle Befragung im Auftrag vom Direktversicherer DA Direkt. Mehr dazu verrät uns meine Kollegin Hanna Kerst.
2: Die gute Nachricht zuerst. Die viel zitierte Reichweitenangst nimmt immer mehr ab. Verrät Bernd Engelin vom Direktversicherer DA Direkt.
3: Und unsere Befragung zeigt auch, die große Mehrheit der E-Autofahrer empfindet auf Langstreckenfahrten ein Stopp von bis zu 20 Minuten durchaus als okay. Allerdings nur dann, wenn Sie in dieser Zeit auch mindestens 200 Kilometer Reichweite nachladen können. Ganz anders sehen das die Verbrennerfahrer. Sie geben nämlich mehrheitlich an, 10 Minuten, das ist bei mir wirklich die Toleranzgrenze für einen Ladestopp. Mehr würde ich dafür nicht investieren wollen.
2: Weniger zufrieden sind E-Autofahrer hingegen mit der Ladeinfrastruktur.
3: Ein Viertel beklagt insbesondere eine zu geringe Zahl an Schnelllademöglichkeiten, während natürlich auf der anderen Seite immer mehr Fahrzeuge auf den Markt kommen, die bis zu 400 Kilowatt Spitzenleistung laden können, also in einem sehr hohen Tempo. Hier zeigen die Ergebnisse also wirklich einen klaren Handlungsbedarf für Investitionen in die Ladeinfrastruktur. Deren Ausbau darf nämlich auf gar keinen Fall hinter der technologischen Entwicklung bei den Fahrzeugen auf der Strecke bleiben, denn sonst leidet die Akzeptanz von E-Mobilität.
2: Und auch die Bezahlsysteme an den Ladesäulen sowie die Preisstruktur lassen noch zu wünschen übrig.
3: Häufig werden auch spezielle Apps verlangt, damit man überhaupt bezahlen kann. Und eine einfache EC-Kartenzahlung wird im Prinzip so gut wie nie angeboten. Für Verbraucherinnen und Verbraucher zählt am Ende insbesondere die Verlässlichkeit beim Laden, beim Fahren und natürlich auch der Überblick bei den Kosten. Und genau deshalb brauchen wir eine Infrastruktur, die mit dem tatsächlichen Nutzungsverhalten der E-Autofahrer Schritt hält und Planungssicherheit schafft. Das ist ganz, ganz wichtig.
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1: Im Studio Sönke Röhling. AfD-Bundesparteitag, rund 50.000 erwartete Gegendemonstranten, tausende Polizisten. Erfurt steht vor zwei herausfordernden Tagen. Bei der Polizei rechnet man damit, dass sich über 2.000 gewaltbereite Linksextremisten aus ganz Europa auf den Weg nach Thüringen machen. Finn Riebesel freundlich berichtet.
2: Die Polizei stellt sich darauf ein, dass viele Demonstranten die Anreise der AfD-Delegierten blockieren wollen und sich dabei im Zweifel auch über Demo-Verbote hinwegsetzen. Bundesinnenminister Dobrindt blickt darauf mit Sorge und befürchtet, dass am Ende die Leidtragenden die Polizeikräfte sein werden. Die AfD will unter anderem ihren Bundesvorstand wählen. Alice Weidel und Tino Chrupalla dürften im Amt bestätigt werden.
1: Finanzminister Klingbeil will für das kommende Jahr neue Schulden in Höhe von über 200 Milliarden Euro aufnehmen, das berichtet das Erste. Demnach sind knapp 120 Milliarden Neuschulden für den regulären Haushalt vorgesehen. Mehr als 80 Milliarden kommen im Rahmen der Sondervermögen Bundeswehr, Infrastruktur und Klimaneutralität hinzu. Das Handwerk fordert für den Herbst ein zweites Reformpaket zur Senkung der Sozialbeiträge. Die Lohnzusatzkosten müssten wieder Richtung 40%, sagte der Präsident des Zentralverbands des Deutschen Handwerks Dietrich in der Bild. Der starke Anstieg der Rentenbeiträge müsste durch eine entsprechende Senkung der Krankenkassen- und Pflegebeiträge mindestens kompensiert werden, so Dietrich. Jetzt müsse die Regierung aber erstmal das erste Reformpaket umsetzen. Angesichts stark steigender Mieten fordert der Deutsche Gewerkschaftsbund einen sofortigen 6-jährigen Mietenstopp. Außerdem braucht es einen massiven Ausbau von öffentlichem und sozialem Wohnungsbau, eine wirksame Mietpreisbremse und schärfere Regeln gegen Mietwucher, so ein Sprecher. Bei der Fußball-WM stehen Ägypten und Argentinien im Achtelfinale. Ägypten setzte sich gegen Australien mit 5:3 nach Elfmeterschießen durch. Argentinien gewann mit 3:2 nach Verlängerung gegen Kap Verde. Aktuell spielt Kolumbien gegen Ghana. Unterdessen hat Jürgen Klopp bestätigt, dass der DFB ihn als neuen Bundestrainer angefragt hat. Eine feste Zusage kann er aber noch nicht geben, wie Klopp bei Magenta TV klarmachte.
3: Ich habe einen bestehenden Vertrag mit Red Bull, habe mehrfach gesagt, wie gerne ich diesen Job mache, aber habe auch gesagt, dass ich Interesse daran habe, an den Gesprächen habe, weil die müssen natürlich erst geführt werden. Und mit meinem Arbeitgeber, mit Oliver Minzlaff, muss ich natürlich auch reden, weil, also ich weiß, dass er ihm der deutsche Fußball auch am Herzen liegt und er dementsprechend sehr offen ist für diese Gespräche, aber geführt werden müssen sie ja trotzdem.

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1: Die Fußball-WM läuft. Fußballfans und diejenigen, die sonst nicht so viel mit dem Ball am Hut haben, werden sicherlich das ein oder andere Spiel schauen. Die WM findet ja in den USA, Kanada und Mexiko statt. Das heißt, Spiele wird es ab den frühen Abendstunden geben. Und die schauen viele dann natürlich im heimischen Wohnzimmer. Aber vielleicht auch mit ein paar Freunden im Garten, vielleicht mit einem Beamer. Und klar, das Bild ist wichtig. Aber ohne den richtigen Sound kommt so echte Stadionatmosphäre gar nicht erst auf. Wie man das Beste aus dem Fußballabend rausholt, weiß Hanna Kerst.
2: Echtes Stadiongefühl im heimischen Wohnzimmer? Das ist mit den allermeisten Fernsehern leider nicht möglich.
3: Der Sound reicht nicht aus, obwohl die neuen Fernseher wirklich klasse Bild vermitteln und auch ganz schick aussehen. Aber die sind eben unheimlich dünn, Design spielt eine große Rolle. Aber es ist so ein bisschen, was man kennt, einen guten Computer, guten Laptop und schlechtes Internet. Da wird man auch nicht glücklich damit. Und das kann leider der Flachbildfernseher eben auch nicht, den guten Sound. Und deswegen muss man sich überlegen, welche zusätzlichen Soundkomponenten man mit nach Hause bringt.
2: Erklärt Sascha Maller vom Soundspezialisten Teufel aus Berlin. Die Lösung für dieses Problem heißt Soundbar, die man mit nur einem Kabel an den Fernseher anschließt.
3: Meine persönliche Empfehlung ist die Teufel Cinebar 11 mit Dolby Atmos. Das bringt eine wahnsinnig starke Stadionatmosphäre in die eigenen vier Wände und es ist super einfach zu bedienen und es begeistert jeden in der Familie.
2: Alle, die die Fußball-WM bei gutem Wetter im Garten schauen wollen, sollten bedenken:
3: Draußen haben wir natürlich nicht diese vier Wände, die wir drinnen haben. Da brauchen wir dann ein bisschen basslastigere Lautsprecher. Da empfehlen wir eher die tragbare Version. 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Die ist auch ganz einfach anzuschließen an einem Beamer zum Beispiel. Und damit kombiniert man dann ein tolles Stadiongefühl im Garten mit Freunden und Familie.
1: Ob im Wohnzimmer oder draußen im Garten, mit dem richtigen Sound wird die WM 2026 erst zum richtigen Erlebnis. Denn ohne Stadionatmosphäre bleibt selbst das beste Spiel nur halb so spannend. 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
2: Im Studio Sönke Röhling. AfD-Bundesparteitag, rund 50.000 erwartete gegen Demonstranten, tausende Polizisten. Erfurt steht vor zwei herausfordernden Tagen. Bei der Polizei rechnet man damit, dass sich über 2.000 gewaltbereite Linksextremisten aus ganz Europa auf den Weg nach Thüringen machen. Finn Riebesel freundlich berichtet.
3: Die Polizei stellt sich darauf ein, dass viele Demonstranten die Anreise der AfD-Delegierten blockieren wollen und sich dabei im Zweifel auch über Demo-Verbote hinwegsetzen. Bundesinnenminister Dobrindt blickt darauf mit Sorge und befürchtet, dass am Ende die Leidtragenden die Polizeikräfte sein werden. Die AfD will unter anderem ihren Bundesvorstand wählen. Alice Weidel und Tino Chrupalla dürften im Amt bestätigt werden.
2: Finanzminister Klingbeil will für das kommende Jahr neue Schulden in Höhe von über 200 Milliarden Euro aufnehmen, das berichtet das Erste. Demnach sind knapp 120 Milliarden Neuschulden für den regulären Haushalt vorgesehen. Mehr als 80 Milliarden kommen im Rahmen der Sondervermögen Bundeswehr, Infrastruktur und Klimaneutralität hinzu. Das Handwerk fordert für den Herbst ein zweites Reformpaket zur Senkung der Sozialbeiträge. Die Lohnzusatzkosten müssten wieder Richtung 40%, sagte der Präsident des Zentralverbands des Deutschen Handwerks Dietrich in der Bild. Der starke Anstieg der Rentenbeiträge müsste durch eine entsprechende Senkung der Krankenkassen- und Pflegebeiträge mindestens kompensiert werden, so Dietrich. Jetzt müsse die Regierung aber erstmal das erste Reformpaket umsetzen. Angesichts stark steigender Mieten fordert der Deutsche Gewerkschaftsbund einen sofortigen 6-jährigen Mietenstopp. Außerdem braucht es einen massiven Ausbau von öffentlichem und sozialem Wohnungsbau, eine wirksame Mietpreisbremse und schärfere Regeln gegen Mietwucher, so ein Sprecher. Bei der Fußball-WM stehen Ägypten und Argentinien im Achtelfinale. Ägypten setzte sich gegen Australien mit 5:3 nach Elfmeterschießen durch. Argentinien gewann mit 3:2 nach Verlängerung gegen Kap Verde. Aktuell spielt Kolumbien gegen Ghana. Unterdessen hat Jürgen Klopp bestätigt, dass der DFB ihn als neuen Bundestrainer angefragt hat. Eine feste Zusage kann er aber noch nicht geben, wie Klopp bei Magenta TV klarmachte.
4: Ich habe einen bestehenden Vertrag mit Red Bull, habe mehrfach gesagt, wie gerne ich diesen Job mache, aber habe auch gesagt, dass ich Interesse daran habe, an den Gesprächen habe, weil die müssen natürlich erst geführt werden. Und mit meinem Arbeitgeber, mit Oliver Minzlaff, muss ich natürlich auch reden, weil, also ich weiß, dass er ihm der deutsche Fußball auch im Herzen liegt und ja dementsprechend sehr offen ist für diese Gespräche, aber geführt werden müssen sie ja trotzdem.
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5: Mit KI-Support. Wolkig ist es heute Morgen vor allem im Norden und Osten. Sonst sind nur ein paar Wolken unterwegs und es bleibt meist trocken. Im Laufe des Tages kommt da oben ab und zu auch mal etwas Regen dazu, während es in der Südwesthälfte weiter freundlich bleibt. Die Höchstwerte liegen je nach Ecke zwischen 19 und 30 Grad. Morgen werden es maximal 31 Grad, dazu öfter Wolken und immer mal wieder Regen, vereinzelt mit kurzem Gewitter.
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2: Im Studio Sönke Röhling. AfD-Bundesparteitag, rund 50.000 erwartete gegen Demonstranten, tausende Polizisten. Erfurt steht vor zwei herausfordernden Tagen. Bei der Polizei rechnet man damit, dass sich über 2.000 gewaltbereite Linksextremisten aus ganz Europa auf den Weg nach Thüringen machen. Finn Riebesel freundlich berichtet.
3: Die Polizei stellt sich darauf ein, dass viele Demonstranten die Anreise der AfD-Delegierten blockieren wollen und sich dabei im Zweifel auch über Demo-Verbote hinwegsetzen. Bundesinnenminister Dobrindt blickt darauf mit Sorge und befürchtet, dass am Ende die Leidtragenden die Polizeikräfte sein werden. Die AfD will unter anderem ihren Bundesvorstand wählen. Alice Weidel und Tino Chrupalla dürften im Amt bestätigt werden.
2: Finanzminister Klingbeil will für das kommende Jahr neue Schulden in Höhe von über 200 Milliarden Euro aufnehmen, das berichtet das Erste. Demnach sind knapp 120 Milliarden Neuschulden für den regulären Haushalt vorgesehen. Mehr als 80 Milliarden kommen im Rahmen der Sondervermögen Bundeswehr, Infrastruktur und Klimaneutralität hinzu. Das Handwerk fordert für den Herbst ein zweites Reformpaket zur Senkung der Sozialbeiträge. Die Lohnzusatzkosten müssten wieder Richtung 40%, sagte der Präsident des Zentralverbands des Deutschen Handwerks Dietrich in der Bild. Der starke Anstieg der Rentenbeiträge müsste durch eine entsprechende Senkung der Krankenkassen- und Pflegebeiträge mindestens kompensiert werden, so Dietrich. Jetzt müsse die Regierung aber erstmal das erste Reformpaket umsetzen. Angesichts stark steigender Mieten fordert der Deutsche Gewerkschaftsbund einen sofortigen 6-jährigen Mietenstopp. Außerdem braucht es einen massiven Ausbau von öffentlichem und sozialem Wohnungsbau, eine wirksame Mietpreisbremse und schärfere Regeln gegen Mietwucher, so ein Sprecher. Bei der Fußball-WM stehen Ägypten und Argentinien im Achtelfinale. Ägypten setzte sich gegen Australien mit 5:3 nach Elfmeterschießen durch. Argentinien gewann mit 3:2 nach Verlängerung gegen Kap Verde. Aktuell spielt Kolumbien gegen Ghana. Unterdessen hat Jürgen Klopp bestätigt, dass der DFB ihn als neuen Bundestrainer angefragt hat. Eine feste Zusage kann er aber noch nicht geben, wie Klopp bei Magenta TV klarmachte.
4: Ich habe einen bestehenden Vertrag mit Red Bull, habe mehrfach gesagt, wie gerne ich diesen Job mache, aber habe auch gesagt, dass ich Interesse daran habe, an den Gesprächen habe, weil die müssen natürlich erst geführt werden. Und mit meinem Arbeitgeber, mit Oliver Minzlaff, muss ich natürlich auch reden, weil, also ich weiß, dass er ihm der deutsche Fußball auch am Herzen liegt und er dementsprechend sehr offen ist für diese Gespräche, aber geführt werden müssen sie ja trotzdem.
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7: Qualifikationen wie Schul- oder Studienabschlüsse könnten künftig durch künstliche Intelligenz immer unwichtiger werden. Das zeigt eine Umfrage des Münchner IFO-Instituts unter Firmen, die mit KI arbeiten. Aus jedem fünften Unternehmen hieß es, wenn Mitarbeiter ohne Abschluss von KI unterstützt würden, könnten sie so Qualifizierte ersetzen. Etwa 15% meinen sogar, auch Berufserfahrung lasse sich so ausgleichen. Der Ball rollt wieder und sogar diejenigen, die sonst nicht so viel mit dem Ball am Hut haben, werden sicherlich das ein oder andere Spiel der Fußball-WM schauen. Viele dann natürlich im heimischen Wohnzimmer und klar, das Bild ist wichtig, aber ohne den richtigen Sound kommt echte Stadionatmosphäre gar nicht erst auf. Und die ist bei den meisten Fernsehern gar nicht möglich, sagt Sascha Maller vom Soundspezialisten Teufel.
8: Der Sound reicht nicht aus, obwohl die neuen Fernseher wirklich klasse Bild vermitteln und auch ganz schick aussehen. Aber die sind eben unheimlich dünn. Design spielt eine große Rolle. Aber es ist so ein bisschen, was man kennt, einen guten Computer, guten Laptop und schlechtes Internet. Da wird man auch nicht glücklich damit. Und das kann leider der Flachbildfernseher eben auch nicht, den guten Sound. Und deswegen muss man sich überlegen, welche zusätzlichen Soundkomponenten man mit nach Hause bringt.
7: Wie man den besten Ton aus dem Fußballabend rausholt, das klären wir nächste Woche hier in der Technikshow. Und Elon Musks Weltraumfirma SpaceX ist bei ihrem Rekordbörsengang mit einem Plus von gut 11% in den Handel gestartet. Der erste Kurs wurde bei $150 festgestellt, nach einem Ausgabepreis von $135. Musk ist durch seine Beteiligungen an SpaceX und Tesla jetzt auf dem Papier der erste Mensch mit einem Billionenvermögen. SpaceX gehört zu den wertvollsten US-Unternehmen.
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1: Die Fußball-WM schaut man ja am liebsten live. 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Warum das so ist, wie man das ändern kann und wie man deutsches Fernsehen und die WM ganz einfach mit in den Urlaub nehmen kann, weiß Helke Michel.
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1: Im Studio Sönke Röhling. AfD-Bundesparteitag, rund 50.000 erwartete gegen Demonstranten, tausende Polizisten. Erfurt steht vor zwei herausfordernden Tagen. Bei der Polizei rechnet man damit, dass sich über 2.000 gewaltbereite Linksextremisten aus ganz Europa auf den Weg nach Thüringen machen. Finn Riebesel freundlich berichtet.
2: Die Polizei stellt sich darauf ein, dass viele Demonstranten die Anreise der AfD-Delegierten blockieren wollen und sich dabei im Zweifel auch über Demo-Verbote hinwegsetzen. Bundesinnenminister Dobrindt blickt darauf mit Sorge und befürchtet, dass am Ende die Leidtragenden die Polizeikräfte sein werden. Die AfD will unter anderem ihren Bundesvorstand wählen. Alice Weidel und Tino Chrupalla dürften im Amt bestätigt werden.
1: Finanzminister Klingbeil will für das kommende Jahr neue Schulden in Höhe von über 200 Milliarden Euro aufnehmen, das berichtet das Erste. Demnach sind knapp 120 Milliarden Neuschulden für den regulären Haushalt vorgesehen. Mehr als 80 Milliarden kommen im Rahmen der Sondervermögen Bundeswehr, Infrastruktur und Klimaneutralität hinzu. Das Handwerk fordert für den Herbst ein zweites Reformpaket zur Senkung der Sozialbeiträge. Die Lohnzusatzkosten müssten wieder Richtung 40%, sagte der Präsident des Zentralverbands des Deutschen Handwerks Dietrich in der Bild. Der starke Anstieg der Rentenbeiträge müsste durch eine entsprechende Senkung der Krankenkassen- und Pflegebeiträge mindestens kompensiert werden, so Dietrich. Jetzt müsse die Regierung aber erstmal das erste Reformpaket umsetzen. Angesichts stark steigender Mieten fordert der Deutsche Gewerkschaftsbund einen sofortigen 6-jährigen Mietenstopp. Außerdem braucht es einen massiven Ausbau von öffentlichem und sozialem Wohnungsbau, eine wirksame Mietpreisbremse und schärfere Regeln gegen Mietwucher, so ein Sprecher. Bei der Fußball-WM stehen Ägypten und Argentinien im Achtelfinale. Ägypten setzte sich gegen Australien mit 5:3 nach Elfmeterschießen durch. Argentinien gewann mit 3:2 nach Verlängerung gegen Kap Verde. Aktuell spielt Kolumbien gegen Ghana. Unterdessen hat Jürgen Klopp bestätigt, dass der DFB ihn als neuen Bundestrainer angefragt hat. Eine feste Zusage kann er aber noch nicht geben, wie Klopp bei Magenta TV klarmachte.
3: Ich habe einen bestehenden Vertrag mit Red Bull, habe mehrfach gesagt, wie gerne ich diesen Job mache, aber habe auch gesagt, dass ich Interesse daran habe, an den Gesprächen habe, weil die müssen natürlich erst geführt werden. Und mit meinem Arbeitgeber, mit Oliver Minzlaff, muss ich natürlich auch reden, weil, also ich weiß, dass er ihm der deutsche Fußball auch im Herzen liegt und ja dementsprechend sehr offen ist für diese Gespräche, aber geführt werden müssen sie ja trotzdem.
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4: Bonnie und Clyde sind ja bis heute das berühmteste Gangsterpärchen der amerikanischen Geschichte. Diesen Titel hat ihnen vor ein paar Monaten aber ein anderes legendäres Liebespaar auf der großen Kinoleinwand streitig gemacht. Genauer gesagt geht's dabei um Frankensteins Monster und seine Gefährtin in The Bride. Es lebe die Braut. Von Drehbuchautorin und Regisseurin Maggie Gyllenhaal. In den Hauptrollen sind Oscar-Kandidatin Jessie Buckley und Oscar-Preisträger Christian Bale zu sehen und an ihrer Seite außerdem Annette Bening, Peter Sarsgaard, Jake Gyllenhaal und Penelope Cruz. The Bride. Es lebe die Braut gibt es ab sofort auch auf 4K Ultra HD, Blu-ray und DVD. Mario Hattig verrät uns.
5: Chicago in den 1930er Jahren. Frankensteins Monster ist einsam und bittet eine geniale Wissenschaftlerin darum, ihm eine Braut zu erschaffen. Dafür graben sie eine ermordete junge Frau aus und erwecken die wieder zum Leben.
6: Kann mir jemand helfen? Bitte! Ich wollte das nicht. Ich wollte nichts davon! Bitte! Hilfe! Hilfe!
5: Natürlich hat Dee nach ihrer Wiedergeburt erstmal jede Menge Fragen.
6: Was ist passiert? Wie ist mein Name? Ich weiß ihn nicht mehr.
7: Alles, was wir taten, geschah mit Absicht. Ich bin genauso geboren von den Toten. Ich bin ein Monster.
6: Ja, das bin ich auch.
7: Jetzt gibt es nichts weiter zu tun, als zu leben.
5: Genau das machen die beiden dann auch. Allerdings so radikal und rücksichtslos.
6: Angst.
8: Bitte tun Sie mir nichts, bitte, es tut mir leid.
6: Was genau tut Ihnen leid? Haben Sie was angestellt? Etwas, womit Sie davon zu kommen hoffen?
5: Dass sie schon bald zu Geächteten werden.
9: Das ist großer Mann.
10: Und süßes Kätzchen. Ja,
9: willst du spielen?
6: Frankie!
5: Und als sich dann auch noch die Polizei an ihre Fersen heftet, wird ihre ungewöhnliche Liebesromanze erst recht auf eine harte Bewährungsprobe gestellt.
9: Kein Schritt weiter!
7: Diese Welt ist ein schwarzes Loch.
10: Die Ehrlosen werden verraten! Das Leben ist hier und es kommt zu euch durch die Monster!
9: Ja! Ja!
7: Bis dass der Tod uns scheidet.
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1: Jetzt mal ehrlich, glaubt wirklich noch irgendjemand, dass die Spritpreise dann doch nochmal irgendwann so richtig runtergehen? Der sogenannte Tankrabatt der Bundesregierung hat die Preise zwar ein bisschen nach unten gedrückt, aber was ist danach? Und ist der eine Konflikt irgendwann mal beendet, dann steht doch gleich der nächste vor der Tür. Das Ganze hat zwei Effekte. Erstens, viele von uns fahren fast schon mit einer Angst vorm Tanken an die Zapfsäule. Und zweitens, die Verkaufszahlen der E-Autos steigen. Laut Kraftfahrtbundesamt wurden im März 300.000 Neuwagen zugelassen und ein Viertel davon waren reine E-Autos, 40% Hybridfahrzeuge. Und meine Kollegin Sarah Diener hat sich mal schlau gemacht, wie viel man wirklich mit so einem Elektrofahrzeug sparen kann.
2: Aufgrund der hohen Spritpreise überlegen immer mehr Menschen, auf ein E-Auto umzusteigen. Das kostet zwar noch mehr als ein klassischer Verbrenner, aber das ändert sich gerade, weil die Preisunterschiede durch die steigende Nachfrage immer schneller abschmelzen. Dazu kommt:
3: Bei den Betriebskosten, das heißt beim Laden, spart man im Schnitt 50% gegenüber einem Verbrenner. Das wird auch von aktuellen Studien bestätigt. Wer an öffentlichen Ladesäulen lädt, muss mit etwas höheren Kosten rechnen, dennoch unterhalb denen eines Verbrenners. Auch hier gibt es Bewegung im Markt, weil es einen gewissen Wettbewerb zwischen den Ladeanbietern derzeit gibt. Da werden die Preise mittelfristig sinken,
2: sagt Jan Grindemann von Polestar. Außerdem sind E-Autos im Unterhalt günstiger, weil sie deutlich weniger Verschleißteile haben.
3: Und das führt dazu, dass Service- und Wartungskosten rund 20-35% geringer als bei einem Verbrenner sind. Hinzu kommen natürlich noch die steuerlichen Vorteile, also entweder die Kfz-Steuerbefreiung bis 2030 oder wenn man einen Dienstwagen hat, profitiert man von den 0,25% Dienstwagenbesteuerung.
2: Auch vor Pannen muss man sich nicht fürchten. Dabei schneiden Elektroautos laut der aktuellen ADAC-Pannenstatistik nämlich ebenfalls besser ab als Verbrenner.
3: Mit einem Elektroauto liegen zu bleiben ist circa halb so wahrscheinlich wie mit einem Verbrenner liegen zu bleiben. Das ist ein robusteres Gesamtsystem, weniger Komplexität, damit einhergehend natürlich weniger Fehlerquellen und weniger Liegenbleiber. Aus Gesamtkostensicht schneiden Elektroautos daher häufig besser ab. Und was man auch nicht vergessen darf, ist, dass es natürlich aktuell eine staatliche Förderung gibt, zwischen 3.000 und 6.000 Euro, je nachdem, welche Voraussetzungen man mitbringt.
1: Der Mensch ist ein Gewohnheitstier und viele möchten sich nur ungern von ihrem geliebten Verbrenner trennen. Der Trend geht aber immer mehr Richtung E-Auto. Nicht nur, weil die Stromer bei den aktuellen Unterhaltskosten deutlich günstiger sind als Verbrenner, sondern auch, weil sie laut aktuellen Pannenstatistiken weniger oft liegen bleiben. Also einfach mal testen. 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
3: Die Fußball-WM ist das Sportgroßereignis des Jahres und das schaut man am besten natürlich live mit Familie und Freunden. Nun gibt es aber verschiedene Möglichkeiten, die Spiele unserer Nationalmannschaft zu verfolgen. Warum Fußballfans aber mit SAT-TV und einer Schüssel, wie man sie ja auch nennt, am besten fahren, das weiß meine Kollegin Henke Michel.
1: Ein Signal, das gleichzeitig ohne Qualitätsverlust an Millionen Haushalte übertragen wird. Das geht nur mit Satellitenfernsehen, so Christoph Mühleib, Geschäftsführer von SAS Germany, verantwortlich für die Marke Astra.
4: Bei der Satellitenübertragung selbst entstehen keine Überlastungen oder Verzögerungen durch zu viele Nutzer zur gleichen Zeit. Und außerdem ist die Bild- und Tonqualität beim Satellitenempfang sehr hoch und stabil. Und das ist natürlich bei spannenden Sportereignissen sehr wichtig. Und vielleicht sogar der größte Vorteil ist, dass alle Menschen das empfangen können, auch in ländlichen, abgelegenen Regionen, solange sie halt eine Satellitenanlage haben.
1: Außerdem ist SAT-TV nach den einmaligen Anschaffungskosten für eine Schüssel dauerhaft kostenlos, ohne Vertrag oder monatliches Abo.
4: Und dazu gibt es halt unfassbar viele Programme, mehr als 350 Sender, darunter viele HD-Programme und natürlich auch internationale Kanäle. Und es kommen halt auch ständig neue dazu. Und wer möchte, kann flexible Zusatzpakete wie Sky oder HD Plus dazu buchen.
1: Und in Verbindung mit dem Internet bietet SAT-TV ganz neue Möglichkeiten.
4: Das Stichwort lautet hier HD Plus TV-App. Damit hat man als Zuschauer die Vorteile des klassischen Satellitenfernsehens, aber darüber hinaus zusätzliche Komfortfunktionen und kann so fernsehen, wie man das gerade möchte.
1: Hat man also zum Beispiel seine Lieblingssendung verpasst, kann man sie neu starten. Auch eine Pausefunktion ist integriert. Genauso wie viele Serien- und Film-Highlights aus verschiedenen Mediatheken.
4: Mehr als 80.000 Film-Highlights und Assets sind in den gesamten Mediatheken sofort verfügbar. Und mit der neuen Suchfunktion kann man in vielen Mediatheken gleichzeitig nach seiner Lieblingssendung suchen.
1: Und die Suchergebnisse zusätzlich filtern. Die App und auch deren Nutzung ist übrigens ebenfalls kostenlos und in vielen TV-Geräten bereits integriert.
3: Also freuen wir uns auf die Fußball-WM und die Spiele der deutschen Mannschaft. 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
2: Im Studio Sönke Röhling. AfD-Bundesparteitag, rund 50.000 erwartete gegen Demonstranten, tausende Polizisten. Erfurt steht vor zwei herausfordernden Tagen. Bei der Polizei rechnet man damit, dass sich über 2000 gewaltbereite Linksextremisten aus ganz Europa auf den Weg nach Thüringen machen. Finn Riebesel freundlich berichtet.
3: Die Polizei stellt sich darauf ein, dass viele Demonstranten die Anreise der AfD-Delegierten blockieren wollen und sich dabei im Zweifel auch über Demo-Verbote hinwegsetzen. Bundesinnenminister Dobrindt blickt darauf mit Sorge und befürchtet, dass am Ende die Leidtragenden die Polizeikräfte sein werden. Die AfD will unter anderem ihren Bundesvorstand wählen. Alice Weidel und Tino Chrupalla dürften im Amt bestätigt werden.
2: Finanzminister Klingbeil will für das kommende Jahr neue Schulden in Höhe von über 200 Milliarden Euro aufnehmen, das berichtet das Erste. Demnach sind knapp 120 Milliarden Neuschulden für den regulären Haushalt vorgesehen. Mehr als 80 Milliarden kommen im Rahmen der Sondervermögen Bundeswehr, Infrastruktur und Klimaneutralität hinzu. Das Handwerk fordert für den Herbst ein zweites Reformpaket zur Senkung der Sozialbeiträge. Die Lohnzusatzkosten müssten wieder Richtung 40%, sagte der Präsident des Zentralverbands des Deutschen Handwerks Dietrich in der Bild. Der starke Anstieg der Rentenbeiträge müsste durch eine entsprechende Senkung der Krankenkassen- und Pflegebeiträge mindestens kompensiert werden, so Dietrich. Jetzt müsse die Regierung aber erstmal das erste Reformpaket umsetzen. Angesichts stark steigender Mieten fordert der Deutsche Gewerkschaftsbund einen sofortigen 6-jährigen Mietenstopp. Außerdem braucht es einen massiven Ausbau von öffentlichem und sozialem Wohnungsbau, eine wirksame Mietpreisbremse und schärfere Regeln gegen Mietwucher, so ein Sprecher. Bei der Fußball-WM stehen Ägypten und Argentinien im Achtelfinale. Ägypten setzte sich gegen Australien mit 5:3 nach Elfmeterschießen durch. Argentinien gewann mit 3:2 nach Verlängerung gegen Kap Verde. Aktuell spielt Kolumbien gegen Ghana. Unterdessen hat Jürgen Klopp bestätigt, dass der DFB ihn als neuen Bundestrainer angefragt hat. Eine feste Zusage kann er aber noch nicht geben, wie Klopp bei Magenta TV klarmachte.
4: Ich habe einen bestehenden Vertrag mit Red Bull, habe mehrfach gesagt, wie gerne ich diesen Job mache, aber habe auch gesagt, dass ich Interesse daran habe, an den Gesprächen habe, weil die müssen natürlich erst geführt werden. Und mit meinem Arbeitgeber, mit Oliver Minzlaff, muss ich natürlich auch reden, weil, also ich weiß, dass er ihm der deutsche Fußball auch im Herzen liegt und ja dementsprechend sehr offen ist für diese Gespräche, aber geführt werden müssen sie ja trotzdem.
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5: Mit KI-Support. Wolkig ist es heute Morgen vor allem im Norden und Osten. Da kann auch mal ein paar Tropfen runterkommen. Sonst zeigt sich schon öfter die Sonne und es bleibt trocken. Später bleibt der Gegensatz. Im Südwesten viel Sonne und warm, im Norden und Osten eher mehr Wolken mit etwas Regen. Die Höchstwerte liegen bei 19 bis 30 Grad. Morgen dann mehr Wolken für viele, dazu ab und zu Regen und vereinzelt kurze Gewitter, maximal bis 31 Grad.
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2: Im Studio Sönke Röhling. AfD-Bundesparteitag, rund 50.000 erwartete Gegendemonstranten, tausende Polizisten. Erfurt steht vor zwei herausfordernden Tagen. Bei der Polizei rechnet man damit, dass sich über 2000 gewaltbereite Linksextremisten aus ganz Europa auf den Weg nach Thüringen machen. Finn Riebesel freundlich berichtet.
3: Die Polizei stellt sich darauf ein, dass viele Demonstranten die Anreise der AfD-Delegierten blockieren wollen und sich dabei im Zweifel auch über Demo-Verbote hinwegsetzen. Bundesinnenminister Dobrindt blickt darauf mit Sorge und befürchtet, dass am Ende die Leidtragenden die Polizeikräfte sein werden. Die AfD will unter anderem ihren Bundesvorstand wählen. Alice Weidel und Tino Chrupalla dürften im Amt bestätigt werden.
2: Finanzminister Klingbeil will für das kommende Jahr neue Schulden in Höhe von über 200 Milliarden Euro aufnehmen, das berichtet das Erste. Demnach sind knapp 120 Milliarden Neuschulden für den regulären Haushalt vorgesehen. Mehr als 80 Milliarden kommen im Rahmen der Sondervermögen Bundeswehr, Infrastruktur und Klimaneutralität hinzu. Das Handwerk fordert für den Herbst ein zweites Reformpaket zur Senkung der Sozialbeiträge. Die Lohnzusatzkosten müssten wieder Richtung 40%, sagte der Präsident des Zentralverbands des Deutschen Handwerks Dietrich in der Bild. Der starke Anstieg der Rentenbeiträge müsste durch eine entsprechende Senkung der Krankenkassen- und Pflegebeiträge mindestens kompensiert werden, so Dietrich. Jetzt müsse die Regierung aber erstmal das erste Reformpaket umsetzen. Angesichts stark steigender Mieten fordert der Deutsche Gewerkschaftsbund einen sofortigen 6-jährigen Mietenstopp. Außerdem braucht es einen massiven Ausbau von öffentlichem und sozialem Wohnungsbau, eine wirksame Mietpreisbremse und schärfere Regeln gegen Mietwucher, so ein Sprecher. Bei der Fußball-WM stehen Ägypten und Argentinien im Achtelfinale. Ägypten setzte sich gegen Australien mit 5:3 nach Elfmeterschießen durch. Argentinien gewann mit 3:2 nach Verlängerung gegen Kap Verde. Aktuell spielt Kolumbien gegen Ghana. Unterdessen hat Jürgen Klopp bestätigt, dass der DFB ihn als neuen Bundestrainer angefragt hat. Eine feste Zusage kann er aber noch nicht geben, wie Klopp bei Magenta TV klarmachte.
4: Ich habe einen bestehenden Vertrag mit Red Bull, habe mehrfach gesagt, wie gerne ich diesen Job mache, aber habe auch gesagt, dass ich Interesse daran habe.

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1: Ja, jetzt reden wir mal über ein Thema, das wirklich uns alle betrifft. Und ich wette, jeder von uns hat mindestens 2, 3 oder mehr davon zu Hause und auch in Benutzung. Die Rede ist von Mehrfachsteckdosen. Prinzipiell eine super Sache. Steckdosen sind oft rar und nicht gerade dort, wo man sie braucht. Ja, und dann kann man mit so einer Steckerleiste gleich mehrere Geräte an einem Ort mit Strom versorgen oder vielleicht auch noch eine kleine Verlängerung geben. Soweit so gut. Allerdings kann eine solche Mehrfachsteckdose auch zum Risiko für Leib und Leben werden, weiß Mario Hartwig.
2: Gefahrenquelle Nummer 1 bei den Mehrfachsteckdosen sind die Produkte selbst, so Dr. Susanne Wölk von der Aktion Das sichere Haus.
3: Es geht hier oft wirklich um Billigware. Da reden wir über brüchige oder zu dünne Kabel, eine minderwertige Verarbeitung und schwergängige Kontakte. Vor ein paar Jahren hat übrigens die Stiftung Warentest Steckdosenleisten getestet. Da waren 11 von 19 geprüften Produkten in der elektrischen Sicherheit mangelhaft. Das heißt, bei hohem Stromfluss bestand die Gefahr, dass sie sich stark erhitzen.
2: Ob eine Steckdosenleiste sicher ist, erkennt man als Laie vor allem am GS-Zeichen, das für geprüfte Sicherheit steht. Auch die Angabe der Adresse des Herstellers oder Importeurs, ein robustes Gehäuse und eine dicke Anschlussleitung sind Indikatoren für vertrauenswürdige Produkte. Gefahrenquelle Nummer 2 sind wir, indem wir Mehrfachsteckdosen falsch benutzen, also zum Beispiel eine Steckerleiste mit der nächsten verbinden.
3: Der Strom der angeschlossenen Geräte summiert sich nämlich und fließt durch die Steckdosenleiste, die in die Wandsteckdose eingesteckt ist, also in die erste Steckdosenleiste. Vor allem dort droht dann eine Überlastung. Ein weiteres Risiko besteht, wenn mehrere Geräte mit hoher Wattzahl an eine Steckerleiste angeschlossen werden, zum Beispiel in der Küche. Da sind dann Wasserkocher, Toaster, Kaffeemaschine und vielleicht noch die Heißluftfritteuse an einer Leiste eingesteckt. Die Summe der Wattzahlen darf aber die Belastungsgrenze der Steckdosenleiste nicht überschreiten. Meistens sind das 3600 Watt. Das ist aber auf der Leiste abgedruckt und man kann sich daran gut orientieren.
2: Ebenfalls wichtig: Heizlüfter, Wärmestrahler oder große Haushaltsgeräte wie Kühlschränke sollte man nicht über eine Steckerleiste betreiben.
3: Ein Kühlschrank, der läuft ja auch Dauerbetrieb und einfache Steckerleisten sind für diese hohe kontinuierliche Belastung einfach nicht ausgelegt. Eine weitere Gefahr sind verdeckte Steckerleisten, bei denen die Wärme nicht abgeleitet werden kann. Dann ist die Brandgefahr natürlich deutlich erhöht. Und ein dritter Punkt: Wenn ich zum Beispiel eine Steckerleiste im Badezimmer oder auch im Garten nutzen möchte, also da, wo es feucht ist, muss ich auf die IP-Schutzklasse achten. Es sollte mindestens IP44 sein, sonst kann Feuchtigkeit für einen Stromschlag sorgen.
1: Also, ich habe gelernt, keine Mehrfachsteckdosen hintereinander schalten, große Haushaltsgeräte direkt in die Wand, keine Billigware kaufen und, ganz wichtig, auf das GS- und CE-Zeichen achten. Mehr Infos zu diesem und vielen weiteren Themen rund um Sicherheit in Heim und Freizeit gibt's auf der Webseite das-sichere-haus.de.
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1: Im Studio Sönke Röhling. AfD-Bundesparteitag, rund 50.000 erwartete Gegendemonstranten, tausende Polizisten. Erfurt steht vor zwei herausfordernden Tagen. Bei der Polizei rechnet man damit, dass sich über 2.000 gewaltbereite Linksextremisten aus ganz Europa auf den Weg nach Thüringen machen. Finn Riebesel freundlich berichtet.
2: Die Polizei stellt sich darauf ein, dass viele Demonstranten die Anreise der AfD-Delegierten blockieren wollen und sich dabei im Zweifel auch über Demo-Verbote hinwegsetzen. Bundesinnenminister Dobrindt blickt darauf mit Sorge und befürchtet, dass am Ende die Leidtragenden die Polizeikräfte sein werden. Die AfD will unter anderem ihren Bundesvorstand wählen. Alice Weidel und Tino Chrupalla dürften im Amt bestätigt werden.
1: Finanzminister Klingbeil will für das kommende Jahr neue Schulden in Höhe von über 200 Milliarden Euro aufnehmen, das berichtet das Erste. Demnach sind knapp 120 Milliarden Neuschulden für den regulären Haushalt vorgesehen. Mehr als 80 Milliarden kommen im Rahmen der Sondervermögen Bundeswehr, Infrastruktur und Klimaneutralität hinzu. Das Handwerk fordert für den Herbst ein zweites Reformpaket zur Senkung der Sozialbeiträge. Die Lohnzusatzkosten müssten wieder Richtung 40%, sagte der Präsident des Zentralverbands des Deutschen Handwerks Dietrich in der Bild. Der starke Anstieg der Rentenbeiträge müsste durch eine entsprechende Senkung der Krankenkassen- und Pflegebeiträge mindestens kompensiert werden, so Dietrich. Jetzt müsse die Regierung aber erstmal das erste Reformpaket umsetzen. Angesichts stark steigender Mieten fordert der Deutsche Gewerkschaftsbund einen sofortigen 6-jährigen Mietenstopp. Außerdem braucht es einen massiven Ausbau von öffentlichem und sozialem Wohnungsbau, eine wirksame Mietpreisbremse und schärfere Regeln gegen Mietwucher, so ein Sprecher. Bei der Fußball-WM stehen Ägypten und Argentinien im Achtelfinale. Ägypten setzte sich gegen Australien mit 5:3 nach Elfmeterschießen durch. Argentinien gewann mit 3:2 nach Verlängerung gegen Kap Verde. Aktuell spielt Kolumbien gegen Ghana. Unterdessen hat Jürgen Klopp bestätigt, dass der DFB ihn als neuen Bundestrainer angefragt hat. Eine feste Zusage kann er aber noch nicht geben, wie Klopp bei Magenta TV klarmachte.
3: Ich habe einen bestehenden Vertrag mit Red Bull, habe mehrfach gesagt, wie gerne ich diesen Job mache, aber habe auch gesagt, dass ich Interesse daran habe, an den Gesprächen habe, weil die müssen natürlich erst geführt werden. Und mit meinem Arbeitgeber, mit Oliver Minzlaff, muss ich natürlich auch reden, weil, also ich weiß, dass er ihm der deutsche Fußball auch im Herzen liegt und ja dementsprechend sehr offen ist für diese Gespräche, aber geführt werden müssen sie ja trotzdem.
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5: Deutschland ächzt unter nahezu tropischen Temperaturen. Wenn man ein eigenes Haus hat, dann kann man ja eine Klimaanlage einbauen. In Mietwohnungen geht das allerdings nur bedingt. Außenanbauten sind da nicht unbedingt gewünscht und der Genehmigungsprozess, der kann langwierig sein. Als Alternative hat Dreamy nun die P-Wind 10, ein mobiles Klimagerät, auf den Markt gebracht. Zugegeben, es ist in erster Linie für kleinere Räume ausgelegt, aber durchaus passend für eine Mietwohnung. Eine 7000 und eine 9000 BTU-Variante arbeiten hier mit einer automatischen Oszillation. So wird die heruntergekühlte Luft nicht nur gerade ausgeblasen, sondern auch ein Stück weit nach links und rechts befördert. Zusätzlich zur Fernbedienung liefert eine optionale App-Steuerung noch mehr. Die Dreamy P-Wind 10 kommt mit Abluftschlauch samt Schlauchanschluss, Wasserschlauch, Fensterkit, Fensterkit-Adapter, einer Fernbedienung, einem Satz Flügelschrauben, Batterien für die Fernbedienung und der Bedienungsanleitung einher. Das Fensterkit ist dabei allerdings nur für Schiebefenster vorgesehen. Für die in Deutschland weit verbreiteten Flügelfenster muss man eine Abdeckung also separat kaufen. Das ist aber bei nahezu allen mobilen Klimageräten der Fall. Das Klimagerät hat einen Ventilatormodus, bei dem keine Kühlung zugeschaltet wird, sondern Luft wie bei einem regulären Standventilator geblasen wird. Der Luftentfeuchtermodus entfernt, wie der Name verspricht, die Feuchtigkeit aus der Luft im Raum, was vor allem an besonders schwülen Tagen ein Segen sein kann. Per inkludiertem Wasserschlauch entleert man dann das Auffangbecken des P-Wind 10 nach getaner Arbeit. Der Kühlmodus arbeitet mit dem Kühlmittel R290. Zur Auswahl stehen drei Gebläsestufen, eine Timerfunktion und einen Sleep-Modus gibt es ebenfalls. Im Sleep-Modus reduziert die Klimaanlage die Gebläsestufe. Dadurch ist der Modus zwar leiser als der reguläre Betrieb, aber immer noch recht laut. Bereits wenige Minuten nachdem die Klimaanlage gestartet wurde, fühlt sich die Luft in dem Raum merklich kühler an. Verlässt man das Zimmer und betritt dann den Rest der Wohnung, fällt der Unterschied direkt stark auf und man wird von der drückenden warmen Luft beinahe erschlagen. Hier kann die P-Wind 10 also definitiv überzeugen. Die Bedienung via Fernbedienung und Touchfeld funktioniert problemlos. Und auch per App lässt sich die kompakte mobile Klimaanlage einfach steuern. Der Formfaktor macht sie vor allem in kleineren Wohnungen zur platzsparenden Kühlmöglichkeit. Und damit ist es durchaus eine Alternative zu einem fest verbauten Split-Klimagerät.
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1: Es wird wieder wild und vor allem tierisch spannend. 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Ab sofort gibt's die fantasievolle Story über Freundschaft, Geheimnisse und Action zwischen Menschen und Tierwelt endlich auch fürs Heimkino. Jessica Martin verrät uns mehr.
2: Die Sommerferien sind für Carrack, Brandon, Holly und Lou vorbei.
3: Liebe Woodwalker, willkommen im neuen Schuljahr an der Clearwater High.
4: Viel Spaß euch!
2: Neben dem Verbessern seiner Gestaltwandlerfähigkeiten
5: im heutigen Unterricht geht es um Verwandlung und um Tarnung.
2: Muss Carrack noch immer seinen Platz zwischen der Menschen- und der Tierwelt finden. Dabei trifft er auch auf alte Bekannte.
6: Hey Carrack. Lange her, was?
2: Wie seinen früheren herrschsüchtigen Mentor Andrew Milling.
7: Milling will Gouverneur werden.
8: Er hält sich schon von den König der Tiere. Klar, dass er auch noch König der Menschen werden will.
9: Da steckt bestimmt mehr dahinter.
2: Was genau, will Carrack natürlich herausfinden.
9: Was hast du vor?
10: Das wüsstest du gerne.
2: Wie sich herausstellt, hat Milling große Pläne für das Naturschutzgebiet rund um die Schule.
8: Er will unseren Wald verkaufen.
2: Damit sind das Revier der Gestaltwandler und alle Schüler in Gefahr. Das versuchen Carrack und seine Freunde natürlich mit allen Mitteln zu verhindern.
9: Jetzt reicht's.
8: Machen wir sie fertig.
2: Hilfe bekommen sie von der Schneewölfin Tikani. Doch kann Carrack ihr wirklich trauen? Und ist da vielleicht sogar mehr als Freundschaft zwischen den beiden?

0: zur nächsten Nacht.
1: Und damit wünsche ich mir einen wunderschönen guten Morgen, liebe Hörer, mein Conny.
2: Guten Morgen, ihr Lieben da draußen.
1: Wir
2: guten
1: sind
2: Morgen,
1: wieder rechtzeitig
2: Horst.
1: Wach geworden für euch da draußen.
2: Ja, ja.
1: Und freuen uns jetzt auf die nächsten Frühstücksminuten.
2: Ja,
1: Minuten.
2: Ja, ja, ja, ja, ja, weil, genau. Weil ich bin eben auch wieder auf die letzte Sekunde hier reingepoltert, wie das denn so immer ist. Ne? Aber ich war immer pünktlich bisher. Ich bin auch nie zu spät gekommen, weil das würde mir auch nicht gut bekommen, weil dann nämlich die Studiotür abgeschlossen ist. Ne? So, und dann sitzt Horst hier alleine und frühstückt alleine.
1: Nee, ja, ja,
2: das,
1: eben.
2: Das sind
1: geht ja gar nicht.
2: Ne? Nee, das ist so. Aber wir müssen uns ja auch so ein bisschen isolieren. Das kann ja auch nicht sein, dass die ganze Straße hier durch das Studio marschiert und immer Krach macht. Nein.
1: Das geht gar nicht, nee. Nee.
2: In Ruhe, sonnabends morgens, hätte ich bald gesagt, in Ruhe morgens frühstücken. Das ist das Wichtigste überhaupt. Habe ich dir erzählt, ich habe heute Morgen schon gejoggt.
1: Gejoggt hast du?
2: Ich habe gejoggt
1: hin und her gejoggt, oder was?
2: Nee, ich habe heute schon Hundejogging wieder gemacht heute. Ich muss ja mit der Wawas immer laufen, das ist ja allgemein bekannt mittlerweile schon. Und unsere hatten noch die letzten paar, wo das so heiß gewesen ist, du, da hatten die doch auch nicht fünf Pfennig Lust, überhaupt loszugehen, gar nicht, du. Also beim besten Bild, weil die hängen denen immer die Zunge aus dem Hals, ich meine, hängt mir ja auch insofern. Aber
1: ja, ja.
2: Das hat bei mir ja auch was mit Schwitzen zu tun, aber bei den Hunden hat es ja nur was mit Schwitzen zu tun, ne? Weil die können ja nach außen nicht so schwitzen. Also schwitzen sie nach
1: innen.
2: Über die Zunge nach außen denn da, nicht?
1: Eben, genau.
2: Nicht? Und nee, sind wir heute Morgen zum ersten Mal wieder richtig so ein bisschen den Weg ganz rauf und runter und dies und das. Und ich mit zwei Beinen und der Hund kann es besser, weil der hat ja auch vier Beine, also unsere jedenfalls.
1: Meinst du?
2: Ja. Nicht? Und jetzt bin ich auch schon so richtig wieder schön Kaffee und Brötchen gleich, du. Und
1: Brötchen.
2: Ich mag das so. Ihr Lieben, wir freuen uns auf euch.
1: Ja, aber hallo, wer freut sich denn nicht, sonst nicht?
2: Mit am Tisch zu sitzen, genau.
1: Mit am Tisch? Bei welchem Tisch sitzt du denn?
2: Ich gehe davon aus, dass du den Weg noch frei machst, dass ich dann auch an den runden Tisch hinter dir noch ran kann, wo die leckeren Sachen alle draufstehen.
1: Meinst du?
2: Ja, ich glaube, da kriege
1: ich. Nein, ich weiß nicht, du.
2: Ich benehme mich ordentlich.
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2: Du machst die Augen auf, der Radiowecker ist an und Ronny singt dir Hurtan vor. Dann kannst du ganz gemächlich erst das linke Auge aufmachen und dann das rechte Auge aufmachen.
1: Und dann lässt beide zu und träumst weiter.
2: Das ist natürlich die bessere Lösung.
1: Genau, richtig. Jetzt wollen wir erstmal unsere Stammhörer begrüßen hier. Einen schönen guten Morgen, Conny und Horst. Oh. Wünsche euch allen Zuhörern und meinen Schatz, den ich sehr liebe, einen schönen Samstag, trotz Regen. Macht das Beste aus dem Wochenende, lasst euch nicht stressen und ärgern, bleibt alle gesund. Schönen Sonntag allen, liebe Grüße, eure Monika aus Dornham. Monika, liebe Grüße zurück an dich.
2: Von mir auch, auf jeden Fall. Ja. Und bei euch regnet es das ja. Hier, wir waren erst noch ein paar Tropfen.
1: Im Moment noch nicht, nee.
2: Nee, ganz nur hier und da.
1: Tröpfelt, ein bisschen,
2: weiß noch nicht genau, was es will. Ist so leicht. Naja,
1: der Thomas hat auch schon geschrieben. Einen schönen guten Morgen. Horst und Conny, ich wünsche euch ein schönes Wochenende, einen schönen Samstag. Mit viel Spaß und Freude bei allem, was ihr macht. Grüße gehen heute an meine Frau, die ich sehr liebe, und allen, die gegrüßt werden möchten.
2: Ja.
1: Dankeschön, Thomas, dafür.
2: Ja, auf jeden Fall. Das ist auch von mir zurück. Siehst du wohl.
1: Und siehst du wohl und deswegen.
2: Und auch einen ganz, ganz, ganz lieben Gruß soll ich auch bestellen, und zwar von unserer Bäckerei-Fachverkäuferin.
1: Ja, das hast du gut gesagt.
2: Bäckerei. Einen lieben Gruß an alle Hörer. Nicht? Und wie schnackt ihr morgens alle mal platt? Das ist immer wichtig. Und sie hat mir heute Morgen auch schon was Schönes mitgegeben.
1: Tatsächlich?
2: Und, ja. Und zwar
1: hat sie dir mitgegeben?
2: Nein, das sind Kurkuma-Eiweißbrötchen.
1: Ach, die letzte Woche keiner gekauft hat dann, ne?
2: Das weiß ich nicht genau.
1: Ja, die lagen schon in der Auslage.
2: Tatsächlich?
1: Ja. Du kannst heute einen mit erschlagen, so hart sind die Dinger geworden.
2: Nein, das ist...
1: Wir haben gesagt, wir stippen die sowieso ein, können sie nicht umsonst mitkriegen, ne?
2: Ja, dann müssen wir aber ja vorne beide die Zähne reinmachen, ne? Ich denke, können wir die auch besser beißen.
1: Meinst du?
2: Nein, sie hat ja auch nur... Ich habe eine Tüte normale mitgebracht, gar keine Frage. Aber zwei Stück, das sind Kurkuma-Eiweißbrötchen, hat sie mitgebracht. Also das sollen wir mal wieder probieren. Und dann... Er hat gesagt, da gibt es noch ein bisschen gelbe Zähne von. Also das liegt wahrscheinlich an diesem Gewürz.
1: Dann lässt die Zähne draußen. Dann werden sie nicht gelb.
2: Die kannst du rausnehmen und den Reni schrauben mit. Ja. Zum Glück, das Glück haben wir ja noch, dass wir...
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0: Schöne Stimme hat der Mann. Johnny Logan, Hold Me Now.
1: Ja, das ist
2: Mann. Hoi, ja, ja, ja.
0: Heute wir haben heute ein bisschen was vor. Deswegen haben wir jetzt schon die Wunsch- und Grußbox dabei.
2: Richtig.
0: Und der erste Kandidat heute ist?
2: Hat 100 Punkte. Das ist Werner. Der erste, ich lese hier erstmal alle vor. Nicht? Besser ist das ja nicht. Wer hat denn heute uns benachrichtigt, sage ich jetzt mal? Der Erwin aus Oldenburg. Dann der Kai hat gar nicht geschrieben, woher sowas. Naja, ist egal. Dann ist der Andreas ist da und Rolf und Anja aus Bremerhaven, Wilhelmshaven, ganz genau. Und wir fangen an heute mit Werner, sagte ich eben schon, aus Lang, Bremerhaven. So, siehst du wohl. Hunde, er bezieht sich noch ein bisschen auf die Hitze, die wir gehabt haben. Hunde mögen keine große Wärme. Für sie liegt die optimale Umgebungstemperatur ungefähr zwischen 14 und 20 Grad. Ja, wir hatten ja letzte Sendung mal ein bisschen darüber gesprochen. Einige Rassen mögen die Hitze überhaupt nicht und dadurch regulieren sie das mit der Zunge, mit dem die hecheln. Das geht denen da nicht schlecht. Die kühlen sich dann nur so ein bisschen runter. Richtig, ganz genau. Richtig. So, und einen Musikwunsch hast du natürlich auch.
0: Nee,
2: ja, passend dazu. Werner, gut ausgesucht, auf jeden Fall. Und zwar von den Prinzen. Und dieser Titel heißt denn Mein Hund ist schwul.
0: Tatsächlich?
2: Dann wollen wir mal hören.
0: Hören wir mal rein, ne?
2: Ja.
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0: Tatsächlich, die Prinzen.
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2: Nein, lieber nichts dazu.
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3: Ja, heute wieder aus Oma ihr altes Buch. Ja.
1: Connys Marmeladengeheimnis.
0: Tatsächlich. Ob es Geheimnis bleibt, weiß ich nicht.
3: Nee, ich vertell das von Dore. Ja.
1: Hier kommt Connys Spezialrezept.
0: Nein, lass dich, leg mal los.
3: Ja, ist so. Und Us Oma hätte oben drauf geschrieben, das ist ja handgeschrieben, das alte Buch. Nicht? Ein ganz alter Schwenker ist das. So, und das heißt hier, das Lief- und Seele-Gelee hätte sie geschrieben. Aha, was ist das? Das ist ein Kirschrum-Gelee. So, was brauchen wir da denn zu? Hat sie genau aufgeschrieben?
0: Guck mal, dieser Alkohol da drin, der furchtbar.
3: Ja, aber das war damals so. Das ist ein
0: Gurkenwasser nehmen oder was ich, von Gewürzgurken. Da ist wie ein Geschmack dran.
3: Ja.
0: Ein bisschen Wurstwasser dazu.
3: Ja, Würstchenwasser hat was.
0: Mischung, die hat was.
3: Würstchenwasser hat auch Gesicht, ja. Also, die Zutaten, das ist immer für eine Portion. Das muss man dann hochrechnen, dann, nicht? Also, 500, also man muss erstmal mit dem Fahrrad zum Schluckschuppen fahren und erstmal eben was holen. 500 Milliliter brauner Rum, sage ich jetzt mal, ja. So, dann 1500 Milliliter Kirschen, also pürierte oder zerdrückte.
0: Abgelaufene am besten.
3: Ja, das selbstverständlich. Die, ja, ja. Die neuen sind ja doch zu schade dafür, sowas. Das ist also ein 1,5 Liter Maß voll ungefähr.
0: Mit sagen. Kerne.
3: Ja, nee, die muss rausmachen. Die sind ja ungesund. Die kommen, das klüttert ja nochmal so, wenn die wiederkommen. 1000 Gramm Gelierzucker, Junge, da haben sie es ja früher auch mit gehabt. Dann, nicht? Und eine Zitrone, also den Saft davon.
0: Ganze.
3: So, wie soll das denn nun sein? Also alle Zutaten, ganz einfach, alle Zutaten miteinander mischen. Wie früher bei den Schweinefüttern. Alles in Schweineeimer rein. Und
0: ist das Klo richtig gut mit sauber, ne? Mit der Mischung.
3: Mit welcher Mischung?
0: Mit deiner.
3: Das Klo, wie kommst du da denn drauf? Die schmeckt hundertprozentig. Unsere Oma, die hat also weiter. Alle Zutaten miteinander mischen und mit einem geeigneten Kochtopf circa 10 Minuten sprudelnd kochen lassen.
0: Und das noch?
3: Ja, was denkst du denn? Wollen nur aufpassen, dass er dann die oben rüber klettert. Gelierprobe machen anschließend und falls es noch nicht fester wird, noch ein bisschen weiter köcheln lassen. Aber immer wieder aufpassen da, nicht? Also das ist, und dann durch ein Sieb drücken, oder du kannst natürlich auch die Netzstrümpfe vom letzten Karneval nehmen, das ist auch egal.
0: Ja, warum nicht, ne?
3: Ja, richtig, ne? Und das durch das Sieb gedrückte, alles in vorbereitete Gläser füllen und sofort dann zumachen, dann mit dem Glas 5 Minuten auf den Kopf stellen und dann wieder runter.
0: Ja, dann wird dann wieder schwindelig, ne?
3: Und ja, und dann kannst du das in den Waffenschrank stellen und erstmal gewähren lassen und dann kann man das dann irgendwann mal genießen, das Ganze.
0: Oder gleich wegkippen. Besser ist das.
3: Nee, das kippst du nicht weg, das schmeckt.

0: Maruli, you drive me crazy. Du machst mich völlig verrückt.
1: Du, da war es sofort wieder da. Ich bin ja vor ein paar Wochen habe ich einen Freund besucht in Cascais oben. Weißt du, wo Cascais ist? Das ist in Portugal. Und da sind wir dann auch zu einem Motorradtreffen gefahren, weil, weißt du.
0: Da wohnt dein einziger Freund?
1: Ja, weit weg. Extra.
0: Ja, weiß ich.
1: Nein, weißt du, wenn du 40 Jahre Motorrad gefahren hast, dann musst du zum Motorradtreffen ab und zu mal.
0: Bist du mit dem Motorrad hingefahren?
1: Nein.
0: Ja, wir haben da, erzählt wieder ein hier.
1: Wir haben da in der Nähe gewohnt. Ich fahre doch kein Motorrad mehr jetzt. Ich bin doch ein bisschen vorsichtiger geworden jetzt. Das heißt nicht, dass ich das nicht mehr könnte, aber ich...
0: Ich bin Roller gefahren. Das war viel vorsichtiger.
1: Ja, auch zwei Räder, nicht?
0: Ja, auch,
1: zwei Räder, ein Motor, was da anders? Nix, aber ist egal. Na, jedenfalls. Und auf diesem Motorrad, da war alles, es war wirklich viel, viel, viel zu gucken. Und ein fantastischer Grill war das, war ganz wichtig für mich zum Beispiel.
0: Ja, das ist klar.
1: Der war so groß wie eine Lokomotive, ich sag dir das. Und dann hat eine Band gespielt und die hat genau...
0: Keine Kapelle hatten die nicht, wa?
1: Nee, das war eine Band jetzt, eine Kapelle, die spielt ja Hohe Tannen und all sowas in der Richtung.
0: So.
1: Ja, aber jedenfalls hat er eine Band gespielt, auch Rock'n'Roll und,
0: Boogie
1: Woogie und den ganzen...
0: Boogie Woogie.
1: Oh, aber genau in dem Stil, was wir eben gehört haben, da war eine Stimmung, Leute, das könnt ihr euch nicht vorstellen.
0: Doch, und dann,
1: da
0: war bestimmt nichts los.
1: Da war ganz viel los.
0: Ach, hör doch
1: und
0: auf.
1: Da war auch ein... Dann hatten
0: du kannst
1: sie
0: ja viel erzählen hier.
1: Eine Tanztruppe.
0: Erzähl wieder Märchen hier.
1: Nein, ich erzähle keine Märchen, das ist eine Tatsache. Hatten sie eine Tanztruppe organisiert und die das, ich sage jetzt mal, professionell in der Tanzschule tanzen, Boogie Boogie und sowas.
0: Boogie Boogie.
1: Das ist aber Hochleistungssport, liebe Freunde. Ich sage es euch, aus dem Bett, Schlafanzug, Tuffeln an und eine Runde Boogie tanzen, da bist du aber wach, du, das sage ich dir auch.
0: Eine Runde Boogie tanzen.
1: Ah, sowas
0: Boogie ganz. Boogie.
1: Das war ein Fest, wo alles zusammenpasste, auch das Essen.
0: Meinst du?
1: Ja, das war schön. Ganz schön.

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1: Tag 24, schnell und leise, bringt gut das Horoskop auf seine Weise. Das Horoskop. Ja. Widder. Für deinen Partner bist du zwar widersprüchlich, aber auch extrem reizvoll. Nur Mut, räum dir konsequent alle Steine aus dem Weg. Stier. Dein Partner zieht nicht mit. Bleib cool, getrennte Unternehmungen wirken Wunder. Selbst wenn die Gefühle nicht so im Vordergrund stehen, zeig dich doch von deiner besten Seite. Dein Umfeld wird erstaunt sein. Zwillinge. Manchmal bist du dir nicht sicher, ob du der vielen Verantwortung gewachsen bist. Deine Unzufriedenheit am Arbeitsplatz beeinträchtigt das Arbeitsklima negativ. Krebs. Du fühlst dich deinem Partner intim verbunden. Wenn du bezaubernd lächelst, erfüllt dir jemand deinen Herzenswunsch. Löwe. Mit deiner neuen Eroberung wird dir garantiert nicht langweilig. Du musst dich finanziell etwas einschränken und dich mit weniger zufrieden geben als sonst. Fang an zu planen und kalkuliere gut. Jungfrau, du glaubst gar nicht, was für eine bezaubernde Ausstrahlung du hast. Gib dir und deinem Arbeitsteam etwas mehr Power. Waage. Du kannst dir endlich einen lang gehegten Wunsch erfüllen, denn um deine Finanzen ist es augenblicklich recht gut bestellt. Versteif dich nicht auf die Unterstützung deiner Freunde. Skorpion. Lass dich verwöhnen oder verwöhne andere. Jetzt sind Zärtlichkeiten und Hingabe angesagt. Du fühlst dich mit allen sehr verbunden. Eine alte Liebe geht dir nicht mehr aus dem Kopf. Schütze. Wenn du dich falsch verstanden fühlst, solltest du dich nicht einfach zurückziehen. Du mutest der Familie viel zu viel zu mit deiner ewigen Kritiksucht. Steinbock. Du kannst rechnen, wie du willst, du kommst auf keinen grünen Zweig. Lachen ist ein wirkungsvolles Herz-Kreislauf-Training. Mit guter Laune kommst du über die Runden und bist überall ein gern gesehener Gast. Wassermann. Sei mutig und weich nicht vom eigentlichen Grundgedanken ab. Du liegst absolut richtig. Du wirkst sehr dominant, verschrecke deinen Partner nicht. Auch Singles können sich ruhig etwas sanfter geben. Aber du hast Partychancen. Fische. Wenn nicht du, wer sonst? Worauf wartest du noch? Wichtig ist jetzt, dass die Nerven geschont werden. Geh die Dinge gelassen an und nimm dir bei großen Entscheidungen etwas mehr Bedenkzeit.

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1: Genau, ja. Und das war Sascha mit If You Believe.
2: Ja, genau. Ja. So, jetzt geht's. Ja, war mir eben gerade ein Sabbel runtergefallen an der Seite. Jetzt ist besser.
1: Also, machst du dir einen rum?
2: Wir frühstücken, mein Lieber. Das ist nun mal eben so. Wusstest du im Übrigen, dass es in Deutschland so circa 40 Millionen Hühner gibt? Ja, ich habe die nicht gezählt, aber das ist mir zugetragen worden.
1: So. Deswegen ist immer nein, ne?
2: Ja, auch.
1: Sonntags auch mal zwei?
2: Auch mal zwei. Das glaubst du wohl. Ja, das ist gesund. Also so Eier und sowas, so das mache ich gerne. In jeglicher Form, ja. Hauptsächlich hart gekocht. Ne, dann halten die ja ein bisschen länger. Ist ja einfach so.
1: Ne? Du willst Eiersalat von machen, ne? Ne?
2: Ja, auch lecker, auf jeden Fall.
1: Eiersalat nee, mit Mayo.
2: Ja, nee, das ist ja die gesunde Mayo, die wir immer nehmen, denn das ist ja...
1: Die fettfreie, ne?
2: Ja, ja, genau. Ja,
1: ist klar.
2: Ja, richtig. Da nicht.
1: Also, man kann auch Sprühsahne nehmen, ne?
2: Du kannst das Ei auch mit in Würstchenwasser tauchen, wenn du willst. Das ist doch sowas von
1: ja,
2: egal.
1: Ja, du stehst ja eher ohne Gewürzflüssigkeit.
2: Ja, da hast du allerdings auch wieder recht, Eier. Aber 40 Millionen Hühner geschätzt, also für Eier und Fleisch. Und wusstest du, dass auch, also jetzt muss man sich die Hühner also ein bisschen mehr im kleineren Rahmen vorstellen.
1: Wieso?
2: Auch als Landschaftspflege.
1: Im Rahmen?
2: Nicht im Rahmen, in einer kleineren Masse auf dem Hühnerhof, sage ich jetzt mal. So als Landschaftspfleger und Landschaftspflegerinnen ungefähr. Die fressen nämlich, ja, genau, richtig. Nicht? Die laufen da drin rum und die fressen Unkraut und Schnecken und Larven und Insekten so ein bisschen. Und dann lockern sie mit ihren Füßen, denn so ständig kratzen die ja immer so auf dem Boden rum. Da, ja.
1: Warum machen sie das?
2: Ja, die lockern den Boden auf, nicht? Und zicke, zacke, Hühnerkacke ist auch noch, ja, nicht? Das ist dann auch noch ein bisschen Dünger dabei und sowas, nicht? Und das ist dann, hatten wir früher auch ja so eine Hühner, nicht? Und diese Füße, die haben, die haben den gleichen Namen wie an einem Arbeitsgerät hinterm Trecker für die Bodenbearbeitung. Die heißen auch Krähenfüße.
1: Krähenfüße.
2: Ja, und da habe ich mal einen von abgebrochen, bin ich zum Landmaschinenhändler hingegangen, habe gesagt, hast du Krähenfüße? Er hätte mir fast eine geknallt.
1: Ja, kann ich gut verstehen.
2: Nicht? Aber das ist so. Nee, aber ab und zu musst du die ja im Garten nochmal umsetzen, weil die sonst alles schwarz kratzen. Nicht? Das ist so. Aber Hochachtung vor den Hühnern und früher hatten die alle einen Namen.
1: Guck an.
2: Ja, genau.
1: Das tun wir jetzt, nämlich mit Alvaro Soler und La Cintura. Auf geht's.

0: Manamana.
1: Manamana.
2: Und der nächste Kandidat kommt jetzt aus unserer Wunsch- und Grußbox für euch.
0: Ja, das sind zwei Kandidaten, ja. Rolf und Anja.
2: Zwei sind das sogar.
0: Ja, Rolf und Anja. Und,
2: moin, moin.
0: Moin, moin erstmal, ja. Hier aus unserem schönen, heute ein wenig grauen, aber schönen Stuhl. Ja.
2: Angenehm kühlen.
0: Angenehm Stuhl. Strickjackenwecker.
2: Genau, richtig.
0: Strickjacke auf oder zu, je nachdem, das ist meine Welt, ja.
2: Strickjackenwecker, hast du gesagt?
0: Wetter, habe ich gesagt.
2: Nee, Wecker hast du gesagt.
0: Habe ich gesagt?
2: Ja.
0: Ich meine aber Wetter.
2: Ja, das ist gut.
0: Ja, genau. Also Rolf und Anja und hier hinter steht Bremerhaven, Wilhelmshaven. Ich weiß jetzt nicht genau wer, aber ist ja auch egal. Rolf und Anja ist wichtig. So, und zwar dieses Wochenende, schreiben sie, spielt sich an der Jade viel ab. Und bis morgen, bis morgen noch, ja. In Wilhelmshaven am Südstrand und am Bontekai sind eine riesige Festmeile mit Live-Konzerten auf 6 Bühnen, Kunsthandwerk.
2: Ist egal, Hauptsache, da gibt was zu essen.
0: Und ja, und Kirmes und allen drum und dran und Bootsrennen.
2: Kürbis mache ich jetzt noch nicht. Kürbis ist die
0: Kirmes heißt das.
2: Kürbis.
0: Hier heißt das Freimarkt, dann weißt du, was wir meinen. So. Und Bootsrennen dann auch noch. Und am Sonntag, und das ist ganz wichtig.
2: Wir haben keine Zeit.
0: Am Sonntagabend um 23 Uhr findet ein riesengroßes Feuerwerk statt. Siehst du wohl, das ist was. Siehst du, und
2: die Feuerwehr kann zu Hause bleiben dann.
0: Ja, die kann dann wohl zu Hause bleiben. Musikwunsch habt ihr denn auch? Und zwar, ihr wollt ganz gerne einen Bremerhaven-Song, haben wir rausgesucht. Und dieser heißt denn, den kenne ich überhaupt gar nicht. Und Buchstaben RAZE. Ich glaube, das heißt Ratze. Ich weiß es nicht, ich kenne den Titel. Ich lasse mich jetzt überraschen.
2: Der Titel ist, das ist meine Stadt, Bremerhaven. Auf geht's.

0: Das ist meine Stadt, Bremerhaven. Und damit einen schönen Gruß an alle Fischköppe.
1: Ja.
0: Grüße ich mich selber ja auch mit.
1: Ja, richtig. Du hast ja auch quasi deine ganze Kindheit da verbracht oder noch länger?
0: Ja, genau. Richtig.
1: Ja, wollte ich gerade sagen. Ja, ja, ja. Das ist aber auch ja wirklich. Also ich bin da früher auch öfter mal durchgefahren. So haben wir
0: immer mit dem Trecker, ne? Immer nur mit dem Trecker bist du gefahren.
1: Ja, wir haben ja viel, viel so Erntearbeiten gemacht, mitten in der Stadt, weißt du ja.
0: Mitten in der Stadt, ja, genau richtig. Im Bürgerpark hast du da alles weggemäht, ja, ne? Oder umgegraben oder was weiß ich.
1: Ja, ich war viel unterwegs mit der Maschine, ja.
0: Das ist klar.
1: Das ging ja damals alles vom Maschinenring auseinander. Ich hatte Ring ja hatte hier aus Stur, was haben wir da hinten zu suchen? Nein, ihr müsst da hin, ihr habt eine Spezialmaschine, Vater. Ja, haben wir gemacht. Ist alles lange her. Und ich freue mich heute wahnsinnig, dass ich hier sitze und das an sich gar nicht mehr beruflich machen muss. Und
0: das ist toll, ne?
1: Dass wir hier so sitzen und haben einfach Zeit, oh, ihr Lieben, mit euch zusammen.
0: Und sitzen, schwitzen und sich ein Blitz.
1: Am Wochenende schön zu frühstücken und brauchst nicht mehr unterwegs. Und ich so, ach, ist schon schön. Ne?
0: Schön, wenn man hinterher nichts sauber machen muss, ne?
1: Ja, du nicht, ne? Ist schon klar.
0: Du sitzt ja auch auf der richtigen Seite wieder. Auf der Reinigungsseite.
1: Horst, weißt du was? Wir mit unseren ganzen Hörern, wir haben das ganz schön gut, weißt du das wohl?
0: Ja, genau, richtig.
1: Spaß macht das mit euch.
0: Eben.
1: Ja, genau.
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1: Hast aber auch eine gewandte Zunge, du, also mein lieber Scholli.
0: Hallo, hallo.
1: Das kommt vom Würstchenwasser trinken. Ne?
0: Ja, eben, genau.
1: Aha, genau, richtig.
0: Willst du einen Schluck abhaben?
1: Nee, danke schön. Im Moment nicht.
0: Das ist ein bisschen salzig heute.
1: Ja, da muss ich immer so nach aufstoßen. Das ist beim besten Willen. Für Andreas. Andreas hat mit der Posttaube uns was zukommen lassen.
0: Tatsächlich.
1: Ja, Andreas. Hat er gar nicht beigeschrieben, woher. Ich weiß gar nicht genau. Ist egal.
0: Ja, die heißt Brieftaube. Egal.
1: Richtig. So, und da schreibt ihr, moin ihr beiden, Grüße aus dem schönen Rodenkirchen.
0: Grüß mich zurück.
1: Doch, wie oft bin ich da mit dem Trecker durchgefahren? Vom Frühstückstisch ins weite Radioland. Und an alle Zuhörer an den Empfangsgeräten. Ganz, ganz liebe Grüße, euer Andreas. Und einen Musikwunsch hast du auch, und den wollen wir dir gerne erfüllen. Das heißt, Horst erfüllt ihn dir gerne. Und zwar von Gunter Gabriel. Intercity Linie Nummer 4.
0: Dann fahren wir jetzt eine Runde mit. So geht's.

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0: Ja, gibt das hier eigentlich auch mal einen Wetterbericht oder was?
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2: Ja, ist tatsächlich schon wieder soweit, ne?
3: Ja, ist kein Heuwetter heute. Aber das macht doch nichts, ist ja Wochenende, dann können die auch mal zu Hause bleiben, ne?
2: Ja.
3: Genau, richtig. Wieder. Was sagt der Papier?
2: Wind sieht doch nicht so viel aus, oder?
3: Was denn?
2: Wind?
3: Nö.
2: Beten haben wir.
3: Nö, Hauptsache ich habe ihn von hinten, wenn ich nach Hause fahre. Ja, das ist mir egal.
2: Wir gucken mal, was da steht.
3: Ja.
2: Wenn Wetter kommt, ja. In Bremen bleibt der Himmel vormittags und auch am Nachmittag grau und es regnet. Temperaturen liegen zwischen 13 und 19 Grad. Am Abend bleibt in Bremen die Wolkendecke geschlossen bei Temperaturen von 17 bis 18 Grad. In der Nacht regnet es dann bei einer Temperatur von 16 Grad. Das ist alles frisch.
3: Ja, zum draußen auf der Terrasse sitzen, da muss schon eine Decke mitnehmen.
2: Ja, eben, genau.
3: Ja, genau.
2: Wir gucken rüber nach Bremerhaven, da ist morgens anhaltende Schauer zu erwarten. Temperatur liegt bei 14 Grad. Im weiteren Verlauf des Tages ist vom Nachmittag bis zum Abend hin der Himmel bedeckt, die Sonne ist nicht zu sehen, bei Temperaturen von 14 bis 19 Grad.
3: Ja.
2: In der Nacht kommt es mal wieder zu Regenschauern bei Temperaturen von 17 Grad. Der Wind weht aus südwestlicher bis westlicher Richtung. Und ansonsten haben wir frisches Wetter an der Küste.
3: Tatsächlich, ja, siehst du. Aber wenn du mal so richtig so ordentliche, schöne, eine Zeit lang Schauer Regen kriegst und sowas, dann musst du immer bedenken, das hat ja auch was Gutes. Ne?
2: Eben, genau.
3: Ja, dann brauchst du nicht gießen.
2: Jetzt kommt dein Bio-Wetter wieder.
3: Ach du liebe Tiefe.
2: Extra für dich geschrieben.
3: Ja, ja.
2: Das Wohlbefinden lässt zu wünschen übrig.
3: Tatsächlich.
2: Ja.
3: Ja, immer.
2: Nach einem nicht besonders erholsamen Schlaf ist man abgespannt und hat eine geringe Motivation.
3: Woher weiß sie das?
2: Im Arbeitsalltag gehen Arbeiten schwer von der Hand. Wetterfühlige Menschen sollten langsam machen und Anstrengungen vermeiden.
3: Sag ich ja.
2: Ja, siehst du?
3: Mhm.
2: Mit dir ist nichts los heute, sag ich dir.
3: Ja, ich bin ja auch Rentner.
2: Ja, gewusst.
3: Also.
2: Am Morgen Sonntag, die derzeitige Witterung verursacht, beschleunigt den Stoffwechsel und erhöht den Blutdruck. Also, ne?
3: Ja,
2: wenn du vom Bord kommst, musst du aufpassen.
3: Meinst du, ich muss mich noch aufregen heute, oder was?
2: Ja, weiß ich nicht.
3: Ja, mal gucken.
2: Menschen, die unter niedrigem Blutdruck leiden, kommen somit schneller in die Gänge. Kopfschmerzen und Migräneattacken treten bei dieser Wetterlage vermehrt auf. Betroffene Menschen sollten sich auf Beschwerden einstellen, siehst du?
3: Auf Beschwerden?
2: Beschwerden.
3: Ach so, Beschwerden, ja.
2: Zimmer, Stock, Zimmer 204 war das, ne? Dritter Stock, oder?
3: Ja.
2: Beschwerdestelle?
3: Ja, das, ich glaube schon, ja. Aber ich war ja immer der nette Herr von Zimmer 237 in der Kur damals, ja.
2: Damals.
3: Also bei mir hat man da keine Probleme mehr.
2: Lange ist her, ne?
3: Ja, ich bin auch bekannt als der Sülzeimer. Ja, also. Dann wollen wir das Wetter mal so nehmen, wie das ist, ne?
2: Genau, machen wir so.
3: Auf geht's. Jo.
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2: 9:03 haben wir es. Die A28 Oldenburg Richtung Leer zwischen Annamer und Bad Zwischenahn-West nach einem Unfall gesperrt. Und dann haben wir noch einen Unfall im Kreis Verden. Die Kreisstraße ist zwischen Innschede und Hagen nach einem Unfall auch dort gesperrt. Ansonsten natürlich allen unterwegs wünschen wir wie immer eine gute und sichere Fahrt. Ja, wo es geht, kommt gut durch. Natürlich am besten mit uns. Einen schönen Samstagmorgen wünschen wir jetzt mit, gucken wir mal auf meinen Zettel. Justin Wellington kommt hier. Er hat Heiko dabei. Heiko.

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1: Ja, was sonst, ne?
2: Also ich genieße diese Musik ja so unendlich immer.
1: Genießt immer? Ja, Gesundheitsseite.
2: Ja, danke schön. Und jedenfalls aus dem landwirtschaftlichen Sektor heraus. Weißt du, ich bin ja Landwirt, also seit Urzeiten. Und jetzt bin ich ja Rentner und Landwirt, aber ich habe auch noch genug zu tun, dass er nebenbei.
1: Das ist ja Rentner und Arbeitslose haben nie Zeit, ne? Das ist immer so gewesen.
2: Wie ist denn sowas? Und bei diesem Song, weißt du, oder die Musik, ob das diese spanische Urlaubsmusik, ich sag mal Urlaubsmusik dazu, weil es dieses Feeling einfach.
1: Wir haben
2: einfach,
1: ja auch Ferien jetzt. Sommerferien sind da.
2: Richtig, nicht? Und
1: bei uns hier im Land.
2: Die bringen dieses Feeling rüber, dieses am Strand und dem
1: Strand,
2: die ganzen
1: am Teich.
2: Gänsekacke wegmachen und all sowas.
1: Am Graben.
2: Da, nicht? Ist denn auch
1: am
2: so,
1: Jochegraben.
2: Nee, das gibt es also in den wenigsten Fällen noch. Das gibt es gar nicht mehr. Nee, das, was ich sagen wollte. So als Landwirt in dem Augenblick hast du endlich mal die Möglichkeit, weißt du, den Pott mit Melkfett wegzustellen und Sonnencreme zu nehmen, um sich einzureiben, nicht? Also Melkfett nicht zum Einreiben für sich selbst, sondern für die Kühe, denn das ist klar, nicht? Aber und da einen schönen Kaipi dabei oder Kaipi. Irgendwie so, ja, viele Leute wissen, was das ist.
1: Ja,
2: und sie schmeckt
1: alle
2: weil, das was man zu Hause nicht so
1: essen und saufen, da ist er dabei.
2: Wer? Ich?
1: Aber der fragt, weißt du doch.
2: Woher weißt du das? Ich liebe das Leben. Ach, das ist ja, sicherlich. So ein bisschen mit einem 24er durch die Gegend fahren und all sowas, also beim Besten.
1: Aber dann musst du den Alkohol weglassen.
2: Ja, na, selbstverständlich natürlich. Ich,
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0: Yes. Manna. Unser Wunsch und Grußbox.
1: Ist der Manna.
0: Ja, Manna.
1: Ja, genau, richtig. So, Kai, wir grüßen dich von hier aus.
0: Schön, moin, Kai.
1: Schön, dass du uns eine Nachricht hast zukommen lassen. Aber das habe ich jetzt aber gut gesagt, ne?
0: Nee, ja, du sagst nie was gut.
1: Tatsächlich?
0: Nee.
1: Naja, ist auch so.
0: Weißt du ja schon selber, ne?
1: Ach, sei zufrieden. Ist einfach so. Also.
0: Machst du mal was richtig jetzt?
1: Der Kai, der meinte, Hagel, Sturz, Fluten, schwere Böen und die Hitze endet meistens mit einem großen Knall.
0: Tatsächlich.
1: Ja, das ist ja auch meistens. Aber wir haben jetzt ja im Augenblick das große Glück. Im Moment ist ja cooles Wetter draußen. Ein bisschen cool. Und ich finde das gut. Das richtige Wetter für mich ist Strickjacke zu, Strickjacke auf. Wenn ich damit leben kann, dann finde ich persönlich alles gut. Siehst du, und ein Musikwunsch.
0: Du gehst ja mit Strickjacke sogar ins Bett.
1: Wer? Du?
0: Du. Immer der Frage.
1: Ich gehe nicht mit Strickjacke ins Bett.
0: Klar, ja auch.
1: Quatsch. Nein. Mich drückt,
0: nur Mütze auch,
1: mich
0: ne?
1: drückt über der Reißverschluss. Scheiße, jetzt habe ich es gesagt, aber ist ja ganz egal. Ein Musikwunsch hast du auch. Jawohl. Und der heißt, ein Titel von Mary Rose noch. Und zwar dieser Hamburg im Regen. Horst, denn lass mal hören.
0: Sieht ja auch nicht schlechter aus.
1: Ja, mach ja noch, komm.
0: Meinst du, reden die auch noch?
1: Ja, aber dann brauche ich nicht gießen.
0: Ach so, ja, hat auch was, ne?
1: Ja, was denkst du? Du musst immer das Beste daraus.
0: Regentörner muss voll werden.
1: So sieht das aus.
0: Plätschert schon. Ja.

0: Oha, was ist los? Hamburg in Regen, Mary Rose.
1: Ja.
0: Viele Grüße nach Hamburg, nach Thomas.
1: Ja.
2: Männer.
0: So, und einen haben wir noch für heute.
3: Männer.
1: Ja.
0: Auch wenn ihr einen Gruß loswerden wollt, einen Musikwunsch habt für nächste Woche, dann schreibt uns einfach.
1: Ja, das ist richtig. Und es wäre auch schön, dass wir mal wissen, über was ihr uns empfangt quasi. In der Nähe, das ist 92.5 UKW, das weiß ich wohl. Oder ob ihr über Internet und von wo und von welchem Sender vielleicht. Das würde, bei welchem Internetradio, das würde uns auch mal interessieren, nicht,
0: ja,
1: Horst?
0: Eben, genau,
1: schreibt das doch einfach mal mit drauf und dann wissen wir auch mal, wo wir überall gehört werden. Das wäre ganz schön. So, Erwin, einen Gruß nach Oldenburg senden wir hier, Erwin, aus dem, ja, schönen Stur. Also wir brauchen jetzt
0: Moin
1: nicht,
0: Oldenburg.
1: Ja, wir brauchen jetzt nicht zum Heulen, erstmal jedenfalls nicht, bei euch ja wahrscheinlich auch nicht. So, und er schreibt auch von letzter Woche.
0: Will auch Hamburger essen?
1: Nee. Ein Hamburger nicht, nee.
0: Ja, doch Hamburger im Regen, das gibt's gar nicht. Gibt's nicht.
1: Ja, ist so.
0: Da gibt's gar nichts.
1: Er schreibt noch von letzter Woche, also bei diesem Wetter, schreibt er von letzter Woche noch, hilft eigentlich nur noch Schatten suchen und Rollos runter, nicht? Ganz, ganz wichtig. Ja,
0: Rollos.
1: Da kannst du, ja, und Rollos essen vor allen Dingen, das ist ja, ja, ja, auch ganz, ganz
0: Rouladen
1: wichtig.
0: Rouladen essen damit.
1: Ja, ja, hat auch Gesichter, nicht? Jedenfalls. Und ein, ja, nee, das ist auch also, da kannst du dich ja nur noch zurückziehen, wenn das so warm,
0: ja,
1: ist. Da sind wir einfach nicht für ausgelegt.
0: Nein,
1: hier oben im Norden.
0: Nicht. Wir schmelzen dahin.
1: Ja, das ist
0: dann
1: einfach so.
0: Wir verlieren ihr Gewicht und versorgen uns die ganze Figur.
1: Ja, wie sehen wir dann aus?
0: Es geht gar nicht.
1: Wir kriegen ja eine schwache
0: Stimme. In Falterich werden wir, ja.
1: Eine schwache, wir werden tatterig dabei. Ja, das ist einfach so. Ein Musikwunsch, Erwin, für dich. Das wollen wir dir gerne erfüllen. Oder Horst, ich weiß. Und zwar von Mango Jerry.
0: Eine schöne Mango essen, ja. Das, ja, ist das Richtige bei dem Wetter.
1: Richtig. Und zwar
0: erfrischend.
1: In the Summertime. Siehst, ja, das passt auch.
0: Mango.
1: Ne? Ja, nur mach mal. Ja.
0: Mach mal. Ja. Beiß ab.
1: Ja, ich versuche.

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1: Genau, in the summertime.
2: Ja, in the summertime. Weißt du, was ich immer unheimlich bewundere?
1: Na, jetzt kommt's.
2: Den menschlichen Körper.
1: Mein.
2: Ja, deinen auch, selbstverständlich, natürlich. Was soll ich jetzt sagen? Das fliege ich raus.
1: Eben, genau.
2: Das ist, drehst du mir wieder
1: du
2: das...
1: Weißt genau, was du... Was dir passiert.
2: Drehst du mir das Mikrofon.
1: Den Hahn dreht, ja.
2: Ja, nein. Und zwar, das, was ich bewundere, das ist allein so der Bregen, also der Kopf, Bregen, alles, was da oben so drin ist, nicht? Dass das alles so funktioniert und das steuert. Das ist ja so richtig so ein Biorechner. Ist das ja
1: Biorechner?
2: Ja, nicht? Also das fällt an sich ja überhaupt gar nicht auf, weil das immer so klappt und normal ist. Ne? Jetzt stell dir mal einfach nur mal als Beispiel jetzt mal vor. Du läufst einen Marathon als Beispiel, ja? Das wollen wir uns gar nicht vorstellen, aber wir stellen uns das jetzt mal vor. So, du läufst einen Marathon und was machst du dabei? Du schnappst nach Luft. Luft. Musst du ja haben, sonst kannst du ja nicht laufen, sonst wirst du schwindelig im Kopf. Ne?
1: Das kann passieren,
2: und dann zwischendurch auf mal rechts an der Straße, da reicht dir einer, ich meine, das wird wahrscheinlich nicht passieren, aber stell dir mal vor, da reicht dir einer eine Trinkflasche umsonst. Mit Wasser.
1: Sonst, ja.
2: Und du hast auch Durst.
1: Wir bezahlen noch oder was?
2: Ja, nee, du hast das Portemonnaie
1: Pfandgeld
2: ja nicht.
1: Pfandgeld auch noch. Pfandgeld muss auch noch geben.
2: Musst du nachher zurückbringen. Das ist gar keine Frage. Du weißt ja, wo du gekriegt hast. So, und jetzt hast du also Luft. Du hast immer geatmet wie so ein Weltmeister. Und jetzt musst du trinken und du musst weiterlaufen und du schnappst nach der Flasche und du...
1: Ja, schnappst wieder.
2: Und dann, du schnappst dir die Flasche, habe ich gesagt. Du greifst nach der Flasche.
1: Du greifst
2: nach der Flasche und dann trinkst du zwischendurch beim Laufen. Schmeißt die Flasche auch wieder weg. Nicht?
1: Und ja, dann wird es mit dem Pfand?
2: Jetzt, das wird nachher geregelt. du musst erst Luft holen und dann auf mal trinken beim Laufen. Du machst dir doch keine Gedanken darüber, dass du jetzt da hinten alles erstmal...
1: Du hast die Flasche da weggeschmissen, kannst du nicht mehr trinken.
2: Darum dreht sich das ja überhaupt gar nicht.
1: Du hast gerade gesagt, du hast die Flasche weggeschmissen.
2: Ja, aber ich weiß ja wo.
1: Ja, dann läufst du wieder zurück und trinkst dann einen Schluck oder was?
2: Ich habe die leere Flasche weggeschmissen, nachdem ich sie ausgetrunken habe. So, jetzt nochmal zu Ende. Also, und dann der muss ja oben umschalten. Dann muss er den einen Schacht doch dicht machen, wo die Luft durchgeht, und den anderen Schacht öffnen, wo das Wasser in den Magen läuft. Und dann anschließend sofort wieder umschalten, dass der Magen dicht ist und die Luft wieder laufen kann. Also das ist doch, also beim besten Willen, also wie das so alles funktioniert. Und dann... Also ich finde das also
1: Technik, die begeistert, ne?
2: Faszinierend, was der Körper alles automatisch macht, ohne dass wir...
1: Früher hatten sie alle Röhren, ja. Heute haben sie Transistoren, ne?
2: Wer?
1: Ja, du.
2: Nee, weiß ich nicht.
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0: Baba.
1: Was dann?
0: Baba, wenn ich mal Eis essen will, ja, muss ich da eigentlich 2 Bällchen essen oder muss ich 3 Bällchen essen?
1: Mein Bub, du bist 42 Jahre Elektroingenieur, du kannst auch 4 Bällchen essen.
0: Na, ich will gar 4 Bällchen. Ich will nur wissen, muss ich 2 Bällchen Eis oder 3 Bällchen Eis essen?
1: Na, du kannst auch 4 essen.
0: Na, ich will gar 4 Bällchen.
1: Du kannst sogar 5 essen.
0: Na, Baba, das will ich, ich will gar 5 Bällchen.
1: Mein Bub, soll ich dir mal was sagen?
0: Ja.
1: Du kannst sogar 10 Bällchen essen.
0: Na, no, der ist lieber Schokolade.

0: The Eagles, take it easy, altes Haus.
1: Ja, nenn mich nicht immer altes Haus, so weit bin ich doch nicht.
0: Nee?
1: Nee.
0: Was soll ich sagen, alte Schabracke oder was? Findest du ja. Das besser?
1: Ach, du bist immer so nett zu mir. Ja, ich freue mich, freu mich ja schon über Kleinigkeiten immer.
0: Alte Schabracke.
1: Ja, das ist auch besser, schön. Ja, ist auch schön, ja. Ja, selbstverständlich.
0: Aber, das ja, hört ja mit den Schuppen, der abgerissen werden muss, ne?
1: Ja, auch ne, einen Augenblick habe ich ja noch Zeit. Ich habe ja noch ein paar Stützbeine, das geht ja ganz gut.
0: Geht gerade noch,
1: ja,
0: gerade noch.
1: Ja, wir müssen ja noch ein bisschen, das ist ja nur alles nichts. Sollen die anderen alleine frühstücken oder was?
0: Nee, gar nicht.
1: So, also beim besten Willen. Also es ist ja auch Kirschenzeit mittlerweile, ne?
0: Kirschenzeit, ja.
1: Ja. Es gibt ja die frühen
0: Kirschen. Conny hat mir welche mitgebracht. Ja. Bin ich ganz dankbar für.
1: Mhm. Ja, ich hab dafür auch eine schöne Marmelade bekommen.
0: Moncherie.
1: Eine Moncherie. Genau. Nee, das ist ja noch was anderes. Das ist eine andere Kirschensorte. Na, frühe Kirschen, späte Kirschen. Ne? Die einen kannst morgens essen, die anderen abends. Siehst du, das ist ja auch ganz schön.
0: Die einen sauer, die anderen süß.
1: Ja, wie du das haben willst. Ne? Ja,
0: mit oder ohne Kern.
1: Aber ist das nicht astrein, wenn du so eine Kirsche in den Mund steckst zum Beispiel? Ne?
0: Und du weißt voll um Kern, dann...
1: Nee, das machst du ja auch nur einmal. Der Bregen, der lernt ja, nicht? Wo wir eben schon mal drüber gesprochen haben.
0: Genau, richtig.
1: Das Alter, ich habe so eine gewandte Zunge, das kannst du dir nicht vorstellen, du. Also da zack, zack, zack ist der Kern da raus. Die
0: werden ja einfacher, ne?
1: Ausgespuckt von oben runter, weil die meisten sitze ich ja mitten im Baum, denn immer.
0: Nicht? Das, in dem Baum, ja.
1: Ja, so als
0: in gegen, den Bäumen.
1: Ja, gegen die Krähen ist das gut.
0: Ne? Ja,
1: wenn ich
0: ja,
1: da
0: klar.
1: So sitze. Ne? Nee, und.
0: Puh, Scheuche, hast du schlimmer mal, ne?
1: Ja, ich denke, ich bin eine alte Schabracke. Also du musst dir erst mal überlegen, was du zu mir sagst.
0: Du hast ihm selber zugegeben, dass du Vögel verscheuchst.
1: Ja, das habe ich auch gemacht. Und wenn du Kirschen isst, vor allen Dingen, und du sitzt im Baum, die sind ja nun wirklich live und bio und was nicht noch alles da. Nicht? Und da hat ja auch schon mal ein Vogel drauf gekackt. Das nützt ja nur alles nichts.
0: Das macht ja nichts.
1: Nö, bio, das ist so ein bisschen bio. Nicht? Und das hatte ich auch gar nicht gesehen, habe ich das mit aufgegessen mit dem ganzen Kram. Aber weißt du was? Das ist
0: Schaf, oder?
1: Nö, gar nicht mal. Das ist aber auch gar nicht so schlimm. Weißt du, dass Vogelkacke gut ist gegen viszerales Bauchfett?
0: Gegen was für ein Fett?
1: Viszerales Bauchfett. Das ist was...
0: Vizeral?
1: Das habe ich nicht auf dem Rücken, das habe ich vorne sitzen, so ein bisschen jedenfalls.
0: Ich kenne wohl Fisten, kenne ich wohl, ja.
1: Nee, das heißt viszerales Bauchfett. Und zwar, weil Vogel...
0: Was Fisten ist?
1: Vogelkacke kannst du nämlich an Kirschen dran lassen, weil Vogelkacke ist entzündungshemmend. Ja, was glaubst du wohl? Mehr Bio geht überhaupt gar nicht. Aber das gilt jetzt in diesem Fall nur für mich. Das möchte ich jetzt nicht auf andere Leute übertragen. Das muss jeder für sich selber entscheiden, wenn er beim Nachbarn Kirschen klaut.
0: Eben.
1: Genau.
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1: Mit Vincent Weiß und Kurz für immer.
2: Kurz für immer?
1: Ja, die Sendung ist eigentlich viel zu kurz immer, ne?
2: Ja, es ist eigentlich so, ne? Also, und weißt du, welchen Fehler man beim Kirschenessen auch nicht machen darf?
1: Nee,
2: da darfst du nicht zu viel von essen.
1: Nee,
2: darfst du nicht zu viel.
1: Flotten Auto fahren, oder?
2: Nö, das gar nicht mal. Aber habe ich mal als Kind mal gemacht, wirklich überher, weil wenn die so lecker aussehen, dann isst du einfach zu viel und ich wusste es nicht besser. Und dann bin ich nachts aufgewacht, mir war sowas von kotterig zu
1: wenig. Sollen die auch nicht nachts essen?
2: Nein, die habe ich abends noch gegessen und dann bin ich aber zu Bett gegangen, denn irgendwann auch mal als Kind, denn ja auch.
1: Ist
2: ja
1: normal, ne?
2: Ja,
1: abends zu Bett gehen. Ne?
2: Ja, besser ist das ja manchmal. Und jedenfalls, dann wurde mir nachts so schlecht und ich hatte mein Kinderzimmer im ersten Stock quasi bei uns im Bauernhaus und es war ja im Sommer und die Oberlichter, die waren alle, damals hatten die Fensterhörner, Oberlichter und all sowas.
1: Tatsächlich?
2: Ja.
1: Also,
2: wo,
1: also Unterlichter
2: hat,
1: auch?
2: Hat nichts mit Licht zu tun, sondern das waren ja einfach die Fenster zum Aufklappen da oben da, nicht? So hießen die ja. Und da war mir so schlecht, ich habe ein Fenster aufgerissen, du, und da kamen die ganzen Kirschen im hohen Bodenwieger und lagen dann alle.
1: Kannst du die guten Stücke noch raussuchen?
2: Auf dem Oberlichtfenster von meinen Eltern. Ich sag dir das. Und die Frage,
1: hast du eine Wucht gekriegt oder nicht?
2: Ich durfte das denn auch anderen Tag alles selber sauber machen.
1: Ja, du bist ja der Saubermacher vom Größten, ne?
2: Ja, das hat sich ja bis heute hier durchgezogen.
1: Ja, toll, ne?
2: Ich weiß das wohl, ja. Ich mache ja schon. Sehr, aber
1: ist ja noch nicht so.
2: Man sollte,
1: die Zeit hast du ja noch.
2: Ja.
1: Du kannst ein bisschen rumkrümeln hier.
2: Man sollte aber wirklich, auch wenn irgendetwas ganz, ganz gut schmeckt, wirklich mit Bedacht essen und auch seine Grenze kennen. Die habe ich an dem Abend kennengelernt.
1: Tatsächlich?
2: Ja.
1: Wie kommt das?
2: Weil ich das Fenster wieder sauber machen durfte. Das war das. Das übt ja alles so ein bisschen mit, ne?
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0: Tu bevo anno mar von Tutu Duran war das.
1: Von Tutu?
0: Tutu.
1: So.
0: Tutu Duran heißt der gute Mann.
1: Ja, ja, ja.
0: Er hat uns ein Urlaubslied beschert eben.
1: Ja, das ist...
0: Also Urlaubsfeeling.
1: Ich empfinde das immer als sehr, sehr schön, ja.
0: Ich habe eine Meldung, Roland hat sich gemeldet.
1: Okay.
0: Schönen guten Morgen, Roland.
1: Guten Morgen.
0: Schöne Grüße nach Aschenstedt.
1: Ja.
0: Schabracke ist keine Baracke, schreibt er, weil du ihm von einem alten Schuppen geredet hast. Es ist eine Pferdesatteldecke. Aber das wusstest du ja sicher schon. Nee, wusste ich nicht. Danke für den Hinweis.
1: Nee, das wusste ich auch nicht.
0: Eine Oder war es doch die Vogelscheiße auf den Kirschen, meint er.
1: Aber also bewusst esse ich die auch nicht auf, also beim besten Willen nicht. Aber,
0: bewusst nicht,
1: aber,
0: kann ja mal passieren.
1: Sie hat mir auch nicht geschadet, insofern. Naja,
0: ja.
1: Siehst du wohl.
0: Vielleicht kannst du ja das Ziepen lernen dann.
1: Das Ziepen lernen? Ja, das kommt
0: das
1: ja.
0: Mit denen sich unterhalten dann.
1: Ja, das ist auch, aber weißt du, was ich jetzt mache? Das ist mir jetzt spontan eingefallen. Ich sage jetzt die lieben Grüße.
0: Tatsächlich.
1: Weißt du? Und weißt du, wen ich grüße?
0: Na?
1: Ist mir jetzt ganz spontan eingefallen. Ich grüße, ja, das auch. Ich grüße auf jeden Fall dieses Mal speziell unsere Meta. Meta Butendiek. Weißt du warum? Weil sie immer mit ihren schönen Beiträgen die alle aus dem Leben gegriffen sind und die sie immer so schön verfasst, dass sie da auch bei uns mit in der Sendung ist. Und da freuen wir uns ganz, ganz tüchtig drüber. Und vor allen Dingen das ganze Ugnau Pladütsch. Liebe Grüße in den Wesermarsch dahin. Und wie kommt denn irgendwann mal ob ein Tass Kaffee vorbei? Da schnackt wie Oberlein. So hat das Mock wie denn. Jo.
0: Das möchtest du gerne, ne?
1: Schönen Dank, Meto, für den schönen Beitrag.
0: Ja, genau, richtig.
1: Richtig.
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0: Peter kennt, den jeder kennt.
1: Ja.
0: It's a real good feeling.
1: Ja. Ach, ist das nicht schön, du. Ihr Lieben da draußen, ich hoffe, ihr habt wieder genauso viel Spaß gehabt wie wir hier, nicht? Bei uns ist alles geklärt, den Arbeitsablauf, nicht? Wie das
0: richtig,
1: läuft.
0: Genau,
1: ich mach's sauber und Horst guckt, ob das ordentlich ist. Das ist hoffentlich ist
0: das. Einer muss doch die abnehmen, ne?
1: Das ist so. Und den Spruch des Tages, den habe ich natürlich auch noch
0: vom
1: für
0: aktuellen Müllkalender, hast du vergessen zu erwähnen, ne?
1: Ja, selbstverständlich. Ja. Wo sollte ich den sonst her haben? Ja, könnte ja auch in meinem Kopf entstanden sein, aber das ist eine andere Sache. Also, hör zu. Man braucht keine Menschen, die große Versprechungen machen.
0: Nee.
1: Man braucht Menschen, die kleine Versprechungen halten.
0: Einhalten heißt das. Einhalten. Genau, richtig. Einhalten musst du auch, wenn du auf Toilette musst. Das kannst du nicht einfach laufen lassen.
1: Das mache aber erstmal. Also, weißt du, was das ist?
0: Na?
1: Das nennt sich, glaube ich, Bauchmuskeltraining oder was. Wenn einer sagt auf mal, halt, Papier ist alle.
0: Ja, kann sein. Ja, genau, richtig.
1: Ich krieg mich nicht mehr.
0: Kannst du die Zeitung nehmen, ne?
1: Was, ich sollte sauber machen oder was haben wir besprochen?
0: Ja, eben genau, richtig.
1: Ach, du Preis, ist
0: auf alle Fälle. Schönes Wochenende wünschen wir euch. Schaltet wieder ein nächste Woche, wenn es wieder heißt, Radio Frühstück. Horst und Conny werden wieder dabei sein. The Voice, die Stimme aus Schlur, auf alle Fälle Conny Heidmann.
1: Sendung perfekt, ist gut gelaufen, sonst wird sich Horst die Haare raufen, wollte ich jetzt sagen. Ja, genau. Technik, Mick und Musi, Horst Reimers, the real one, der einzigst wahre. Bis dann.
0: Jo, tschüss.
1: Tschüss.
2: Tja, das war's dann ja wohl, ne? Ist eigentlich schade, ich fand das total gut bei euch. Aber ich muss jetzt nach Hause, mein Mate-Tee brennt an. Tschüsskes, ne?
3: Sind in the house und Hard Summer. Außerdem kommt das Teil ja auch noch. Oh, schöne Musik, oder?
4: Es war so
3: wunderschön. Rockstroh haben die Erleuchtung mit Licht. Es ist 10 Uhr.
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6: Im Studio Sönke Röhling. AfD-Bundesparteitag, rund 50.000 erwartete Gegendemonstranten, tausende Polizisten. Erfurt steht vor zwei herausfordernden Tagen. Bei der Polizei rechnet man damit, dass sich über 2.000 gewaltbereite Linksextremisten aus ganz Europa auf den Weg nach Thüringen machen. Finn Riebesel freundlich berichtet.
7: Die Polizei stellt sich darauf ein, dass viele Demonstranten die Anreise der AfD-Delegierten blockieren wollen und sich dabei im Zweifel auch über Demo-Verbote hinwegsetzen. Bundesinnenminister Dobrindt blickt darauf mit Sorge und befürchtet, dass am Ende die Leidtragenden die Polizeikräfte sein werden. Die AfD will unter anderem ihren Bundesvorstand wählen. Alice Weidel und Tino Chrupalla dürften im Amt bestätigt werden.
6: Finanzminister Klingbeil will für das kommende Jahr neue Schulden in Höhe von über 200 Milliarden Euro aufnehmen, das berichtet das Erste. Demnach sind knapp 120 Milliarden Neuschulden für den regulären Haushalt vorgesehen. Mehr als 80 Milliarden kommen im Rahmen der Sondervermögen Bundeswehr, Infrastruktur und Klimaneutralität hinzu. Das Handwerk fordert für den Herbst ein zweites Reformpaket zur Senkung der Sozialbeiträge. Die Lohnzusatzkosten müssten wieder Richtung 40%, sagte der Präsident des Zentralverbands des Deutschen Handwerks Dietrich in der Bild. Der starke Anstieg der Rentenbeiträge müsste durch eine entsprechende Senkung der Krankenkassen- und Pflegebeiträge mindestens kompensiert werden, so Dietrich. Jetzt müsse die Regierung aber erstmal das erste Reformpaket umsetzen. Angesichts stark steigender Mieten fordert der Deutsche Gewerkschaftsbund einen sofortigen 6-jährigen Mietenstopp. Außerdem braucht es einen massiven Ausbau von öffentlichem und sozialem Wohnungsbau, eine wirksame Mietpreisbremse und schärfere Regeln gegen Mietwucher, so ein Sprecher. Bei der Fußball-WM stehen Ägypten und Argentinien im Achtelfinale. Ägypten setzte sich gegen Australien mit 5:3 nach Elfmeterschießen durch. Argentinien gewann mit 3:2 nach Verlängerung gegen Kap Verde. Aktuell spielt Kolumbien gegen Ghana. Unterdessen hat Jürgen Klopp bestätigt, dass der DFB ihn als neuen Bundestrainer angefragt hat. Eine feste Zusage kann er aber noch nicht geben, wie Klopp bei Magenta TV klarmachte.
8: Ich habe einen bestehenden Vertrag mit Red Bull, habe mehrfach gesagt, wie gerne ich diesen Job mache, aber habe auch gesagt, dass ich Interesse daran habe, an den Gesprächen habe, weil die müssen natürlich erst geführt werden. Und mit meinem Arbeitgeber, mit Oliver Minzlaff, muss ich natürlich auch reden. weil, also ich weiß, dass er ihm der deutsche Fußball auch im Herzen liegt und er dementsprechend sehr offen ist für diese Gespräche, aber geführt werden müssen sie ja trotzdem.
4: Das Wetter. Sonnig und trocken läuft der Vormittag vor allem im Süden und Südwesten. Sonst gibt's Sonne und Wolken und ab und zu kann auch mal ein bisschen Regen runterkommen. Später wird's verbreitet sommerlich warm mit Höchstwerten zwischen 19 und 30 Grad. Morgen dann mehr Wolken und immer wieder Regen, vereinzelt auch kurze Gewitter. Dazu maximal 21 bis 31 Grad.
3: Vielen Dank.
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3: Und er wünscht euch einen wunderschönen guten Morgen. Und das haben wir gerade gelernt. Jawohl, Kloppy ist bereit. Kloppy ist bereit. Also wenn Klopp schon bereit ist, dann bin ich's schon dreimal. Genau für die Show heute Vormittag. Die nächsten 4 Stunden gehören einfach uns. Cool, dass ihr dabei seid.
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0: Was haben wir schon wieder für eine Woche hinter uns gebracht? Meine Güte, war da eine Menge los, oder? Ja, Bundesregierung hat ein großes Paket vorgestellt. Nagelsmann ist auf Arbeitssuche und der Klopp hat sich bereit erklärt. Ich würde es ja machen, er wäre bereit. Und dann hat der Sommer mal Gott sei Dank eine Pause eingelegt, oder? Also von den Temperaturen her, das war ja kaum noch auszuhalten. Boah, also komm, Hand aufs Herz, wir sind doch alle froh irgendwie, dass der Sommer gerade mal eine Pause macht. Ne? Einfach mal durchatmen und ich sag mal die Wohnung wieder durchlüften oder das Haus. Das war ja kaum auszuhalten. Und zum Ende der Woche und zum Start ins Wochenende gibt es sie wieder hier, eure Weekendshow. Und ich habe eine Menge vorbereitet, Nostalgie, reden wir ja alle gerne drüber. Aber es gibt einfach Sachen aus der Nostalgie, vielleicht Geschichten, Personen, über die reden wir heute noch, obwohl es gar nicht mehr da ist. Außerdem werden wir uns heute mal über unser Internetnutzverhalten unterhalten. Wie geduldig seid ihr eigentlich im Internet? Also ich kann schon mal vorwegnehmen, ich bin es 0,0. Also wenn die Seite nicht gleich aufgeht, boah, dreh ich durch. Und dann reden wir heute, ihr alle kennt den Hit von den Prinzen, das ist alles nur geklaut. Und das gibt es auch ja bei Begriffen. Und wo die geklaut wurden, das klären wir später hier in der Show. Ansonsten quatschen, grüßen, gratulieren, schwatzen, blödeln oder einfach nur fröhlich sein. Geht wie immer. Ihr müsst nur eins machen, mir eine WhatsApp schicken.
1: WhatsApp direkt ins Studio. 05136 80 23 835.
0: Genau, und weil wir hochmodern ausgerüstet sind, Sprache oder Text, es geht beides. Und hier antwortet auch noch der Moderator selber. Hier ist sie, eure Weekend Show.

hey, hey, hier ist die Euroweekend-Show, 10.23 Uhr, 7 Minuten noch, dann haben wir schon inzwischen 10:30. Ja, Freunde, geht ihr heute einkaufen? Und wenn ihr einkaufen geht, zum Beispiel Lebensmittel, können aber auch andere Dinge sein, wie Möbel, Kleidungsstücke. Seid ihr so, ich sag mal, ein Markenfetischist? Das heißt, ihr kauft immer nur das Produkt der Marke. Oder greift ihr auch mal zu neuen Produkten? Also ich habe das ja schon gemacht und irgendwann stellt man doch mal fest, wenn man ehrlich ist, die No-Name-Produkte sind manchmal besser als das Original. Wie kann das sein? Und deswegen habe ich gedacht, hier komm, wir machen eine Service-Rubrik heute hier auf und wir helfen uns untereinander. Gibt es irgendwie so ein No-Name-Produkt, wo ihr sagt, hey, das ist doch viel besser als das Original. Gebt doch nicht so viel Geld aus, ihr könnt es doch viel günstiger haben. Nehmt die No-Name-Marke, spart Geld und habt mehr davon. Also wir helfen uns heute untereinander. Gibt es No-Name-Marken, wo ihr sagt, jo, die sind klar besser als das Original? Gerne reinschicken per WhatsApp. 05136 80 23 835. Nochmal 05136 80.

0: Vormittag mit Shawn Mendes. Und diese Hits warten schon auf Auslieferung. Oh ja, wir waren in der Gute-Laune-Kiste unterwegs. Calvin Harris, Sam Smith, Promises. Und das hier habe ich auch noch mitgebracht.
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0: Oh, Sido, liebst du mich?
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0: Gibt's hier gleich bei mir, in der, bei mir auf die Ohren. Und so heißt die Show.
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0: Und ich wünsche euch einen schönen guten Morgen und muss sich auch gleichzeitig entschuldigen, dass hier heute wird eine Dauerwerbesendung, aber es ist zu eurem Nutzen. Wir reden nämlich heute darüber, welche Non-Name-Produkte, also wir machen es auf Englisch, welche Non-Name-Produkte sind einfach besser als das Original. Gerne reinschicken, 051 386 23 835. Dankeschön, ihr seid schon fleißig dabei. Andrea Neigel hat reingeschickt, nämlich, Achtung, die After Eight von Aldi. Die Chocolate Mints, so heißen sie, sind doch viel besser. Claudia Kugel meint, und das interessiert wahrscheinlich die jungen Leute, Red Bull. Unser S-Budget Energy ist einfach viel besser. Und dann hier lese ich von Kerstin Knickmeier, die nachgemachten gut und günstig Variante von Macaroli. Die sind sogar besser. Warum? Weil da ist Hartkäse mit bei. Und Achtung, was höre ich gerade? Macy Gray will auch mal neue Produkte probieren. Sie sagt nämlich, I try.

0: So, mal ganz ehrlich, Freunde. Also bei Macy Gray, da frage ich mich ja immer, wie viel Zigaretten muss man eigentlich rauchen, um so eine Stimme zu bekommen? Aber denk bitte dran, Rauchen gefährdet die Gesundheit. Was nicht die Gesundheit gefährdet, ist klar, Musikgenuss. Den präsentieren wir hier jeden Samstag in der Weekend-Show. Und natürlich will ich euch auch so ein bisschen informieren. Und das bedeutet, wir schauen gemeinsam mal immer in die Charts rein, die Top 5 immer. Albumcharts, wie sieht's da aus? Die eins der letzten Woche, die kam ja vom Bonus MC und Ruff Camora. Palmen aus Plastik rutscht runter noch gerade auf die 5. Ein Neueinsteiger auf der 4, das ist Hannibal, Haram, Stufe Rot. Dann Heaven Shall Burn, Wanderer, neu auf der 3. Auf der 2 auch Neueinsteiger aus Deutschland, die Kastenruther Spatzen. Wer kennt sie nicht? Die Sonne scheint für alle. Und Schandmaul, direkt auf die 1 eingestiegen mit ihrer Platte Leuchtfeuer. Und selbstverständlich, ihr kennt mich wenig, gut sortiert und gut vorbereitet, eigentlich in der Regel. Und deswegen schauen wir jetzt gemeinsam in die Top 5 hinein.
1: Platz 5.
0: Ja, einen Platz verbessern können sich diese Woche Tempest City mit Self Away. Tempest City wurde ja 2021 von dem Sänger und Songwriter Aiton Pelé zusammen mit dem Produzentenduo Sync, bestehend aus Aviv Barenholz und Chan Cordova, gegründet. Die drei Freunde arbeiteten bereits vorher erfolgreich schon im Hintergrund zusammen und schrieben Songs für Pop- und EDM-Künstler, unter anderem darunter Seth Deed oder auch Dimitri Vegas.
1: Platz 4.
0: Ja, auf der 4 haben wir ein Erfrischungsgetränk, zumindest so heißt der Song. Sprite von Bonus MC, Jizzes und Junglers, gelingt damit auch der höchste Neueinstieg. In seiner Instagram-Story gibt Bonus MC ein Update zu seinem Privatleben. Das macht er relativ selten. Demnach hat er das bisherige Jahr für ihn ja doch verrückte anfangen können. Es geht um eine abrupte Trennung, um gesundheitliche Probleme und um die Rolle als Vater. Seine 13-jährige Tochter zu Beginn des Jahres ist aufgrund unvorhersehbaren Umständen zu ihm gekommen. Gleichzeitig machte er bekannt, dass er nicht mehr mit seiner langjährigen Partnerin Mary zusammen ist. Und obendrauf gab es dann leider noch eine schwere Krankheit im Familienkreis. Ich kann euch eins versichern, die Plätze 3, 2 und 1, die gehen bei uns auch gleich hier in der Weekend-Show. Wie gesagt, I promise, Calvin Harris.
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0: Ja, sie haben sich mal direkt in eure Ohren geschossen. M.I.A. Paper Plans. 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Und natürlich die Plätze 3, 2 und 1. Sie finden uns noch in den offiziellen deutschen Singlecharts. Was machen wir? Klar, wir schauen jetzt direkt rein.
1: Platz 3.
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0: Summer Jam und Billa Joe können die drei mit Kilimanjaro verteidigen. Summer Jam gehört ja längst zu, ja, den Legenden des Deutschraps. Doch denkt er mittlerweile auch über sein Karriereende nach? Ganz klar nein, denn das hat er in einem Interview verraten. Dort sagte er, ich will was ganz Großes.
1: Platz 2.
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0: Nicht mehr gut genug für die Spitze sind Kitschkrieg, Blumengarten und Shireen David. Der Song steigt aber ein auf Platz 129 der US-Billboard-Charts. Ein ungewöhnlicher Meilenstein für einen deutschsprachigen Song nach Angaben des Labels. Ja, ist das der erste Titel dieser Art, dem das in diesem Jahrtausend gelingt. Prominente Vorgänger gibt es natürlich auch. Zum einen 99 Luftballons von Nena. Und dann gab es nochmal Rock Me Amadeus von Falco oder auch Autobahn von Kraftwerk.
1: Platz 1.
0: Ja, wir müssen ja sagen, das DFB-Team ist zwar raus, doch in den offiziellen deutschen Charts, ja, nimmt der WM-Song weiter Fahrt auf. Das offizielle Teil Dai Dai steht nun erstmals an der Spitze und beschert damit Shakira ihren 5. Nummer 1-Hit. Neben Shakira werden auch zwei weitere Acts übrigens in der Halbzeitshow des WM-Finales auftreten. Wer wird am Start sein? Zum einen die K-Pop-Band BTS und dann Legende, muss man ja sagen. Madonna wird auch auftreten.

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0: nur die Cream à la Cream in eurem Radio. Prince. Wie gesagt, die Cream à la Cream kommt gleich dann noch von Topic versus oder und A7S Kernkraft 400. Stay tuned.
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0: für 90er gleich in der Show. Gala Freed from Desire können wir alle mitsingen. Und apropos mitsingen, können wir auch bei dem Teil hier, das kommt nämlich auch noch. Das sind Outcasts mit Miss Jackson. Es ist 11 Uhr.
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2: Im Studio Sönke Röhling. AfD-Bundesparteitag, rund 50.000 erwartete Gegendemonstranten, tausende Polizisten. Erfurt steht vor zwei herausfordernden Tagen. Bei der Polizei rechnet man damit, dass sich über 2.000 gewaltbereite Linksextremisten aus ganz Europa auf den Weg nach Thüringen machen. Finn Riebesel freundlich berichtet.
3: Die Polizei stellt sich darauf ein, dass viele Demonstranten die Anreise der AfD-Delegierten blockieren wollen und sich dabei im Zweifel auch über Demo-Verbote hinwegsetzen. Bundesinnenminister Dobrindt blickt darauf mit Sorge und befürchtet, dass am Ende die Leidtragenden die Polizeikräfte sein werden. Die AfD will unter anderem ihren Bundesvorstand wählen. Alice Weidel und Tino Chrupalla dürften im Amt bestätigt werden.
2: Finanzminister Klingbeil will für das kommende Jahr neue Schulden in Höhe von über 200 Milliarden Euro aufnehmen, das berichtet das Erste. Demnach sind knapp 120 Milliarden Neuschulden für den regulären Haushalt vorgesehen. Mehr als 80 Milliarden kommen im Rahmen der Sondervermögen Bundeswehr, Infrastruktur und Klimaneutralität hinzu. Das Handwerk fordert für den Herbst ein zweites Reformpaket zur Senkung der Sozialbeiträge. Die Lohnzusatzkosten müssten wieder Richtung 40%, sagte der Präsident des Zentralverbands des Deutschen Handwerks Dietrich in der Bild. Der starke Anstieg der Rentenbeiträge müsste durch eine entsprechende Senkung der Krankenkassen- und Pflegebeiträge mindestens kompensiert werden, so Dietrich. Jetzt müsse die Regierung aber erstmal das erste Reformpaket umsetzen. Angesichts stark steigender Mieten fordert der Deutsche Gewerkschaftsbund einen sofortigen 6-jährigen Mietenstopp. Außerdem braucht es einen massiven Ausbau von öffentlichem und sozialem Wohnungsbau, eine wirksame Mietpreisbremse und schärfere Regeln gegen Mietwucher, so ein Sprecher. Bei der Fußball-WM stehen Ägypten und Argentinien im Achtelfinale. Ägypten setzte sich gegen Australien mit 5:3 nach Elfmeterschießen durch. Argentinien gewann mit 3:2 nach Verlängerung gegen Kap Verde. Aktuell spielt Kolumbien gegen Ghana. Unterdessen hat Jürgen Klopp bestätigt, dass der DFB ihn als neuen Bundestrainer angefragt hat. Eine feste Zusage kann er aber noch nicht geben, wie Klopp bei Magenta TV klarmachte.
4: Ich habe einen bestehenden Vertrag mit Red Bull, habe mehrfach gesagt, wie gerne ich diesen Job mache, aber habe auch gesagt, dass ich Interesse daran habe, an den Gesprächen habe, weil die müssen natürlich erst geführt werden. Und mit meinem Arbeitgeber, mit Oliver Minzlaff, muss ich natürlich auch reden, weil, also ich weiß, dass er ihm der deutsche Fußball auch im Herzen liegt und er dementsprechend sehr offen ist für diese Gespräche, aber geführt werden müssen sie ja trotzdem.
1: Das Wetter. Sonnig oder mit wenig Wolken läuft's gerade im Süden und Südwesten. Sonst sind viele Wolken unterwegs und ab und zu kann auch mal ein bisschen Regen runterkommen. Bis zum Mittag bleibt das so. Die Höchstwerte liegen heute zwischen 19 und 30 Grad. Morgen dann mehr Sonne-Wolken-Mix, dazu immer wieder Regen und vereinzelt kurze Gewitter, maximal 31 Grad.
0: Vielen Dank und einmal muss ich diesen schlechten Witz machen. Wenn Jürgen unser neuer Trainer werden würde, also Voraussetzung ist, er wird ja dann freigestellt oder entlassen, das wäre schon Klopper.
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0: Ja, deswegen übergebe ich euch das Ruder. Tag zusammen, wir reden heute darüber, welche Produkte sind als No-Name besser als das Original. Ihr gebt die Tipps, schickt sie rein per WhatsApp 051 36 80 23 835. Also ich bekomme vorwiegend Lebensmitteltipps reingeschickt, wie zum Beispiel Melanie Chiara meint, Softcake von Edeka, der ist einfach besser von der No-Name-Marke. Dann Seffi Aldi dabei, die müssen gute No-Name-Produkte herstellen. Bei Heiko Mannling meint, die Kinderschokolade, die von Aldi ist einfach um Meilen besser. Generell meint er, die Schokolade von Aldi sei klasse. Dasselbe meint auch Marion Däumling. Dann auch das hier von Aldi und ich mache keine Werbung, ich kriege kein Geld dafür. Achtung, unbezahlte Werbung. Ute Rüther meint nämlich, die Doppelkekse von Aldi sind auch besser und die Moser-Rot-Schokolade schmeckt ihr auch besser. Und dann hier auch wieder von Aldi, schreibt zumindest Michelle Seibert. Jumbo von Aldi, viel besser als das Kinder-Bueno vom Original.
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0: Ein Song, der immer geht, oder? Beim nächsten Na Na Na Na ist es 11 Uhr 11.
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0: Ja, ich weiß, in einigen Bundesländern sind die Ferien gestartet. Thüringen gestern, Niedersachsen am Mittwochmittag oder Donnerstag. Aber trotz alledem, Klugscheißerwissen, Bildungsauftrag gilt fürs ganze Jahr. Es gibt eine Studie und ja, gab tatsächlich, dass 95% der Menschen ihr Handy ohne Grund herausholen, wenn sie sich in einer peinlichen Situation befinden. Wenn sie keinen Bock drauf haben, zack, Handy in der Hand. Manche Menschen haben eine innere Uhr, die als natürlicher Wecker fungiert. Kein Scheiß. Und es ihnen ermöglicht, aufzuwachen, wann sie es wollen. Das hätte ich auch gerne, ne? Scheiß was auf Snooze-Funktion. Innere Uhr macht den ganzen Kram. Beim Einschlafen, wenn wir schon bei Uhren und Schlafen sind, beim Einschlafen verlassen uns zuerst das Sehvermögen, dann geht der Geschmackssinn flöten, danach der Geruchssinn, der Tastsinn und ganz zuletzt hört man nichts mehr. Dann geht nämlich das Gehör. Und dann, es gab einen Mann, der eine Zugentgleisung, eine herabfallende Tür eines Flugzeuges, einen Busunfall, ein brennendes Auto und zwei Verkehrsunfälle überlebt hat. Und da hat das Schicksal es wirklich gut mit ihm gemeint. Am Ende hat er nämlich im Lotto gewonnen. Und dann, ganz wichtig, eine psychologische Studie hat herausgefunden, dass dumme Menschen wirklich zu dumm sind, um zu merken, dass sie zu dumm sind. Dasselbe Phänomen tritt übrigens auf bei unlustigen Menschen.
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Oh ja, der geilste Teil der Woche ist hier. Euer Wochenende, FO21. It's the Weekend Show. Und jetzt gerade, ich sag mal, zum Ende des Schuljahres. Wie gesagt, einige sind ja in den Ferien, andere gehen noch. Da ist es ja so, es finden dann gerne Abschlussfahrten oder Klassenfahrten statt, ja? Und das hat mich, ich sag mal, in die Überlegung gebracht, wie waren denn meine Klassenfahrten? Und ich muss sagen, sie waren legendär, ja. Und ich glaube, wir haben alle noch so Erinnerungen an die Klassenfahrt, wie zum Beispiel, Mensch, du stehst Schmiere und schaust, ob Frau Eickmeier kommt. Wenn wir bei den Mädels dann klopfen. Nicht, dass wir Ärger kriegen, wenn wir erwischt werden. Ja, das kennen wir doch alle. Sind wir zu den Mädels? Was haben wir gemacht? Komm, ich plaudere aus dem Nähkästchen. Dann haben die Mädels gesagt, wir ziehen uns aus und ihr zieht euch auch aus. Ja, und was hast du als Mann gemacht? Ganz schnell die Hose runtergezogen. Dann durften die Mädels einmal auf den Pipi-Mann schauen. Ja, komm. Geschenkt, oder? Oder dann auf Klassenfahrten Gespräche in Gemeinschaftszimmern. Und in wem bist du verknallt? Ja. Herrlich, ne? Schöne Erinnerung. Oder dann nach Mittagessen zum Beispiel, isst euch auch von diesem Linseneintopf so schlecht, ja? Weil einfach, ich sag mal, dieser Fraß in diesen Hotels, der war doch Mist, ne? War nie was Tolles mit bei. Oder was haben wir auch alle gemacht? So ganz heimlich. Dann sind wir ganz weit weggegangen von der Unterkunft, haben der Mama ganz schluchzend angerufen, ne? Völlig verheult, weil wir Heimweh hatten. Eigentlich nur, um zu fragen, ob es dem Kanicke oder dem Meerschweinchen gut geht, ne? Ist doch so. Oder, naja, morgen heißt es dann mit der 8B und 20 Minuten Schlaf in den Knochen den Harzer Brocken erklimmen. Mann, waren die Tage lang und die Nächte kurz. Oder man saß irgendwann, hat ein bisschen Tränen in den Augen gehabt und dann solche Sachen wie, nein, ich hab doch gar kein Heimweh. Niemals nicht.

0: Oh ja, freut euch mit mir gemeinsam auf diesen Kracher in der nächsten halben Stunde. Linkin Park, In the End. Und obendrauf lege ich das hier noch. Das sind Marshmallow, Pink und Sting. Dreaming. Wir schauen zu, es ist auch 11:30.
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0: Hallöchen, und die Weekend Show hilft heute und deswegen sind wir so eine kleine Dauerwerbesendung irgendwie geworden, weil ihr schickt uns heute Produkte rein, die vom No Name viel besser sind als vom Original. Also wir vertrauen jetzt euren Erfahrungen und andere dürfen davon profitieren und können es ja dann auch mal ausprobieren. Und deswegen freue ich mich über jede Nachricht von euch. Und immer wieder Aldi-Schokolade lese ich, egal welche, die ist am besten. Dann die Lakritze von Aldi soll auch besser sein. Das Eis von Aldi ist auch besser. Dann aber der Reis vom Lidl ist besser und bei Netto und bei Lidl sind dann halt der Reis einfach besser. Endlich mal eine andere Markenname. Nachher denken hier die Leute, ich frage mir alle, ob wir von Aldi irgendwas geschenkt bekommen. Holger Westphal sagt, Nutella, Coca-Cola und so weiter haben irgendwie stark nachgelassen, also was das Geschmackliche angeht. Und auf diesen selben Zug springt der Michael, der meint, Cola Zero Sugar, und zwar die von Lidl, schmeckt einfach viel besser als das Original von Coca-Cola.

Das ist der aktuelle Shit von Alex Warren, Passenger, gerade mal angemacht in eurer Weekend-Show hier, 11.33 Uhr und ja, wir müssen mal ein bisschen nostalgisch werden, sind wir ja heute eh unterwegs, Markennamen kommt es auch nicht mehr drauf an und ich habe festgestellt, es gibt einfach Kombis, Produkte, die gibt es leider nicht mehr und irgendwie vermisse ich sie, ja, ich hätte sie gern zurück und das ist vielleicht ein Aufruf, wenn der eine oder andere Verantwortliche von der Firma gerade zuhört, hier bitte wieder auf den Markt schmeißen, weil ich weiß, es geht nicht nur mir, so. Wie zum Beispiel Dr. Oetker. Hört jemand von Dr. Oetker zu? Hier dieser Marke, ihr wisst schon. Also ich fand ja sehr genial eine Kombi, die, sage ich mal, Fastfood besser gar nicht kombinieren kann. Nämlich könnt ihr euch noch erinnern an den legendären Pizza-Burger? Ja, hier Leute, zurück damit ins Regal. Ja, und dann, müssen wir ehrlich sein, als Kind eine Welt ohne Erwachsene, die haben wir uns alle gewünscht, oder? Und da gibt's ja auch so Serien, die wirklich dann so funktioniert haben. Und damit ist gemeint The Tribe. Auch die Serie dürfte mal wieder im Fernsehen laufen. Oder? Was vermisse ich zum Beispiel? Die guten alten Zeiten von Gülcan, Mola und wie sie alle hießen. Ihr wisst schon, Viva TV, ne? Da lief den ganzen Tag Musikvideos, konnten wir uns anschauen. Ach, herrlich. MTV gab's ja auch noch. Einfach den ganzen Tag Musik nebenbei hören und die Videos glotzen. Herrlich. Wäre das nicht schön, wenn das auch mal wieder zurückkommen würde? Oder könnt ihr euch noch am Frufo erinnern? Na komm, die Experten unter euch, die wissen, das ist ein Quark, ja. Und was war das Tolle im Quark? Das war so ein Becher rund und in der Mitte gab es ein Extrafach. Und Achtung, wir haben es geliebt. Warum? Weil in diesem Extrafach was drin war. Eine Spielfigur. Und die wollten wir doch alle haben.

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0: 11 Uhr? Gleich 44 Minuten Taylor Swift's Liebesbriefe in eurer Weekendshow. Und egal, wo wir hinhören, es gibt Fachkräftemangel in Deutschland. Das ist bekannt, wird auch immer wieder in der Politik diskutiert. Aber Olaf Schubert hat noch festgestellt, es gibt noch, ich sag mal, Fachkräftemangel in einer besonderen Branche.
1: Denn man muss es ja auch mal so sehen, als wir brauchen ja Fachkräfte. Da erzähle ich ja niemandem was Neues. Ja, es herrscht Fachkräftemangel in allen Bereichen. Das hängt natürlich auch mit Bezahlung zusammen. Das will ich nicht leugnen. Das habe ich selber auch erlebt. Bei meinem ersten Bewerbungsgespräch, ja, da hat der Chef gesagt, pass auf, bei uns verdienst du am Anfang wenig und später mehr. Da habe ich gesagt, okay, kein Problem, komme ich später wieder. So, jetzt Situation, Fachkräftemangel. Überall, ja, Handwerk, weiß man ja, Gastro, Fachkräftemangel ganz extrem in der Politik, Pflege. Ja, die größte Drastizität des Fachmangels offenbart sich natürlich, wie gesagt, eben im Pflegesektor. Es gibt auch Mangel in Bereichen, in denen man das gar nicht vermutet. Also zum Beispiel im Sektor frivoles Bewegtbild. Ja, der deutschen Pornoindustrie fehlen wirklich massiv männliche Darsteller. Also ich saß vor dem Computer, arglos. Ich war im Netz, weiß gar nicht mehr, was ich machen. Genau, ich wollte irgendwas runterholen und ein Pornofilm. Und da sieht man den Fachkräftemangel eben ganz extrem, ja? Auf 5 Frauen kam dort ein Mann. Ja, der hat sich dort einen abgehöckert. Also das war komplett würdelos, ja? Also so ein niederschmetterndes Schauspiel, der hat irgendwie versucht, die Stellung zu halten, sag ich mal. Und das kann's doch nicht sein. Also ist das noch das Deutschland, das ich kenne? Und

0: Für die Week Info.
1: Das ist, macht so Spaß hier. Super hier. Wirklich, das ist so super.

0: Also komm Leute, sind wir mal ehrlich, es kann einen schon wahnsinnig machen, wenn man mal schnell was im Netz nachschauen will und sich einfach die Seite nicht aufbaut oder ChatGPT ewig lange für eine Antwort braucht. Wie lange würdet ihr so warten, bis sie abbricht? Das wollte ich mal wissen.
1: Oh, ich denke 3 bis 5 Sekunden. Wenn ich merke, lädt gar nicht, dann gehe ich da raus. Ja, ist nervig auf jeden Fall.
2: Ich habe das regelmäßig auf der Arbeit. Da ist das unwahrscheinlich schwierig mit der Internetverbindung. Wenn sich das nicht aufdröselt, nach 5 Sekunden spätestens breche ich das ab.
3: Ich denke auch so nach 3, 4, 5 Sekunden hat sich die Sache dann auch erledigt für mich. Dann switche ich schon wieder auf irgendeine App oder gucke irgendwie, dass ich mir anders helfen kann.
4: Ich verliere schnell die Geduld, vor allem wenn man irgendwas sehen möchte oder auch man bekommt Werbung angezeigt, ich klicke da drauf und dann lädt es nicht und dann irgendwie nach gefühlt 4 Sekunden drücke ich auf Restart, dann geht es immer noch nicht und dann habe ich auch keine Lust mehr, dann mache ich was anderes.
5: Ich verliere die Geduld sofort. Es geht mir total auf den Keks. Das kann doch im Jahr 2026 nicht angehen, dass eine Website nicht lädt.
0: Ja. Genau, eigentlich hat er doch recht, oder? Aber wir sind doch alle ungeduldig. Ich glaube, jeder von uns hat sich gerade in der Umfrage wiedergefunden. Es gibt tatsächlich eine spannende YouGov-Umfrage genau zu dem Thema digitale Geduld. Die nehmen wir gleich auseinander in der nächsten halben Stunde. Stay tuned, gleich noch Musik von Flo. Don't break her heart.
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0: Auf der anderen Seite der Nachrichten gibt's Musik, die eure Boxen garantiert zum Schwitzen bringt, wie das Teil hier. Großartig. JCL Shakis, Empire State of Mind. Und für alle, die es elektronisch ein bisschen mehr mögen, habe ich auch noch was mitgebracht, nämlich das Teil hier. Der seine Karriere ja leider an den Nagel gehangen hat. Gibt keine neue Mucke von ihm. Die Rede ist von Martin Solvay. Und The Night Is Out gibt's auch gleich in den nächsten 30 Minuten. Der Blick zu, es ist kurz vor 12 Uhr.
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2: Im Studio Sönke Röhling. AfD-Bundesparteitag, rund 50.000 erwartete gegen Demonstranten, tausende Polizisten. Erfurt steht vor zwei herausfordernden Tagen. Bei der Polizei rechnet man damit, dass sich über 2.000 gewaltbereite Linksextremisten aus ganz Europa auf den Weg nach Thüringen machen. Finn Riebesel freundlich berichtet.
3: Die Polizei stellt sich darauf ein, dass viele Demonstranten die Anreise der AfD-Delegierten blockieren wollen und sich dabei im Zweifel auch über Demo-Verbote hinwegsetzen. Bundesinnenminister Dobrindt blickt darauf mit Sorge und befürchtet, dass am Ende die Leidtragenden die Polizeikräfte sein werden. Die AfD will unter anderem ihren Bundesvorstand wählen. Alice Weidel und Tino Chrupalla dürften im Amt bestätigt werden.
2: Finanzminister Klingbeil will für das kommende Jahr neue Schulden in Höhe von über 200 Milliarden Euro aufnehmen, das berichtet das Erste. Demnach sind knapp 120 Milliarden Neuschulden für den regulären Haushalt vorgesehen. Mehr als 80 Milliarden kommen im Rahmen der Sondervermögen Bundeswehr, Infrastruktur und Klimaneutralität hinzu. Das Handwerk fordert für den Herbst ein zweites Reformpaket zur Senkung der Sozialbeiträge. Die Lohnzusatzkosten müssten wieder Richtung 40%, sagte der Präsident des Zentralverbands des Deutschen Handwerks Dietrich in der Bild. Der starke Anstieg der Rentenbeiträge müsste durch eine entsprechende Senkung der Krankenkassen- und Pflegebeiträge mindestens kompensiert werden, so Dietrich. Jetzt müsse die Regierung aber erstmal das erste Reformpaket umsetzen. Angesichts stark steigender Mieten fordert der Deutsche Gewerkschaftsbund einen sofortigen 6-jährigen Mietenstopp. Außerdem braucht es einen massiven Ausbau von öffentlichem und sozialem Wohnungsbau, eine wirksame Mietpreisbremse und schärfere Regeln gegen Mietwucher, so ein Sprecher. Bei der Fußball-WM stehen Ägypten und Argentinien im Achtelfinale. Ägypten setzte sich gegen Australien mit 5:3 nach Elfmeterschießen durch. Argentinien gewann mit 3:2 nach Verlängerung gegen Kap Verde. Aktuell spielt Kolumbien gegen Ghana. Unterdessen hat Jürgen Klopp bestätigt, dass der DFB ihn als neuen Bundestrainer angefragt hat. Eine feste Zusage kann er aber noch nicht geben, wie Klopp bei Magenta TV klarmachte.
4: Ich habe einen bestehenden Vertrag mit Red Bull, habe mehrfach gesagt, wie gerne ich diesen Job mache, aber habe auch gesagt, dass ich Interesse daran habe, an den Gesprächen habe, weil die müssen natürlich erst geführt werden. Und mit meinem Arbeitgeber, mit Oliver Minzlaff, muss ich natürlich auch reden, weil, also ich weiß, dass er ihm der deutsche Fußball auch am Herzen liegt und er dementsprechend sehr offen ist für diese Gespräche, aber geführt werden müssen sie ja trotzdem.
5: Das Wetter. Sonnig oder mit wenig Wolken läuft's gerade im Süden und Südwesten. Sonst sind viele Wolken unterwegs und ab und zu kann auch mal ein bisschen Regen runterkommen. Bis zum Mittag bleibt das so. Die Höchstwerte liegen heute zwischen 19 und 30 Grad. Morgen dann mehr Sonne-Wolken-Mix, dazu immer wieder Regen und vereinzelt kurze Gewitter, maximal 31 Grad.
6: Dankeschön!
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0: Tag zusammen, heute geht's in der Show darum, Marke versus No-Name. Aber wir kümmern uns mehr um No-Name. Wir holen uns heute hier Tipps von euch ab. Welche No-Name-Marke kann einfach mehr als die Marke? Gerne weiter reinschicken. 05136 8023 835. Marion Nitz isst sehr gerne Nutella, aber nicht das Original. Nein, das von Aldi und von Rewe sei viel besser, weil es nicht so süß ist. Dann hier Ilmis ist dabei, der Rotkohl von Netto. Einfach genial, schreibt sie. Einfach besser als der von Kühne. Dann Caroline Demmig meint, viele Marken sind nur teuer. Zum Beispiel, ich esse lieber die Billigschokolade als irgendwelche Marken von Lind oder Haché, weil sie einfach besser schmecken. Dann Rumkokos von Spar, besser als das Original, meint zumindest Eva Presser. Kerstin Mars gemeint, wenn ihr hier Freunde vom Buttergemüse seid, das von Aldi ist auch sehr zu empfehlen. Und dann meint Susanne Müller so ein bisschen allgemein. Naja, da gibt es viel auch von gut und günstig, zum Beispiel von Edeka. Viele Eigenmarken sind super, auch zum Beispiel die Lidl oder auch Aldi-Ware. Und ich muss sagen, ich habe ja auch schon viele No-Name-Produkte ausprobiert. Ich muss auch sagen, es gibt so in jedem Supermarkt so ein No-Name-Produkt, wo ich auch sage, es ist viel besser als das Original.
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0: Weekend-Show läuft bei euch um 12.11 Uhr. Nehmen wir mal an, ihr stellt ChatGPT eine Frage oder ihr wollt online shoppen oder irgendetwas im Internet recherchieren. Also alles Dinge, die die meisten von uns wirklich täglich tun. Wie lange würdet ihr warten, bis ihr eine Antwort bekommt oder sich eine Webseite dann aufgebaut hat? Nicht sehr lange, denn das hat eine YouGov-Umfrage herausgebracht. Mehr als die Hälfte der Internetnutzer bricht nämlich digitale Anwendungen ab, wenn sie länger als einige Sekunden warten müssen. Mehr zu dieser Studie und was sich am Internet hierzulande ändern muss, darüber sprechen wir jetzt mit Ivo Ivanov, der bei mir in der Leitung ist. Hallo.
1: Ich grüße Sie. Hallo.
0: Hallo, Herr Ivanov. Ich habe es ja eben so ein bisschen schon mal verraten. Wie groß ist denn die Geduld der Deutschen bei, ich sag mal, digitalen Anwendungen?
1: Also die Geduld ist deutlich kleiner geworden. Das sehen wir auch bei KI. Da sind die Millisekunden relevant, wenn ein digitaler Dienst nicht funktioniert, wenn die Antwort nicht kommt, wenn die Reaktion nicht da ist auf einer Webseite oder im Videobereich, im Streamingbereich, im Live-TV-Bereich, dann sind die Menschen einfach weg, weil wir einfach ungeduldiger geworden sind.
0: Okay. Sie sagen, wir verlieren immer mehr oder zunehmend die Geduld. Hat sich das in den vergangenen Jahren irgendwie geändert?
1: Ja, absolut. Ganz klar ist das der Trend. Über 40% der Befragten aus unserer Studie haben auch gesagt, dass sie heute weniger Geduld mit digitalen Anwendungen haben als noch vor einigen Jahren. Unsere Erwartungen haben sich verändert, weil wir uns an Tempo gewöhnt haben. Erst recht im KI-Bereich. Wenn man eine Frage stellt und die Antwort nicht prompt kommt, dann ist man genervt.
0: Wie sieht's denn abseits der KI aus?
1: Das betrifft längst nicht nur die KI. Ob Website, Streaming, Gaming oder Bezahlen im Netz. Sobald es ruckelt oder hängt, steigt der Frust. Gerade beim Streaming oder beim Spielen merken Nutzerverzögerungen sofort. Und das ist ja genau der Punkt. Digitale Angebote werden nicht nur nach dem Inhalt bewertet, sondern auch danach, wie schnell und flüssig sie funktionieren.
0: Ja.

0: Online-Banking bis hin zu Fußball live. Und wenn es da nicht funktioniert, sind die Kunden sofort weg.
1: Aber wie können wir denn unsere digitale Infrastruktur irgendwie verbessern?
0: Indem wir digitale Infrastruktur näher an Menschen bringen. Also nicht nur gute Netze, sondern auch Rechenleistung dort, wo sie gebraucht wird. Dazu gehören Glasfaser, Mobilfunk, Rechenzentren, die näher an Nutzer und Unternehmen rücken. Denn je kürzer der Weg für die Daten, desto geringer die Verzögerung, desto besser die Qualität. Wenn Deutschland digital erfolgreich bleiben will, müssen wir genau diese Infrastruktur jetzt konsequent ausbauen, bis in die letzte Berghütte.
1: Sagt Ivo Ivanov von YouGov. Ich sage vielen Dank für die ganzen Informationen.
0: Ich danke Ihnen.
1: Sehr, sehr gerne. Also höchstens 10 Sekunden haben wir gerade gelernt, würde über die Hälfte der Internetnutzer warten, bis sie sich eine Webseite aufgebaut hat oder sie von der KI, wie zum Beispiel ChatGPT, eine Antwort bekommen. Dauert es länger, würden sie die Anwendung schließen. Das sagt zumindest die aktuelle Umfrage.

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kurzer Ohrenvergleich hier bei euch in der Weekend Show und wir stellen fest, es ist 12 Uhr und 21 Minuten. Ja, und 2025 war für sie zumindest ein Jahr voller Umbrüche. Wir reden von ihr hier, Katy Perry. Nach der Trennung von ihrem langjährigen Partner Orlando Bloom, mit dem sie auch die Tochter Daisy Duff hat, verarbeitet die Sängerin ihre Emotionen nun in neuer Mucke. Im Podcast Unfamous with Justin Traitor sprach die 41-Jährige wirklich sehr, sehr offen darüber, wie sehr sie die vergangenen Monate einfach geprägt haben. Und das letzte Jahr war ziemlich hart, sagte sie selber, dass sie sich erstmal ja bewusst erlaubt habe, ihre Wut zuzulassen. Es gibt einen neuen Song, der heißt Watch It Burn. Beschäftigt ja Katy sich damit, ihrer Dunkelheit und den Gefühlen, die sie lange verdrängt habe. Anstatt sich weiter auf Selbstmitleid oder in Selbstmitleid zu verlieren, habe sie beschlossen, den Schmerz zuzulassen und daraus zu lernen. Die Sängerin beschreibt diesen kreativen Prozess selber als eine ja Art Befreiungsschlag. Nach dem Ende ihrer Beziehung mit Orlando Bloom schlägt sie nun neue Töne an in ihrem neuen Song, zeigt die Popstar-Ikone sich so verletzlich und ungefiltert wie selten zuvor und gesteht, dass sie ihre Wut wirklich jahrelang unterdrückt hat. Wir hören uns das Teil mal an. Hier ist sie und wie ich sie immer liebevoll nenne, Tante Käthe in eurem Radio. Watch it burn.

0: Macht euch den Samstag eures Lebens. Und das hier an Musik baller ich euch in der nächsten halben Stunde in die Ohren. Bisschen was Deutsches gefällig, kein Problem, habe ich dabei.
1: Also schließe ich die Augen.
0: Ja, das ist Zeit für die großen Gefühle. Max Herre, Philipp Hauseil. Wolke 7. Ich habe am Himmel noch nicht durchgezählt, wo die jetzt heute genau ist. Außerdem den Sound der 90er bei mir gleich mit dem Teil hier. Oh ja. DJ Bobo. Keep on dancing, gleich halb eins.
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0: Kennt ihr noch Tipp? Tipp war die Eigenmarke von Real. Real wissen wir, gibt es nicht mehr. Tipp war das Kürze für toll im Preis. Und wir reden ja heute, welche No-Name-Produkte sind einfach besser als das Original. Niki Chess meint, Nuspi ist einfach besser als das Nutella. Cornelia Ratorius schreibt, von gut und günstig die Remoulade. Schmeckt ihr einfach besser. Kenne kein einziges, also Gabriele Seitz hat mir das geschickt und meint, ich kenne kein einziges No-Name-Produkt, was besser ist. Angela Rosenthal sieht es anders, der Doppeldecker-Pudding von Aldi ist einfach viel besser als das Original von Dr. Oetker. Was haben wir hier noch? Ach, der Aperol von Aldi ist eine Eigenmarke, soll auch besser schmecken. Das Mignon oder die Mignon-Schnitten von Hofer sind einfach besser. Und dann hier Barbara Riedel meint, die Schokolade von Penny, die hat's auch. Die ist besser. Oder alles Reiniger.

0: Samstagmittag, 12.34 Uhr. Ist auch so eine optimale Zeit für meine Wochenempfehlung.
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0: Und da muss ich mal knallharte Fakten vortragen. 23 Jahre jung, bereits dreifache Grammy-Preisträgerin und über 36 Millionen weltweit verkaufte Alben. Olivia Rodrigo ist sozusagen die neue Pop-Prinzessin und mit Yuncine Freddy, Sad for a Girl So in Love, ist ihr drittes Album da. Eine Sammlung trauriger Liebeslieder, aber voller Romantik, Sehnsucht und Angst. Ja, Olivia Rodrigo nennt Künstlerinnen wie Taylor Swift, Alanis Morissette, Avril Lavigne, Lorde und Fiona Apple als wichtigsten Einfluss. Ihr Sound verbindet moderne Pop-Produktion mit Elementen aus alter Native Rock, Singer-Songwriter-Pop und auch irgendwie so ein bisschen Pop-Punk. Ja, wer auf dem neuen Album wieder mit dem wütenden, gebrochenen Retro-Pop-Punk rechnet, der Goods oder auch Shore, das sind ja die beiden Vorgängeralben, sehr geprägt hat, wird beim ersten Anhören dann aber etwas irritiert sein. Rodrigo wirkt deutlich nachdenklicher, melancholischer, lehnt sich wieder mehr in gefühlvollen Balladen. Außerdem fließen dann auch noch so kleine Indie-Rock-Dream-Pop-Momente mit ein, gespickt mit 80s angehauchten Synths und Rodrigos drückenden, mitreißenden Vocals. Wir hören doch mal rein jetzt in diese Platte.

0: Das ist auch mein Albumtipp in dieser Woche. Kommt von Olivia Rodrigo und heißt You Seem Pretty Sad for a Girl So in Love. Auch wenn auf diesem Album dieses Album sich so deutlich weniger eignet, diesem aufgeladenen Gefühl von Girlhood und Wut, dass man da irgendwie freien Lauf lassen kann, schafft es Rodrigo auch auf diesem Album einen weiteren großen Schritt nach vorne zu gehen und wirklich komplexe Gefühle in ein schönes und vielfältiges Popgewand zu kleiden. Ich bin überzeugt von der Platte, ihr könnt sie euch gönnen. Wir hören natürlich einen Song daraus, hier ist sie mit Purple.
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0: Ja, für mehr Romantik in der Show. Gerade angemacht, Romantic, Always You. 12 Uhr und 43 Minuten, wenn ihr gerade die Uhr am Kram seid. Ihr habt ja mich hier, die Weekend Show an diesem Samstag. Und Claudia Neumann kommentiert ja aktuell für ZDF oder für das ZDF einige WM-Spiele. Und das leider nicht ganz kritikfrei. Sie ist nicht gerade sehr beliebt unter den Zuschauern. Sie war auch, ja, muss man ganz ehrlich sagen, nicht immer gut drauf. Aber man muss sie ja zugute halten. Einfach ist der Job nicht. Weil man steht ja auch so als Fußballkommentator ja immer so ein bisschen unter Druck.
1: Und erlauben Sie mir die Formulierung dieser Art, also neu gekommen ist jetzt gerade ein Mann, der in seinem Nachnamen einfach zu viele E's hat. Deswegen musste ich mich kurz sammeln, um ihn auszusprechen das erste Mal. Druck ist groß. Sebelle Bälle.
0: Ja, okay. Aktuell, die Festivalsaison hat angefangen und Festivals sind ja legendär, gerade wenn man ein paar Tage da bleibt und auch dort schön zeltet und für mehrere Tage ist. Für diese Truppe hier ist es aber, ich würde mal sagen, ein wenig scheiße gelaufen.
2: So Leute, Festival Tag 3, uns hat einfach jemand in den Trichter geschissen. So eine ekelhafte Scheiße, Alter.
0: Das ist schon Pech. Und komm, hier noch eine Top-Antwort aus einer Quizshow.
3: In welcher Stadt in NRW befindet sich in der Lichtburg der hierzulande größte Kinosaal?
4: Essen.
3: Welchen Buchstaben muss man in Ralf entfernen, um den Namen eines telegenen Außerirdischen zu erhalten?
4: P.
3: R. Entschuldige bitte. Entschuldige bitte. Das ist schon ein Jahresrückblick verdächtig. Das ist

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0: dieser Stunde noch Reste. Und zwar von Rudy Mantle und John Newman. Fear the Love, Ohrenblick.
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0: macht ihr auch gleich. Wenn ich euch verrate, was in der nächsten halben Stunde hier an Musik läuft. Vorher noch die letzten Töne von John. Oh. Oh. Großartiger Song mit Gefühl. Bonnie und Clyde, Sarah Connor und Henning Beland. Außerdem dieser 90er noch. New Kids on the Block, Step by Step. Es ist 13 Uhr, ein paar gequetschte.
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2: Im Studio Sönke Röhling. AfD-Bundesparteitag, rund 50.000 erwartete gegen Demonstranten, tausende Polizisten. Erfurt steht vor zwei herausfordernden Tagen. Bei der Polizei rechnet man damit, dass sich über 2000 gewaltbereite Linksextremisten aus ganz Europa auf den Weg nach Thüringen machen. Finn Riebesel freundlich berichtet.
3: Die Polizei stellt sich darauf ein, dass viele Demonstranten die Anreise der AfD-Delegierten blockieren wollen und sich dabei im Zweifel auch über Demo-Verbote hinwegsetzen. Bundesinnenminister Dobrindt blickt darauf mit Sorge und befürchtet, dass am Ende die Leidtragenden die Polizeikräfte sein werden. Die AfD will unter anderem ihren Bundesvorstand wählen. Alice Weidel und Tino Chrupalla dürften im Amt bestätigt werden.
2: Finanzminister Klingbeil will für das kommende Jahr neue Schulden in Höhe von über 200 Milliarden Euro aufnehmen, das berichtet das Erste. Demnach sind knapp 120 Milliarden Neuschulden für den regulären Haushalt vorgesehen. Mehr als 80 Milliarden kommen im Rahmen der Sondervermögen Bundeswehr, Infrastruktur und Klimaneutralität hinzu. Das Handwerk fordert für den Herbst ein zweites Reformpaket zur Senkung der Sozialbeiträge. Die Lohnzusatzkosten müssten wieder Richtung 40%, sagte der Präsident des Zentralverbands des Deutschen Handwerks Dietrich in der Bild. Der starke Anstieg der Rentenbeiträge müsste durch eine entsprechende Senkung der Krankenkassen- und Pflegebeiträge mindestens kompensiert werden, so Dietrich. Jetzt müsse die Regierung aber erstmal das erste Reformpaket umsetzen. Angesichts stark steigender Mieten fordert der Deutsche Gewerkschaftsbund einen sofortigen 6-jährigen Mietenstopp. Außerdem braucht es einen massiven Ausbau von öffentlichem und sozialem Wohnungsbau, eine wirksame Mietpreisbremse und schärfere Regeln gegen Mietwucher, so ein Sprecher. Bei der Fußball-WM stehen Ägypten und Argentinien im Achtelfinale. Ägypten setzte sich gegen Australien mit 5:3 nach Elfmeterschießen durch. Argentinien gewann mit 3:2 nach Verlängerung gegen Kap Verde. Aktuell spielt Kolumbien gegen Ghana. Unterdessen hat Jürgen Klopp bestätigt, dass der DFB ihn als neuen Bundestrainer angefragt hat. Eine feste Zusage kann er aber noch nicht geben, wie Klopp bei Magenta TV klarmachte.
4: Ich habe einen bestehenden Vertrag mit Red Bull, habe mehrfach gesagt, wie gerne ich diesen Job mache, aber habe auch gesagt, dass ich Interesse daran habe, an den Gesprächen habe, weil die müssen natürlich erst geführt werden. Und mit meinem Arbeitgeber, mit Oliver Minzlaff, muss ich natürlich auch reden, weil, also ich weiß, dass er ihm der deutsche Fußball auch am Herzen liegt und er dementsprechend sehr offen ist für diese Gespräche, aber geführt werden müssen sie ja trotzdem.
5: Das Wetter. Sonnig bis leicht wolkig läuft der Mittag bei uns rein und im Süden bleibt's meist trocken. Richtung Nachmittag ziehen im Norden und Osten mehr Wolken durch. Da kann ab und zu auch mal ein bisschen Regen runterkommen. Insgesamt werden es heute aber nochmal warme 19 bis 30 Grad. Morgen mal mehr, mal weniger Wolken, zwischendurch Regen und vereinzelt ein kurzes Gewitter, maximal bis 31 Grad.
0: Aber sind wir mal ehrlich, ein bisschen Regen kann die Natur vertragen, oder?
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0: Tag zusammen. Heute heißt es No Name. Welches ist besser als das Original? Ihr seid fleißig am Reinschicken, freut mich sehr. Holger Littke meint, die Fischstäbchen und Kroketten von Edeka wären besser als das Original von Captain Iglo. Beate Thaler meint, die Erdnussflips von Rewe holen sie mehr ab. Die Milchschnitte von Lidl schmeckt Jessica Hertel besser. Christa Nickel meint fast alles. Und Erwin Mutoschad hat geschrieben, und zwar Achtung, hier DL, Achtung, falsche Fragestellung. Die meisten No-Name-Produkte stammen aus derselben Fabrik und sogar aus derselben Maschine und haben dieselbe Rezeptur wie die Markenprodukte. Wenn da jemand trotzdem einen Unterschied schmeckt, sollte man sich ganz andere Fragen stellen. Hat ein Markenname einen Geschmack oder lassen sich die Verbraucher gerne veräppeln? Oh, gewagte These, oder?

ihr merkt schon, die Weekend-Show klar auf Sommer umgestellt. 13.11 Uhr an diesem Samstag. Und getreu dem Motto, alles nur geklaut, gibt's ja so Sachen, wo man denkt, man weiß, wo sie herkommen. Aber in Wirklichkeit, nee, ist nicht so. Ich meine, bei Eis, ne? Also Eis essen wir gerne im Sommer, kommt aus Italien, unbestritten. Aber wie sieht's denn aus bei Nudeln? Also ich würde sagen, die meisten von euch behaupten jetzt, die Nudeln kommen eigentlich aus Bella Italia. Ja, aber wer hat's erfunden? Ja, man sagt China, weil zumindest gab es dort als erstes die Nudeln. Dort fand man nämlich einen über 4000 Jahre alten Topf Spaghetti. Ah, Köttbullar. Da würden ja alle sagen, natürlich, die drücken wir uns alle, wenn wir beim Ikea sind, beim Besuch mal in den Kopf. Aber kommen die aus Schweden? Leider nein. Aus der Türkei? Wusste ich auch nicht. Das hat eine schwedische Behörde sogar schon mal gepostet. Ja? Haben wir noch was? Ja, alles nur geklaut? Croissants. Vom Namen her, Frankreich. Aber Pustekuchen. Die Ösis waren's. Ja, unsere Nachbarn. Die Franzosen haben sich wohl hier ja, vom handförmigen österreichischen Gebäck, nämlich den Kirpferl, inspirieren lassen. Und entstanden ist dann einfach ein Croissant. Dann, ja, die Hamburger, ne? Also vom Namen her würde man sagen, klar, die kommen aus Hamburg, aber nein. Also anders gesagt, sie kommen aus Amerika, weil wir diesen Fastfood-Kram alle aus Amerika kennen. Aber die Hamburger heißen Hamburger, weil sie aus Hamburg kommen. Nämlich es ist so, um 1800 Leute chillen in Hamburg. Sie wollen per Schiff nach Amerika, die Reiseverpflegung, Frikadellenbrötchen. Der Rest ist Geschichte. Ja, wusstet ihr auch nicht, ne? Und Techno? Techno verordnen wir alle unter Berlin, oder? Aber nix da. In Detroit, da kam Techno her. Da hat die afroamerikanische Community gekocht. In den 80s mischte man hier erstmals Afrobeats mit elektronischen Sounds zusammen. Und nach dem Mauerfall wurde Techno dann in Berlin so richtig groß. Ja, aber immer vorne mit dabei halt die DJs aus Detroit.

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Ja, große Diskussion heute in der Weekend Show. Warum? Wir unterhalten uns heute über Markenprodukte und No-Name-Produkte. Und wir wollen herausfinden, was ist jetzt besser, das Original oder die Fälschung? Ja, und viele schreiben dazu, naja, also es gibt No-Name-Produkte, die sind einfach viel besser als die Marke. Wie zum Beispiel Weitraut Hartmann, die schreibt, die meisten No-Name-Produkte sind oft besser als Markenprodukte, obwohl viele Produkte vom selben Hersteller stammen. Man muss nur hinten drauf schauen. Ja, es wird manchmal im selben Werk hergestellt, das stimmt tatsächlich. Oder hier Danny Lemke meint, sowas gibt es nicht. Die meisten Marken und deren Abklatsch ist oder hat nichts mehr mit den Lebensmitteln oder Süßigkeiten zu tun. Es ist alles nur noch ekelig. Deswegen kaufe ich nur noch das Wochenende ausschließlich natürliche oder wo Sachen drin sind, wo aus natürliche Inhaltsstoffe drin sind. Kann man ja so machen, ne? Ja, Ellie Sefz meint jegliche Eigenmarken von Nutella. Ja, gut. Dann Herbert Matzer meint Erasco. Wir kennen alle die Suppen von Erasco. Er meint, die Erbsensuppe ist die einzigste, die man von denen essen kann. Okay, nicht schlecht. Mittlerweile ist Miracoli auch eingeholt worden. Gibt's schon viel bessere. Oettinger statt Radeberger. Also Oettinger ist auch so ein Billigbier, habe ich mir mal sagen lassen. Oettinger Pilz, nur keiner will's, ne? Kennt man alle irgendwo. Dann die Schokolade von Lidl, die soll auch besser sein. Milchmäuse statt Schokobons. Der Butterkeks von Aldi, haben wir heute schon gehört, ist auch angeblich viel besser. Oder hier der Mini-Kinder-Früchtequark von Aldi oder Lidl. Lieber den. Oder Achtung hier, auch wichtig, gerade wenn es ums Grillen geht, hier die Steakhouse-Pommes von Lidl. Einfach besser. Die Moser-Schokolade von Aldi, die soll auch einfach mehr drauf haben. Ja, oder die Eigenmarken, was Biosäfte von Aldi angeht, sind auch viel besser. Gut, nehmen wir mal so mit. Ich sage ja auch so, das ein oder andere No-Name-Produkt finde ich auch besser. Aber es gibt auch Sachen, wo ich sage, da ist die Marke besser, wie zum Beispiel beim Parfüm, ne? Also das Axe

0: In der nächsten halben Stunde hau ich das mal in euer Radio. Ja, aus den aktuellen Dance-Charts. No Broke Boys, Disco Lines und der hier kommt auch noch. Großartiger Sound der 90er mit Summer Feeling pur. Das sind Pure Chores, All Saints.
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0: So, und ich habe jetzt hier Mismo aufliegen mit dem Song Hello. Und ich mach's mal wie er. Hello. Restless.

0: Minuten nach halb zwei kümmern wir uns mal hier rum.
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0: Ja, er sorgt für Spektakel in Paris und sie wehrt sich gegen KI-Songs. Ja, mitten in Paris entsteht ein Sandstrand mit einer riesigen Wasserwand und was eher nach Urlaub klingt als nach Fashion Week ist das Bühnenbild der neuen Louis Vuitton Show und zwar genau von ihm hier. Die hat nämlich Pharrell Williams auf die Beine gestellt. Der Musikerproduzent hat in der französischen Hauptstadt seine neue Herrenkollektion für den Frühjahr Sommer 2027 mal eben präsentiert. Williams gehört ja zu den erfolgreichsten Musikproduzenten der vergangenen Jahre. Er steht hinter Hits wie Happy, den haben wir gerade gehört, oder arbeitete mit Künstlern wie Jay-Z, Beyoncé, Kendrick Lamar zusammen. Seit 2023 ist er Creative Director der Herrenmode von Louis Vuitton. Seitdem setzt er bei seinen Schauen nicht nur auf Mode, sondern wirklich auf eine wirklich große Inszenierung aus Musik, Kunst und natürlich auch Popkultur. Die neue Kollektion ist von Williams oder ja von Williams Heimat Virginia und dem Surfer-Lifestyle inspiriert. Zu sehen sind lokal oder lockere Schnitte, helle Farben und irgendwie ein sommerlicher Look. Für viele Besucherinnen und Besucher steht dieses Mal aber weniger die Kleidung als das aufwendig gestaltete Bühnenbild im Mittelpunkt. Neue Songs tauchen plötzlich auf TikTok, Instagram oder anderen sozialen Netzwerken auf. Viele Fans glauben zunächst, es handelt sich um bislang unveröffentlichte Musik, nämlich von ihr hier. Doja Cat. Doch die US-amerikanische Sängerin und Rapperin widerspricht deutlich. Die Stücke stammen nämlich demnach und ihren Angaben zufolge von einer künstlichen Intelligenz. Ja, für die 15 oder für die Grammy-Fach oder für die Grammy-Gewinnerin ist das ein wachsendes Problem. Doja Cat gehört ja seit Jahren zu den erfolgreichsten Künstlerinnen im Pop und Hip-Hop. Der Fall ist aber kein Einzelfall. Immer mehr Musiker sehen in den KI-generierten Songs ein Problem, die unter ihrem Namen im Internet verbreitet werden. Die Programme können Stimmen inzwischen so realistisch nachbilden, dass der Unterschied zur echten Aufnahme oft kaum noch zu erkennen ist. Für die Künstler bedeutet das, dass sie zunehmend die Kontrolle darüber verlieren, welche Musik mit ihrer Stimme dann wirklich veröffentlicht wird.
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1: 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Wir würden über

von Lola Young kommen wir jetzt mal hier um 13.44 Uhr in der Weekend Show zu wirklich sommerlichen Beachbop. Einfach unbeschwert, leichtfüßig, surfig. Angesichts, ja, ich sag mal, der momentan aufkommenden Sommerlaune wünscht sich Marcel von der Insel Sylt folgenden Song, und zwar Michael Franti und The Sparrowhead. The Sound of Sunshine. Und ich gucke gerade aus dem Studiofenster. Also bei mir heute keine Sonne, aber vielleicht ja bei euch. Und damit sind wir beim Lange nicht mehr im Radio gehört Song. Also das ist ja die Musik, die ich immer sehr gerne für euch zurückhole, die ihr im Radio vermisst, wo ihr sagt, Mensch, spiel keinen Sender mehr. Ich spiele immer nur das Gleiche. Nein, schickt's mir am besten per WhatsApp 051 36 80 23 835, und mit ein bisschen Glück könnt ihr dann schon nächsten Samstag hier die Mucke bestimmen. Vielleicht auch ein sommerlicher Titel. Wäre ja schön. Sprache oder Text. Einfach herschicken. Von den 90ern bis heute wie immer freie Auswahl aus der Schranz. Gothic, Heavy Metal oder sonst irgendwas. Und jetzt Sommer in eurem Radio. 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

0: Samstag, der 4.7. Ist heute noch ein besonderer Tag, ne? Wir können heute feiern den Rippchentag. Und passend dazu ist heute Barbecue-Tag. Mach doch mal ein Barbecue. Noch ist ja trocken. Das war's auch noch von mir. Show ist jetzt alle. Heißt, ich muss jetzt gehen, deswegen bitte keine Klage, denn ich komme wieder, keine Frage. Gleiche Stelle, gleiche Welle. Nächsten Samstag wieder 10 bis 14 Uhr, genau da, wo ich heute auch zu finden war. Ich wünsche euch ein schönes Restwochenende, bedanke mich sehr herzlich für die Aufmerksamkeit und dass ihr mir heute Vormittag wieder die Ohren geliehen habt und freue mich natürlich, wenn wir uns hier nächste Woche alle wieder gemeinsam versammeln. Leitung und Moderation dieser Sendung hatte gewohnt dir kurz. Ich sage ciao, tschüss, bye bye, bin dann raus für heute, auf Wiederhören und gleich zieht ihr noch ein Stürmchen auf. Die Imagine Dragons.
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2: Im Studio Sönke Röhling. AfD-Bundesparteitag, rund 50.000 erwartete Gegendemonstranten, tausende Polizisten. Erfurt steht vor zwei herausfordernden Tagen. Bei der Polizei rechnet man damit, dass sich über 2000 gewaltbereite Linksextremisten aus ganz Europa auf den Weg nach Thüringen machen. Finn Riebesel freundlich berichtet.
3: Die Polizei stellt sich darauf ein, dass viele Demonstranten die Anreise der AfD-Delegierten blockieren wollen und sich dabei im Zweifel auch über Demo-Verbote hinwegsetzen. Bundesinnenminister Dobrindt blickt darauf mit Sorge und befürchtet, dass am Ende die Leidtragenden die Polizeikräfte sein werden. Die AfD will unter anderem ihren Bundesvorstand wählen. Alice Weidel und Tino Chrupalla dürften im Amt bestätigt werden.
2: Finanzminister Klingbeil will für das kommende Jahr neue Schulden in Höhe von über 200 Milliarden Euro aufnehmen, das berichtet das Erste. Demnach sind knapp 120 Milliarden Neuschulden für den regulären Haushalt vorgesehen. Mehr als 80 Milliarden kommen im Rahmen der Sondervermögen Bundeswehr, Infrastruktur und Klimaneutralität hinzu. Das Handwerk fordert für den Herbst ein zweites Reformpaket zur Senkung der Sozialbeiträge. Die Lohnzusatzkosten müssten wieder Richtung 40%, sagte der Präsident des Zentralverbands des Deutschen Handwerks Dietrich in der Bild. Der starke Anstieg der Rentenbeiträge müsste durch eine entsprechende Senkung der Krankenkassen- und Pflegebeiträge mindestens kompensiert werden, so Dietrich. Jetzt müsse die Regierung aber erstmal das erste Reformpaket umsetzen. Angesichts stark steigender Mieten fordert der Deutsche Gewerkschaftsbund einen sofortigen 6-jährigen Mietenstopp. Außerdem braucht es einen massiven Ausbau von öffentlichem und sozialem Wohnungsbau, eine wirksame Mietpreisbremse und schärfere Regeln gegen Mietwucher, so ein Sprecher. Bei der Fußball-WM stehen Ägypten und Argentinien im Achtelfinale. Ägypten setzte sich gegen Australien mit 5:3 nach Elfmeterschießen durch. Argentinien gewann mit 3:2 nach Verlängerung gegen Kap Verde. Aktuell spielt Kolumbien gegen Ghana. Unterdessen hat Jürgen Klopp bestätigt, dass der DFB ihn als neuen Bundestrainer angefragt hat. Eine feste Zusage kann er aber noch nicht geben, wie Klopp bei Magenta TV klarmachte.
4: Ich habe einen bestehenden Vertrag mit Red Bull, habe mehrfach gesagt, wie gerne ich diesen Job mache, aber habe auch gesagt, dass ich Interesse daran habe, an den Gesprächen habe, weil die müssen natürlich erst geführt werden. Und mit meinem Arbeitgeber, mit Oliver Minzlaff, muss ich natürlich auch reden, weil, also ich weiß, dass er ihm der deutsche Fußball auch am Herzen liegt und er dementsprechend sehr offen ist für diese Gespräche, aber geführt werden müssen sie ja trotzdem.
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5: Mit KI-Support. Sonnig bis leicht wolkig läuft der Mittag bei uns rein und im Süden bleibt's meist trocken. Richtung Nachmittag ziehen im Norden und Osten mehr Wolken durch. Da kann ab und zu auch mal ein bisschen Regen runterkommen. Insgesamt werden's heute aber nochmal warme 19 bis 30 Grad. Morgen mal mehr, mal weniger Wolken, zwischendurch Regen und vereinzelt ein kurzes Gewitter, maximal bis 31 Grad.
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2: Im Studio Sönke Röhling. AfD-Bundesparteitag, rund 50.000 erwartete Gegendemonstranten, tausende Polizisten. Erfurt steht vor zwei herausfordernden Tagen. Bei der Polizei rechnet man damit, dass sich über 2000 gewaltbereite Linksextremisten aus ganz Europa auf den Weg nach Thüringen machen. Finn Riebesel freundlich berichtet.
3: Die Polizei stellt sich darauf ein, dass viele Demonstranten die Anreise der AfD-Delegierten blockieren wollen und sich dabei im Zweifel auch über Demo-Verbote hinwegsetzen. Bundesinnenminister Dobrindt blickt darauf mit Sorge und befürchtet, dass am Ende die Leidtragenden die Polizeikräfte sein werden. Die AfD will unter anderem ihren Bundesvorstand wählen. Alice Weidel und Tino Chrupalla dürften im Amt bestätigt werden.
2: Finanzminister Klingbeil will für das kommende Jahr neue Schulden in Höhe von über 200 Milliarden Euro aufnehmen, das berichtet das Erste. Demnach sind knapp 120 Milliarden Neuschulden für den regulären Haushalt vorgesehen. Mehr als 80 Milliarden kommen im Rahmen der Sondervermögen Bundeswehr, Infrastruktur und Klimaneutralität hinzu. Das Handwerk fordert für den Herbst ein zweites Reformpaket zur Senkung der Sozialbeiträge. Die Lohnzusatzkosten müssten wieder Richtung 40%, sagte der Präsident des Zentralverbands des Deutschen Handwerks Dietrich in der Bild. Der starke Anstieg der Rentenbeiträge müsste durch eine entsprechende Senkung der Krankenkassen- und Pflegebeiträge mindestens kompensiert werden, so Dietrich. Jetzt müsse die Regierung aber erstmal das erste Reformpaket umsetzen. Angesichts stark steigender Mieten fordert der Deutsche Gewerkschaftsbund einen sofortigen 6-jährigen Mietenstopp. Außerdem braucht es einen massiven Ausbau von öffentlichem und sozialem Wohnungsbau, eine wirksame Mietpreisbremse und schärfere Regeln gegen Mietwucher, so ein Sprecher. Bei der Fußball-WM stehen Ägypten und Argentinien im Achtelfinale. Ägypten setzte sich gegen Australien mit 5:3 nach Elfmeterschießen durch. Argentinien gewann mit 3:2 nach Verlängerung gegen Kap Verde. Aktuell spielt Kolumbien gegen Ghana. Unterdessen hat Jürgen Klopp bestätigt, dass der DFB ihn als neuen Bundestrainer angefragt hat. Eine feste Zusage kann er aber noch nicht geben, wie Klopp bei Magenta TV klarmachte.
4: Ich habe einen bestehenden Vertrag mit Red Bull. Ich habe mehrfach gesagt, wie gerne ich diesen Job mache. Aber habe auch gesagt, dass ich Interesse daran habe, an den Gesprächen habe, weil die müssen natürlich erst geführt werden. Und mit meinem Arbeitgeber, mit Oliver Minzlaff, muss ich natürlich auch reden. Weil, also ich weiß, dass er ihm der deutsche Fußball auch im Herzen liegt und er dementsprechend sehr offen ist für diese Gespräche, aber geführt werden müssen sie ja trotzdem.

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2: Die Fußball-WM läuft. Fußballfans und diejenigen, die sonst nicht so viel mit dem Ball am Hut haben, werden sicherlich das ein oder andere Spiel schauen. Die WM findet ja in den USA, Kanada und Mexiko statt. Das heißt, Spiele wird es ab den frühen Abendstunden geben. Und die schauen viele dann natürlich im heimischen Wohnzimmer, aber vielleicht auch mit ein paar Freunden im Garten, vielleicht mit einem Beamer. Und klar, das Bild ist wichtig. Aber ohne den richtigen Sound kommt so echte Stadionatmosphäre gar nicht erst auf. Wie man das Beste aus dem Fußballabend rausholt, weiß Hanna Kerst.
3: Echtes Stadiongefühl im heimischen Wohnzimmer? 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
4: 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Aber die sind eben unheimlich dünn. Design spielt eine große Rolle. 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
4: 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Da empfehlen wir eher die tragbare Version. 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Und damit kombiniert man dann ein tolles Stadiongefühl im Garten mit Freunden und Familie.
2: Ob im Wohnzimmer oder draußen im Garten, mit dem richtigen Sound wird die WM 2026 erst zum richtigen Erlebnis. Denn ohne Stadionatmosphäre bleibt selbst das beste Spiel nur halb so spannend. 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
2: Im Studio Sönke Röhling. AfD-Bundesparteitag, rund 50.000 erwartete gegen Demonstranten, tausende Polizisten. Erfurt steht vor zwei herausfordernden Tagen. Bei der Polizei rechnet man damit, dass sich über 2.000 gewaltbereite Linksextremisten aus ganz Europa auf den Weg nach Thüringen machen. Finn Riebesel freundlich berichtet.
3: Die Polizei stellt sich darauf ein, dass viele Demonstranten die Anreise der AfD-Delegierten blockieren wollen und sich dabei im Zweifel auch über Demo-Verbote hinwegsetzen. Bundesinnenminister Dobrindt blickt darauf mit Sorge und befürchtet, dass am Ende die Leidtragenden die Polizeikräfte sein werden. Die AfD will unter anderem ihren Bundesvorstand wählen. Alice Weidel und Tino Chrupalla dürften im Amt bestätigt werden.
2: Finanzminister Klingbeil will für das kommende Jahr neue Schulden in Höhe von über 200 Milliarden Euro aufnehmen, das berichtet das Erste. Demnach sind knapp 120 Milliarden Neuschulden für den regulären Haushalt vorgesehen. Mehr als 80 Milliarden kommen im Rahmen der Sondervermögen Bundeswehr, Infrastruktur und Klimaneutralität hinzu. Das Handwerk fordert für den Herbst ein zweites Reformpaket zur Senkung der Sozialbeiträge. Die Lohnzusatzkosten müssten wieder Richtung 40%, sagte der Präsident des Zentralverbands des Deutschen Handwerks Dietrich in der Bild. Der starke Anstieg der Rentenbeiträge müsste durch eine entsprechende Senkung der Krankenkassen- und Pflegebeiträge mindestens kompensiert werden, so Dietrich. Jetzt müsse die Regierung aber erstmal das erste Reformpaket umsetzen. Angesichts stark steigender Mieten fordert der Deutsche Gewerkschaftsbund einen sofortigen 6-jährigen Mietenstopp. Außerdem braucht es einen massiven Ausbau von öffentlichem und sozialem Wohnungsbau, eine wirksame Mietpreisbremse und schärfere Regeln gegen Mietwucher, so ein Sprecher. Bei der Fußball-WM stehen Ägypten und Argentinien im Achtelfinale. Ägypten setzte sich gegen Australien mit 5:3 nach Elfmeterschießen durch. Argentinien gewann mit 3:2 nach Verlängerung gegen Kap Verde. Aktuell spielt Kolumbien gegen Ghana. Unterdessen hat Jürgen Klopp bestätigt, dass der DFB ihn als neuen Bundestrainer angefragt hat. Eine feste Zusage kann er aber noch nicht geben, wie Klopp bei Magenta TV klarmachte.
4: Ich habe einen bestehenden Vertrag mit Red Bull, habe mehrfach gesagt, wie gerne ich diesen Job mache, aber habe auch gesagt, dass ich Interesse daran habe, an den Gesprächen habe, weil die müssen natürlich erst geführt werden. Und mit meinem Arbeitgeber, mit Oliver Minzlaff, muss ich natürlich auch reden, weil, also ich weiß, dass er ihm der deutsche Fußball auch im Herzen liegt und ja dementsprechend sehr offen ist für diese Gespräche, aber geführt werden müssen sie ja trotzdem.
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5: Na, schon mal drüber nachgedacht, auf ein E-Auto umzusteigen? Für viele ist das ja immer noch eher Zukunftsmusik und das liegt vor allem auch an einigen Vorteilen. Besonders die Reichweite reicht nie. Das Laden dauert ewig oder noch schlimmer, die Ladeinfrastruktur in Deutschland ist viel zu schlecht. Das sind so die abschreckendsten Themen. Was da wirklich dran ist und was die E-Auto-Besitzer dazu sagen, das zeigt jetzt eine aktuelle Befragung im Auftrag vom Direktversicherer DA Direkt. Mehr dazu verrät uns meine Kollegin Hanna Kerst.
6: Die gute Nachricht zuerst. Die viel zitierte Reichweitenangst nimmt immer mehr ab. Verrät Bernd Engelin vom Direktversicherer DA Direkt.
7: Und unsere Befragung zeigt auch, die große Mehrheit der E-Autofahrer empfindet auf Langstreckenfahrten ein Stopp von bis zu 20 Minuten durchaus als okay. Allerdings nur dann, wenn Sie in dieser Zeit auch mindestens 200 Kilometer Reichweite nachladen können. Ganz anders sehen das die Verbrennerfahrer. Sie geben nämlich mehrheitlich an, 10 Minuten, das ist bei mir wirklich die Toleranzgrenze für einen Ladestopp. Mehr würde ich dafür nicht investieren wollen.
6: Weniger zufrieden sind E-Autofahrer hingegen mit der Ladeinfrastruktur.
7: Ein Viertel beklagt insbesondere eine zu geringe Zahl an Schnelllademöglichkeiten, während natürlich auf der anderen Seite immer mehr Fahrzeuge auf den Markt kommen, die bis zu 400 Kilowatt Spitzenleistung laden können, also in einem sehr hohen Tempo. Hier zeigen die Ergebnisse also wirklich einen klaren Handlungsbedarf für Investitionen in die Ladeinfrastruktur. Deren Ausbau darf nämlich auf gar keinen Fall hinter der technologischen Entwicklung bei den Fahrzeugen auf der Strecke bleiben, denn sonst leidet die Akzeptanz von E-Mobilität.
6: Und auch die Bezahlsysteme an den Ladesäulen sowie die Preisstruktur lassen noch zu wünschen übrig.
7: Häufig werden auch spezielle Apps verlangt, damit man überhaupt bezahlen kann. Und eine einfache EC-Kartenzahlung wird im Prinzip so gut wie nie angeboten. Für Verbraucherinnen und Verbraucher zählt am Ende insbesondere die Verlässlichkeit beim Laden, beim Fahren und natürlich auch der Überblick bei den Kosten. Und genau deshalb brauchen wir eine Infrastruktur, die mit dem tatsächlichen Nutzungsverhalten der E-Autofahrer Schritt hält und Planungssicherheit schafft. Das ist ganz, ganz wichtig.
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2: Bonnie und Clyde sind ja bis heute das berühmteste Gangsterpärchen der amerikanischen Geschichte. Diesen Titel hat ihnen vor ein paar Monaten aber ein anderes legendäres Liebespaar auf der großen Kinoleinwand streitig gemacht. Genauer gesagt geht's dabei um Frankensteins Monster und seine Gefährtin in The Bride. Es lebe die Braut. Von Drehbuchautorin und Regisseurin Maggie Gyllenhaal. In den Hauptrollen sind Oscar-Kandidatin Jessie Buckley und Oscar-Preisträger Christian Bale zu sehen und an ihrer Seite außerdem Annette Bening, Peter Sarsgaard, Jake Gyllenhaal und Penelope Cruz. The Bride. Es lebe die Braut gibt es ab sofort auch auf 4K Ultra HD, Blu-ray und DVD. Mario Hattig verrät uns.
3: Chicago in den 1930er Jahren. Frankensteins Monster ist einsam und bittet eine geniale Wissenschaftlerin darum, ihm eine Braut zu erschaffen. Dafür graben sie eine ermordete junge Frau aus und erwecken die wieder zum Leben.
4: Kann mir jemand helfen? Bitte! Ich wollte das nicht. Ich wollte nichts davon! Bitte! Hilfe! Hilfe!
3: Natürlich hat Dee nach ihrer Wiedergeburt erstmal jede Menge Fragen.
4: Was ist passiert? Wie ist mein Name? Ich weiß ihn nicht mehr.
5: Alles, was wir taten, geschah mit Absicht. Ich bin genauso geboren von den Toten. Ich bin ein Monster.
4: Ja, das bin ich auch.
5: Jetzt gibt es nichts weiter zu tun, als zu leben.
3: Genau das machen die beiden dann auch. Allerdings so radikal und rücksichtslos.
4: Angst.
6: Bitte tun Sie mir nichts, bitte, es tut mir leid.
4: Was genau tut Ihnen leid? Haben Sie was angestellt? Etwas, womit Sie davon zu kommen hoffen?
3: Dass sie schon bald zu Geächteten werden.
7: Was ist, großer Mann?
8: Nun, süßes Kätzchen.
7: Ja, willst du spielen?
4: Frankie!
3: Und als sich dann auch noch die Polizei an ihre Fersen heftet, wird ihre ungewöhnliche Liebesromanze erst recht auf eine harte Bewährungsprobe gestellt.
9: Kein Schritt weiter!
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4: Die Ehrlosen werden verraten! 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
9: 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Ja!
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2: Ja, jetzt reden wir mal über ein Thema, das wirklich uns alle betrifft. Und ich wette, jeder von uns hat mindestens 2, 3 oder mehr davon zu Hause und auch in Benutzung. Die Rede ist von Mehrfachsteckdosen. Prinzipiell eine super Sache. Steckdosen sind oft rar und nicht gerade dort, wo man sie braucht. Ja, und dann kann man mit so einer Steckerleiste gleich mehrere Geräte an einem Ort mit Strom versorgen oder vielleicht auch noch eine kleine Verlängerung geben. Soweit so gut. Allerdings kann eine solche Mehrfachsteckdose auch zum Risiko für Leib und Leben werden, weiß Mario Hartwig.
3: Gefahrenquelle Nummer 1 bei den Mehrfachsteckdosen sind die Produkte selbst. So Dr. Susanne Wölk von der Aktion Das sichere Haus.
4: Es geht hier oft wirklich um Billigware. Da reden wir über brüchige oder zu dünne Kabel, eine minderwertige Verarbeitung und schwergängige Kontakte. Vor ein paar Jahren hat übrigens die Stiftung Warentest Steckdosenleisten getestet. Da waren 11 von 19 geprüften Produkten in der elektrischen Sicherheit mangelhaft. Das heißt, bei hohem Stromfluss bestand die Gefahr, dass sie sich stark erhitzen.
3: Ob eine Steckdosenleiste sicher ist, erkennt man als Laie vor allem am GS-Zeichen, das für geprüfte Sicherheit steht. Auch die Angabe der Adresse des Herstellers oder Importeurs, ein robustes Gehäuse und eine dicke Anschlussleitung sind Indikatoren für vertrauenswürdige Produkte. Gefahrenquelle Nummer 2 sind wir, indem wir Mehrfachsteckdosen falsch benutzen, also zum Beispiel eine Steckerleiste mit der nächsten verbinden.
4: Der Strom der angeschlossenen Geräte summiert sich nämlich und fließt durch die Steckdosenleiste, die in die Wandsteckdose eingesteckt ist, also in die erste Steckdosenleiste. Vor allem dort droht dann eine Überlastung. Ein weiteres Risiko besteht, wenn mehrere Geräte mit hoher Wattzahl an eine Steckerleiste angeschlossen werden, zum Beispiel in der Küche. Da sind dann Wasserkocher, Toaster, Kaffeemaschine und vielleicht noch die Heißluftfritteuse an einer Leiste eingesteckt. Die Summe der Wattzahlen darf aber die Belastungsgrenze der Steckdosenleiste nicht überschreiten. Meistens sind das 3600 Watt. Das ist aber auf der Leiste abgedruckt und man kann sich daran gut orientieren.
3: Ebenfalls wichtig: Heizlüfter, Wärmestrahler oder große Haushaltsgeräte wie Kühlschränke sollte man nicht über eine Steckerleiste betreiben.
4: Ein Kühlschrank, der läuft ja auch Dauerbetrieb und einfache Steckerleisten sind für diese hohe kontinuierliche Belastung einfach nicht ausgelegt. Eine weitere Gefahr sind verdeckte Steckerleisten, bei denen die Wärme nicht abgeleitet werden kann. Dann ist die Brandgefahr natürlich deutlich erhöht. Und ein dritter Punkt: Wenn ich zum Beispiel eine Steckerleiste im Badezimmer oder auch im Garten nutzen möchte, also da, wo es feucht ist, muss ich auf die IP-Schutzklasse achten. Es sollte mindestens IP44 sein, sonst kann Feuchtigkeit für einen Stromschlag sorgen.
2: Also, ich habe gelernt, keine Mehrfachsteckdosen hintereinander schalten, große Haushaltsgeräte direkt in die Wand, keine Billigware kaufen und, ganz wichtig, auf das GS- und CE-Zeichen achten. Mehr Infos zu diesem und vielen weiteren Themen rund um Sicherheit in Heim und Freizeit gibt's auf der Webseite das-sichere-haus.de.

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2: Im Studio Sönke Röhling. AfD-Bundesparteitag, rund 50.000 erwartete gegen Demonstranten, tausende Polizisten. Erfurt steht vor zwei herausfordernden Tagen. Bei der Polizei rechnet man damit, dass sich über 2.000 gewaltbereite Linksextremisten aus ganz Europa auf den Weg nach Thüringen machen. Finn Riebesel freundlich berichtet.
3: Die Polizei stellt sich darauf ein, dass viele Demonstranten die Anreise der AfD-Delegierten blockieren wollen und sich dabei im Zweifel auch über Demo-Verbote hinwegsetzen. Bundesinnenminister Dobrindt blickt darauf mit Sorge und befürchtet, dass am Ende die Leidtragenden die Polizeikräfte sein werden. Die AfD will unter anderem ihren Bundesvorstand wählen. Alice Weidel und Tino Chrupalla dürften im Amt bestätigt werden.
2: Finanzminister Klingbeil will für das kommende Jahr neue Schulden in Höhe von über 200 Milliarden Euro aufnehmen, das berichtet das Erste. Demnach sind knapp 120 Milliarden Neuschulden für den regulären Haushalt vorgesehen. Mehr als 80 Milliarden kommen im Rahmen der Sondervermögen Bundeswehr, Infrastruktur und Klimaneutralität hinzu. Das Handwerk fordert für den Herbst ein zweites Reformpaket zur Senkung der Sozialbeiträge. Die Lohnzusatzkosten müssten wieder Richtung 40%, sagte der Präsident des Zentralverbands des Deutschen Handwerks Dietrich in der Bild. Der starke Anstieg der Rentenbeiträge müsste durch eine entsprechende Senkung der Krankenkassen- und Pflegebeiträge mindestens kompensiert werden, so Dietrich. Jetzt müsse die Regierung aber erstmal das erste Reformpaket umsetzen. Angesichts stark steigender Mieten fordert der Deutsche Gewerkschaftsbund einen sofortigen 6-jährigen Mietenstopp. Außerdem braucht es einen massiven Ausbau von öffentlichem und sozialem Wohnungsbau, eine wirksame Mietpreisbremse und schärfere Regeln gegen Mietwucher, so ein Sprecher. Bei der Fußball-WM stehen Ägypten und Argentinien im Achtelfinale. Ägypten setzte sich gegen Australien mit 5:3 nach Elfmeterschießen durch. Argentinien gewann mit 3:2 nach Verlängerung gegen Kap Verde. Aktuell spielt Kolumbien gegen Ghana. Unterdessen hat Jürgen Klopp bestätigt, dass der DFB ihn als neuen Bundestrainer angefragt hat. Eine feste Zusage kann er aber noch nicht geben, wie Klopp bei Magenta TV klarmachte.
4: Ich habe einen bestehenden Vertrag mit Red Bull, habe mehrfach gesagt, wie gerne ich diesen Job mache, aber habe auch gesagt, dass ich Interesse daran habe, an den Gesprächen habe, weil die müssen natürlich erst geführt werden. Und mit meinem Arbeitgeber, mit Oliver Minzlaff, muss ich natürlich auch reden, weil, also ich weiß, dass er ihm der deutsche Fußball auch im Herzen liegt und ja dementsprechend sehr offen ist für diese Gespräche, aber geführt werden müssen sie ja trotzdem.
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5: Mit KI-Support. Viel Sonne gibt's heute Nachmittag vor allem in der Südwesthälfte. Sonst sind mehr Wolken unterwegs und ab und zu kann auch mal ein bisschen Regen runterkommen. Dazu wird's ziemlich warm. Die Höchstwerte liegen zwischen 19 und 30 Grad. Morgen mischt sich dann öfter Regen rein. Vereinzelt sind auch kurze Gewitter dabei, maximal bis 31 Grad.
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2: Im Studio Sönke Röhling. AfD-Bundesparteitag, rund 50.000 erwartete Gegendemonstranten, tausende Polizisten. Erfurt steht vor zwei herausfordernden Tagen. Bei der Polizei rechnet man damit, dass sich über 2.000 gewaltbereite Linksextremisten aus ganz Europa auf den Weg nach Thüringen machen. Finn Riebesel freundlich berichtet.
3: Die Polizei stellt sich darauf ein, dass viele Demonstranten die Anreise der AfD-Delegierten blockieren wollen und sich dabei im Zweifel auch über Demo-Verbote hinwegsetzen. Bundesinnenminister Dobrindt blickt darauf mit Sorge und befürchtet, dass am Ende die Leidtragenden die Polizeikräfte sein werden. Die AfD will unter anderem ihren Bundesvorstand wählen. Alice Weidel und Tino Chrupalla dürften im Amt bestätigt werden.
2: Finanzminister Klingbeil will für das kommende Jahr neue Schulden in Höhe von über 200 Milliarden Euro aufnehmen, das berichtet das Erste. Demnach sind knapp 120 Milliarden Neuschulden für den regulären Haushalt vorgesehen. Mehr als 80 Milliarden kommen im Rahmen der Sondervermögen Bundeswehr, Infrastruktur und Klimaneutralität hinzu. Das Handwerk fordert für den Herbst ein zweites Reformpaket zur Senkung der Sozialbeiträge. Die Lohnzusatzkosten müssten wieder Richtung 40%, sagte der Präsident des Zentralverbands des Deutschen Handwerks Dietrich in der Bild. Der starke Anstieg der Rentenbeiträge müsste durch eine entsprechende Senkung der Krankenkassen- und Pflegebeiträge mindestens kompensiert werden, so Dietrich. Jetzt müsse die Regierung aber erstmal das erste Reformpaket umsetzen. Angesichts stark steigender Mieten fordert der Deutsche Gewerkschaftsbund einen sofortigen 6-jährigen Mietenstopp. Außerdem braucht es einen massiven Ausbau von öffentlichem und sozialem Wohnungsbau, eine wirksame Mietpreisbremse und schärfere Regeln gegen Mietwucher, so ein Sprecher. Bei der Fußball-WM stehen Ägypten und Argentinien im Achtelfinale. Ägypten setzte sich gegen Australien mit 5:3 nach Elfmeterschießen durch. Argentinien gewann mit 3:2 nach Verlängerung gegen Kap Verde. Aktuell spielt Kolumbien gegen Ghana. Unterdessen hat Jürgen Klopp bestätigt, dass der DFB ihn als neuen Bundestrainer angefragt hat. Eine feste Zusage kann er aber noch nicht geben, wie Klopp bei Magenta TV klarmachte.
4: Ich habe einen bestehenden Vertrag mit Red Bull, habe mehrfach gesagt, wie gerne ich diesen Job mache, aber habe auch gesagt, dass ich Interesse daran habe, an den Gesprächen habe, weil die müssen natürlich erst geführt werden. Und mit meinem Arbeitgeber, mit Oliver Minzlaff, muss ich natürlich auch reden, weil, also ich weiß, dass er ihm der deutsche Fußball auch im Herzen liegt und er dementsprechend sehr offen ist für diese Gespräche, aber geführt werden müssen sie ja trotzdem.

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1: Jetzt mal ehrlich, glaubt wirklich noch irgendjemand, dass die Spritpreise dann doch nochmal irgendwann so richtig runtergehen? Der sogenannte Tankrabatt der Bundesregierung hat die Preise zwar ein bisschen nach unten gedrückt, aber was ist danach? Und ist der eine Konflikt irgendwann mal beendet? Dann steht doch gleich der nächste vor der Tür. Das Ganze hat zwei Effekte. Erstens, viele von uns fahren fast schon mit einer Angst vorm Tanken an die Zapfsäule. Und zweitens, die Verkaufszahlen der E-Autos steigen. Laut Kraftfahrtbundesamt wurden im März 300.000 Neuwagen zugelassen und ein Viertel davon waren reine E-Autos, 40% Hybridfahrzeuge. Und meine Kollegin Sarah Diener hat sich mal schlau gemacht, wie viel man wirklich mit so einem Elektrofahrzeug sparen kann.
2: Aufgrund der hohen Spritpreise überlegen immer mehr Menschen, auf ein E-Auto umzusteigen. Das kostet zwar noch mehr als ein klassischer Verbrenner, aber das ändert sich gerade, weil die Preisunterschiede durch die steigende Nachfrage immer schneller abschmelzen. Dazu kommt:
3: Bei den Betriebskosten, das heißt beim Laden, spart man im Schnitt 50% gegenüber einem Verbrenner. Das wird auch von aktuellen Studien bestätigt. Wer an öffentlichen Ladesäulen lädt, muss mit etwas höheren Kosten rechnen, dennoch unterhalb denen eines Verbrenners. Auch hier gibt es Bewegung im Markt, weil es einen gewissen Wettbewerb zwischen den Ladeanbietern derzeit gibt. Da werden die Preise mittelfristig sinken,
2: sagt Jan Grindemann von Polestar. Außerdem sind E-Autos im Unterhalt günstiger, weil sie deutlich weniger

0: weniger Verschleißteile haben.
1: Und das führt dazu, dass Service- und Wartungskosten rund 20-35% geringer als bei einem Verbrenner sind. Hinzu kommen natürlich noch die steuerlichen Vorteile, also entweder die Kfz-Steuerbefreiung bis 2030 oder wenn man einen Dienstwagen hat, profitiert man von den 0,25% Dienstwagenbesteuerung.
0: Auch vor Pannen muss man sich nicht fürchten. Dabei schneiden Elektroautos laut der aktuellen ADAC-Pannenstatistik nämlich ebenfalls besser ab als Verbrenner.
1: Mit einem Elektroauto liegen zu bleiben ist circa halb so wahrscheinlich wie mit einem Verbrenner liegen zu bleiben. Das ist ein robusteres Gesamtsystem. Weniger Komplexität, damit einhergehend natürlich weniger Fehlerquellen und weniger Liegenbleiber. Aus Gesamtkostensicht schneiden Elektroautos daher häufig besser ab. Und was man auch nicht vergessen darf, ist, dass es natürlich aktuell eine staatliche Förderung gibt, zwischen 3.000 und 6.000 Euro, je nachdem, welche Voraussetzungen man mitbringt.
2: Der Mensch ist ein Gewohnheitstier und viele möchten sich nur ungern von ihrem geliebten Verbrenner trennen. Der Trend geht aber immer mehr Richtung E-Auto. Nicht nur, weil die Stromer bei den aktuellen Unterhaltskosten deutlich günstiger sind als Verbrenner, sondern auch, weil sie laut aktuellen Pannenstatistiken weniger oft liegen bleiben. Also einfach mal testen. 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
1: Ja, das wusste ich bislang auch noch nicht. Der elektrische Wäschetrockner zählt zu den größten Stromverbrauchern im Haushalt. Dennoch gehört er in vielen Haushalten weiterhin zur Grundausstattung. Ist ja eigentlich auch total einfach. Nasse bzw. feuchte Wäsche rein, trocken wieder raus. Eine aktuelle Lifehack-Umfrage zeigt aber, für die meisten bleibt der Wäschetrockner ohnehin aus. Und das ist eigentlich auch logisch, sagt Sarah Michels von Lifehack. Denn gerade jetzt, in der warmen Jahreszeit, kann man durchaus prima Energie sparen. Hallo Frau Michels.
2: Hallo, ich grüße Sie.
1: Sie sagen, gerade jetzt kann man gut Strom sparen. Wie denn?
2: Naja, zum Beispiel beim Wäschewaschen. Wer seine Wäsche in der Maschine wäscht und trocknet, hat natürlich ein enormes Einsparpotenzial. Immerhin verbraucht beides zusammen rund 14% des gesamten Haushaltsstroms. Und wenn man die Wäsche einfach ohne den maschinellen Trockner trocknet, spart das schon einiges.
1: Wie viel genau kann ich da einsparen?
2: Naja, wie viel Strom ein Trockner letztendlich verbraucht, hängt vom Alter und Gerätetyp ab. Neuere Trockner benötigen etwa 2 Kilowattstunden pro Trockengang. Bei 10 Jahre alten Wärmepumpentrocknern kann man mal locker mit dem Doppelten rechnen. Da können im Jahr dann schon mal über 600 Kilowattstunden zusammenkommen. Und da lohnt sich der gute alte Wäscheständer eigentlich sofort, denn der ist ja sowohl in der Anschaffung günstiger und der trocknet halt auch komplett ohne Strom.
1: Wo sollte ich denn die Wäsche aufhängen?
2: Idealerweise draußen. Da geht dann auch schön Luft durch die Wäsche und gerade bei Sonnenschein ist die Wäsche dann ratzfatz trocken. Wer eine Wohnung hat, kann seine Wäsche prima auf dem Balkon trocknen. Und wer einen Garten besitzt, nimmt am besten eine Wäschespinne.
1: Ja, nun regnet es hier bei uns in Deutschland aber auch öfter.
2: Ja, das stimmt schon. Aber auch dafür gibt es natürlich Lösungen. So haben wir beispielsweise eine Wäschespinne, die mit einem Dach ausgestattet ist. Da bleibt die Wäsche auch bei Regen trocken. Die meisten Balkone in Deutschland sind eh überdacht und bei allergrößten Not kann man die Wäsche ja auch reinstellen und in der Wohnung mit offenem Fenster trocknen.
1: Und was mache ich, wenn ich mal größere Wäsche habe, wie zum Beispiel Bettwäsche? Die passt ja nicht unbedingt auf einen Wäscheständer.
2: Das würde ich so jetzt nicht direkt unterschreiben. Sie haben natürlich recht, auf einem normalen Wäscheständer wird es schon mal etwas enger, aber wir haben auch beispielsweise extra hohe und ausziehbare Wäscheständer, da kann man auch prima Bettwäsche drauf trocknen. Schauen Sie doch einfach mal auf lifehack.de vorbei, da finden Sie bestimmt das Richtige.
1: Ich danke Ihnen für das Gespräch.
2: Vielen Dank.

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1: Im Studio Sönke Röhling. AfD-Bundesparteitag, rund 50.000 erwartete Gegendemonstranten, tausende Polizisten. Erfurt steht vor zwei herausfordernden Tagen. Bei der Polizei rechnet man damit, dass sich über 2.000 gewaltbereite Linksextremisten aus ganz Europa auf den Weg nach Thüringen machen. Finn Riebesel freundlich berichtet.
2: Die Polizei stellt sich darauf ein, dass viele Demonstranten die Anreise der AfD-Delegierten blockieren wollen und sich dabei im Zweifel auch über Demo-Verbote hinwegsetzen. Bundesinnenminister Dobrindt blickt darauf mit Sorge und befürchtet, dass am Ende die Leidtragenden die Polizeikräfte sein werden. Die AfD will unter anderem ihren Bundesvorstand wählen. Alice Weidel und Tino Chrupalla dürften im Amt bestätigt werden.
1: Finanzminister Klingbeil will für das kommende Jahr neue Schulden in Höhe von über 200 Milliarden Euro aufnehmen, das berichtet das Erste. Demnach sind knapp 120 Milliarden Neuschulden für den regulären Haushalt vorgesehen. Mehr als 80 Milliarden kommen im Rahmen der Sondervermögen Bundeswehr, Infrastruktur und Klimaneutralität hinzu. Das Handwerk fordert für den Herbst ein zweites Reformpaket zur Senkung der Sozialbeiträge. Die Lohnzusatzkosten müssten wieder Richtung 40%, sagte der Präsident des Zentralverbands des Deutschen Handwerks Dietrich in der Bild. Der starke Anstieg der Rentenbeiträge müsste durch eine entsprechende Senkung der Krankenkassen- und Pflegebeiträge mindestens kompensiert werden, so Dietrich. Jetzt müsse die Regierung aber erstmal das erste Reformpaket umsetzen. Angesichts stark steigender Mieten fordert der Deutsche Gewerkschaftsbund einen sofortigen 6-jährigen Mietenstopp. Außerdem braucht es einen massiven Ausbau von öffentlichem und sozialem Wohnungsbau, eine wirksame Mietpreisbremse und schärfere Regeln gegen Mietwucher, so ein Sprecher. Bei der Fußball-WM stehen Ägypten und Argentinien im Achtelfinale. Ägypten setzte sich gegen Australien mit 5:3 nach Elfmeterschießen durch. Argentinien gewann mit 3:2 nach Verlängerung gegen Kap Verde. Aktuell spielt Kolumbien gegen Ghana. Unterdessen hat Jürgen Klopp bestätigt, dass der DFB ihn als neuen Bundestrainer angefragt hat. Eine feste Zusage kann er aber noch nicht geben, wie Klopp bei Magenta TV klarmachte.
3: Ich habe einen bestehenden Vertrag mit Red Bull, habe mehrfach gesagt, wie gerne ich diesen Job mache, aber habe auch gesagt, dass ich Interesse daran habe, an den Gesprächen habe, weil die müssen natürlich erst geführt werden. Und mit meinem Arbeitgeber, mit Oliver Minzlaff, muss ich natürlich auch reden, weil, also ich weiß, dass er ihm der deutsche Fußball auch am Herzen liegt und er dementsprechend sehr offen ist für diese Gespräche, aber geführt werden müssen sie ja trotzdem.

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2: Immer mehr Hausbesitzer setzen auf Solaranlagen. Seit dem Ausbruch des Iran-Kriegs ist die Nachfrage nach Photovoltaik sprunghaft gestiegen, weil Öl und Gas teurer geworden sind. Beim Berliner Unternehmen Enpal haben Kunden zuletzt 30% mehr Photovoltaikanlagen bestellt als vor einem Jahr. Laut einer Statista-Umfrage wollen 3/4 der Hausbesitzer eine Solaranlage kaufen, auch ohne staatliche Förderung. Immer mehr Menschen in Deutschland shoppen online, Tendenz steigend. Laut Handelsverband gab es im letzten Jahr einen Online-Umsatz von gut 92 Milliarden Euro. Das ist ein Plus von knapp 4%. Vor allem die Zahl der älteren Nutzer sei überdurchschnittlich stark gestiegen. Zudem nutzen einer Umfrage zufolge immer mehr Leute KI-Assistenten zum Preisvergleich. Autonome Käufe lehnen 60% allerdings noch ab. Und mehr als ein Drittel der Menschen in Deutschland hat regelmäßig Schlafprobleme. Laut Robert-Koch-Institut kann fast jeder Fünfte nicht regelmäßig durchschlafen. Knapp 4% haben Probleme beim Einschlafen und fast 13% leiden unter beidem. Insgesamt schlafen die Menschen in Deutschland schlechter als noch vor etwa 15 Jahren. Als mögliche Gründe nennen die Experten unter anderem die gestiegene Smartphone-Nutzung und gesellschaftliche Krisen.
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1: Als Alexandre Dumas Mitte des 19. Jahrhunderts seinen als Fortsetzungsroman in einer Zeitschrift geplanten Graf von Monte Cristo schrieb, hatte sich wohl kaum träumen lassen, was für ein Erfolg das werden würde. Selbst jetzt, fast 300 Jahre später, fasziniert die Geschichte uns immer noch. Vor allem in der brandneuen Miniserie des Oscar-prämierten Regisseurs Bill Auguste, den es jetzt auf DVD und Blu-ray gibt. Bildgewaltig und top besetzt. Jessica Martin hat für uns schon mal reingesetzt.
2: Marseille 1815. Eigentlich könnte es für Edmond Dantès richtig gut laufen. Gerade zum Kapitän des angesehenen Schiffs Pharao ernannt, feiert er die Verlobung mit seiner großen Liebe.
3: Auf Edmond und Mercedes.
2: Wären da nicht missgünstige Neider, die ihn dringend loswerden wollen.
3: Dem ehrenwerten königlichen Staatsanwalt wird hiermit mitgeteilt, dass Edmond Dantès ein Brief des Usurpators Napoleon anvertraut wurde. Mit der Anweisung, diesen einem bonapartistischen Komitee in Paris zu übergeben.
2: Der intrigante Brief verfehlt seine Wirkung natürlich nicht.
4: Wer hier ist Edmond Dantès?
5: Ich bin Edmond Dantès.
4: Sie sind hiermit verhaftet.
5: Verzeihung, wofür?
4: Das erfahren Sie noch
3: Was
4: früh genug.
3: Was hat das zu bedeuten?
2: Edmond wird direkt in den Kerker der Gefängnisinsel Château d'If gebracht und dort jahrelang festgehalten. Sein trostloser Alltag verändert sich schlagartig, als sein Zellennachbar AB plötzlich bei ihm auftaucht.
6: Stehst du dicht an der Wand? Dann geh beiseite, geh beiseite.
2: Und ihm von einem verborgenen Schatz berichtet. Gemeinsam schöpfen die beiden neue Hoffnung.
7: Tagsüber graben wir den Tunnel. Und dann am Abend gebe ich dir Unterricht und lehre dich alles, was ich weiß.
8: Das wäre schön.
7: Gut. Weißt du, wenn wir erstmal hier raus sind, werden wir sehr reiche Männer sein.
8: An Wissen?
7: Nein, an Wohlstand.
2: Edmond gelingt schließlich die Flucht. Er kehrt als reicher Graf von Monte Cristo zurück und hat klare Absichten.
8: Ich wünsche mir Vergeltung für ein schweres Unrecht, das mir widerfahren ist.
9: Was hat man dir angetan, mein Sohn?
8: Mir wurden 15 Jahre meines Lebens geraubt. Die einzige Frau, die ich je geliebt habe, wurde mir in dieser Zeit genommen. Und nun will ich Rache.

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2: Die Fußball-WM ist das Sportgroßereignis des Jahres und das schaut man am besten natürlich live mit Familie und Freunden. Nun gibt es aber verschiedene Möglichkeiten, die Spiele unserer Nationalmannschaft zu verfolgen. Warum Fußballfans aber mit SAT-TV und einer Schüssel, wie man sie ja auch nennt, am besten fahren, das weiß meine Kollegin Henke Michel.
3: Ein Signal, das gleichzeitig ohne Qualitätsverlust an Millionen Haushalte übertragen wird. Das geht nur mit Satellitenfernsehen, so Christoph Mühleib, Geschäftsführer von SAS Germany, verantwortlich für die Marke Astra.
4: Bei der Satellitenübertragung selbst entstehen keine Überlastungen oder Verzögerungen durch zu viele Nutzer zur gleichen Zeit. Und außerdem ist die Bild- und Tonqualität beim Satellitenempfang sehr hoch und stabil. Und das ist natürlich bei spannenden Sportereignissen sehr wichtig. Und vielleicht sogar der größte Vorteil ist, dass alle Menschen das empfangen können, auch in ländlichen, abgelegenen Regionen, solange sie halt eine Satellitenanlage haben.
3: Außerdem ist SAT-TV nach den einmaligen Anschaffungskosten für eine Schüssel dauerhaft kostenlos, ohne Vertrag oder monatliches Abo.
4: Und dazu gibt es halt unfassbar viele Programme, mehr als 350 Sender, darunter viele HD-Programme und natürlich auch internationale Kanäle. Und es kommen halt auch ständig neue dazu. Und wer möchte, kann flexible Zusatzpakete wie Sky oder HD Plus dazu buchen.
3: Und in Verbindung mit dem Internet bietet SAT-TV ganz neue Möglichkeiten.
4: Das Stichwort lautet hier HD Plus TV-App. Damit hat man als Zuschauer die Vorteile des klassischen Satellitenfernsehens, aber darüber hinaus zusätzliche Komfortfunktionen und kann so fernsehen, wie man das gerade möchte.
3: Hat man also zum Beispiel seine Lieblingssendung verpasst, kann man sie neu starten. Auch eine Pausefunktion ist integriert. Genauso wie viele Serien- und Film-Highlights aus verschiedenen Mediatheken.
4: Mehr als 80.000 Film-Highlights und Assets sind in den gesamten Mediatheken sofort verfügbar. Und mit der neuen Suchfunktion kann man in vielen Mediatheken gleichzeitig nach seiner Lieblingssendung suchen.
3: Und die Suchergebnisse zusätzlich filtern. Die App und auch deren Nutzung ist übrigens ebenfalls kostenlos und in vielen TV-Geräten bereits integriert.
2: Also freuen wir uns auf die Fußball-WM und die Spiele der deutschen Mannschaft. 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
5: Im Studio Sönke Röhling. AfD-Bundesparteitag, rund 50.000 erwartete Gegendemonstranten, tausende Polizisten. Erfurt steht vor zwei herausfordernden Tagen. Bei der Polizei rechnet man damit, dass sich über 2000 gewaltbereite Linksextremisten aus ganz Europa auf den Weg nach Thüringen machen. Finn Riebesel freundlich berichtet.
6: Die Polizei stellt sich darauf ein, dass viele Demonstranten die Anreise der AfD-Delegierten blockieren wollen und sich dabei im Zweifel auch über Demo-Verbote hinwegsetzen. Bundesinnenminister Dobrindt blickt darauf mit Sorge und befürchtet, dass am Ende die Leidtragenden die Polizeikräfte sein werden. Die AfD will unter anderem ihren Bundesvorstand wählen. Alice Weidel und Tino Chrupalla dürften im Amt bestätigt werden.
5: Finanzminister Klingbeil will für das kommende Jahr neue Schulden in Höhe von über 200 Milliarden Euro aufnehmen, das berichtet das Erste. Demnach sind knapp 120 Milliarden Neuschulden für den regulären Haushalt vorgesehen. Mehr als 80 Milliarden kommen im Rahmen der Sondervermögen Bundeswehr, Infrastruktur und Klimaneutralität hinzu. Das Handwerk fordert für den Herbst ein zweites Reformpaket zur Senkung der Sozialbeiträge. Die Lohnzusatzkosten müssten wieder Richtung 40%, sagte der Präsident des Zentralverbands des Deutschen Handwerks Dietrich in der Bild. Der starke Anstieg der Rentenbeiträge müsste durch eine entsprechende Senkung der Krankenkassen- und Pflegebeiträge mindestens kompensiert werden, so Dietrich. Jetzt müsse die Regierung aber erstmal das erste Reformpaket umsetzen. Angesichts stark steigender Mieten fordert der Deutsche Gewerkschaftsbund einen sofortigen 6-jährigen Mietenstopp. Außerdem braucht es einen massiven Ausbau von öffentlichem und sozialem Wohnungsbau, eine wirksame Mietpreisbremse und schärfere Regeln gegen Mietwucher, so ein Sprecher. Bei der Fußball-WM stehen Ägypten und Argentinien im Achtelfinale. Ägypten setzte sich gegen Australien mit 5:3 nach Elfmeterschießen durch. Argentinien gewann mit 3:2 nach Verlängerung gegen Kap Verde. Aktuell spielt Kolumbien gegen Ghana. Unterdessen hat Jürgen Klopp bestätigt, dass der DFB ihn als neuen Bundestrainer angefragt hat. Eine feste Zusage kann er aber noch nicht geben, wie Klopp bei Magenta TV klarmachte.
7: Ich habe einen bestehenden Vertrag mit Red Bull, habe mehrfach gesagt, wie gerne ich diesen Job mache, aber habe auch gesagt, dass ich Interesse daran habe, an den Gesprächen habe, weil die müssen natürlich erst geführt werden. Und mit meinem Arbeitgeber, mit Oliver Minzlaff, muss ich natürlich auch reden. Weil, also ich weiß, dass er ihm der deutsche Fußball auch am Herzen liegt und er dementsprechend sehr offen ist für diese Gespräche, aber geführt werden müssen sie ja trotzdem.
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8: Mit KI-Support. Viel Sonne gibt's heute Nachmittag vor allem in der Südwesthälfte. Sonst sind mehr Wolken unterwegs und ab und zu kann auch mal ein bisschen Regen runterkommen. Dazu wird's ziemlich warm. Die Höchstwerte liegen zwischen 19 und 30 Grad. Morgen mischt sich dann öfter Regen rein. Vereinzelt sind auch kurze Gewitter dabei, maximal bis 31 Grad.
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5: Im Studio Sönke Röhling. AfD-Bundesparteitag, rund 50.000 erwartete Gegendemonstranten, tausende Polizisten. Erfurt steht vor zwei herausfordernden Tagen. Bei der Polizei rechnet man damit, dass sich über 2000 gewaltbereite Linksextremisten aus ganz Europa auf den Weg nach Thüringen machen. Finn Riebesel freundlich berichtet.
6: Die Polizei stellt sich darauf ein, dass viele Demonstranten die Anreise der AfD-Delegierten blockieren wollen und sich dabei im Zweifel auch über Demo-Verbote hinwegsetzen. Bundesinnenminister Dobrindt blickt darauf mit Sorge und befürchtet, dass am Ende die Leidtragenden die Polizeikräfte sein werden. Die AfD will unter anderem ihren Bundesvorstand wählen. Alice Weidel und Tino Chrupalla dürften im Amt bestätigt werden.
5: Finanzminister Klingbeil will für das kommende Jahr neue Schulden in Höhe von über 200 Milliarden Euro aufnehmen, das berichtet das Erste. Demnach sind knapp 120 Milliarden Neuschulden für den regulären Haushalt vorgesehen. Mehr als 80 Milliarden kommen im Rahmen der Sondervermögen Bundeswehr, Infrastruktur und Klimaneutralität hinzu. Das Handwerk fordert für den Herbst ein zweites Reformpaket zur Senkung der Sozialbeiträge. Die Lohnzusatzkosten müssten wieder Richtung 40%, sagte der Präsident des Zentralverbands des Deutschen Handwerks Dietrich in der Bild. Der starke Anstieg der Rentenbeiträge müsste durch eine entsprechende Senkung der Krankenkassen- und Pflegebeiträge mindestens kompensiert werden, so Dietrich. Jetzt müsse die Regierung aber erstmal das erste Reformpaket umsetzen. Angesichts stark steigender Mieten fordert der Deutsche Gewerkschaftsbund einen sofortigen 6-jährigen Mietenstopp. Außerdem braucht es einen massiven Ausbau von öffentlichem und sozialem Wohnungsbau, eine wirksame Mietpreisbremse und schärfere Regeln gegen Mietwucher, so ein Sprecher. Bei der Fußball-WM stehen Ägypten und Argentinien im Achtelfinale. Ägypten setzte sich gegen Australien mit 5:3 nach Elfmeterschießen durch. Argentinien gewann mit 3:2 nach Verlängerung gegen Kap Verde. Aktuell spielt Kolumbien gegen Ghana. Unterdessen hat Jürgen Klopp bestätigt, dass der DFB ihn als neuen Bundestrainer angefragt hat. Eine feste Zusage kann er aber noch nicht geben, wie Klopp bei Magenta TV klarmachte.
7: Ich habe einen bestehenden Vertrag mit Red Bull, habe mehrfach gesagt, wie gerne ich diesen Job mache, aber habe auch gesagt, dass ich Interesse daran habe, an den Gesprächen habe, weil die müssen natürlich erst geführt werden. Und mit meinem Arbeitgeber, mit Oliver Minzlaff, muss ich natürlich auch reden, weil, also ich weiß, dass er ihm der deutsche Fußball auch am Herzen liegt und er dementsprechend sehr offen ist für diese Gespräche, aber geführt werden müssen sie ja trotzdem.

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1: Beim Online-Shopping gibt es eine wichtige Neuerung, nämlich den Widerrufsbutton. Mit einem Klick muss ein Kauf nun rückgängig gemacht werden können. Das besagt ein neues Gesetz, das in Kraft getreten ist. Die neue Regelung betrifft fast den gesamten Online-Handel. Vom großen Versandriesen bis hin zu kleinen Shops, Streaming-Anbietern oder Online-Kursplattformen. Ausnahmen gibt es für personalisierte Produkte und frische Lebensmittel. Spionage, Drohnen, Cyberangriffe, auf all das wollen die Innenminister von Bund und Ländern mit mehr Schutzmaßnahmen reagieren, bis spätestens 2029. Darauf haben sie sich auf ihrer Konferenz in Hamburg geeinigt. Besonders die Bedrohung durch Russland

0: haben die Innenminister dabei im Blick. Geplant sind zum Beispiel mehr Sicherheit bei der IT-Kommunikation, Zivilschutzkurse oder auch ein Schutzraumkonzept. Und das Bundesamt für Sicherheit in der Informationstechnik warnt vor Cyberkriminalität beim Thema Urlaub. Kriminelle nutzen die Ferienzeit gezielt, um über gefälschte Buchungsseiten oder unsichere WLAN-Netzwerke Daten zu stehlen. Das BSI rät, Geräte vor der Reise absichern, öffentliche WLAN-Hotspots meiden und Buchungen nur über bekannte, vertrauenswürdige Portale ablehnen.
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2: Verfassungsschutzpräsident Seelen hat neue Befugnisse für den Inlandsgeheimdienst gefordert. Der Süddeutschen Zeitung sagte er, Sicherheit und Souveränität resultierten aus Abschreckung und Wehrhaftigkeit. Nach Spiegelinformationen soll der Verfassungsschutz im Zuge einer Geheimdienstreform etwa künftig heimlich Computer und Handys von Zielpersonen durchleuchten dürfen. Über 30 Jahre ist es her, dass das 2G-Netz eingeführt wurde, damals für Telefonate und SMS. Jetzt hat der Handynetzbetreiber O2 Telefon mitgeteilt, dass die Technologie in der zweiten Jahreshälfte 2028 abgeschaltet wird. Mittlerweile geht es bei 2G vor allem um Datenverkehr. Allerdings kann 2G nur Minimaldaten transportieren und generell steigt die Datenmenge immer weiter an. Und alte Handys landen oft ungenutzt in der Schublade. Laut einer Bitkom-Umfrage haben 86% der Menschen in Deutschland mindestens ein ausrangiertes Gerät zu Hause. Insgesamt sollen es rund 170 Millionen sein. Dabei stecken in den Smartphones wertvolle Rohstoffe wie Gold, Silber und seltene Erden. Bitkom empfiehlt deshalb, alte Geräte lieber weiterzugeben, zu verkaufen oder zu spenden, statt sie liegen zu lassen.
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1: Im Studio Sönke Röhling. AfD-Bundesparteitag, rund 50.000 erwartete Gegendemonstranten, tausende Polizisten. Erfurt steht vor zwei herausfordernden Tagen. Bei der Polizei rechnet man damit, dass sich über 2.000 gewaltbereite Linksextremisten aus ganz Europa auf den Weg nach Thüringen machen. Finn Riebesel freundlich berichtet.
2: Die Polizei stellt sich darauf ein, dass viele Demonstranten die Anreise der AfD-Delegierten blockieren wollen und sich dabei im Zweifel auch über Demo-Verbote hinwegsetzen. Bundesinnenminister Dobrindt blickt darauf mit Sorge und befürchtet, dass am Ende die Leidtragenden die Polizeikräfte sein werden. Die AfD will unter anderem ihren Bundesvorstand wählen. Alice Weidel und Tino Chrupalla dürften im Amt bestätigt werden.
1: Finanzminister Klingbeil will für das kommende Jahr neue Schulden in Höhe von über 200 Milliarden Euro aufnehmen, das berichtet das Erste. Demnach sind knapp 120 Milliarden Neuschulden für den regulären Haushalt vorgesehen. Mehr als 80 Milliarden kommen im Rahmen der Sondervermögen Bundeswehr, Infrastruktur und Klimaneutralität hinzu. Das Handwerk fordert für den Herbst ein zweites Reformpaket zur Senkung der Sozialbeiträge. Die Lohnzusatzkosten müssten wieder Richtung 40%, sagte der Präsident des Zentralverbands des Deutschen Handwerks Dietrich in der Bild. Der starke Anstieg der Rentenbeiträge müsste durch eine entsprechende Senkung der Krankenkassen- und Pflegebeiträge mindestens kompensiert werden, so Dietrich. Jetzt müsse die Regierung aber erstmal das erste Reformpaket umsetzen. Angesichts stark steigender Mieten fordert der Deutsche Gewerkschaftsbund einen sofortigen 6-jährigen Mietenstopp. Außerdem braucht es einen massiven Ausbau von öffentlichem und sozialem Wohnungsbau, eine wirksame Mietpreisbremse und schärfere Regeln gegen Mietwucher, so ein Sprecher. Bei der Fußball-WM stehen Ägypten und Argentinien im Achtelfinale. Ägypten setzte sich gegen Australien mit 5:3 nach Elfmeterschießen durch. Argentinien gewann mit 3:2 nach Verlängerung gegen Kap Verde. Aktuell spielt Kolumbien gegen Ghana. Unterdessen hat Jürgen Klopp bestätigt, dass der DFB ihn als neuen Bundestrainer angefragt hat. Eine feste Zusage kann er aber noch nicht geben, wie Klopp bei Magenta TV klarmachte.
3: Ich habe einen bestehenden Vertrag mit Red Bull, habe mehrfach gesagt, wie gerne ich diesen Job mache, aber habe auch gesagt, dass ich Interesse daran habe, an den Gesprächen habe, weil die müssen natürlich erst geführt werden. Und mit meinem Arbeitgeber, mit Oliver Minzlaff, muss ich natürlich auch reden, weil, also ich weiß, dass er ihm der deutsche Fußball auch im Herzen liegt und er dementsprechend sehr offen ist für diese Gespräche, aber geführt werden müssen sie ja trotzdem.

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1: Millionen Kinozuschauer weltweit. Über 250 Filmpreisnominierungen, darunter auch 9 Oscar-Nominierungen sowie Dutzende Auszeichnungen. Die mitreißende Hollywood-Komödie Marty Supreme konnte nicht nur die Presse begeistern. Der Hauptdarsteller konnte für seine Darstellung des getriebenen Marty Mauser den Golden Globe als bester Hauptdarsteller in einer Komödie oder Musical einheimsen. Die Gaunerkomödie über einen umtriebigen Tischtennisspieler gibt es jetzt auch endlich fürs Heimkino. Sarah Diener verrät uns mal.
2: New York in den 1950er Jahren. Marty arbeitet in Manhattan im Laden seines Onkels als Schuhverkäufer und ist doch überzeugt davon, dass er zu Größerem bestimmt ist. Er will Weltmeister im Tischtennis werden.
3: Ich habe einen Traum. Und wenn du das für einen Segen hältst, irrst du dich. Es bedeutet, ich bin verpflichtet, diese eine Sache zu Ende zu bringen, egal was es kostet.
2: Jede Nacht taucht er in die verrauchten Wettkampfhallen der Stadt ab, wo er sich mit viel Talent ein paar Dollar dazu verdient. Zu wenig allerdings, um an der Weltmeisterschaft in Tokio teilnehmen zu können. Mit unbändigem Glauben an sich selbst schmeißt sich Marty kurzerhand an eine wohlhabende Hollywood-Diva ran, in der Hoffnung, sie und ihren reichen Mann als Sponsoren zu gewinnen.
3: Ich bin quasi auch in der Entertainment-Branche.
4: Ach ja?
3: Ja, glauben Sie mir nicht?
4: Haben Sie die Daily Mail vor sich?
5: Das sind Sie?
4: Ja, der Auserwählte.
3: Hübsches Foto, oder?
6: Finden Sie das witzig?
2: Doch was Marty auch versucht, er scheint um sich herum nur Chaos und Verwüstung anzurichten.
7: Kommt her, holt ihn euch!
8: Steigert den Wagen!
7: Ich reiß dir gleich deine gigantische Augenbraue aus dem Gesicht!
8: Ist ja gut.
3: Du willst handgreiflich werden? Wie ein Affe?
2: Und das ist erst der Anfang der Odyssee eines Mannes, der bereit ist, für Ruhm und Erfolg alles zu riskieren. Denn eines ist sicher: Aufgeben ist für Marty keine Option.
3: Es ist nur eine Frage der Zeit, bis mein Gesicht Sie von einer Packung Cornflakes anstrahlt.
6: Denken Sie, ist es so einfach?
3: Ja, denke ich.
5: Okay. Und was ist, wenn aus deinem großen Traum nichts wird?
3: Darüber mache ich mir erst gar keine Gedanken.

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2: Deutschland ächzt unter nahezu tropischen Temperaturen. Wenn man ein eigenes Haus hat, dann kann man ja eine Klimaanlage einbauen. In Mietwohnungen geht das allerdings nur bedingt. Außenanbauten sind da nicht unbedingt gewünscht und der Genehmigungsprozess, der kann langwierig sein. Als Alternative hat Dreamy nun die P-Wind 10, ein mobiles Klimagerät, auf den Markt gebracht. Zugegeben, es ist in erster Linie für kleinere Räume ausgelegt, aber durchaus passend für eine Mietwohnung. Eine 7000 und eine 9000 BTU-Variante arbeiten hier mit einer automatischen Oszillation. So wird die heruntergekühlte Luft nicht nur gerade ausgeblasen, sondern auch ein Stück weit nach links und rechts befördert. Zusätzlich zur Fernbedienung liefert eine optionale App-Steuerung noch mehr Komfort. Die Dreamy P-Wind 10 kommt mit Abluftschlauch samt Schlauchanschluss, Wasserschlauch, Fensterkit, Fensterkit-Adapter, einer Fernbedienung, einem Satz Flügelschrauben, Batterien für die Fernbedienung und der Bedienungsanleitung einher. Das Fensterkit ist dabei allerdings nur für Schiebefenster. Für die in Deutschland weit verbreiteten Flügelfenster muss man eine Abdeckung also separat kaufen. Das ist aber bei nahezu allen mobilen Klimageräten der Fall. Das Klimagerät hat einen Ventilatormodus, bei dem keine Kühlung zugeschaltet wird, sondern Luft wie bei einem regulären Standventilator geblasen wird. Der Luftentfeuchtermodus entfernt, wie der Name verspricht, die Feuchtigkeit aus der Luft im Raum, was vor allem an besonders schwülen Tagen ein Segen sein kann. Per inkludiertem Wasserschlauch entleert man dann das Auffangbecken des P-Wind 10 nach getaner Arbeit. Der Kühlmodus arbeitet mit dem Kühlmittel R290. Zur Auswahl stehen drei Gebläsestufen, eine Timerfunktion und einen Sleep-Modus gibt es ebenfalls. Im Sleep-Modus reduziert die Klimaanlage die Gebläsestufe. Dadurch ist der Modus zwar leiser als der reguläre Betrieb, aber immer noch recht laut. Bereits wenige Minuten, nachdem die Klimaanlage gestartet wurde, fühlt sich die Luft in dem Raum merklich kühler an. Verlässt man das Zimmer und betritt dann den Rest der Wohnung, fällt der Unterschied direkt stark auf und man wird von der drückenden warmen Luft beinahe erschlagen. Hier kann die P-Wind 10 also definitiv überzeugen. Die Bedienung via Fernbedienung und Touchfeld funktioniert problemlos und auch per App lässt sich die kompakte mobile Klimaanlage einfach steuern. Der Formfaktor macht sie vor allem in kleineren Wohnungen zur platzsparenden Kühlmöglichkeit. Und damit ist es durchaus eine Alternative zu einem fest verbauten Split-Klimagerät.

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2: Im Studio Sönke Röhling. AfD-Bundesparteitag, rund 50.000 erwartete gegen Demonstranten, tausende Polizisten. Erfurt steht vor zwei herausfordernden Tagen. Bei der Polizei rechnet man damit, dass sich über 2.000 gewaltbereite Linksextremisten aus ganz Europa auf den Weg nach Thüringen machen. Finn Riebesel freundlich berichtet.
3: Die Polizei stellt sich darauf ein, dass viele Demonstranten die Anreise der AfD-Delegierten blockieren wollen und sich dabei im Zweifel auch über Demo-Verbote hinwegsetzen. Bundesinnenminister Dobrindt blickt darauf mit Sorge und befürchtet, dass am Ende die Leidtragenden die Polizeikräfte sein werden. Die AfD will unter anderem ihren Bundesvorstand wählen. Alice Weidel und Tino Chrupalla dürften im Amt bestätigt werden.
2: Finanzminister Klingbeil will für das kommende Jahr neue Schulden in Höhe von über 200 Milliarden Euro aufnehmen, das berichtet das Erste. Demnach sind knapp 120 Milliarden Neuschulden für den regulären Haushalt vorgesehen. Mehr als 80 Milliarden kommen im Rahmen der Sondervermögen Bundeswehr, Infrastruktur und Klimaneutralität hinzu. Das Handwerk fordert für den Herbst ein zweites Reformpaket zur Senkung der Sozialbeiträge. Die Lohnzusatzkosten müssten wieder Richtung 40%, sagte der Präsident des Zentralverbands des Deutschen Handwerks Dietrich in der Bild. Der starke Anstieg der Rentenbeiträge müsste durch eine entsprechende Senkung der Krankenkassen- und Pflegebeiträge mindestens kompensiert werden, so Dietrich. Jetzt müsse die Regierung aber erstmal das erste Reformpaket umsetzen. Angesichts stark steigender Mieten fordert der Deutsche Gewerkschaftsbund einen sofortigen 6-jährigen Mietenstopp. Außerdem braucht es einen massiven Ausbau von öffentlichem und sozialem Wohnungsbau, eine wirksame Mietpreisbremse und schärfere Regeln gegen Mietwucher, so ein Sprecher. Bei der Fußball-WM stehen Ägypten und Argentinien im Achtelfinale. Ägypten setzte sich gegen Australien mit 5:3 nach Elfmeterschießen durch. Argentinien gewann mit 3:2 nach Verlängerung gegen Kap Verde. Aktuell spielt Kolumbien gegen Ghana. Unterdessen hat Jürgen Klopp bestätigt, dass der DFB ihn als neuen Bundestrainer angefragt hat. Eine feste Zusage kann er aber noch nicht geben, wie Klopp bei Magenta TV klarmachte.
4: Ich habe einen bestehenden Vertrag mit Red Bull, habe mehrfach gesagt, wie gerne ich diesen Job mache, aber habe auch gesagt, dass ich Interesse daran habe, an den Gesprächen habe, weil die müssen natürlich erst geführt werden. Und mit meinem Arbeitgeber, mit Oliver Minzdorf, muss ich natürlich auch reden, weil, also ich weiß, dass er ihm der deutsche Fußball auch am Herzen liegt und er dementsprechend sehr offen ist für diese Gespräche, aber geführt werden müssen sie ja trotzdem.
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5: Mit KI-Support. Sonnig bis leicht bewölkt geht's gerade durch den späten Nachmittag. Nur im Norden hängen auch mal mehr Wolken und ab und zu kann da ein bisschen Regen runterkommen. Dazu werden es je nach Ecke richtig sommerliche 19 bis 30 Grad. Morgen dann oft Sonne und trocken, zwischendurch aber auch dichtere Wolken mit einzelnen Schauern und kurzen Gewittern, maximal bis 31 Grad.

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1: Hier ist die 545 vom Apfelfunk Podcast, aufgenommen am Mittwoch, 1. Juli 2026. Ja, zweite Jahreshälfte hat begonnen und lieber Jean-Claude, wir sind im Finale.
2: Oh, gratuliere. Ah, nee, Moment, ja, anderes jetzt, Game.
1: Ja, jetzt werden wahrscheinlich einige sagen, hat er völlig den Verstand verloren angesichts der Geschehnisse der letzten Woche. Nein, ich meine nicht irgendwelche unbedeutenden Fußball-Weltmeisterschaften, von denen ich sowieso keine Ahnung habe, weil ich gönne jedem den Spaß am Fußball, aber ich persönlich ja, verfolge das mal nur mit einem Auge so ein bisschen mit und habe mich tatsächlich in diesem Schicksalsspiel auch irgendwie nach der ersten Halbzeit verabschiedet und habe lieber Star City auf Apple TV Plus
2: angeguckt. Hast du nichts falsch gemacht. So viel kann ich verraten.
1: Das war in der Tat eine sehr gute Entscheidung. Aber nein, wir sind aber hier im Apfelfunk im Finale und zwar ist das tatsächlich die letzte Folge vor einer Ferienpause, die wir machen. Zwei Folgen werden wir lang nicht mit aktuellem hier sein, sondern mit zwei wunderbaren Ferienfolgen. Und wir sind in der seltenen Lage, dass wir beide jetzt tatsächlich dann eben auch nicht zu viel versprechen, wenn wir sagen, die sind ganz fantastisch, weil die sind nämlich schon im Kasten.
2: Ganz genau. Also ich hoffe jetzt, du hast nicht unsere treue Hörerschaft erschreckt, dadurch, dass du gesagt hast, dass wir uns da in die Ferien verabschieden. Klar, ihr kennt das von uns eigentlich schon, aber ihr wisst auch, ihr kriegt jede Woche eine Folge, ist ja selbstverständlich. Aber eben, die nächsten zwei Folgen, also nächste Woche und dann die Woche drauf, sind Ferienfolgen, die wir auch schon produziert haben. Und ja, du hast es schon ein bisschen angeteasert. Ich fand, das war wirklich geil. Es hat Spaß gemacht, mal quasi fernab des News-Geschehens. Das Risiko gehen wir bewusst ein. Also wenn jetzt irgendwas Verrücktes passiert, die Beta 3 von iOS 27 gar nicht funktioniert, whatever, Siri plötzlich Deutsch kann, ja, dann haben wir es dann halt erst in drei Wochen auf dem Sender, hätte ich fast gesagt, oder im Podcast. Aber dafür kann man sich eben auch mal so ein bisschen befreit von diesem News-Geschäft unterhalten und ja, das hat Spaß gemacht. Das haben wir letzte Woche schon gemacht. Verrückte Zeitsprünge, die wir dann da quasi machen müssen.
1: Oh ja, oh ja. Deshalb auch Vorwarnung an euch, dass ihr euch schon mal so ein bisschen darauf einstellen könnt, dass hier temporale Paradoxien auf euch zukommen. Und das ist jetzt schon so die erste. Die quatschen jetzt über zwei Folgen, die in der Zukunft liegen für euch und die aber irgendwie schon im Kasten sind. Und ja, ich kann euch sagen, es wird noch verwirrender.
2: Ja, für uns übrigens auch. Absolut, genau. Das ist definitiv so. Aber ihr wisst, wir sind immer ganz offen und das deklarieren wir ja auch. Wir sind beide in Ferien, Wohnungen aufzuzeichnen. Haben wir auch schon beide gemacht, das geht schon. Aber dieses Mal haben wir auch gefunden, hey komm, also zwei Wochen, da legen wir das Mikrofon zur Seite. Das Einzige, was ich dir ganz ehrlich sagen muss, was ich noch nicht so ganz plastisch sehe, ist, dass wir uns dann zwei Wochen nicht hören. Also ich glaube, da werden wir zumindest privat irgendwie noch eine Lösung finden, weil das
1: effektiv ja drei Wochen, glaube ich sogar.
2: Ja, stimmt. Also wir würden von jetzt an gesehen erst in drei Wochen wieder podcasten. Ja. Natürlich, ja, ja. Du hast recht, genau.
1: Also eine wahnsinnige Zeitspanne, fast einen Monat, den wir uns nicht sehen oder hören.
2: Da werden wir irgendwas machen. Einfach wir zwei, zu zweit. Sonst
1: wir schicken uns Postkarten.
2: Ja, genau. Das habe ich also noch Entzugserscheinungen. Aber genau, für euch einfach, dass ihr das schon mal wisst. Und wenn wir schon gerade bei den Disclaimern sind, dann auch aufs Risiko hin, dass ihr denkt, ah nein, jetzt kommt wieder der JC-Jammer-Teil am Anfang des Podcasts. Ja, ich habe jetzt zwei Wochen lang gesagt, dass mein Hirn schmilzt, weil es so heiß ist, gebe ich zu. Und ich drum Unsinn erzähle, ich hänge noch ein drittes Mal an, weil jetzt ist es zwar bei uns nicht mehr so heiß, aber ich habe so unfassbar wenig geschlafen die letzten fünf Nächte. Also mein Schlafdefizit, das mir da die verschiedenen Gadgets zusammenrechnen, ist atemberaubend. Von dem her gesehen ist es inzwischen zwar angenehm, bei mir unterm Dach ist es 24,7 Grad jetzt heute Abend. Also verglichen mit den letzten Wochen, wo es über 30 war, ist das voll okay. Aber trotzdem, die letzten Nächte, die waren echt bei uns nochmal so richtig anstrengend. Ich weiß nicht, wie es bei dir aussieht. Wie hat sich das bei dir so ein bisschen entwickelt, hitzetechnisch?
1: Recht ähnlich. Also es war tatsächlich so, das Wochenende war ja hier auch der Höhepunkt der Hitze. Mhm. Und wenn hier an der Nordsee mit der Luftfeuchtigkeit über 30 Grad erreicht werden, und es waren, glaube ich, in der Spitze 33, da lachen jetzt alle Binnenländer drüber und sagen, ach, was für ein Gejaule. Aber das am Meer zu erleben, ist nun wirklich sehr, sehr unschön.
2: Ja.
1: Und so war es dann wieder einmal auch. Jetzt sind wir gerade bei 19 Grad Außentemperatur, Viertel nach 10 abends. Das ist sehr, sehr angenehm. Also seit Montag hat es einen richtigen Temperatursturz gegeben. gab auch kräftigste Gewitter hier. Also ja. Es war wirklich sehr, sehr unwetterartig, was hier rübergekommen ist. Aber das war bei der aufgeladenen Luft auch wirklich sehr zu erwarten, dass das kommt. Aber was du gerade beschreibst, das trifft hier halt auch zu. Das Gebäude ist immer noch recht warm. Das ist immer noch hier, ich messe hier unterm Dach 26 Grad gerade. Vorhin waren es sogar 27. Ja. Hatte gerade noch das Fenster ein bisschen auf für unsere Aufnahme. Und dementsprechend ein Stockwerk tiefer im Schlafzimmer sieht es auch nicht so viel besser aus. Mhm. Und ja, es ist halt alles noch ein bisschen anstrengend. Aber es wird langsam besser, vorausgesetzt, da kommt nicht gleich die nächste Hitzewelle um die Ecke.
2: Und ich finde, es finde ich wichtig, was du vorhin erwähnt hast mit der Luftfeuchtigkeit, weil genau das war bei uns auch das Problem. Also wir hatten den Höhepunkt auch am Sonntag, da war es 37 Grad in Bern. Ich glaube, in Basel war es 39 Grad, dort ist es immer noch wärmer. Aber das Problem und mein persönliches Problem tatsächlich ist, seit Freitag hatten wir konstant relativ hohe Luftfeuchtigkeit. Es wurde dann so schwül. Und das, was du genau gesagt hast, also Hitze allein ist ja die eine Sache, ist auch anstrengend, je nachdem. Aber wenn es dazu noch so feucht ist, wird das halt gleich, finde ich, doppelt so anstrengend. Und wir haben jetzt wirklich tagelang, also ich meine, wir haben letztendlich 14 Tage lang bei komplett offenem Haus geschlafen. Und aber seit es so feucht war, Ich habe so schlecht geschlafen. Ich habe wirklich so 4-5 Stunden, aber diverse Unterbrüche dann immer. Und jetzt merke ich einfach, das hängt brutal an. Also ich bin ein alter Sack, ich mag das überhaupt nicht mehr verleiden. Meine Kiddies da, für die, denen ist das völlig wurscht. Denen merkt man nichts an. Bei mir ist es ein bisschen anders. Und jetzt letzte Nacht kam, tatsächlich erst auf Mittwoch, kam bei uns der Temperatursturz in Bern. Da ist ein beeindruckendes Gewitter über uns gezogen. In der Nacht um 3. Das Problem war einfach, ja, Hütte auf. Also ich hatte alles offen, inklusive Dachfenster. Wir wussten schon, es kommen Gewitter. Aber bei uns war das so, ich weiß nicht, wie es bei euch war, bei uns haben sie seit Sonntag angekündigt, ja, jetzt dann gleich, heute Abend kommt der große Wechsel, da wird's kühl. Und dann Sonntag ist nichts passiert, Montag ist nichts passiert, Dienstag ist nichts passiert. Und dann haben sie gesagt, ja, aber Dienstagabend, Dienstagnacht, ja, jetzt kommt. Und du weißt ja, wie es ist. Ich dachte dann irgendwann so, hey, keine Ahnung, diese Hitzewelle, die dauert einfach ewig. Ja, eben, ganzes Haus auf, da gemütlich, also eben nicht gemütlich, aber verschwitzt geschlafen. Hey, und dann um 3 bricht das Chaos los. Ganz starker Wind, ganz, ganz viele Blitze. Zum Glück, es war schon spannend, zuerst kamen die Blitze, noch ohne Donner. Es hat wirklich so, also so Strobo-mäßig, weißt du, nicht einfach ein Blitz und es kurz hell, sondern so. Und dann kam der Donner und da war ich natürlich schon so ein bisschen wach und dachte, ah, okay, wow, mal gucken. Und dann hat es fest angefangen zu winden. Und das hatten wir aber, ich erzähle das so ausführlich, dass ihr es so ein bisschen nachvollziehen könnt. Dann am Freitag hatten wir sowas auch schon mal. Und dann hat es aber weder geregnet noch abgekühlt. Es hat nur ein bisschen gestürmt. Ich bin dann noch irgendwie in der Nacht von Freitag auf Samstag um 2 Uhr in der Nacht raus und habe den Basketballkorb meiner Kinder, den kann man so hochfahren. Und der, wenn der natürlich hochgefahren ist, der hat dann so aufblasbare beziehungsweise mit Wasser füllbare Räder. Dann kann der halt umfallen, so Hebeleffekt. Und dann habe ich den in der Nacht irgendwie um 2 dann noch runtergedreht. Da war es irgendwie noch 29,5 Grad. Das hat sich angefühlt, wie wenn du in einem Föhn stehst. Und da habe ich jetzt eben letzte Nacht auch noch nicht reagiert, weil ich dachte, ja, komm, ihr wieder mit eurem Wind, passiert ja eh nichts. Aber dann kam dann eben der große Regen. Und dann war ich dann ganz schnell bei mir im Büro, weil mir in den Sinn gekommen ist, oh, da ist doch das Dachfenster über dem Mac Studio offen. Wäre sehr, sehr suboptimal. Ist ja alles gut gegangen, überhaupt nichts passiert, aber du kennst es wahrscheinlich auch, wenn du dann so durchs Haus wetzt und dann noch überall Fenster schließt und so, ich war dann halt schon ziemlich wach heute Nacht und bin dann irgendwie, keine Ahnung, um 4 wieder eingeschlafen und um 6 wieder aufgestanden, da hatte ich so das Gefühl, jetzt war es schön kühl und jetzt hätte ich perfekt noch ein paar Stunden schlafen können, wie das halt so ist. Lange Rede, kurzer Sinn, ich bin ein bisschen übermüdet, aber hey, die Ferien stehen vor der Tür, also alles gut.
1: Passt alles zusammen.
2: Passt im Prinzip alles zusammen, genau. Das Timing stimmt. Nur eben, falls ihr jetzt denkt, was labert denn der? Dann seid ihr jetzt auch noch dieses Mal vorgewarnt. Was ja lustig ist, unsere Ferienfolgen haben wir noch in der absolut größten Hitze aufgezeichnet. Wir haben uns ja ein Wettrennen geliefert. Also wir können das ja ganz offen sagen, das haben wir auch in den Ferienfolgen deklariert. Wir haben es am Freitagabend aufgezeichnet, letzten Freitag. Und wir haben uns beide deutlich über 30 Grad gepusht während der Aufnahme. Das war lustig. Also ja, im Nachhinein. Es war anstrengend.
1: Ja, das war wirklich Hardcore-Podcasting, ja, würde ich es jetzt mal nennen.
2: Genau.
1: Also so wie manchmal im Winter, wenn dann so absolute Minusgrade sind und dann vielleicht noch so ein Wintersturm da draußen tobt, ja, der hier auch dann durch die Fenster sozusagen geht.
2: Ich meine, ich bin ja inzwischen hier voll isoliert. Also im Winter ist mir das eigentlich wurscht, aber ich weiß noch,

0: das eigentlich auch nicht herausfinden.
1: Genau. Lass jetzt mal gut sein. Mach dir da bitte Normalwetter für die nächste Zeit. Ja. Genau. Du, ich muss mich noch ganz kurz nerven. Darf ich das?
0: Ja, ich nerv mich damit, weil das, ich weiß ja, worum es geht.
1: Genau, du weißt es ja, ich habe es ja noch ins Skript geschrieben. Es ist nicht, ich sag mal, es ist noch kein eigenes Thema wert, darum haben wir es nicht in unsere Themenliste gepackt. Es geht darum, das Creator Studio von Apple hat ein Update bekommen. Ein Update, das laut Apple so groß ist, dass sie dazu eine Medienmitteilung rausgehauen haben. Ich zitiere: Apple Creator Studio wird intelligenter, schneller und noch besser untereinander vernetzt, hieß das Ganze. Dann haben sie schön auf fast zwei Seiten beschrieben, welche App, wie, wo, was da alles neu ist. Unter anderem ganz, ganz vorne war dann das Final Cut dank KI-basierter Lösungen jetzt besser untertiteln kann. Und da bin ich natürlich sofort drauf angesprungen und dachte, hey, Moment, ich habe doch mit dem Malte schon oft drüber gesprochen, Untertitel und Final Cut, das sind die irgendwie Lichtjahre zurück. Ja, jetzt kommt es endlich besser, dank Omnivice-KI. Ja, und dann im Kleingedruckten, übrigens, einfach, dass es auch mal gesagt ist, könnt ihr über nachlegen im Newsroom von Apple, da ist das ja offiziell, diese Medienmitteilung hatte 16 Fußnoten. Ich lasse das einfach mal so da stehen. Ich will das gar nicht bewerten, aber einfach just saying. Und eine davon war, dass diese geilen neuen Untertitel-Feature nach wie vor nur auf Englisch zur Verfügung stehen. Und ich sag dir ganz ehrlich, ich habe fast in den Tisch gebissen. Ich dachte, was zum Geier soll denn das? Sind wir immer noch nicht weiter?
0: Ich habe gestern diese Pressemitteilung gesehen und dachte, oder war sie erst sehr gespannt, weil ich dachte, oh wow,
1: ja,
0: eine
1: auch.
0: Pressemitteilung. Und dann jetzt zu diesem Creator Studio, das war eigentlich für mich so, dass ich dachte, oh Wahnsinn, da kommt ein Riesenthema auf den Apfelfunk
1: zu. Genau,
0: jetzt
1: auch.
0: Werden sie uns nämlich zeigen, welchen Unterschied das Abo macht, wie sie jetzt dann das voranbringen. Und da habe ich mir die durchgelesen, da war der erste Punkt, ja, das mit den Untertiteln. Ich habe das noch gar nicht, die Fußnote habe ich zu dem Zeitpunkt noch gar nicht gesehen,
1: ja.
0: Aber alleine der Wortlaut dieser ganzen Geschichte mit den Untertiteln. Dann kam diese Maskierung, weißt du, dieses automatische Maskieren, dass du dann den Vordergrund vom Hintergrund trennen kannst. Und da hatte ich echt ein wahnsinniges Déjà-vu-Erlebnis, weil nämlich ja diese ganzen Features uns, ich weiß gar nicht, wann die gerade gekommen sind, auch schon für die Kaufversion,
1: ja,
0: vor
1: ja.
0: einem Jahr oder
1: ja,
0: so.
1: Ja, ich hätte jetzt auch gesagt, plus minus ein Jahr, genau.
0: Also ich habe im ersten Moment wirklich gedacht, die haben uns die gleiche Pressemitteilung aus Versehen nochmal zugeschickt. Das ist gar nichts Neues.
1: Stimmt.
0: Wenn da jetzt nicht Creator Studio drin gestanden hätte, ich hätte fast darauf gewettet, dass das einfach identisch ist mit dem. Und tatsächlich ist es ja so, inklusive eben auch dessen, was wir ja beanstandet haben, dass keine andere Sprache als US-Englisch unterstützt wird. Ja, ich weiß auch nicht. Also ich war und ich bin es nach wie vor sehr irritiert davon.
1: Ja.
0: Andererseits auch ein bisschen erleichtert, weil ich so denke, ja schön, bestätige mich darin, die Kaufversion, die ich vor vielen Jahren erworben habe, reicht immer noch völlig aus.
1: Absolut, ja, definitiv. Also ja, eben, das ist halt schon irgendwie erstaunlich, sage ich mal. Ich meine, es ist ja cool, dass sie das Creator Studio weiterentwickeln. Müssen sie ja auch. Sie müssen ja irgendwie auch rechtfertigen, warum man denn dafür, was sind es, glaube ich, 12 Franken pro Monat oder so, warum soll man das denn zahlen? Aber eben, also, weißt du, und vor allem, ich habe diese, ich meine, wir sind im KI-Zeitalter und Apple rutscht ja da jetzt auch so langsam rein. Und wir haben ja auch schon viel Positives über die neue Siri AI gesagt in den letzten Podcasts. Also, man merkt ja schon, da geht was. Aber was ja LLMs im Prinzip auszeichnet, ist ja ihre schon fast per se gegebene Mehrsprachigkeit. Also das merkt man ja selbst jetzt. Also wenn ihr es schafft, euer iPhone so umzustellen, dass ihr die Siri AI in der iOS 27 Beta mal laufen lassen könnt, dann stellt ihr fest, klar, ihr könnt nur auf Englisch damit kommunizieren, aber im Prinzip, wenn ihr zum Beispiel tippt oder so, kann die ganz gut Deutsch. Oder wenn die mir zum Beispiel meine Benachrichtigungen vorliest, dann macht sie das zwar auf Englisch, so wie Donald Duck, aber die Benachrichtigung selber, die ja Deutsch ist, wenn zum Beispiel meine Frau oder mein Sohn mir was schreibt, die kann sie perfekt vorlesen. Also man merkt ja schon im Prinzip, da ist schon was da, es ist nur noch nicht aktiviert oder noch nicht freigeschaltet. Und warum sie jetzt bei Final Cut, und dann höre ich gleich auf, warum sie jetzt, wenn sie schon, sie schreiben ja in dieser Medienmitteilung, ich habe es jetzt nicht gezählt, aber diverse Male eben KI, es kommt immer wieder vor, dank KI und noch mehr KI und blablabla. Aber warum sie immer noch so in diesem, hey, wir machen das zuerst mal 3 Jahre auf Englisch und dann überlegen wir, wie schwierig das sein könnte, das auf Deutsch zu machen, das verstehe ich echt einfach nicht. Das ist technisch eigentlich nicht mehr notwendig, so vorzugehen.
0: Für einmal finde ich, dass du diplomatischer sprichst.

0: als ich es so tue.
1: Oh,
0: weil
1: wer hätte
0: ich
1: das
0: ganz
1: gedacht?
0: ehrlich, weil bei mir stößt es einfach auf völliges Unverständnis,
1: Ja.
0: dass sie das jetzt nicht hinkriegen, die Mehrsprachigkeit da einzuführen. Ich benutze ein Tool, das kennst du sicherlich auch und hast es auch, Mac Whisper. Das ist eine Software, mit der kann man verschiedene Modelle laden, ganz handelsübliche Modelle, und dann kann man damit dann lokal übrigens nebenbei zum Beispiel YouTube-Videos transkribieren. Und das in allen möglichen Sprachen. Und das mache ich seit Jahren. Und das kann mir Apple echt nicht verkaufen, dass es nicht möglich ist. Vor allem, ich meine, was ist denn da jetzt das Risiko? Selbst wenn das jetzt nicht 100% perfekt ist, die deutschsprachige Erkennung, die Hilfe, dass ein Großteil der Arbeit, so ein Video zu untertiteln, schon abgenommen wird, ist in jedem Fall ein Fortschritt. Dass du das in einer sündhaft teuren Videolösung nicht kannst, was viele andere können, ist absolut unverständlich. Also ich habe im Nachhinein gedacht, diese Pressemitteilung dient eigentlich nur dazu, ein Bewusstsein zu schaffen, dass es dieses Creator Studio noch gibt.
1: Ja, das denke ich auch.
0: Hat bei mir auch so ein bisschen den ketzerischen Gedanken geweckt, na, ist es vielleicht gar nicht so ein großer Erfolg, dass man jetzt nochmal ganz groß mit dem Zeigefinger darauf hinweisen muss. Weil auch die Frage, wo streust du solche Mitteilungen, also die jetzt mühsam ins Deutsche zu übersetzen, um den Leuten zu sagen, Edgy Badge, wir haben eine Funktion, die du nur nutzen kannst, wenn du englischsprachige Videos machst, was im deutschsprachigen Raum wahrscheinlich sehr wenige betrifft. Da denke ich doch, ja, dann hätte es doch eigentlich auch gereicht, das im englischsprachigen Raum kundzutun. Was habe ich da jetzt davon?
1: Ja,
0: und die Verbesserung für die magnetische Maskierung, die magnetische Maskierung ist von allen Features, die sie da in den letzten Jahren gezeigt haben, das Bomben-Feature.
1: Ja,
0: die ist wirklich
1: absolut
0: genial, die ist super, die ist gut. Also bei aller Kritik muss man auch sagen, das ist wirklich klasse.
1: Ja.
0: Aber das, was sie jetzt kundgetan haben, ist ja eigentlich auch nur eine kleine Verbesserung. Das ist ja nicht mehr der große Aha-Effekt, den es hatte, als sie das zum ersten Mal eingeführt haben.
1: Genau, nee, das ist es nicht, ja. Ja, ich bin hundertprozentig bei dir. Es ist schön, dass du es noch direkter sagst als ich. Also ich will da auch über Apple überhaupt nicht in Schutz nehmen. Ich habe mich genauso genervt wie du und fand das halt, ja, wow, Gratis-Tools können das. Ich meine, Mac Whisper kostet ein bisschen was, aber das ist auch eine mega geile Profilösung und ist abgesehen davon auch dafür, was es kann, überhaupt nicht teuer. Aber eben, ich meine, hey, wie heißt die App von TikTok, wo man da die TikTok-Videos damit schneiden kann? Die ist out of the box gratis. Ja, du hast ein paar Features nicht, aber im Prinzip funktioniert die gratis. Und wenn die eine es geil kann und toll macht, dann ist Untertitelung, clicky, zack, it just works. Also das kann jede App inzwischen gefühlt. Und natürlich kann es auch DaVinci Resolve gratis fantastisch gut. Da bin ich einfach CapCut, dankeschön, genau. Und Instagram, da die Edits-App, die ja ganz gratis ist, auch die. Also ich meine, das ist heute so das absolute Standard-Feature-Set, wenn du dir bewusst bist, dass es Leute gibt, die Hochkant-Videos machen und da musst du es halt untertiteln. Und das eben, ich höre jetzt auf, komm, sonst ist es dann doch ein Thema, weil wir so lange drüber sprechen, aber ich wollte einfach meinen Unmut darüber kundtun und ich weiß eben, dass du das genau gleich siehst wie ich.
0: Crazy. Ja, es war kein guter Aufschlag jetzt, dieses erste Update, das sie rausgebracht haben.
1: Nee,
0: das muss man ganz ehrlich sagen.
1: Ja.
0: Da habe ich wirklich mehr erwartet. Wie gesagt, ich bin andererseits auch erleichtert, weil ich war eigentlich davon ausgegangen, dass wir da eben Features zu sehen bekommen, wo ich gleich sage, ich muss abonnieren.
1: Ja, klar.
0: Aber nein, das kann ich ganz entspannt nicht tun.
1: Nach wie vor da eigentlich keinen Grund, absolut. Aber was uns natürlich freut und wofür wir euch jetzt vielleicht einen Grund liefern werden, ist unser Sponsor, und zwar die Folge 545. Übrigens wieder eine geile Nummer, Malte. Ich bin wieder ein bisschen neidisch auf dich. Das habe ich, glaube ich, schon bei der 543 gesagt. Ich höre gleich auf, aber 545, das hat schon mal eine andere Qualität.
0: Was meinst du, wenn die 555 erstmal
1: kommt? Oh, ja, siehst du, die ist auch bei dir, genau. Ei. Ja gut, okay, ich habe dann die schönen Runden, das ist auch ganz nice. Also die Folge 1000, die habe ich dann auch, hä? Nur so, dass du das schon mal weißt.
0: Schreib es mir in den Kalender.
1: Ich dann noch lebe, genau. 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
0: Der Schweizer Botschafter ist in Italien aber nicht einbestellt worden, oder?
1: Ja, doch, der wurde schon ein paar Mal einbestellt, aber das war jetzt nicht wegen mir. Das
0: klang
1: jetzt,
0: so für mich gerade ein bisschen so in deiner Anmoderation.
1: Das war jetzt ein anderes Thema, das wir hier nicht vertiefen wollen. Wir hatten tatsächlich mit Italien das eine oder andere Problemchen seit diesem schrecklichen Brand da in Grand-Montana Anfang Jahr. Ja. Da sind ja auch einige Italiener betroffen gewesen und da gab es irgendwelche Reste. Also da gab es so ein bisschen Probleme und da wurde, glaube ich, der Schweizer Botschafter das eine oder andere Mal einbestellt. Aber ja, nee, da, so wichtig sind wir zum Glück nicht.
0: Nicht wegen deiner Auslassung über italienische Hotelpreise.
1: Meine Güte, nein, das nicht. Aber du, apropos, wenn wir schon so beim Rumreisen sind, wir haben ein wunderschönes Foto geschickt bekommen von Frank aus der Nähe von Bremen. Der hat nämlich ein Foto geschickt. Das war übertitelt, also im Betreff der E-Mail stand, ich brauche mal den Schlüssel. Und dann hat er ein Foto von dem Leuchtturm auf dem Oberalppass geschickt. Vielleicht erinnert sich der ein oder andere, da war ich ja auch schon. Da habe ich ja von unserer Hörerin aus der Nähe von Luzern, aus der Innerschweiz, habe ich ja den Schlüssel zu diesem Leuchtturm, der da an der Rheinquelle oben steht. Das ist ein Leuchtturm, der ursprünglich mal bei der Rheinmündung in der Nordsee bei Holland war. Der steht eben inzwischen dort auf diesem Pass. Und wenn man da so einem Unterstützerclub beitritt, darf man da rein. Und den Schlüssel habe ich. Und er hat dann eben so ein Foto gemacht, weil er gerade, glaube ich, mit seinem Motorrad so eine Alpentour macht. Und das hat mich extrem gefreut und daran erinnert, dass ich mal gucken muss, ob ich diesen Sommer vielleicht auch wieder dorthin fahre. Das wollte ich noch erwähnen, das dachte ich, dass das dann im Feedback vielleicht untergehen könnte.
0: Also aber wer diesen Podcast noch nie gehört hat, der wird wahrscheinlich ein bisschen befremdet sein, dass die über Leuchttürme in der Schweiz rumquatschen.
1: Ja genau, und dann noch auf einem Pass, was zum Geier. Ich kann dir sagen, welche Folge, da gibt es ja andere Podcasts, die dann immer so ganz genau sagen können, hey, das war in Folge, aber irgendwo haben wir darüber gesprochen, ich weiß nicht, das ist glaube ich schon 2 Jahre her. Wahrscheinlich.
0: Oh ja.
1: Gell?
0: Das war aber auch irgendwann im Sommer, meine ich.
1: Ja, es war im Sommer, ja klar, genau. Weil ich habe das zum Geburtstag geschenkt bekommen. Völlig crazy, diesen Schlüssel mit der Erklärung, wofür der ist. Und dann ist natürlich so, auf den Oberalppass kannst du ja nur im Sommer, weil der ist sonst zu, logischerweise. Vor allem mit dem Auto. Und von uns aus, von Bern aus, gibt es eben dann eine wunderbare 3-Pässe-Fahrt. Da kannst du über den Grimsel, den Furka und dann am Schluss noch den Oberalppass machen. Ist eine der, finde ich, schönsten Fahrten, die es gibt. Aber das kannst du eben nur im Sommer, weil ich glaube, so Anfang Juni geht das auf.
0: Ich glaube, es war Apfelfunk 392, in dem du das erzählt hast.
1: Siehst du, das Rechercheteam hat gearbeitet, während ich hier rumquassel. Genau, da könntet ihr euch das mal anhören, wenn ihr euch fragt, warum zum Geier in der Schweiz auf einem Pass, wo es keinen See in der Nähe hat, ein Leuchtturm steht. Ist eine coole Geschichte.
0: 2023.
1: Oh, wow, schon 3 Jahre, siehst du? Crazy.
0: Wir werden das ist wieder so ein Alte. Erscheinungsdatum 2. August 2023.
1: Siehst du?
0: Also Sommer war schon richtig, immerhin. Ja, ja. Aber dass das schon 3 Jahre her ist, schockiert mich gerade wieder.
1: Ja, mich auch.
0: Oh, Zeitgefühl.
1: Weil, das heißt, ich bin nämlich in diesem Jahr hochgefahren und dann das Jahr drauf. Und dann aber in dem Fall eben das, ja genau. Also das war dann 23, 24 bin ich hoch, 25 habe ich es nicht geschafft, siehste. Und jetzt ist schon 26. Also ich muss da wieder hin. Mal schauen. Aber
0: irgendwann
1: cool,
0: müssen wir diesen Leuchtturm nochmal kollektiv bewundern.
1: Ja, das wäre cool. Gell? Das müssten wir wirklich machen. Ja, dann gehen wir dort hoch mit meinem Schlüssel und machen ein Selfie. Genau.
0: Können wir nicht einen Reisebus organisieren und dann mit ein paar Hörern da hochfahren und dann irgendwie.
1: Das wäre geil. Das wäre cool, genau. Dann gehen wir dort schick essen und machen Fotos vom Leuchtturm. da gefährlich, gefährlich, Malte. Da kommen jetzt gleich Vorschläge.
0: Ja, wir sind ja letztendlich zu leinhaft dafür, aber vielleicht haben wir ja
1: genau
0: raffinierte Tourveranstalter, die wissen, wie man sowas organisiert.
1: Unsere Hörerschaft, genau. Die uns helfen wollen, sowas umzusetzen, genau.
0: Das wäre kurios.
1: Das wäre vor allem cool. Das wäre großartig. Ja gut, also bevor wir noch weitere dumme Ideen wälzen, schlage ich vor, lass uns mal einen Blick auf unsere Themen werfen, die wir in dieser Folge haben.
0: Ja, und heiß ist nicht nur das Wetter gewesen. Unser erstes Thema, der Preis ist heiß. Apple macht Macs und iPads teurer und nicht nur die.
1: Ja, ganz genau. Dann müssen wir über eine Zwickmühle sprechen, und zwar das iPhone 18 und das 18e. Die sollen angeblich nur so eine Mini-RAM-Erhöhung bekommen, und das hängt natürlich auch so ein bisschen mit den Preisen zusammen. Und da müssen wir mal kurz drüber gucken, was denn das heißen könnte.
0: Gute Nachrichten, liebe EU-Mitbürger. Der Tim regelt da schon. Verhilft Tim Cook den EU-Bürgern zu Siri AI.
1: Genau. Dann per AirDrop zum Absturz. Sicherheitsforscher entdecken 3 Schwachstellen bei AirDrop.
0: Sehr sensibel. Es gab ein Datenleck bei Apple-Zulieferer Tata.
1: Einberufen. Der US Supreme Court nimmt Apples Berufung gegen das Epic-Urteil an.
0: Und dann haben wir natürlich die Umfrage der Woche, und Zuschriften von euch liegen uns auch zahlreich vor.
1: Genau. Dann lass uns mit dem Haupt- oder ich sag mal mit dem Thema anfangen, das uns letzte Woche, man darf es glaube ich schon sagen, so ein bisschen die Laune verhagelt hat. Es gibt ja Dinge, über die wir im Podcast sprechen, die altern mal gut, und dann gibt es Dinge, die altern so ein bisschen schlecht. Und es gibt Dinge, die altern unglaublich schlecht. Zum Beispiel unsere Voraussage im letzten Podcast, wo wir gesagt haben, hey, der Tim Cook hat gesagt, Apple-Sachen werden teurer, und wir haben vor allem darüber spekuliert, dass dann das iPhone teurer wird im Herbst. Ja, wir haben das am Mittwochabend aufgezeichnet, und am Donnerstag kommt raus, Apple macht durch die Bank alles teurer, außer eben genau die aktuellen iPhones. Ja, so kann es manchmal gehen, gell?
0: So kann es manchmal gehen, ja. Das Timing war aber auch wirklich kurios. Wir hatten ja das Thema aufgegriffen zu einem Zeitpunkt, als dieses Interview mit Tim Cook schon ein paar Tage her war. Mhm. Und ja, die Fachwelt insgesamt schon der Ansicht war, das scheint jetzt nicht akut zu sein. Mhm. Also es hatte sicher so, die Wogen hatten sich gelegt.
1: Genau.
0: Die nach dem Interview das erste Mal hochgekommen sind, und also die Leute waren so
1: quasi.
0: Ja, also wie wir es ja auch festgestellt haben letzte Woche, das alles waren so ein bisschen in Schockstarre und der bangen Erwartung, was kommt da jetzt im Herbst mit den iPhones? Mhm. Wurde ja eigentlich nur darüber gesprochen, wie wird sich das auf die iPhones auswirken? Aber keiner hatte mehr so wirklich auf dem Zettel, dass es unmittelbar auch teilweise die ältesten Produkte, die es da noch so gibt, ne? Also auch das finde ich ja interessant, dass das Apple ja jetzt nicht nur so die aktuellen Bestseller oder die neuesten Produkte da entsprechend bepreist hat, sondern sogar das Apple TV und den HomePod da noch.
1: Das ist wirklich absurd, genau. Also ich meine, ja, generell vielleicht mal für die, die es nicht mitbekommen haben, Apple erhöht, man kann sagen, durch die Bank die Preise von MacBooks. Das fängt an beim Neo. Das ist plötzlich nicht mehr ganz so ein geiler Deal. Der Mac Studio wird teurer, die MacBook Pros, die MacBook Airs, also wirklich, ich sag's mal ein bisschen böse, alles, was Spaß macht bei Apple, abgesehen vom iPhone, da haben sie sich noch nicht herangetraut, aber alles andere wurde wirklich teurer. Und eben zum Teil sind es 100 Franken, zum Teil sind es 200-300 Franken. Also es ist zum Teil richtig, richtig übel. Also mein Sohnemann zum Beispiel, der hat noch ein iPad Air gebraucht. Der hatte ein 6- oder 7-jähriges iPad Air für in der Schule. Der hatte eigentlich ein MacBook Pro. Aber ab und zu müssen sie auch noch so Touchscreen-mäßig was schreiben. Und ja, wir alle wissen, das MacBook Pro hat ja noch Fragezeichen kein Touchscreen. Drum hat er eigentlich, habe ich ihm einfach mein altes Mac, ein iPad Air gegeben, das ich schon noch hatte, mit dem Stift und alles gut. Aber da ist der Akku inzwischen sowas von lau und auch sonst merkt man dem natürlich seine Jahre an. Dann haben wir schon länger mal gesagt, ja komm, wir kaufen mal noch ein iPad Air. Ja, ich habe da mal geguckt und bin da mal kurz zurückgezuckt, weil ich gemerkt habe, oh, dieses iPad Air, das aktuelle bei Apple, das kostet irgendwie 150 Franken mehr. Von einem Tag auf den anderen. Einfach so. Wir haben dann zum Glück bei einem Händler noch eins gefunden zum alten Preis. Das ist vielleicht auch der kleine Hinweis. Ich weiß nicht, ob der jetzt eine Woche später immer noch gilt. Aber ja, im Prinzip ist natürlich schon so, viele Händler haben natürlich noch sehr viel an Lager. Und die meisten, glaube ich, behaupten zu dürfen, die hauen jetzt nicht einfach den Preis drauf und denken, juhu, geilere Marge, sondern die verkaufen das noch zu den Preisen, wo sie es quasi kalkuliert haben. Aber ja, das ist natürlich ein endliches Ding. Sobald die dann neue beziehen müssen, müssen die auch den neuen Preis zahlen. Also ja, schwierig.
0: Was ja auch schwerwiegt, ist ja, dass diese Preisstaffelung so ist, dass das Einsteigergeräte, also wie zum Beispiel das erwähnte MacBook Neo, jetzt mit 100 Euro mehr noch vergleichsweise glimpflich davon gekommen sind, wenngleich, obwohl es natürlich in der Tat so ist, dass dieser Sweet Spot des alten Preises verloren gegangen ist. Aber wenn du jetzt mal die in der höheren Klasse guckst, da hast du ja wirklich dann sogar vierstellige Preisunterschiede gegenüber vorher. Und das waren ja schon Preise, die aufgerufen wurden, wo man ja schon sehr gründlich überlegt, ob man das benötigt. Also wir haben jetzt mittlerweile ja sogar MacBooks in der höheren Ausstattung, die da über 10.000 Euro dann locker gehen das sind schon sehr heftige Preise, die aber ja, ich meine, diese ganze Thematik, die dem zugrunde liegt, letzte Woche hatten wir über die Gründe gesprochen, die RAM-Krise, die Speicherkrise, das KI-Rechenzentren eben den ganzen Speichermarkt leer kaufen und eben auch Apple jetzt nicht mehr davor weglaufen kann. Also Apple ist da ja in bester Gesellschaft, sie gehen da keinen Alleingang. Trotzdem fragt man sich natürlich, und das war ja auch so Gegenstand vieler Diskussionen, was wird das mit den Verkäufen machen? Was denkst du?
1: Also, ich bin da so ein bisschen hin und her gerissen. Also, ich glaube, ich meine, das Problem ist natürlich, dass das volumenstärkste Gerät, das Apple verkauft, ist eben im Moment noch nicht betroffen, nämlich das iPhone. Von dem her, beim iPhone würde ich sagen, es kommt natürlich auch immer auf die Höhe an, aber habe ich das Gefühl, wird es wahrscheinlich nicht so, wird es nicht eine eigentliche Delle geben. Ich glaube, das wird, also kommt natürlich dran, wenn das 300 Franken teurer ist, plötzlich jedes, dann sieht es schon ein bisschen anders aus. Aber je nachdem, wie sie staffeln, habe ich das Gefühl, könnten sie dort noch einigermaßen glimpflich wegkommen. Aber ich meine, bei den MacBooks, also auch die Airs, das ist jetzt halt schon, ich meine, wir haben uns inzwischen so dran gewöhnt, es gibt Airs für deutlich unter 1.000 Franken. Das ist jetzt alles vorbei, das gibt es nicht mehr. Die sind schon auch über, finde ich, psychologische Hürden gesprungen. Bei den MacBook Pros ist es auch so. Ich kann mir nicht vorstellen, dass das nicht ohne einen gewissen Rückgang vonstatten geht. Weil, weißt du, dass, ich meine, du kannst die Preise um 50 oder 100 erhöhen. Da nerven sich zwar auch alle drüber, aber da behaupte ich mal, wahrscheinlich, wenn du es brauchst, kaufst du es eben dann doch. Aber die Preiserhöhungen, die wir hier haben, du hast es gesagt, die sind natürlich schon gestaffelt, aber die sind zum Teil wirklich richtig brutal. Also das ist wirklich substanziell teurer geworden. Und da kann ich mir nicht vorstellen, dass das, also das führt entweder dazu, dass du sagst, hey, ich bin zwar Fan von Mac und ich habe meinen MacBook Air M2 noch, aber ich behalte es jetzt halt trotzdem noch ein Jahr, zwei länger, weil kann ich mir im Moment nicht leisten, das Neue. Also dass man so zum Beispiel das ein bisschen aufschiebt. Oder halt je nachdem, was man vorhat, dass man es dann tatsächlich gar nicht macht oder so. Also ich glaube schon, dass das Spuren hinterlassen wird.
0: Ja, das ist mal ganz schwer zu beurteilen. Wenn man so die Gesamtstimmung sieht und das Feedback, was wir bekommen, da haben wir jetzt ja schon seit Jahren diesen Trend beobachtet, dass die Leute so ihre Intervalle, in denen sie Geräte neu kaufen, schon ausgedehnt
1: genau.
0: haben. Dass sie einfach, was viel damit zu tun hat mit der Innovationsdichte bei den Geräten, also was sich Jahr von Jahr zu Jahr ändert. Aber interessanterweise, und das ist wiederum der Widerspruch, der dann da existiert, wir sehen trotzdem massives Wachstum bei Apple. Wir sehen ja Rekordquartal nach Rekordquartal. Ja. Also man kann nicht sagen, dass das, was uns immer gesagt wird, was angeblich passiert, sich bei Apple dann auch so niederschlägt in den Verkäufen. Und deshalb bin ich auch jetzt gespannt, wie dieser Reflex, der eigentlich ja völlig logisch ist, wie du ihn gerade beschrieben hast, inwieweit der tatsächlich in den Büchern landet. Ja. Inwieweit er tatsächlich dann die Umsatzzahlen beeinflusst oder ob Apple das eigentlich schon eingepreist hat, dass sie die Erhöhung so gewählt haben, dass sie genau diejenigen, die jetzt dann abspringen, sozusagen eingepreist haben und keine Delle generieren, aber vielleicht in absoluten Zahlen weniger Geräte absetzen. Wir merken es aber ja nicht, weil sie vor Jahren schon damit begonnen haben, die Einheiten nicht mehr zu nennen.
1: Ja, das ist der eine Punkt. Genau das Fiese. Sie zeigen ja nur noch den Umsatz und sie zeigen nicht mehr die Einheiten. Das ist natürlich, das ist halt wirklich echt ein Problem, genau.
0: Das ist der eine Punkt. Und der andere Punkt aus meiner Sicht ist der mit Blick auf das iPhone. Ja, ich glaube auch nicht, dass sie das iPhone jetzt so drastisch im Preis erhöhen werden. Also wir hören ja auch jetzt so 100 bis 200 Euro. Schlimm genug. Ich meine, wir sind auf einem hohen Niveau. Das ist natürlich für das Portemonnaie auch nicht schön. Aber es wäre jetzt was anderes, wenn es plötzlich 500 wären. Was ich mich aber ernsthaft und immer ernsthafter frage, ist dieses iPhone Fold, was ja angeblich kommen soll, was ja schon in der alten Preislage als in einem sehr hohen Segment angesiedelt wurde. Hat das überhaupt eine Chance auf Marktdurchdringung, wenn es dann jetzt noch wegen des Speichers dann womöglich noch teurer werden muss?
1: Ja, nein, Marktdurchdringung hat im Moment natürlich noch überhaupt kein Foldable. Das ist bei der Konkurrenz ja nicht anders. Also das sind im Moment noch nicht mehr ganz homöopathische, aber das sind natürlich verglichen mit den normalen Geräten. Bei Samsung kann man es inzwischen recht gut abschätzen, weil die schon, was sind die denn, 7 Generationen Foldables rausgehauen haben. Das sind natürlich immer noch verglichen, sind das Bruchteile der normalen Handys, die sie verkaufen. Und das würde bei Apple genauso sein. Da mache ich mir überhaupt keine Illusion. Egal, ob das jetzt 2,2, 2,3 oder 2,8 kostet. Also das Ding wird sich nicht wirklich, also verglichen mit dem iPhone wird sich das nicht fest groß verkaufen. Das heißt nicht, dass es kein Erfolg wird, das will ich damit gar nicht sagen, aber dafür sind diese Foldables halt noch zu speziell. Vielleicht findet jetzt Apple irgendeinen Sweet Spot, wo man sagen muss, wow, geil, zum ersten Mal, keine Ahnung was. Aber nichtsdestotrotz, also ich meine, wir gehen ja alle davon aus, dass es deutlich über 2.000 kostet, aber wenn es dann näher an 3.000 ist, da sind wir irgendwo im Vision Pro-Segment. Also,
0: ich meine mit Marktdurchdringung gar nicht mal, dass es jetzt irgendwie das iPhone überrundet, davon sind wir ganz weit entfernt. Für mich ist eigentlich eher es war der falsche Begriff, Marktetablierung, dass es überhaupt einen Platz einnimmt, dass Apple nicht eigentlich in Verdrückung kommt, es gleich wieder canceln zu müssen, weil sie überhaupt keine nennenswerten Stückzahlen erreichen. So ein bisschen so, ich meine, dass das iPhone Air und die Vision Pro, so diese ganzen letzten großen Neuerscheinungen von Apple, hatten ja immer so gewisse Makel, mit denen sie gekämpft haben. Und es war häufig auch der Preis, der damit reinspielte. Und wenn ich jetzt dieses Fold so sehe, mir fehlt da noch so das überzeugende Argument, dass ich da sagen würde, für mich jetzt, ich würde so viel mehr Geld in die Hand nehmen, einfach um einen faltbaren Bildschirm da zu haben, einen potenziell größeren, den ich mal aufklappen kann.
1: Ja, eben. Also da muss man natürlich so ein bisschen abwarten, welche Geschichte uns da Apple auch erzählen will. Und ob es zum Beispiel, also ich persönlich sehe ja so ein bisschen dann das iPad Mini vor allem in Gefahr. Also ich habe ein iPad Mini, ich finde es eigentlich immer ganz cool, wenn ich es mal nutze, aber ich habe es dann doch meistens nicht dabei. Und dann so ein, ich bin ja im Prinzip ein Fold-Fan. Ich mag ja die von Samsung sehr, nutze die auch immer wieder. Man muss mal so ein bisschen gucken. Aber klar, der Preis hilft nicht und der Preis hilft jetzt schon nicht bei der Konkurrenz und da liegt er deutlich substanziell teilweise unter 2000. Bei Apple könnte er substanziell über 2000 liegen, was natürlich erst recht nicht hilft. Da will ich mich gar nicht auf die erste, das weiß ich wirklich nicht. Das muss man mal gucken, ob Apple noch irgendwas aus dem Hut zaubert, was die anderen nicht können. Fakt ist, es bleibt eine Nische, sicher am Anfang sowieso. Aber weißt du, mich treibt noch was anderes um bei diesen Preiserhöhungen. Mhm. Mich treibt um, ich sag mal, diese, wie sage ich das jetzt richtig? Mich treibt um dieses Unfaire an dem Ganzen, dass ich als Konsument, als Käufer eines iPhones oder eines MacBooks oder es kann ja auch einer Xbox, einer PlayStation, ich meine, guck dich um, es ist eigentlich wurscht. Ich als Käufer von Consumer Electronic zahle eigentlich für diesen, ich sag's jetzt mal ganz böse, für diesen bescheuerten KI-Hype, für Rechenzentren, die ich gar nicht will, für Rechenzentren, die die Umwelt verpesten und das heißt, dass dann mein iPhone deswegen teurer wird. Das ist ja, warum soll ich OpenAI, Oracle oder Microsoft dabei unterstützen, wenn sie ihre blöden Rechenzentren bauen? Weißt du? Also diese Verschiebung, natürlich, ich weiß schon, woher es kommt und Markt und Angebot und Nachfrage und alles, aber im Prinzip muss man sagen, das ist ja jetzt nicht, weil Apple irgendwie die Vision Pro nicht günstiger hinkriegt und dann müssen sie da teilhalb für 4.000 Franken rauskloppen, sondern das sind ja Effekte, die eigentlich mit mir als Konsument oder als Nutzer von Apple überhaupt nichts zu tun haben. Aber ich muss trotzdem dafür zahlen.
0: Ja, wobei ich mal nicht so richtig diesen Umkehrschluss verstehe, dass man für etwas zahlt, nur weil marktwirtschaftliche Effekte jetzt greifen, dass ein Mangel herrscht und dadurch durch die erhöhte Nachfrage dann die Preise ansteigen. Also ich unterstütze die KI-Rechenzentren ja damit in dem Moment nicht direkt.
1: Das nee, entsteht natürlich ja eher nicht. Ja, klar.
0: Das entsteht nicht. Ja eher indirekt dadurch, dass wir halt als Gesellschaft nicht alle, ja, ich weiß, bevor hier Leute schreiben, nicht alle unterstützen das, aber eben ja doch sehr große Teile der Gesellschaft, der technologienutzenden Gesellschaft, ja eben diese KI-Dienste mittlerweile auf die eine oder andere Weise nutzen. Und das führt ja eben zu dieser unglaublichen Nachfrage, wo jetzt die Anbieter ihren großen Markt sehen, den sie bedienen wollen, wo sie Innovationen reinschieben, wo Venture Capitalists dann Geld reinschieben, damit sie noch größer werden. Und das hat ja diesen ganzen Hype ausgelöst, dass jetzt Rechenzentren gebaut werden, wie blöd, in der bangen Erwartung, dass das vielleicht irgendwann nochmal genug Geld abwirft, das Ganze, nicht nur eine Blase ist. Hat übrigens auch noch ganz andere Effekte, ne? Also wir lesen ja diesen Tagen auch jetzt schon von Ökonomen so diese Vision, dass wir vielleicht da gerade in so eine neue Dotcom-Blase hineinstolpern, weil da jetzt aber Milliarden dort dann eben rausgeworfen werden und am Ende die gesamte Wirtschaft dann in einen Sog reingerissen wird. Also es könnte ja noch viel schlimmer werden, als das nur, dass unsere Apple-Geräte teurer werden. Ja.
1: Gut, ich meine, wenn die KI-Base platzt, dann sind da plötzlich wieder Überkapazitäten vorhanden. Dann könnte es dann wieder günstiger werden.
0: Ich glaube das sowieso, dass wir diesen Punkt schnell erreichen werden. Das haben wir ja bei verschiedenen Gelegenheiten schon gesehen, dass gerade im Speichermarkt, der ist sehr dynamisch.
1: Ja,
0: der
1: das ist so extrem.
0: Da sind teilweise Naturkatastrophen in Fernost reichen aus, um dann die Preise massiv hochzutreiben und kurzerhand stabilisiert sich die Lage wieder und sie kehren zurück. Oder wir lesen jetzt ja teilweise von Herstellern, die jetzt eine größere Marge bei dem klassischen Speicher sehen und dann ist der KI-Speicher plötzlich Mangelware. Es gibt dann auch so, ich sag mal, Herstellerpropaganda, die dann teilweise jetzt auch lanciert wird. Micron zum Beispiel hat ja ganz raffiniert über seine PR diese Geschichte lanciert, dass ja wir uns darauf einstellen müssen, dass bis in die 2030er aufgrund von Lieferabkommen es nicht zu erwarten ist, dass die Preise jemals wieder sinken werden, was ich für vollkommenen Bullshit halte, weil am Ende lehrt uns die Geschichte, die Dynamik des Marktes ist viel schnelllebiger, als es jedes Lieferabkommen dieser Welt jemals sein wird. Also das ist gerade echt so eine heiße Story, wo es hoch und runter geht. Und ja, wo ich immer noch so ein bisschen in dem Modus bin, erstmal abwarten und noch keine Panik schieben, auch wenn wir natürlich jetzt die ersten Effekte halt sehen. die uns dann betreffen.
1: Ja, das ist genau der Punkt. Also ich muss auch sagen, unterstützen war natürlich das falsche Wort, aber wir zahlen quasi für den KI-Hype jetzt, ob wir das wollen oder nicht. So meine ich es eigentlich eher. Wir unterstützen das nicht direkt, da hast du recht, aber wir leiden drunter oder wir müssen auch dafür zahlen, weil eben zum Beispiel jetzt mein MacBook, das ich möchte, teurer wird, obwohl ich vielleicht ja das gar nicht in irgendeiner Form dafür nutze, aber letztendlich ist das halt der Nebeneffekt. Und dass sich Apple dem nicht entziehen kann, ich meine, das hat ja auch die ganze Branche so ein bisschen aufgerüttelt. Man ging ja immer davon aus, als Apple als der größte Komponentenkäufer überhaupt, viele Jahre lang, waren die natürlich, einerseits haben sie es ganz clever gemacht, andererseits waren sie durch ihre Größe natürlich und durch ihre Marktmacht haben sie auch immer wieder gute Preise rausschlagen können. Aber das ist jetzt im Moment in dieser aufgeheizten und verrückten Lage halt einfach auch nicht mehr möglich. Ja, ist dumm. Für die, ja, die jetzt Apple Hardware kaufen müssen, muss man ganz klar sagen.
0: Jetzt ganz akut gerade ist es eine dumme Lage und ich bin halt gespannt, ob und inwieweit vielleicht marktwirtschaftliche Effekte an diesen Preisen vielleicht auch nochmal rütteln. Mhm. Weil Apple ist jetzt natürlich erstmal jetzt den maximalen Weg gegangen, den man als Wirtschaftsunternehmen ja geht. Also sie geben diese Preiserhöhung, die sie selber haben beim Einkauf, geben sie 1:1 weiter und zuallererst achten sie natürlich darauf, dass ihre Marge um keinen Cent schrumpft.
1: Davon gehen sie dann auch aus, genau.
0: Und wenn die Leute jetzt alle weiter fleißig kaufen und es keine Delle gibt, dann ist diese Strategie ja auch aufgegangen. Wenn allerdings es nicht so sein sollte, dass die Leute das so mitgehen, wenn die Zahlen drunter leiden, dann wird Apple ja in der Verdrückung sein, dass sie darüber nachdenken müssen, was ist erstrebenswerter? Wollen wir jetzt beharren auf diesen Preisen? Und haben vielleicht dann deutliche Dellen nach unten? Oder können wir vielleicht mehr verkaufen, indem wir dann doch auf unsere Marge ein wenig verzichten? Oder also, was heißt verzichten, aber sie ein bisschen senken, dass wir sozusagen durch Volumen das wettmachen, was wir jetzt durch die direkte Preisweitergabe. Und da bin ich gespannt, weil ich meine, so wie das für Apple ein vollkommen ungewöhnlicher Vorgang ist, wie das jetzt gelaufen ist, kann man jetzt ja eigentlich auch nicht das alte Apple-Regelbuch heranziehen und sagen, diese Preise sind in Zement gegossen, die werden sich jetzt nicht mehr ändern, sondern genauso,
1: auf keinen
0: Apple
1: Fall.
0: Bleibt in einem dynamischen Modus. Die werden auch genau jetzt gucken, was passiert, was machen die Leute jetzt mit unserer Preiserhöhung?
1: Klar, ja, absolut. Also das finde ich, das ist ganz, ganz ein wichtiger Punkt. Also zwei Dinge. Also auf der einen Seite finde ich, müssen wir noch kurz drüber sprechen, dass das für Apple extrem außergewöhnlich ist, was da jetzt passiert ist. Das kennen wir so eigentlich nicht. Das gab es, glaube ich, in meinen Augen noch nie. Dass Apple da so eine Preiserhöhung so ein bisschen nebulös ankündigt und dann pam, am nächsten Tag durch die Bank alles eben bis aufs iPhone steigt. Und eben aber auf der anderen Seite, das ist ein guter Punkt. Das ist eine Momentaufnahme. Ich bin einfach da bei dem Thema Momentaufnahme. Ich sage es dir ganz ehrlich, ich bin da natürlich so ein bisschen zurückhaltend, weil ich mich halt frage, angenommen, es muss ja nicht mal das ganz große Platzen der Dotcom-Blase sein, aber angenommen jetzt irgendwie, es verändert sich doch und eben die Komponentenhersteller switchen um und merken, oh ja, aber eigentlich Consumer Electronics ist doch besser, machen wir wieder mehr, fahren wir da die Produkte wieder hoch. Meinst du, Apple gibt das dann zurück?
0: Ich könnte mir das gut vorstellen, weil wir in den letzten Jahren ja schon gesehen haben, dass Apple auch Preiskorrekturen sehr dezent, also nie so durch die offene Tür, wie wir das jetzt bei der Erhöhung gesehen haben, aber dass sie plötzlich bei neuen Modellen dann den Einstiegspreis wieder gesenkt haben, wo man dann doch feststellen konnte, also das haben sie doch nicht durchsetzen können. Die Frage ist halt, ob sie bei dieser Taktik bleiben, dass sie das mit Modellwechseln verknüpfen, also dass sie das eben nicht, sich nicht die Blöße geben, wir senken jetzt die Preise.
1: Ja, genau.
0: Sie haben das ja selbst bei diesen Wechselkursschwankungen ja gemacht, als der Euro eine Weile ganz schlecht dastand gegenüber dem Dollar, haben sie ja damals auch die Preise erhöht. Und dann haben sie die Preise ja lange noch oben gelassen, obwohl der Euro ja schon viel besser wieder dastand gegenüber dem Dollar und sich ja auch eingepegelt hat.
1: Genau.
0: Und dann haben sie es ja doch dann eben mit einem Modellwechsel auch dann wieder freundlicher für die Euro-Käufer gemacht. Was mir ja zeigt, wenn sie festgestellt hatten, dass in Europa die Verkäufe nicht schlechter sind mit den höheren Preisen,
1: dann
0: hätten sie es ja nie im Leben gesenkt. Warum sollten sie das tun?
1: Das wäre
0: als Wirtschaftsunternehmen völlig blödsinnig, das zu tun.
1: Absolut.
0: Aus reiner Nettigkeit, so von wegen, wir müssen uns an alte Zeiten. Nein, macht kein Mensch. Haben festgestellt, dass diese Preise doch Belastung waren. Und deshalb, also,
1: sie werden darauf hoffen, dass wirklich weniger Leute kaufen.
0: Ja, ja, sie pokern jetzt darauf, dass das gut geht. Sie pokern jetzt darauf, dass auch vielleicht, weil der Gesamtmarkt ja nun sich erhöht, dass also eben es nicht nur Apple ist, die teurer werden, dass die Leute sich an das neue Preisniveau gewöhnen.
1: Ja.
0: Und ja, das Geld, was sie haben, zusammenkratzen. Also ich meine, am Ende ist es ja auch ein Verdrängungswettbewerb. Das Geld der Leute wird ja nicht in dem Prozentmaß mehr, wie jetzt die Speicherpreise gestiegen sind und das in den Gerätepreisen sich widerspiegelt. Das heißt, irgendwo werden die Leute ja dran sparen. Und jetzt ist der große Ellenbogenkampf ausgebrochen, dass eben alle schauen, kann ich den anderen wegboxen? Also kaufen die mir jetzt das MacBook Air ab und verzichten meinetwegen auf 3 Streaming-Abos pro Monat oder auf irgendein anderes Device von einem Mitbewerber? Und das ist natürlich die spannende Frage. Ne? Also da sehe ich noch die Dynamik drin. Nicht jetzt morgen, nicht jetzt in einer Woche, aber schon so, wenn das wirklich jetzt länger anhält, dann werden wir sicherlich sehen, ob das so funktioniert und ob Apple reagiert.
1: Mhm. Ja, das wird wirklich spannend zu sehen sein, was dann da entsprechend passiert. Ja gut, komm, lass uns mal noch einen kleinen Blick in die Zukunft wagen, beziehungsweise Minchi Kuo hat das gemacht, der Analyst aus Asien, und zwar geht es um die iPhone 18 und 18e. Das sind ja diese iPhones, wo man davon ausgeht, dass sie erst im Frühling dann nächstes Jahr kommen könnten. Also man geht ja so ein bisschen davon aus, dass wir dieses Jahr die Pros und eben die Folds oder Ultras oder wie sie dann heißen sehen werden, aber vielleicht gar kein normales iPhone 18 mehr. Unabhängig davon, wann es kommt, das normale, in Anführungszeichen, iPhone plus eben das E-Modell, haben wir jetzt das 17e gerade bekommen, die haben ja bis jetzt nicht genug RAM, dass sie das Supi-Dupi-Megasprachmodell, wo wir schon drüber gesprochen haben, lokal ausführen können. Und bisher äußert sich das zwar eigentlich ja nur drin, dass du die Stimme nicht verändern kannst von Siri und so und dieses On-Device quasi Transcription nicht so gut funktioniert, aber im Prinzip merkst du im Moment noch nicht viel davon. Aber wer weiß, was in Zukunft kommt. Also wir wissen im Prinzip, je mehr RAM, desto besser. Und Apple stand da bisher halt nicht so gut da, weil sie so knauserig waren. Und jetzt kommt Minchi Kuo und sagt, ja, aber beim 18er und 18e, das gibt nur so eine Mini-Preis-RAM-Erhöhung. Sorry, zu viel von Preisen gesprochen. Die kriegen nur irgendwie, ich weiß gar nicht, er spricht von 9 Gigabyte oder so, ganz, ganz was Schräges. Das würde ja dann nicht reichen für die Full AI, oder?
0: Zumindest im Moment würde es nicht reichen. Und dann gibt es ja verschiedene Szenarien, die man sich jetzt überlegen kann, was ihr Plan ist. Also, dass sie entweder schauen, dass sie ihr lokales KI-Modell weniger anspruchsvoll machen, dass sie es komprimieren. Wir sehen das lustigerweise gerade bei Tesla, die ja jetzt dann für ihre Hardware 3 Autos ja auch dann das FSD V14 jetzt rausgebracht haben in einer Light-Variante, wo sie einfach Modelle komprimiert haben, viele Funktionen auch abgeschnitten haben, aber dann doch eben das dann sozusagen downgesized haben, dass es auf der alten Hardware lauffähig ist. Ähnliches könnte Apple natürlich auch machen, dass sie jetzt nicht einfach einen harten Cut machen und sagen, dass dieses Core Advanced Modell, was sie jetzt bei den Pro-Geräten momentan nur haben, dann immer den Pro-Geräten 100% vorbehalten bleibt, sondern meinetwegen in einer abgespeckten Variante auch für die 9-Gigabyte-Variante zugänglich gemacht wird. Der andere Punkt ist aber, glaube ich, schlichtweg, dass sie weiterhin versuchen werden, ich meine, das knüpft ja an unser Preisthema gerade an.
1: Komme ich jetzt damit, genau.
0: Sie haben hohe Einkaufspreise, gerade jetzt sind sie ja noch weniger geneigt als vorher, jetzt RAM zu verschenken oder günstig zu verkaufen. Und ja, Sie werden sicherlich auch noch nebenbei die Absicht haben, die Pro-Modelle weiter zu stärken. Was sie in der Vergangenheit schon gemacht haben, aber jetzt erst recht, dass die Leute dann, wenn sie schon ein iPhone seltener kaufen, dann doch bitte gerne ein Pro-Modell kaufen, was mehr Geld kostet und dann sozusagen zumindest im Umsatz dann ausgleicht, was in Einheiten vielleicht nicht mehr abgesetzt wird.
1: Ja, das ist unter Umständen möglich, weil ich finde deinen Tesla-Vergleich eigentlich ganz okay, vor allem weil, ich meine, das ist ja schön und nice, man kriegt noch ein Update, aber was ja im Kern steckt, ist, dass du mit Hardware 3 eben nicht dieses Full Self-Driving Supervised bekommst, was ja alle wollen. Also du kriegst eben nicht genau das, was du eigentlich willst, was by the way auch mal versprochen wurde, aber ist ein anderes Thema. Und genauso, denke ich, wird es beim iPhone ja auch laufen. Ich meine, wenn sie es hinkriegen würden, dass du quasi ohne große Abstriche beim Thema KI das laufen lassen kannst, dann hätten wir ja den Vorteil, dass es auf viel mehr Geräten funktionieren würde. Aber ist eben nicht so. Und wenn sie natürlich, ich glaube, natürlich wirst du alle Updates kriegen und sie werden da auch irgendwelche KI-Funktionen zusätzlich versuchen reinzupacken, aber ja, letztendlich ändert das nichts dran, dass du mit den Modellen das Beste nicht kriegen wirst. Und das Beste jetzt ist noch nicht sehr attraktiv, fair enough, kann ich darauf verzichten. Aber wer sagt mir denn, was das Beste in 2 Jahren ist? Also ob dieser Gap, dieses Problem, dass du eben doch weniger hast, dann nicht in Zukunft größer wird. Das ist ja letztendlich die Gefahr, die ich so ein bisschen sehe, wenn du dir so ein Gerät kaufst.
0: Das ist eine Gefahr, aber andererseits ist es natürlich ein Thema, was wir in der Hardware ja schon seit vielen, vielen Jahren eben haben, dass du empfindliche Kompromisse teilweise schließen musst, eben in dieser Frage des Upsellings, dass sie eben sagen, ja, die bestimmte Kameralinse gibt es halt nur im Pro-Modell oder eine bestimmte Fähigkeit. Es war ja immer schon eine schwierige Abwägung für dich, wenn du jetzt interessiert bist, das Beste zu haben oder einigermaßen Gutes zu haben, dass dir klar sein muss, wenn ich das Basismodell kaufe, ja, dann beiße ich ganz schön den sauren Apfel teilweise. In einem Jahr mehr, im anderen Jahr weniger.
1: Ja, stimmt schon.
0: Es ist natürlich auch eine ungewisse Wette auf die Zukunft. Ich meine, wir wissen, dass du mit tollen Hardware-Features kannst du eben Pro-Modelle gut verkaufen. Mhm. Ob das auch so gut mit KI-Features funktioniert, ungeachtet dessen, was da kommen wird, wissen wir noch nicht. Also sind die Leute wirklich geneigt, dann Pro-Geräte zu kaufen für KI-Funktionen auf einem Smartphone? Oder ist, weil es ist ja, in dieser Diskussion entsteht mal so der Eindruck, es wäre so alles oder nichts.
1: Ne? Ja, genau.
0: Und das ist es ja mitnichten.
1: Nee,
0: erstens mal, ganz viele werden KI weiterhin maßgeblich auf einem Desktop-Computer oder auf einem Notebook nutzen und gar nicht mal unbedingt jetzt primär auf einem Smartphone.
1: Das stimmt.
0: Und das Zweite ist, selbst auf einem Smartphone hast du mit Dritt-Apps ja mannigfaltige Möglichkeiten, dann eben auch sehr anspruchsvolle Anwendungen zu machen. Die laufen halt nur in der Cloud. Klar, du hast dann nicht den tollen Privacy-Ansatz von Apple, die Private Cloud Compute, du hast nicht in dem Maße oder gar nicht lokale Verarbeitung. Aber dass das den Leuten auch wiederum so viel wert ist, ist ja auch noch nicht bewiesen. Das ist ja auch eine Hoffnung von Apple, dass das letzten Endes die Leute sagen, diese Werte sind ihnen so wichtig, dass sie lieber eben den Apple-Weg gehen. Ich meine, es wäre wünschenswert, weil es eine tolle Idee ist, aber es muss sich in der Realität noch erweisen.
1: Das ist so, wie viel es den Leuten wirklich wert ist. Und wenn die Geräte zusätzlich noch darüber hinaus sowieso teurer werden, stellt sich diese Frage natürlich umso mehr. Ob du dann nicht sagst, du, aber dann behalte ich halt mein iPhone 14 jetzt doch noch ein Jahr länger. Ich meine, das ist ja letztendlich gerade bei Apple auch ein Punkt. Du kannst die allermeisten Geräte fast unabhängig davon, wie lange du sie schon nutzt, noch mal ein Jahr länger nutzen, weil die halt sehr, sehr langlebig sind. Und dann, ja, dann brauchst du halt eine Cloud-KI. Klar, also das Thema, da helfen die angehobenen Preise natürlich nicht.
0: Ich glaube, also insofern, Apple wird nicht erfreut sein, dass das diese Entwicklung genommen hat. Ne? Mancher in der Diskussion sagt ja auch, oh, das kam willkommen in Cupertino. Ich glaube das gar nicht. Wie du sagst, es ist eigentlich ein totaler Unzeitpunkt für sie, weil sie ja gerade in der Einführungsphase sind, dass sie den Beweis antreten wollen, dass dieses Modell der lokalen KI und dass du dich von den Cloud-KI-Anbietern frei machst, das wollen sie etablieren. Und da wäre es eigentlich umso besser, wenn der Speicher günstiger werden würde im Moment, statt teurer.
1: Ja, klar.
0: Dass sie nicht das an die Kunden weitergeben, aber zum Beispiel für den gleichen Preis mehr Speicher einbauen einfach. Das wäre ja fantastisch gewesen. Aber da schließen sich für sie gerade etliche Türen.
1: Ja.
0: Und sie müssen irgendwie klarkommen.
1: Ja, und sie sind ja, ich meine, bei dieser Einführung von der KI und Apples Ziel ist ja, dass Apple Intelligence so breit wie möglich eingeführt werden kann mit der neuen Siri zusammen. Ist natürlich auch das Problem, sie haben ja sowieso schon eine für Apple-Verhältnisse brutal schlechte Kompatibilität beim iPhone. Ich meine, wann hatten wir denn das, dass wir nur 2 Geräte zurückkommen und sonst nichts? Das gab es bei Apple bisher eigentlich nicht. Das ist per se schon ein Problem. Das heißt, sie wollen natürlich grundsätzlich, dass die Leute, die ein 14, ein 13, ein 12 noch nutzen, dass die möglichst schnell jetzt auf aktuelle Hardware wechseln, damit die überhaupt in Genuss kommen können, damit sie es überhaupt mal ausprobieren können, diese neuen KI-Funktionen. Und genau jetzt machen sie die Preise teurer, was genau diese Nutzer, die bisher schon auf so einem Gerät geblieben sind, eben da unter Umständen dazu animieren wird, noch länger zu warten. Also ist genau wie du sagst. Also es kommt für Apple definitiv zum dummstmöglichen Zeitpunkt. Genau. Gut, aber hey, ich meine, die Frage ist ja, ob wir das überhaupt kriegen. Also eigentlich muss ich sagen, ihr, weil wir kriegen es. Aber also, ob die Siri AI und so überhaupt kommt in die EU und wann. Und jetzt hat sich sozusagen von oberster Stelle Tim Cook eingeschaltet und hat jetzt mit der EU gesprochen.
0: Ja, genau gesagt hat er mit der EU-Digitalkommissarin gesprochen, Henna Firkun, über die Blockade halt von Siri AI in der EU. Und das halt Interessante ist halt, also Medien haben das jetzt so gedeutet, ich glaube die Financial Times hatte das zuerst berichtet, dass Tim Cook da gar nicht mal jetzt als noch amtierender CEO mit der guten Frau gesprochen hat, sondern eigentlich schon in seiner neuen Rolle, die er künftig einnehmen will, neben John Turnus, dass er halt für diese Länder-Relation sozusagen dann mit zuständig ist, als dieser neue Chairman im Board. Und das ist halt interessant, dass er da jetzt schon mit anfängt. Zeigt aber auch, wie viel Apple dann doch dieser EU-Frage an Wert beimisst. Also dieses, sie haben es ja so ein bisschen weggeschnoddert auf der WWDC.
1: Ja.
0: Ne? Das war ja so, wirkte ja so von wegen, also uns doch egal. Ne?
1: Ja, genau.
0: EU selber schuld. Wir würden es gerne für euch einführen. Wir arbeiten natürlich dran. Aber jetzt ist es mal weg. So, ne?
1: Ja.
0: Und das war ja so ein bisschen das, was auch an Psychologie rübergekommen ist gegenüber den EU-Bürgern und Kunden.
1: Ja, das war ja so frustrierend hier.
0: Während das ja jetzt ein anderes Signal aussendet.
1: Mhm.
0: Klar, wir haben keine Lösung. Ne? Das Einzige, was irgendwie durchgesickert ist, dass es wohl ganz nett gelaufen ist, die ganze Geschichte, und dass man irgendwie da jetzt dann weiterarbeiten will. Aber es zeigt ja erstmal schon dem Kunden, oha, das ist doch wirklich sehr ernst gemeint. Da wird nicht jetzt irgendwie, da wird jetzt nicht irgendwie Eddie Q hingeschickt, was auch schon hoch angesiedelt wird, wäre. Da wird nicht irgendwie irgendein Unterhändler, der unbekannt ist, hingeschickt, sondern
1: Chefsache,
0: das macht Tim Cook höchstpersönlich. Ja.
1: Ja,
0: und das. Und das ist natürlich erstmal ein tolles Signal, was da gesendet wird. Ist auch, glaube ich, ich habe ja immer wieder gesagt, dass ich mir mehr Dialog wünschen würde zwischen diesen beiden Parteien.
1: Genau.
0: Und so hochrangige Gespräche sind ja irgendwie auch entfalten auch einen psychologischen Nutzen untereinander.
1: Natürlich.
0: Also im Sinne von, wir nehmen euch ernst, wir machen das jetzt nicht so von oben herab oder wir schicken irgendjemanden darüber, sondern eben auch wirklich eine Ernsthaftigkeit in diesem Bemühen, Lösungen zu finden. Und also diese Nachricht habe ich sehr gerne gesehen, muss ich sagen. Das hat mich gefreut. Und und ich musste witzigerweise gleich an dich denken, der ja auch recht früh gesagt hat, wir sollten das noch nicht so heiß essen, wie es gekocht wird, weil da kann noch sehr viel Spiel drin sein in der Sache.
1: Ja, ich meine, es war natürlich auch eine Reaktion auf diese völlig überbordenden Reaktionen, die es unmittelbar danach gab, wo ich so dachte, ja, Freunde, ja, die einen sagen, die EU tot, und die aus Asien sagen, ja, ist ja klar, ja, haben euch immer schon gesagt, die EU ist so unwichtig, das Apple interessiert sich nicht dafür. Das ist halt alles Quatsch, und das zeigt sich jetzt eben da auch. Apple will natürlich eine Lösung, ist ja klar. Wie weit sie sich öffnen, verbiegen in ihren Augen, wird man dann sehen. Aber dass sie jetzt einfach nichts dergleichen tun, so nach dem Motto, wir lassen die User mal ein bisschen sauer sein und dann gucken wir mal, ob sich die EU bewegt. Das ist eigentlich klar, dass das nicht der Fall ist. Und das ist ein schönes, das ist ein schönes Beispiel dafür. Klar haben die sich jetzt nicht geeinigt, aber ja, eben, wir haben es ja schon ein paar Mal erlebt bei diesem ganzen Thematik. Am Schluss, am Anfang schießt man mit vollen Rohren aufeinander, ob jetzt das nötig ist oder nicht. Und danach irgendwo fängt man sich dann doch an zu unterhalten und irgendwie gibt es dann eben doch eine Lösung mittelfristig. Das wird hier wahrscheinlich nicht anders sein.
0: Also wenn man das ganze Thema mal ein bisschen nüchterner betrachtet, jetzt mit der Distanz zu dieser Erstankündigung und den aufgeregten Diskussionen, dann stellt es sich ja so dar, dass eigentlich in der Lösung, in dem Wie eine Lösung sein kann, durchaus ein Weg da ist. Also dass dieser Trusted Agent, diese Trusted Agent Plattform, die Apple da vorgeschlagen hat, oder der Trusted System Agent, so heißt es, diese Vermittlungsschicht in der Software zwischen eben Drittanbieterassistenten und dem System, und Apple will das selber nutzen, dass das wahrscheinlich gar nicht so der Stein des Anstoßes ist, dass man in der EU durchaus gesprächsbereit ist. Der Stein des Anstoßes ist das Wie und Wann.
1: Genau.
0: Dass nämlich Apple eigentlich, was man nachvollziehen kann, diese Features schnellstmöglich, also sofort hier ausrollen möchte, aber sagt, wir brauchen 18 Monate, um diese ganze Sache zu bauen. Und in der Zwischenzeit würden wir gerne halt jetzt das einfach mal so machen, ohne dass ihr uns reguliert. Und dann bringen wir euch, wir versprechen euch hoch und heilig, liebe EU, dass dann der Trusted System Agent bereitsteht, wo die EU sagt, nee, so geht das nicht. Der Parksünder kann jetzt nicht sagen, ich lasse den Wagen jetzt mal 3 Jahre hier stehen und dann bezahle ich vielleicht irgendwann mal die Rechnung oder halte mich an die Parkvorschriften. So geht es halt nicht.
1: Genau.
0: Und da jetzt einen Mittelweg zu finden, das ist jetzt die große Kunst in dieser ganzen Angelegenheit. Ja, und da muss man mal sehen, ob die EU vielleicht dann doch irgendeinen Ausweg findet. Ich meine, die EU, klar, sie können auf ihre Gesetzestexte pochen, aber die Gesetzestexte sind ja generischer Natur. Also sie beleuchten ja nicht die Spezifika, wie herausfordernd eine bestimmte Software in der Umsetzung ist. Also man kann durchaus auch Gesetze mit Parlamentsbeschlüssen erweitern, dass man Ausnahmeregelungen schafft, wenn man feststellt, oha, das ist tatsächlich eine harte Nuss. Es wäre auch unserem besten Interesse als EU, diese Features hier zu haben für unsere Bürger. Also machen wir eine Ausnahmeregelung, die natürlich nicht nur für Apple gilt, sondern dann auch eben für Google und andere. Also was vergibt man sich da? Das wäre eine Möglichkeit.
1: Und ich denke, wenn ich da gerade reinhake, das ist, glaube ich, auch so ein bisschen der Unterschied zur Öffnung des App Stores oder so, was wir da alles schon erlebt haben. In dem Fall hier, genau in diesem Case, dass quasi eben mit diesem Direktzugriff von Siri und dass das andere doch eigentlich auch haben müssten, genau vor der gleichen Herausforderung steht ja auch Google. Haben wir auch schon besprochen in diesem Podcast. Google geht einfach anders vor. Google haut das mal raus für alle und dann versuchen sie sich mit der EU zu einigen. Im dümmsten Fall müssen sie es dann in der EU wieder abschalten. Apple macht halt umgekehrt, die bringen gar nichts und sagen erstmal, hey, wir brauchen erst eine Einigung. Fakt ist aber auch aus EU-Sicht, beide müssen das irgendwie hinkriegen. Und man muss sich also nicht nur mit Apple einigen, sondern das ist nicht wie eben beim App Store, wo Google schon immer sagen konnte, hey, sorry, es gibt 1000 andere App Stores, lass mich in Ruhe, das Problem ist gelöst. Sondern das Problem haben jetzt beide. Also sprich, eigentlich alle mobilen Plattformen haben genau dieses Problem. Und ich glaube schon, dass das natürlich auch eine andere Dynamik gibt, auch auf Seiten der EU. Also irgendwo muss man sich da nicht nur mit Apple einigen, sondern auch mit Google. Und das, denke ich, hilft einfach um dem Ganzen. Es ist nicht jetzt wieder dieses mühsame Apple, die sowieso immer bei allem blöd machen, sondern da geht es jetzt tatsächlich um ein Problem, dass man plattformübergreifend bei beiden, es gibt ja nicht mehr als zwei mobile Betriebssysteme, bei beiden lösen muss. Und darum bin ich da grundsätzlich schon zuversichtlich. Zwar unterscheiden sich die Vorgehensweisen von Google und Apple, aber im Prinzip brauchen sie beide eine Lösung. Also ja, mal schauen. Spannend.
0: Am Ende ist halt die Frage, macht man die KI jetzt einfach gemein mit dem gesamten restlichen digitalen Wettbewerbsrecht, was man auf den Weg gebracht hat? Was ja eigentlich mal eben darauf, ich meine, als der DMA geschrieben wurde, hatte dieses KI-Thema ja noch keiner so in dem Maße auf der Pfanne.
1: Nein, natürlich nicht.
0: Sondern da ging es ja wirklich zuallererst um die Benachteiligung im App Store. Da ging es um das Provisionsmodell von Apple und Google, über die Frage von Sideloading, also die Vertriebswege, externe Zahlungsmethoden. All diese Themen, die wir ja ab 2023 hier immer wieder diskutiert haben. Aber eben nicht um die Frage, wie kann eine chancengleiche KI-Plattform aussehen. Und es gibt ja auch nicht ohne Grund noch einen AI-Act in der EU. Also man hat ja eben auch generell die Notwendigkeit gesehen, Gesetze zu schaffen für KI, weil man eben festgestellt hat, ein Services-Act, ein Markets-Act und was es da sonst noch gibt, eine DSGVO, ist nicht hinreichend genug, um dieses Thema zu beordnen. Also man würde sich da keinen Zacken aus der Krone brechen, aus meiner Sicht, wenn man jetzt sagen würde, wir geben nichts auf von dem Vorhandenen, zum Beispiel im App-Store-Metier, wenn wir jetzt sagen, dass wir dieses KI-Thema gesondert behandeln.
1: Ja.
0: Übrigens, vor dieser gleichen Fragestellung stehen ja andere Staaten, die jetzt dem DMA-Modell ja gefolgt sind, ideell ja auch.
1: Stimmt.
0: Also Japan, Brasilien und so weiter. Die sind ja bislang nicht damit aufgefallen, dass sie dieses KI-Thema jetzt in ihre bestehenden Wettbewerbsregeln einfach abhandeln wollen, sondern wir wissen nicht, was da Sache ist. Kann sein, dass sie darüber diskutieren, dass sie gerade eine Lösung suchen. Aber sie sind noch nicht 1:1 diesem Weg der EU gefolgt.
1: Nee.
0: Weil sonst wäre die EU jetzt ja nicht als erstes ausgeblendet worden von Apple, weil man Angst hat vor Regulierung.
1: Genau.
0: Also da ist durchaus ein Lösungsweg. Andererseits glaube ich, Apple wägt auch intern sorgfältig ab, ob es nicht einfach am Ende doch für sie schmerzfrei wäre, diese 18 Monate ohne Siri AI in der EU auszuhalten. Weil ich meine, sie haben die China-Erfahrung. Sie haben ja nur in China gesehen, dass man ja sehr wohl noch wieder neue Geräterekorde oder Verkaufsrekorde bei den Geräten erzielen kann. Selbst wenn man die von den Chinesen herbei ersehnte KI, die chinesischen Hersteller massiv bedienen, eben nicht im Angebot hat. Keine Apple Intelligence bis heute dort. Also es hat Apple ja auch nicht gestartet. Apple, und ich meine, das ist so die allgemeine Erwartung, natürlich hängt es auch davon ab, was Apple noch so im Köcher hat, womit sie Geräte verkaufen in den nächsten Jahren.
1: Genau.
0: Aber ich glaube halt, Kameratechnik und diese ganzen Sachen werden ja trotzdem noch große Verkaufsthemen bleiben.
1: Nach wie vor die wichtigeren, bin ich überzeugt davon. Ja. Schauen wir mal, wer da zuerst zuckt oder wer sich zuerst bewegt.
0: Ja. Aber es ist gut, man spricht miteinander.
1: Ja,
0: das ist doch schon
1: genau,
0: mal toll.
1: Das finde ich auch. Das ist absolut das Wichtigste. So, apropos miteinander sprechen, das kann man grundsätzlich, diese Überleitung kann man, glaube ich, wagen. Wir sprechen über AirDrop unter anderem. Und AirDrop, da geht es ja auch darum, dass man zusammen spricht, dass man Daten übertragen kann, möglichst einfach. Gibt es ja auf Seite von Android auch, da nennt sich es Quickshare bei Samsung oder bei Google. Ja, und jetzt haben da Forscher doch recht gravierende Sicherheitslücken entdeckt. Klär uns mal auf.
0: Ja, sie haben herausgefunden, ich meine gravierend, da diskutieren wir gleich nochmal drüber, wie gravierend sie wirklich sind, aber sie haben zumindest sowohl bei Quickshare jetzt auf der Google-Plattform als auch bei Apple in AirDrop jede Menge Lücken gefunden. Und zwar bei Apple Lücken 3 Stück, mit denen man halt das auslösen kann, dass eben die Geräte oder Teildienste auf den Geräten zum Absturz gebracht werden. Zum Beispiel der Systemdienst SharingD, der betrifft dann auch AirPlay, der betrifft Handoff, der betrifft diese Synchronisation der Zwischenablage. Kann man außer Gefecht setzen mit einer Software, wenn man sich einfach in der Nähe aufhält und wenn das iPhone, das man angreifen möchte, für jedermann AirDrop aktiviert hat, was eine ganz wichtige Einschränkung ist.
1: Ja, das stimmt.
0: Und das Gute ist, man kann keinen Code ausführen auf den Apple-Geräten. Ja. Also da

0: funktioniert es, aber sehr oft auch nicht. Und man weiß eigentlich nie so genau, warum es jetzt vorhin gerade noch funktioniert hat und dann auch wieder nicht. Ich weiß es ja nicht, aber ja, Fakt natürlich letztendlich, dass man dem einen Riegel schieben muss. Was ich schon noch cool finde, ist ja dieses Offensein, dieses, ja, ja, ich habe AirDrop immer an, das kann man ja heute gar nicht mehr. Früher war das ja eine Einstellung, ja. Du konntest sagen, ja, immer, können mir alle was schicken. Dann habe ich auch von Kontakten aus Asien gehört, dass das offensichtlich in der U-Bahn da ganz beliebt war, irgendwelche Leute zuzuspammen mit irgendwelchen Quatsch per AirDrop. Inzwischen ist es ja standardmäßig, du kannst ja nur 10 Minuten, danach macht das wieder zu, oder?
1: Genau, genau, du kannst das also
0: für alle
1: sagen, nur.
0: Für Kontakte kannst du immer offen sein, aber eben für alle quasi, für fremde Fötzle, wie wir in der Schweiz sagen, kannst du das ja, in 10 Minuten machen.
1: Apple hat es ja nochmal ein bisschen aufgebohrt, weil das ja doch ein bisschen nervig war, wenn du zum Beispiel jetzt in temporären Zusammenarbeiten das häufiger nutzen möchtest und dann musst du jedes Mal eben diese 10 Minuten aufmachen. Du willst die Leute aber vielleicht auch nicht unbedingt jetzt dann in dein Adressbuch gleich dann eintragen. Und da haben sie es ja nochmal ein bisschen dann verbessert. Aber in der Tat ist das so. Also sie haben das ja damals wegen dieser Stalking-Geschichten dann eben deutlich zurückgefahren. Ja. Und das schränkt natürlich auch das Gefahrenpotenzial ein, ohne das jetzt aber kleinreden zu wollen. Ich meine, dass diese ganze Geschichte, 3 Fehler, die da eben so ausgenutzt werden können, ist ja schon mal ein Kaliber. Mhm. Also das ist definitiv natürlich eine Sache, wo man hoffen kann und muss, dass Apple das schnell mit Updates behebt. Was uns wieder zu dem Appell führt, es lohnt sich auch, die vermeintlich langweiligen Updates zu installieren.
0: Genau, so wie gestern. War es gestern? Ja, ich glaube, oder?
1: Ja, ich glaube
0: gestern und vorgestern, das ist irgendwie gesagt, crazy, zu wenig geschlafen. Aber diese Woche kam ja ein Update. iOS 26.5.2, macOS auch und iPadOS auch. So ist es, glaube ich. Die 3 haben eins bekommen. Keinerlei neue Features, aber ich glaube ungefähr 30 Bugfixes habe ich irgendwo gelesen. Also das wäre jetzt genau so ein Update. Weil Apple hat ja, wenn wir jetzt hier wieder zurück auf diese AirDrop-Lücke gehen, hat ja das schon bestätigt, diese Lücken, dass sie existieren und dass man wohl einen Fix vorbereitet, oder?
1: Ja, es scheint so. Und Apple hat ja generell auch gesagt, dass wir in nächster Zeit häufiger mit Updates rechnen müssen. Einfach, weil sie jetzt dann im KI-Zeitalter, wie alle anderen auch, jetzt einerseits schneller, andere Finden schneller auf Sicherheitslücken stoßen. Und Apple aber auch natürlich sehr effektiv jetzt die dann aus der Welt schaffen kann,
0: ja.
1: Sehr schnell.
0: Bei Google das Gleiche, also Samsung ist ja auch betroffen, hat das aber, weil die Quickshare-Komponente ja von Google sind, das quasi sozusagen an Google weitergereicht. Und da kann man davon ausgehen, kommt dann auch ein Update. Ich meine, gerade Samsung, muss man ja an der Stelle auch mal erwähnen, ist sehr vorbildlich. Da kommt wirklich jeden Monat ein Bugfix-Update, oft sogar noch vor den Pixel-Smartphones. Ich finde das immer ganz witzig, wenn ich da meine Samsungs anschmeiße. Und die Pixel-Smartphones, die ja von Google direkt sind, ist es nicht selten so, dass das Samsung zuerst das Security-Update, das monatliche, bekommt als Google. Aber die beiden zumindest sind, was Updates anbelangt, wirklich gut unterwegs. Da gibt es ja andere Hersteller, da könnt ihr froh sein, wenn ihr 3 pro Jahr kriegt. Das ist dann vielleicht ein bisschen schwierig. Aber ja, ich meine, Samsung hat ja im Android-Bereich eine fast ähnlich dominante Stellung wie Apple im Apple-Bereich. Also sind ja letztendlich die 2, die den Großteil des Marktes unter sich aufteilen. Und eben, wenn da natürlich auch Samsung ist wirklich vorbildlich gewesen in den letzten Jahren, also kann man davon ausgehen, das wird auch auf Android-Seite, sagen wir mal, zeitnah gefixt werden.
1: Ja.
0: Gut, dann gleich zum nächsten Sicherheitsproblem. Und zwar geht es um ein Datenleck, aber in diesem Fall nicht direkt bei Apple, sondern bei einem Apple-Zulieferer. Und da geht es ums iPhone 18 Pro. Was ist denn da los?
1: Ja, zumal noch ein Zulieferer, der Apple ja gerade in den letzten Jahren auch lieb und teuer war, weil er bei der Indien-Expansion, also dieser Verlagerung von Fabrikation nach Indien, von großer Bedeutung war. Tata Electronics, ich weiß gar nicht, ob ich das richtig ausspreche, ob die Tata gesprochen werden.
0: Auch Tata gesagt, keine Ahnung.
1: Ja, Tatütata, aber auf jeden Fall. das trifft es auch ganz gut auf den Punkt, weil die haben tatsächlich ein großes Datenleck erlitten und da sind dann sehr viele Dokumente, auch von Apple, geheime Dokumente, erbeutet worden, die das iPhone 18 Pro betreffen sollen, das iPhone 18 Pro Max. Es geht um Zuliefererlisten, es geht um Teile, Aufstellungen, es geht um Bilder und es gab ja auch jetzt schon den Fall, dass ja in sozialen Netzwerken dann Videos geleakt wurden, die angeblich dann das iPhone 18 Pro bei Falltests zeigen, wo man dann, ja, für kurze Zeit, Apple hat das wohl schnell kassiert, einen Einblick bekommen hat in die Vorgehensweise eben beim Testing, was dann eben die Haltbarkeit der Geräte angeht. Und es scheint wohl ziemlich weh zu tun, das Ganze.
0: Ja, also ich meine, das ist natürlich ein Leak. Solche Leaks sind dann schon selten bei Apple, muss man sagen. So direkt aus der Zulieferer- bzw. aus der Produktionskette, muss man ja in dem Fall eher sagen. Also das ist schon was, was Apple massive Sorgen bereitet, vor allem eben von so neuen Geräten. Ich meine, wir haben auch schon Leaks erlebt, die dann vielleicht nicht unbedingt das neueste Gerät betreffen, sondern ein etwas älteres oder ein im Moment einfach ganz normal verkauftes. Aber hier geht es ja wirklich um das nächste iPhone, also um the next big thing von Apple sozusagen. Und ich könnte mir gut vorstellen, dass das ein paar sehr unangenehme Konferenzen zwischen Apple und Tata, also vor allem unangenehm für Tata gab, oder?
1: Ja, ganz sicher, weil die Frage, wie diese Daten halt gehalten wurden, wie sie gesichert waren, wird ja eine sein, die unweigerlich gestellt wird. Ne? Ich meine, wir wissen, wie Apple das mit der Geheimhaltung praktiziert. Mhm. Wir haben ja auch hier im Podcast in den letzten Jahren verschiedentlich gesprochen über teilweise wahnwitzige Absicherungen, die auch gerade in Zulieferbetrieben dann betrieben wurden.
0: Genau.
1: Und das ja mit einigen Erfolg, muss man auch sagen. Ne? Also solche Leute wie Ming-Chi Kuo, die beziehen ja ihr Wissen hauptsächlich durch Hörensagen. Ganz selten haben wir ja eben tatsächlich Dokumente, echte Dokumente gesehen, die rausgegeben wurden oder gar Videos, wie jetzt in dem Fall. Also das zeigt ja, da ist ja nicht drauf verzichtet worden, sondern es gab schlichtweg nicht die Gelegenheit dazu, obwohl der Leaker-Druck enorm ist in diesem Metier. Und da muss grundlegend etwas schiefgegangen sein auf Seiten von Tata, dass in so einem erheblichen Maße da Sachen jetzt dann erbeutet wurden.
0: Genau, also das dürfte die Geschäftsbeziehung ordentlich belasten. Aber ja, da müssen Sie nochmal über die Bücher. Gut, dann zu unserem letzten Thema, bevor wir zu unseren fixen Rubriken kommen. Und zwar geht es um ein Urteil des US Supreme Court. Da geht es immer noch, sage ich zwar immer noch, um diese Epic-Klage vor gefühlt 1000 Jahren.
1: Ja, vor allem, es geht mittlerweile gar nicht mehr um die eigentliche Sache, sondern darum, dass Apple etwas nicht gemacht hat, nämlich sich an den Gerichtsentscheid in Kalifornien zu halten, der da lautete, dass sie dann eben die auf Provisionsforderungen bei externen Zahlungslinks verzichten sollen. Und da hat Apple einfach nichts gemacht. Epic hat dann wieder dagegen geklagt und das ist jetzt dann hocheskaliert worden. Beobachter, die sich so ein bisschen mit Jura auskennen, sehen darin einen möglichen Versuch, auch so das Ganze zeitlich ein bisschen zu strecken, weil Apple dann in der eleganten Lage ist, dass sie dann eben das alles dann verschoben wird und dass es dann nicht verzögert. Gemacht werden muss, verzögert wird. Ja, also ist die Frage, ist das jetzt ein Winkelzug oder spekuliert Apple darauf, dass der Supreme Court da jetzt die Gerichtsentscheidung aus der unteren Instanz komplett kassiert? Das ist tatsächlich spannend zu sehen.
0: Genau, weil vielleicht noch wichtig, ich habe es, glaube ich, nicht so ganz korrekt wiedergegeben. Also es geht ja im Moment darum, es geht nicht darum, dass der Supreme Court schon entschieden hat, sondern es geht erstmal nur darum, dass er diese Berufung, die Apple da eingelegt hat, dass er die jetzt mal verhandeln will. Also dass er die nicht gleich einfach sagt, auf gar keinen Fall, sondern er sagt, okay, wir gucken uns das mal an, oder?
1: Genau. Und der Supreme Court hat sich ja in der Vergangenheit ja auch schon teilweise dagegen gesperrt, diese ganze Epic-Thematik. Also es galt ja, ich weiß gar nicht, wann das war, aber ein Zeitgefühl ist immer so eine Sache in letzter Zeit. Aber es gab ja diesen Punkt, wo ja dieses Epic-Verfahren zwischen Apple und Epic formell als beendet galt, weil der Supreme Court sich der Sache nicht mehr annehmen wollte.
0: Genau.
1: Und ich glaube, da ging es noch in der Hauptsache. Da ging es tatsächlich noch darum, um den Fall an sich. Und jetzt, wie gesagt, geht es ja darum, dass ja eben schon wieder ein neues Verfahren angestrengt wurde, weil Apple laut Epic eben nicht das umgesetzt hat, was das Gericht von ihnen verlangt hat. Mhm. Zumindest nicht nach der Lesart von Epic. Und jetzt ist der Supreme Court aber diesmal mit an Bord.
0: Genau. Mal schauen, wann denn da der Supreme Court zu einem Urteil gelangt. So, ich glaube nicht, ich weiß es. Wir kommen zu der Umfrage der Woche. Und bevor wir eine neue Frage in die Runde werfen, müssen wir natürlich zuerst mal gucken, was denn letzte Woche gefragt wurde und wie da die Resultate aussehen.
1: Ja, letzte Woche hatten wir ja das Thema, dass Apple unter John Ternis, dem künftigen Chef, die Designabteilung wieder stärken will, angeblich. Und da haben wir euch die Frage gestellt, wie seht ihr das denn? Sollte Apple denn wirklich mehr Ressourcen in sein Design stecken? Ja.
0: Genau. 1915 von euch haben mitgemacht. Und da haben genau Stand jetzt, Mittwochabend spät, 50% gesagt, ja, sollte Apple sollte mehr Ressourcen in sein Design stecken. Aber auch 34% haben gesagt, nö, passt so. Und dann immerhin 16% haben gesagt, weiß ich nicht. Und ja, es wurde da viel diskutiert. Also wir haben noch einige Kommentare dazu bekommen, wo ihr quasi bewertet oder kommentiert, warum ihr eben so gestimmt habt. Da gab es zum Beispiel, ja, grundsätzlich schon mehr Ressourcen, aber die Funktionalität darf darunter nicht leiden. Das war ja in der Vergangenheit nicht immer unbedingt gegeben. Ja, da haben wir verschiedenes Feedback bekommen von euch. Bugfixing, also Software-Design, aber auch Bugfixing gezählt für ein paar andere dazu. Und ja, spannend. Wie siehst du das so? Also sind schon ein bisschen mehr für ja, aber die Nein-Fraktion, die sagt, nee, also mehr sollte man da nicht reinstecken, die ist auch ganz beachtlich, oder?
1: Ja, ich glaube, was die Leute sich nicht wünschen, ist eine Rückkehr so in Johnny Ive-Zeiten.
0: Hm, habe ich auch den Eindruck, ja.
1: Den Eindruck hatte, dass das Design eben Überhand gewonnen hat. Und das, also das ist uns ja auch in den Kommentaren sehr stark gespiegelt worden, dass die Leute gesagt haben, ich möchte eigentlich diesen Mittelweg. Ich möchte, dass Apple, ja, ich möchte das gerne, dass das Apple mehr Augenmerk wieder auf Design legt und eben das nicht nur so pflegt, wie sie es jetzt in den letzten Jahren gemacht haben primär. Aber es soll über allem die Funktion stehen. Mhm. Es soll eigentlich vor allem im formvolles Function sein. Ja. Und ja, ich glaube, und das erklärt auch vielleicht so diese Spaltung des Ergebnisses, ne? Dass wir wirklich so, ja, schon eben klar einen für Apple traditionellen Überschuss bei Ja haben, mehr Design,
0: ja.
1: Aber trotzdem ja irgendwie auch viele, viele Gegenstimmen
0: dazu. Ja, genau. Was wollen wir diese Woche wissen?
1: Diese Woche wollen wir von euch wissen zum Thema AirDrop. Wie oft nutzt ihr das überhaupt? Das ist eigentlich mal so die Frage. Wie oft nutzt du Apple AirDrop zum Übertragen von Daten?
0: Genau, dann würde ich sagen, oft, gelegentlich, selten, nie oder hey, keine Ahnung, weiß ich nicht. Ja, da bin ich sehr gespannt drauf. Dann lass uns doch mal noch in unsere Feedback-Sektion blicken, was sich da so angesammelt hat.
1: Ja, und es geht dann tatsächlich gleich los auch mit dem Design-Thema.
0: Ja, das passt wunderbar. Super, genau.
1: Julian hat dazu geschrieben, ich bin tatsächlich ein sehr starker Anhänger von Johnny Ives Designphilosophie und kein Fan des funktionellen Designs des iPhone 17 Pro, vor allem der Rückseite mit der Zwei-Farben-Optik. Zusätzlich überschreitet das iPhone 17 Pro Max in Gewicht und Größe eine rote Linie für mich, von der ich vorher selbst nicht wusste, dass es sie gab. Ich habe in den letzten Monaten mehrfach mit dem Gedanken gespielt, auf ein iPhone Air umzusteigen, aber die fehlenden Kameras halten mich bisher davon ab. Meine Erwartungshaltung an Apple ist es, technische Schwierigkeiten so zu lösen, dass sie mir ein Produkt anbieten können, welches beste Technik und Weltklasse-Design vereint. Ein Beispiel dafür ist das iPad Pro, welches alle Features besitzt, den besten Chip aller iPads und das beste Display eingebaut hat, gleichzeitig aber auch das dünnste iPad ist mit dem kleinsten Rand und damit objektiv dem besten Design. Das M4 iPad Pro, welches ich täglich nutze, ist nun schon über 2 Jahre alt, aber fühlt sich immer noch nach Zukunft an. Dass ich beim iPhone und übrigens auch beim MacBook zwischen Features wie Kamera, Display, Leistung gleich Pro oder Design, leicht dünn, schöne Haptik gleich eher entscheiden muss, ist für mich der falsche Weg. Eure Meinung zu dieser Zweiteilung würde mich sehr interessieren.
0: Vielen Dank, Julian. Du gehörst damit zu, also in unserem Feedback-Kosmos, sage ich mal, so ein bisschen zu einer Minderheit. Schreibst auch noch, dass du dich für den tollen Podcast bedankt. Das ist ganz, ganz lieb von dir. Ich muss sagen, ich teile diese Ansicht von Julian so nicht. Ich finde eben gerade eigentlich diese Aufteilung ganz schlau. Klar, das iPad Pro ist ein gutes Beispiel, aber auch da zeigt sich natürlich, es kommt halt immer darauf an, wie man es anguckt. Also was mir beim iPad Pro zum Beispiel massiv nervt, ich bin ja auch ein paar Jahre damit rumgezogen mit dem 13-Zoll-Modell, muss ich sagen, ist schon geil so dünn, aber dafür habe ich viel zu wenig Akku. Das Ding habe ich am Tag leer bekommen und das erwarte ich nicht von meinem iPad. Und ich bin jetzt nicht so der Dünn-Fanatiker, muss ich sagen. Ich hätte es jetzt problemlos ein bisschen dicker mir gewünscht mit mehr Features, im Anführungszeichen, sprich mehr bessere Akkulaufzeit. Und bei den ich glaube, beim Pro, das ist halt genau das. Also ich verstehe deinen Wunsch, quasi Weltklasse-Design schreibst du und alle und die besten Features, aber ich glaube, gerade im Kamerabereich kriegen wir das einfach nicht hin. Das hat bisher noch keiner geschafft, eine ganz flache Kamera, die trotzdem ein super geiles Zoom hat und alles, was wir eben doch noch wollen. Also ich glaube, da prallt dann eben die Machbarkeit auf die Vorgaben des Designs. Und früher waren halt die Vorgaben des Designs wahrscheinlich ein bisschen strikter noch. Dafür haben wir vielleicht nicht immer alles bekommen an Features, was wir uns gewünscht hätten. Jetzt haben wir diese so ein bisschen Aufteilung. Also ich kann damit sehr, sehr gut leben, mich entscheiden zu müssen, will ich the best of the best und es sieht für mich nach wie vor okay aus, aber vielleicht jetzt nicht, haut dich nicht vom Hocker. Oder eben umgekehrt, da ist ja das Air ein gutes Beispiel, habe ich ein Gerät, was jedem, den ich es in die Finger drücke, findet, wow, krass, wie dünn das ist. Aber habe halt eine Kamera, wo ich im Alltag sagen muss, ja, ist okay, aber das ist eigentlich nicht das, was ich persönlich möchte. Also ich kann mit diesem Kompromiss ganz gut leben. Wie siehst du das, Malte?
1: Ja, aus meiner Sicht ist es einfach so, dass Apple ein wenig den Pfad des Idealismus, all das in ein Gerät zu vereinen, so wie Julian das jetzt am Beispiel des iPad Pro nennt, verlassen hat, hin zu einem gesunden betriebswirtschaftlichen Pragmatismus. Mhm. Nämlich diesem Konzept, wo der Preis auch eine große Rolle spielt. Ich meine, dieses iPad Pro, das ich auch überaus faszinierend finde und das ich total wertschätze, hat ja eben auch das große Problem am Markt erlebt, dass es eben sehr teuer ist. Mhm. Und dass eben dieses Vereinen von all diesen Wünschen halt zu immer teureren Geräten führt. Und dass Apple dort eben dann, glaube ich, diese Schwerpunktsetzung eher Konzept, eher leger, mhm. ne, eher diese Designgeschichte, Pro-Konzept, eher die besseren Komponenten, die höhere Leistungsfähigkeit, dass sie damit einen Weg gefunden haben, um die Preise irgendwie niedriger zu halten, als es dann sonst wäre, wenn sie wirklich weiterhin das Konzept der eierlegenden Wollmilchsau gehen wollen. Also das ist vielleicht noch so als ein zusätzlicher Gedanke, was Apple da bewegt. Ich persönlich muss sagen, ich habe mit der Zweiteilung kein Problem. Mhm. Also ja, ich fand das auch immer sehr charmant, irgendwie alles in einem zu haben, weil das natürlich dann dich wunschlos glücklich gemacht hat. Jetzt ist es natürlich schon so, dass ich manchmal neidisch auf das iPhone Air gucke und denke, wow, es ist so schön dünn und es fühlt sich ja auch so neuartig, so modern an. Aber dann lande ich dann doch beim Pro, weil einfach ich die Kamera mir aus pragmatischen Gründen viel wichtiger oder die Kameras viel wichtiger sind und andere Faktoren, die das Pro zu bieten hat, die im Air nicht vereint sind und vermutlich auch nie vereint sein werden. Aber ich wiederum finde jetzt aber auch, dass er oder das Pro-Design nicht so schlimm. Ich habe damit gefremdelt am Anfang. Mhm. Das gebe ich offen zu. Ich fand diese Idee des Plateaus, aber das ist immer dieser Effekt, wenn du von einem Vorgerät kommst, fand ich im ersten Moment so sehr befremdlich.
0: Bisschen schräg, ja.
1: Aber in der Realität stellst du ja fest, was du immer feststellst, wann siehst du diesen Rücken, ne? Selbst ich als Nude-Nutzer von iPhones, der ja nun die sie nicht in eine Hülle packt.
0: Genau.
1: Aber ich hab da kein negatives Empfinden dabei. Ja.
0: Also ich finde auch, ich meine, klar, über Design oder über Geschmack lässt sich natürlich unglaublich gut und lange streiten. Das wollen wir auch gar nicht hier anfangen. Aber ich finde auch eigentlich das iPhone 17 Pro Max eigentlich schön. Ich gebe zu, diese dass das unterschiedliche Farben hat, weil das eine Glas, das andere Alu. Das hat mich am Anfang auch sehr irritiert. Ich habe ja das orange Modell. Ich glaube, beim weißen ist es ein bisschen weniger auffällig. Nee, beim blauen, also beim dunklen ist es ein bisschen weniger auffällig, so rum ist es. Aber ich für mich habe dann halt sowieso gewusst, ja, ich hau ja sowieso eine Hülle dran, nach 5 Minuten maximal. Und bei der Hülle siehst du es ja dann nicht mehr. Also ich habe ja jetzt eine Hülle, das ist zwar auch so eine halbdurchsichtige Hülle von Thoras, aber die ist einfach orange und da fällt eigentlich dieser Unterschied im Farbdesign fällt praktisch gar nicht mehr auf. Je nach Hülle fällt es gar nicht auf, weil es sowieso komplett abdeckt. Also der Punkt, der Makel, den wir schon auch oft mitbekommen haben, gerade am Anfang, als das vorgestellt wurde, so, ja, Plateau ist das eine, aber hä, warum sind das andere Farben? Kann man das nicht irgendwie einheitlich machen? Das Problem hat sich bei mir tatsächlich durch die Hülle eigentlich dann egalisiert, weil ich es gar nicht mehr mitbekomme.
1: Ja, sicher. Aber ich finde gleichwohl, die Gedanken, die Julian da angestellt hat, sind sehr nachvollziehbar und treffen Absolut. Eigentlich auch Also ich finde, sie formulieren etwas, was sich so auch in der Kritik, die ich nach der iPhone-Vorstellung gesehen habe, auf teilweise etwas unklarere Art manchmal artikuliert hat. Und das bringt er eigentlich wunderbar auf den Punkt. Und ich glaube auch, dass das war ja ein Auftakt mit dem iPhone eher. Und Apple wird diesen Weg jetzt weitergehen in der nächsten iPhone-Generation. Mhm. Ich glaube, diese Diskussion wird uns begleiten, weil es gibt eine Käuferschaft, die sind beim iPhone gelandet und ich kann die nicht quantifizieren, wie groß sie ist, aber die sind beim iPhone gelandet, genau eben mit der Erwartungshaltung, die Julian hier auch sehr nachvollziehbar und klar definiert hat.
0: Mhm.
1: Und die haben jetzt erstmal dieses eine Jahr, sind die mitgegangen, die schauen natürlich auch jetzt darauf, was da passiert, wie das weitergeht bei Apple. Und ja, ich kann es dir nicht sagen, es hängt davon ab, wie groß diese Gruppe ist, aber inwieweit das natürlich auch die Begleitung des iPhones durch die Stammkäufer dann beeinflusst.
0: Ja, ich meine, letztendlich ist es natürlich auch die Suche nach der eierlegenden Wollmilchsau. Also das ist schon auch klar, eben über Geschmack lässt sich dann immer streiten, aber dieses Jahr hat sich halt Apple wirklich entschieden und ich glaube, das haben wir ja damals auch ziemlich ausführlich besprochen, da hat natürlich das Air hat sozusagen die Möglichkeit geboten, dass man sagt, okay, designtechnisch so diese Johnny Ive-Linie oder generell dieses ganz neu und krass flach und wow, so viel Technik in so schickem Design, die haben sie sicher so ein bisschen im Air hat sich das kumuliert und das hat ihnen aber auch so eine gewisse Freiheit gegeben, beim Pro dann sagen zu können, okay, welche Kompromisse braucht es aus technischer Natur und dann setzen wir die halt einfach mal um. Zum Beispiel mit diesem Plateau, wo ja hinten drin Dinge drin sind. Ob sie das so weiter, also dieses Jahr sicher noch, wir alle wissen, solche Geräte, gerade solche Designsachen, die ändert Apple ja nicht einfach so hü und hot. Das dauert immer eine gewisse Weile. Wie das dann aber mittelfristig weitergeht, das wissen wir natürlich auch noch nicht. Ob sich das dann wieder so ein bisschen angleicht oder ob wir diese Pro ist halt sehr technisch und auch so ein bisschen heavy. Du schreibst es ja, Julian. Also du sagst ja auch, das Pro hat für dich in Größe und Gewicht eine rote Linie, die du vorher gar nicht kanntest, ausgelöst. Ja, es ist schwer für ein Smartphone. Ich glaube eben schon, dass Apple jetzt durch diese Zweiteilung, vielleicht dann sogar Dreiteilung, wenn noch so ein Fold dazukommt, mehr damit spielen kann, weil sie es halt diversifiziert haben und nicht mehr alles einfach in ein Gerät packen müssen, weil es ja in Anführungszeichen nur dieses eine Gerät gibt. Aber ja, also ich glaube nicht, dass wir dieses Jahr da schon größere Änderungen sehen werden, aber vielleicht dann nächstes Jahr. Ich meine, was ist es dann, das 20 Jahre iPhone, das Jubiläums-iPhone? Da geistert ja auch immer wieder Infos drum, dass das wieder völlig crazy, randlos, boah, nur noch Bildschirm, was auch immer, werden könnte.
1: Ich denke auch gar nicht in den Kategorien großer Veränderungen, aber selbst kleine Veränderungen würden ja dazu beitragen, dass diese Schere weiter aufgeht und der Weg, den sie da jetzt beschritten haben, eben fortgeführt wird. Und ich meine, gerade um das Pro machen, mache ich mir ehrlich gesagt am wenigsten Sorgen, weil bei aller Kritik am Aussehen, es ist ja unglaublich gut angekommen bei den Leuten. Ja. Man hat es ja auch gesehen, so an den Meldungen über die Verkaufszahlen, dass das Pro überhaupt keinen Schaden genommen hat dadurch.
0: Nein, im Gegenteil, sie haben gesagt, endlich ist das iPhone wieder spannend. Das darf man auch nicht unter den Tisch kehren.
1: Auch das wurde gesagt, Das größere Fragezeichen steht für mich tatsächlich hinter dem Air. Also diese Frage, wie kann man jetzt ein iPhone, das Design mehr im Fokus hat, auch erfolgreich machen oder erfolgreicher machen. Das muss sich eigentlich noch mehr bewähren. Das Pro muss sich überhaupt nicht bewähren. Das hat genau, glaube ich, Leute abgeholt.
0: Das hat auch seinen Sitz. Also das Pro hatte schon immer seinen Punkt im Line-up.
1: Ja.
0: Ich gebe dir recht, ja. Also ich denke auch, also ich glaube auch nächstes Jahr wird dort wirklich sehr, sehr spannend. Weil sollte dieses Jubiläums-iPhone wirklich kommen, sollte Apple zu diesem 20-Jahre-Jubiläum des iPhones wirklich was Verrücktes planen, dann werden sie das natürlich in Bezug auf das Design machen. Und wenn sie jetzt irgendein verrücktes Gerät mit vielen Features und einem crazy Design machen, dann läuft das natürlich automatisch irgendwie dem Air den Rang ab, beziehungsweise konkurrenziert das Air. Wenn man jetzt mal ganz vereinfacht sagt, wir haben jetzt die Pro-Modelle, die sind so ein bisschen heavy, aber geil, vom Design her ist nur das Air. Ich sehe es nicht ganz so, aber wenn man dieses Ding mal verfährt, dann wird es ja nächstes Jahr schwierig fürs Air, weil weil man da in der Gerüchteküche doch immer wieder hört, Apple haut irgend so ein Mega-Phone raus, das alles so ein bisschen vereint. Das wäre unter Umständen wieder in Richtung Julian gehen würde. Ob es dann wirklich flach ist, keine Ahnung. Also es wird auf jeden Fall sehr spannend. Das kann man ja sagen. Gut.
1: Ja.
0: Ich würde sagen, wenn du nichts dagegen hast, ich mache jetzt keinen Temperaturcheck mehr, weil die Hitzewelle ist ja vorbei. Aber wenn du vorhin schon 27 Grad hast, wird es ja wahrscheinlich nicht weh. Doch, du hast das Fenster offen gelassen, gell? Du Mutiger. Podcasten bei offenem Fenster.
1: Nee, das war tatsächlich bei der Aufnahme unserer Ferienfolgen, dass ich das Fenster auf hatte.
0: Heute hast du es geschlossen.
1: Heute habe ich es geschlossen, damit uns hier kein Töffli, wie man in der Schweiz sagt, durch die Sendung fährt. Was aber,
0: das heißt, es war euch Moped.
1: Ja, Moped, Mofa, ja. Meistens sind es aber Motorroller. Ja. Und erfreulicherweise, die technische Entwicklung ist auch dort so, dass die
0: elektrischen
1: Elektromobilität
0: leiser,
1: ja, genau, um sich greift. Die hörst du auch teilweise gar nicht.
0: Nee, die hörst du wirklich nicht.
1: Früher war das ja wirklich so, den konntest du ja schon 5 Kilometer in 5 Kilometer
0: genau.
1: Entfernung hören.
0: Ja,
1: dann.
0: Genau.
1: Und dann wurde es, dann nur die Intensität hat die Nähe noch dann ausgemacht.
0: Genau.
1: Aber du hattest ihn allgegenwärtig auf jeder Aufnahme.
0: Stimmt.
1: Das hat sich ja Temperaturcheck, also da sieht man dann doch, dass es draußen ziemlich kühl ist. Es ist überhaupt nicht hochgegangen während unseres Gesprächs.
0: Cool. Wirklich?
1: Es ist konstant geblieben.
0: Okay.
1: Ja. Draußen sind es auch mittlerweile nur noch 17 Grad.
0: Krass.
1: Also ich werde das bei jetzt gleich mal nutzen und ein paar Fenster hier noch aufmachen und nochmal schauen, ob ich ein bisschen...
0: Bei uns ist 19 Grad draußen.
1: Oh, das ist auch fein, unter 20.
0: Massiv besser, ja genau. Wir hatten jetzt wirklich wochenlang oder viele Tage eben gar nicht mehr unter 20, weit drüber. Also von dem her bin ich auch ganz happy. Aber eigentlich wollte ich ja sagen, ich würde vorschlagen, die Folge 5 langsam zu einem Ende zu bringen und uns damit so ein bisschen, eben ich möchte nicht sagen, wir verabschieden uns in die Ferien, weil wie gesagt, für euch kommen 2, wie wir doch finden, sehr spannende Folgen. Trotzdem,
1: wir verabschieden uns von der Aktualität.
0: Ja, das ist genau der Richtige. Du triffst es mal wieder auf den Punkt. Genau. Wir verabschieden uns von der Aktualität für 2 Wochen. Da werden andere Themen, selbstverständlich auch um Apple, keine Angst, aber werden andere Themen von uns hervorgeholt. Wir hoffen natürlich, ihr bleibt uns treu. Mit Aktualität geht es weiter in 3 Wochen. Crazy. Und ja, würde uns freuen, wenn ihr uns weiter begleitet. Vor allem natürlich, wenn ihr uns auch schreibt über die Dinge dieser Folgen, aber natürlich auch über die Ferienfolgen. Vielleicht habt ihr da auch Meinung dazu. Das werden wir alles lesen, egal ob Ferien oder nicht. Und ja, wir hören uns so oder so bald wieder. Ich freue mich sehr drauf, lieber Malte. Und jetzt sage ich, ich bin ein bisschen früher dran als du, aber trotzdem, ich wünsche dir jetzt schon ganz, ganz tolle Ferien und euch da draußen auch. Vielleicht habt ihr auch Ferien. Das würde ich euch wünschen und gönnen. Und ja, macht's gut. Bis bald. Tschüss aus Bern.
1: Der ist in der Tat ein bisschen merkwürdige Gemengelage gerade. Das, weil es fühlt sich nach Abschied von uns an, ne? Für 3 Wochen.
0: Genau.
1: Aber in Wirklichkeit ist es ja für die, die sich das anhören, jetzt kein Abschied für 3 Wochen, sondern nur ganz normal für 1 Woche. Also ja. Wir hören uns nächste Woche wieder oder aber eben ganz frisch und aktuell dann eben in 3 Wochen und habt eine schöne Sommerzeit. Ich hoffe, nicht zu heiß, aber auch nicht zu kalt und eigentlich mit schönem Wetter gesegnet. 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Ja, und das war's hier erstmal. Tschüss von der Nordsee.
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3: 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Heute geht es bei SM Radio Dessau um Geschichte, mal wieder, aber um Musikgeschichte, und zwar um Musikgeschichte, die ich auch zum Teil miterlebt habe, dazu aber später mehr. Es geht heute um eine Gruppe, die neben den Pudis die berühmteste der DDR war. Sie hat ihr untergegangenes Heimatland überlebt und hat nach 1990 mehr Titel rausgebracht als zur Zeit in der DDR. Ihr könnt euch sicher denken, es geht um City. Aber keine Angst, heute wird am Fenster eine sehr untergeordnete Rolle spielen, wenn überhaupt. 1987 kam von dieser Band eine Platte heraus, die nur 36 Minuten Spielzeit hatte, aber die hatte es in sich. Es war die Platte Casablanca. Bei City sangen damals Toni Kral, der Gitarrist war Fritz Poppel, Klaus Selmke war Schlagzeuger und Manfred Hennig war Keyboarder und Hintergrundsänger. Bei dieser Platte sang auch noch Susanne, die Tochter von Toni Kral, in dem Lied Pfefferminzhimmel. Die Komposition war von der Band selber. Und an den Texten schrieb unter anderem Henry Hübchen mit. Die Texte handeln von Kinofilmen und damit zusammenhängenden Kindheitserinnerungen im geteilten Berlin. Blicke auf West-Berlin, das Träumen vom Ausbrechen aus der vorgegebenen engen realen Welt, die Erinnerung an die Zeit der offenen Grenze in Berlin. Aber auch der gut situierte und vor allem angepasste DDR-Bürger wird spöttisch besungen. Das Lied Wand an Wand ist im geteilten Berlin eindeutig zweideutig. Und es gibt sogar eine Anspielung auf die Niederschlagung des Prager Frühlings. In der Woche vom 16. bis 19. Juni 1988 fand in Berlin-Weißensee die Friedenswoche der Berliner Jugend statt. Dort trafen viele internationale Stars auf, unter anderem Bryan Adams, Heinz-Rudolf Kunze und James Brown. Dazu spielten auch noch etliche Ostbands und moderiert wurde die ganze Sache von Katharina Witt. Sie erlebte damals ein Fiasko, als sie Bryan Adams ansagte und dabei ausgepfiffen wurde. Aber das ist ein anderes Thema. Am 19.06., es muss wohl ein Sonntag gewesen sein, traten unter anderem auf City, Heinz-Rudolf Kunze und Bryan Adams. Ich war ja eigentlich mehr wegen Bryan Adams da, aber ich habe damals diesen Auftritt von City live erlebt.

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0: Bevor Toni Kral das Publikum begrüßt, möchte ich hier einmal begrüßen noch meine beiden Berliner Kumpels, mit denen ich damals auf diesem Konzert war, den Mario und den Christian. Und weil es hier an dieser Stelle so gut passt, grüße ich auch recht herzlich den Berliner Kurzwellen-Hörerclub. Nach der Begrüßung von Toni Kral hören wir das Titellied dieser Platte, Casablanca.
1: Ein unglaublich. Und wir sind mit sehr gemischten Gefühlen auf die Bühne gekommen. Aber ihr macht uns Mut. Und dafür schon vorneab ein Dankeschön an euch. Aber wir sind nicht gekommen, um Sprüche zu klopfen. Dafür spielen wir in unserer knapp bemessenen Zeit lieber ein Stück mehr. Aber einen Spruch müssen wir noch loswerden.

0: Diese Platte war ja in der DDR ein Welterfolg. Warum betrat Toni Kral nun mit gemischten Gefühlen die Bühne? Hören wir dazu Fritz Poppel, was er uns am Telefon zu sagen hat.
1: Es gab ja schon ein, zwei Veranstaltungstage davor und da waren zu Ohren gekommen, dass die Ostbands ausgebuht wurden. Das heißt, so nach dem Motto, wir haben euch lange gehört oder ihr seid eben, weiß ich, regierungstreu und wunder was. Und die wollten halt nur die Westbands hören und haben auch nicht davor zurückgeschreckt, Eier auf die Bühne zu werfen und so weiter. Und das war jetzt erstmal so, mal gucken, was passiert.
0: Als Zeitzeuge kann ich sagen, dass sich City tapfer geschlagen hat und keine Eier auf die Bühne flogen und reichlich Applaus da war. Und weiter geht es mit noch ein Bier.

Als die Platte von City Casablanca 1987 erschien, war sie damals einfach revolutionär, da sie mit etlichen offiziellen Tabus in der DDR brach. Durchgewunken wurden die Texte damals vom Amiga-Verantwortlichen René Büttner. Die Zeitungen haben diese Platte damals sicherlich weisungsgemäß verrissen. In der DDR gab es keine Zensurbehörde wie im alten Preußen. Das war auch nicht nötig, da die viel zitierte Schere im einen Kopf meist ziemlich scharf und gut geölt war. Funktionierte sie einmal nicht so, wie es sich Partei, Staat, Regierung oder der nächste kleine Vorgesetzte vorgestellt hat, gab es von oben genügend Möglichkeiten hineinzugrätschen. Die Platte Casablanca ist ein beredtes Beispiel dafür, dass auch in der DDR mit etwas Mut und Glück Sachen durchführbar waren, die die meisten für undurchführbar hielten. Glück natürlich, dass übergeordnete Stellen dankenswerterweise gepennt haben und erst aufgewacht sind, als es für sie schon zu spät war. Was sie aber durchsetzen konnten, war, dass die Titel der zweiten Seite Noch ein Bier, zum Beispiel Susanne, Wand an Wand, Halb und Halb und Gute Gründe nicht im DDR-Rundfunk gespielt werden durften.

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0: Und warum Toni Kral den Titel Halb und Halb auf dieser Veranstaltung nur gesprochen und nicht gesungen hat, das erklärt uns jetzt noch einmal am Telefon Fritz Poppel.
1: Also auf dem Weg zur Bühne war es ja so, dass plötzlich der damalige stellvertretende Minister für Kultur, Hartmut König, kam dann zu Toni hin und sagte, du lass mal Halb und Halb weg, der Egon ist da. Und das war jetzt auf dem Weg zur Bühne, also ein unglücklicher Moment, gibt es überhaupt nicht, ja. Und darauf hat dann Toni sofort die Idee gehabt. Und das war, muss ich sagen, das war ein genialer Schachzug. Und er sagt, oh, wir spielen jetzt nochmal nicht, ich sag den Text auf. Und das war überhaupt der Schlüssel für unseren ganzen Auftritt, ne. Das hat irgendwie eine Kraft gehabt. Und dass wir uns an der Stelle umwehren müssen. Also wäre der nicht da gewesen, wäre der Auftritt möglicherweise anders verlaufen. Auch so von der Einstellung. Aber jetzt, einen 10 Sekunden, bevor wir auf die Bühne gehen, wird sich jetzt nochmal so nebenbei mal ein wichtiges Lied verbieten.
0: Noch einmal die Einschätzung von Fritz Poppel zum damaligen Publikum, zu dem ich ja auch gehörte.
1: Also ich sage jetzt mal tendenziell wohlwollend. Also auf jeden Fall nicht ablehnend. Ja? Natürlich haben wir nicht erwartet, dass die Leute so grölen wie bei Brian Evans, und den sie noch nie sehen konnten. Aber trotzdem haben wir es geschafft, dass wir da souverän standen. Und wir haben danach Prügel bekommen in allen Zeitungen, dass wir den Weg des Sozialismus verlassen haben und dass wir einen Störenfried, und wir haben uns nicht dran gehalten an diese tolle Atmosphäre und wunderbar. Wir waren dann die Buh-Leute der Nation, aber hat es eigentlich nur berühmt gemacht.
0: Jetzt erst einmal Toni Kral mit dem aufgesagten Halb und Halb. Aber keine Angst, wir werden es später noch als Lied hören. Zum Schluss hören wir von diesem Konzert dann zum Beispiel Susanne.
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Das war's erstmal zum Konzert. Ich möchte euch noch ein kleines bisschen was über die Zeit damals erzählen. Ich kann mich noch gut daran erinnern und war damals 25 Jahre. Die Stimmung im Ländchen DDR war mies und es war nicht abzusehen, dass sich auf absehbare Zeit trotz Gorbatschow etwas daran ändern sollte. Im Gegenteil. Kurt Harrer bekräftigte in einem Stern-Interview, dass es in der DDR nichts zum Besseren zu ändern gäbe. Es war das berühmte Tapeziermeister-Interview. Ich knatterte damals des Öfteren zu meinem NVA-Kumpel nach Berlin-Köpenick ins SA-Viertel. Gemeint ist natürlich das Salvador-Allende-Viertel, in dem auch Egon Krenz bis 1982 wohnte. Dort saßen wir und natürlich noch andere aus unserem Bekanntenkreis zum nächtelangen Diskutieren bei einem guten Schnaps und der Musik dieser Platte. Ich vermag es nicht zu sagen, wie oft wir diese damals gehört haben. Weiter geht es erstmal mit der gesungenen Halb- und Halb-Version.

Nun muss man kein Cineast sein, um bei Casablanca an den großartigen Humphrey Bogart und den unvergessenen gleichnamigen Film zu denken. Übrigens, kleine Geschichte am Rande. Als der Film erstmals 1952 in der freien deutschen westlichen Welt in die Kinos kam, konnte man den mündigen Bundesbürgern das Thema Zweiter Weltkrieg nicht zumuten. Alle Szenen mit Major Strasser und anderen Nazis waren herausgeschnitten. Die wunderbare Szene des Gesangs der Wacht am Rhein, die von der Marseillaise übertönt wurde, fehlte natürlich. Viktor Laszlo war kein von den Nazis gesuchter Widerstandskämpfer, sondern ein norwegischer Atomphysiker, der eine furchterregende Waffe mit rätselhaften Deltastrahlen erfunden hatte und aus dem Gefängnis geflohen war. Kapitän Renault wurde zu Monsieur Laporte umbenannt und war nun Mitglied von Interpol. 25 Minuten fehlten. Erst im Oktober 1975 strahlte die ARD eine neu synchronisierte, ungekürzte Fassung, wie wir sie heute kennen, aus. 1983 lief Casablanca erstmals im DDR-Fernsehen. Wie kam aber nun das berühmte Spiel's noch einmal, Sam, im englischen Original, Ton in das Lied? In der DDR war keine Originalfassung aufzutreiben. Olaf Leitner, ein Musikredakteur von RIAS Berlin, war mit vielen DDR-Popgrößen bekannt. So auch mit Toni Kral. Unter irgendeinem Vorwand wurde damals die im Lied verwendeten O-Töne von RIAS gesendet und Toni Kral schnitt sie mit einem Tonband einfach mit. Einfach mit sollte es heißen, aber hier hat uns die Technik einen kleinen Streich gespielt. City hat übrigens 2022 nach 50 Jahren seine Abschiedstour gemacht. Wenn ihr wollt, dass wir auch mal ein paar modernere Sachen von City bringen, dann schreibt uns an die bekannte Adresse von SM Radio Dessau. Ein Lied von der Platte wurde nicht im Konzert gebracht und das war Nachts in meinen Träumen.

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1: Hallo, hallo, da sind wir wieder. Herzlich willkommen zum Welle 370 Radiotag vom Funkerberg in Königs Wusterhausen, Wiege des Rundfunks in Deutschland, internationaler Meilenstein der Technikgeschichte. Heute am Tag der Museumseröffnung aus dem Geschäftsstellenstudio auf dem Funkerberg. Und hier haben sich heute versammelt, der Rainer ist am Mikrofon und außerdem
2: der Matthias
1: und
3: ist der Max von SM Radio Dessau
4: und der Thorsten von SM Radio Dessau
1: und außerdem noch
5: Dieter
1: und Detlef im Maschinensaal und lässt hier den Motor krachen. Jerome hat schon richtig schön die Nachrichten gesprochen und Hanna hat heute frei. Liebe Hörer, es ist sehr, sehr schön, dass ihr euch am Gerät zusammengefunden habt, um uns heute zu lauschen. Noch besser ist aber, wenn ihr uns sagt, dass ihr uns gehört habt. Und das könnt ihr tun. Per E-Mail schickt ihr einen Empfangsbericht an
2: welle370@funkerberg.de
1: oder ihr schickt eine SMS- oder WhatsApp-Nachricht an
2: die Nummer 0151 700 15711.
1: Und natürlich könnt ihr uns auch Post schicken, also Postkarten oder kleinere Pakete. Und die schickt ihr an
2: die Postadresse Welle 370 Funkerberg 20, Senderhaus 1 in 15711 Königs Wusterhausen.
1: Rundfunkstadt. Liebe Hörer, am Anfang unserer Sendung betrachten wir immer einen besonderen historischen Umstand. Heute ist dieser besondere historische Umstand, glaube ich, der jüngste Umstand, den wir jemals hatten. Nämlich, es geht um die Eröffnung am gestrigen Tag. Und dazu hören wir jetzt eine Funkwellennotiz.
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6: Am 20. Juni des Jahres 2026 war es soweit. Der neue Eingangsbereich des Museums Funkerberg wurde zur öffentlichen Nutzung freigegeben. In dieser Funkwellennotiz dokumentieren wir das Rahmenprogramm. Wir beginnen mit Auszügen aus der Begrüßungsrede der Bürgermeisterin Michaela Wiczorek.
7: Ein herzliches Willkommen zu einem wunderschönen Tag. Einer wunderschönen Veranstaltung, die auch mit mir persönlich ein bisschen was zu tun hat. Ich habe 2016 in dieser Stadt angefangen zu arbeiten als Fachbereichsleiterin für Bauen und Stadtentwicklung. Und im Oktober war der Beschluss gefasst worden, von der Stadtverordnetenversammlung sich dem Eingangsbereich zu widmen, weil man wollte, dass das Museum barrierefrei zu erschließen ist. Und in der ersten Skizze war da hinten in der Ecke ein Aufzug für, glaube ich, gerade mal zwei Personen. Und ich nur frisch Bauwesen bin dann zu Dr. Franzke und Jörn Perlig, der war damals Kämmerer, und habe gesagt, da müsst ihr euch einen anderen suchen. Dann haben wir erstmal nochmal grundlegend angefangen, die Planung zu überarbeiten. Und so wurde Stück für Stück aus einer 875.000 Maßnahme eine Maßnahme, die am Ende 5,53 Millionen Euro gekostet hat. Da gab es schon ein Aufstöhnen, aber was mir gefallen hat, ist, dass man sich bewusst war, hier Geld auszugeben für etwas, was niemals sich selber refinanzieren kann. Das war den Stadtverordneten voll bewusst, dass wir hier Geld für einen unserer auf dem Tafelsilber der Stadt stehenden Gebäude haben, mit Geschichte, mit einem Bezug zur Geschichte. Da war ich auch stolz auf diese Stadtverordnetenversammlung und auch auf diese Stadt, weil die Mehrheit sich bewusst war, hier eine Entscheidung zu treffen und nicht die Frage zu stellen, kriegen wir durch Museumseintrittsgelder das jemals refinanziert? Weil das funktioniert nicht. Nicht in diesen Projekten, nicht in diesen Objekten. Das kann nicht gehen. Es wurde also 2020 dann die Baugenehmigung erteilt und viele Überraschungen kamen. Es verzögert sich. Wir hatten Corona, wir hatten eine Krise. Da war Stahl so teuer, dass wir noch überlegt hatten, ob wir einen Konstruktionswechsel hier machen. Dann hing irgendwo so ein Tanker im Panama-Kanal fest und jeder fragt, was hat das für Auswirkungen in die Bauindustrie? Erhebliche, weil die ganzen Zulieferteile für die Brandschutzelemente, die hingen alle in diesen Tankern fest. Und dann gab es Personalwechsel im Rathaus, dann gab es also viel Personalwechsel im Rathaus. Also für uns als Stadt war das eine Riesenherausforderung. Und ich bin sehr dankbar, dass sich immer Kollegen gefunden haben, die mit großem Engagement an dieser Sache dran geblieben sind. 4 Jahre Bauzeit, 25 fertig geworden. Dann haben alle gefragt, wann geht's denn endlich los? Ja, danach ging ja erst die andere Arbeit los. Und eine Sache ist mir auch nochmal sehr wichtig. In der Zeit gab es natürlich sehr viel Diskussion mit den Menschen, die, seitdem die Stadt dieses Museum bekommen hat, hier im Ehrenamt mit viel Liebe und Herzblut dieses Museum betrieben haben. All die, die nicht nur Rundfunkgeschichte bewahrt haben, sondern dafür gesorgt haben, dass sie erhalten bleibt, dass sie erzählt wird und dass sie fortgeschrieben wird. Das ist komplett im Ehrenamt. Ich wüsste mit unserem Damelandmuseum kaum ein Museum, was in der Größenordnung als technisches Museum im Ehrenamt in dieser Form betrieben wird. Und da immer einen kräftigen Applaus an alle, die dieses geschafft haben und auch uns begleitet haben bei den Baumaßnahmen. Ich bin sehr dankbar, dass es gelungen ist, ein neues Format zu finden. Ein Format, was offen ist, auch für eine Fortschreibung. Eine Fortschreibung eines der wichtigsten Elemente unserer Stadt, nämlich die Rundfunkgeschichte, die hier geschrieben worden ist. Und ich wünsche uns allen morgen, ist ein besonderer Tag, da kommen die Besucher. Herzlich willkommen, Dankeschön an die Stadtpolitik, die das mit möglich gemacht hat. Und auf die Hoffnung auf eine weiterhin gute Zusammenarbeit, auch unter diesen Rahmenbedingungen.
6: Bevor sich dann die Tür öffnete, ergriff Tanjo Schmidt noch kurz das Wort. Er ist Geschäftsführer der städtischen EBIG GmbH, die auf dem Funkerberg zusammen mit dem Förderverein das Museum betreibt.
5: Ja, wir hoffen, dass wir diese Geschichte, die wir hier auf dem Berg haben, tatsächlich noch über Jahre weitererzählen können. Und wir sind gerade dabei, die Geschichte neu zu erzählen. Wir haben eine Transformation der Ausstellung vorgenommen und möchten die auch gern präsentieren. Daher würde ich Sie alle einladen, betreten Sie das Haus. Wir haben auch extra ein bisschen runtergekühlt, ja, dass Sie, kommen Sie ein bisschen aus der Sonne. Ich würde sagen, wir öffnen jetzt mal symbolisch die Tür. Und dann würde ich vorschlagen, gehen wir vielleicht alle runter mal in den Sendersaal. Da ist mittlerweile genug Platz. Und dann schauen wir uns mal die neue Form der Ausstellung an, so wie sich das hoffentlich in den nächsten Monaten und Jahren noch weiter durch die restlichen Räume ziehen wird. Genau.
7: Also, vielen Dank. Die Tür ist offen. Herzlich willkommen, kommt rein. Die Kollegen haben was vorbereitet und kommt erstmal mit rein. Und
5: ich hoffe, das Leitsystem führt Sie direkt zum Sendersaal.
6: Ich bin jetzt der Erste. Ja, dann los. Ja, los. Und so folgen wir den ersten Besuchern in das Museum Funkerberg und hören Marcel Rex zu. Er ist der Kurator der Ausstellung im Sendersaal.
8: Treten Sie gerne mal ein. Also, herzlich willkommen im Sendersaal, im Fokus unserer neuen Ausstellung. Wenn man in den Raum reingeht, dann sieht man natürlich zuerst, es hat sich wahnsinnig viel verändert. Wir haben ein neues Ausstellungsbausystem. Und wenn man auf die ersten Texttafeln guckt, sieht man, wir sind deutsch-englisch. Wir haben hier im Rundgang den Fokus auf Königs Wusterhausen und Zeesen gelegt, um die lokale Rundfunkgeschichte zu erzählen. Aber wir machen auch immer wieder Blicke ins große Ganze. Und wir beginnen dann erstmal mit den Anfängen der Nachrichtenübertragung hier. Rauchzeichen ganz am Anfang, Telegrafenstrecken. Da haben wir auch eine erste Neuerung in der Dauerausstellung, und zwar die Entdeckerstation, die Interaktivstation. Dank des Fördervereins, das muss man wirklich lobend erheben, haben wir verschiedene Möglichkeiten, diese ganzen theoretischen Grundlagen spielerisch zu erläutern. Und nach dieser übergreifenden Einordnung kommen wir dann auf Königs Wusterhausen zu, und zwar mit den Anfängen. Und 1914, 15 begann dann hier der Bau vom Senderhaus 1, in dem wir uns auch heute befinden, und wurde auch abgeschlossen.
6: Und wer nun wissen will, wie es im Sendersaal wirklich aussieht, der kommt zu uns ins Museum Funkerberg an der Wiege des Rundfunks.
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2: Und weiter geht's mit Musik. Wir beginnen mit einem Titel aus dem Jahr 2012. Sophia Knapp hat einige Solo-Titel veröffentlicht und wir hören Into the Waves Musik ab.
10: Here's the title track from the record that came out in Drag City a couple weeks ago. It's called Into the Waves.

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1: Als Wiege des Rundfunks in Deutschland. Und hier heute zu Gast haben wir zwei Menschen, die sich überproportional für das Thema Radio interessieren. Nämlich Max und Thorsten Berger sind heute hier von SM Radio Dessau. Max, du bist ja als der Jüngere derjenige, der Treiber hinter dem Programm SM Radio Dessau und diese Faszination Radio auf den alten Wellen zu machen. Wie ging es bei dir los?
2: Also eigentlich ist bei mir die Eisenbahn Thema Nummer 1 und bei meinem Vater ist eigentlich Radio Nummer 1 und ich bin durch ihn zum Radio gekommen, dadurch, dass wir diverse Sender besichtigt haben. Kannst du ja mal erzählen?
3: Ja, wir waren in Kremlingen, den Deutschlandfunk damals noch, 756 Kilohertz. Da nochmal einen vielen Dank an den Sendestellenleiter.
1: In Betrieb gesehen.
3: In Betrieb gesehen, ja. Und dann waren wir in Oranienburg, Langwellensender angesehen, auch noch in Betrieb, kurz vor Ende.
1: Also Zehlendorf bei Oranienburg.
3: Zehlendorf bei Oranienburg. Wir waren dann in Nauen und wir waren in Marnach bei Radio Luxemburg. Da durfte man leider nur durch die Fenster gucken. Und wir waren auch im
2: Holzweiler.
3: Und ja, den haben wir angeguckt. Und die größte Sache war natürlich, dass wir auch auf dem Berliner Fernsehturm waren und dann mal ganz oben stehen, in die Antenne reingucken und oben auf den Ringen da rumlaufen. Und das war natürlich eine Sache, die vergisst man nicht.
1: Aber das ist ja jetzt Technik. Du machst ja Programm. Wie kam es denn zu diesem Faible dafür, jetzt für Hörer Programm zu machen und auf Mittel-, auf Kurzwelle abzustrahlen?
2: Durch diese Aktivitäten machen wir auch diverse Videos bei YouTube unter Berger Max zu finden, noch um ein bisschen Schleichwerbung hier einzubringen. Und da ist mal jemand auf uns aufmerksam geworden, der Sascha Matz. Er kam auf mich zu, fragte, ob ich nicht für SM Radio International die Empfangsberichte bearbeiten möchte. Das war 2016. Da habe ich gesagt, das mache ich. Und als Dankeschön gab er mir dann im November 2016 monatlich eine Stunde Sendezeit zur Verfügung mit 10 Kilowatt. Und das war die Geburtsstunde von SM Radio Dessau. Und seit 2017 finanzieren wir alle unsere Sendungen aus eigener Tasche und mittlerweile auch durch die vielen Spenden unserer lieben Hörer. Und seitdem hat sich das immer so weiterentwickelt, dass wir nun dieses Jahr im November unser 10-jähriges Jubiläum feiern.
1: Wie oft sendet ihr so und was sendet ihr eigentlich?
2: Also planmäßig sind wir jeden zweiten Sonntag im Monat um 13 Uhr Ortszeit auf der 6095 Kilohertz aus Nauen. Parallel dazu auf 6070 Kilohertz über den Sender von Channel 292 mit 10 Kilowatt. Und dann gibt es im Sommer auch mal noch Wiederholungen. Dieses Jahr nutzen wir die 12.060 Kilohertz aus Gavar in Armenien. Und im Winter werden wir dann auch wieder auf der Mittelwelle mal vertreten sein. Das werden wir dann aber noch auf unserer Internetseite bekannt geben, www.smradio-dessau.de. Und wir haben zum Beispiel Dieter Haller vorhin schon mal interviewt. Jetzt zuletzt war es Leonard Lansing hier in Berlin. Aber auch, ich denke mal, eine Figur, die jeder kennt, Bernd das Brot, haben wir interviewt.
1: Vom MDR.
2: Genau.
1: Sehr gut. Und Thorsten, wie fühlt sich das eigentlich an, wenn du so auf deinen Sohn guckst und siehst, was der so mit Radio macht?
3: Ja, ich bin stolz drauf und es hat ja auch immer riesen Spaß gemacht, wenn wir mit Prominenten zusammen waren, also wie Herr Wilsberg hier.
1: Ja.
3: Und das war schon eine tolle Sache, dass wir den da mal so begrüßen konnten und das war auch ein ganz tolles Interview und ein toller Typ auch. Und wir waren ja auch beim WDR bei Ralf Kaspers von der Maus. Und das ist schon schön. Ja, wir haben natürlich, würden natürlich gerne noch andere Prominente interviewen, aber es macht schon Spaß. Und die Tondokumente zusammenstellen, was ich jetzt mache.
1: Genau, das wäre die Frage. Was ist eigentlich euer Programminhalt?

0: Kriegszeit, aber eben vor allem, seit jetzt läuft eine Sendung Radio gegen Hitler. Ja, 10 Teile, wo viele, viele Originaltöne sind von den alliierten Rundfunkprogrammen, die damals während des Krieges gesendet haben.
1: Und ihr macht ja auch eine aktive Hörerbetreuung. Wie sieht es da eigentlich aus? Wie finden eure Hörer euer Programm?
2: Ja, unsere Hörer finden unser Programm meistens zufällig auf der 6095 Kilohertz, wenn wir neue Hörer gewinnen. Ansonsten die Stammhörerschaft, was auch wirklich sehr, sehr viele sind, die wissen natürlich, wann und wo wir senden. Und wenn wir halt eben auch mal neue Frequenzen oder neue Sender ausprobieren, wie zum Beispiel eben auch unsere Testsendung Anfang dieses Jahr über Gawan, Armenien, da haben wir über 100 Zuschriften bekommen, auch viele neue Hörer bekommen, sei es jetzt welche mal in Australien oder auch in den USA. Deswegen haben wir jetzt auch mal geschaut, dass wenn wir den Sender nutzen, dass wir es auch ein bisschen mit in Englisch machen, dass uns alle verstehen. Und wir versuchen halt auch viel Werbung zu machen und dadurch freuen wir uns, dass wir auch hier bei euch mal zu Gast sein können, mal wieder.
1: Ja, Radiomacher unter sich quasi.
2: Genau.
1: Ne? So, und ihr macht ja eine ganz spezielle Art von QSL-Karten. Also QSL-Karten ist ja quasi die Belohnung unserer Hörer dafür, dass sie sich bei uns melden. Die sind ja bei euch individualisiert. Wie macht ihr das?
2: Ja, also die ganze Hörerpost, die geht auch über meinen Tisch und das ist durch Zufall entstanden, Ende 2016, Anfang 2017. Ich habe so viele Fotos und da kam ich auf die Idee, für jede Sendung eine eigene QSL-Karte zu machen, ein neues Motiv, auch so ein bisschen, um die Hörerschaft zu binden, dass es immer wieder neue Motive gibt. Und somit probiere ich dann jedes Mal auch bestenfalls ein passendes Motiv für die QSL-Karte zu finden.
1: Was habt ihr so als nächsten Höhepunkt in euren Sendeaktivitäten vor? Worauf können wir uns freuen?
2: Also eventuell kommt noch eine Kurzwellenstation in Italien dazu. Mehr sage ich dazu noch nicht, aber dazu müssen erstmal noch vertragliche Dinge geklärt werden. Und wenn dann alles klappt und noch eine passende Sendestunde frei ist, dann versuchen wir zu unserem 10. Geburtstag im November diesen Jahres auch mal mit 1 Megawatt auf der Mittelwelle aus Monaco zu senden. Und ich habe hier in dem Raum gehört, manche sind da auch ganz scharf drauf.
1: Ja, also das will ich auch unbedingt mal machen. Also mit 1 Megawatt Mittelwelle. Einfach egal, wann es die Zeit ist, das ist einfach gut. So, also vielen Dank für diesen ersten Eindruck. Wir spielen jetzt erstmal Musik. Matthias, was haben wir denn Schönes?
3: Laut Biografie schreibt Lob Kerjo seine Texte mit Papier und Stift. Das Ergebnis kann sich hören lassen. Wir hören den Titel Fortune Teller. Musik ab.

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1: Immer am dritten Sonntag im Monat um 14 Uhr sendet Welle 370 von der Wiege des Rundfunks. Auf der Mittelwelle 810 kHz ist das Programm etwa 15 Kilometer rund um den Funkerberg zu hören. Und wer am dritten Sonntag im Monat den Funkerberg besucht, kann den Radiomachern über die Schulter schauen, den Klang im Detektorempfänger genießen und dabei sein, wenn die Antenne geerdet wird.
2: Und wir sind hier im Geschäftsstellenstudio und jetzt hier am Mikrofon begrüßen wir ganz herzlich Marcel Rex. Er ist Kurator der Ausstellung. Wer bist du eigentlich und wie kommst du zur Museumsarbeit hier?
3: Ja, vielen Dank, Rainer, für die Einladung zu Welle 370. Ich bin studierter Historiker, gelernter Koch, also habe einen weiten Berufsweg hinter mir und habe vor 2 Jahren genau hier angefangen als Elternzeitvertretung von der Museumsleitung Frau Dr. Olikowski. Und bin jetzt Kurator hier im Museum Funkerberg. Ja, mich hat hierher gebracht die Begeisterung für die Arbeit im Museum. Ich liebe es einfach, Menschen für Kultur zu begeistern, ihnen Themen wie den Rundfunk näher zu bringen und das Interesse an technischen, nicht technischen, kulturellen, historischen, sozialen Themen zu wecken.
2: Also ein Museum erzählt ja den Menschen was. Was ist für dich der Reiz, Menschen Geschichten zu erzählen?
3: Der Reiz ist vor allen Dingen, ihnen unbekannte Themen näher zu bringen. Also ich bin ja selber jemand, der mit dem Thema Rundfunk, bevor er hier angefangen hat, wenig Berührungspunkte hatte. Und ich habe immer den gleichen Effekt, wenn ich selber ins Museum gehe und ein Thema, was ich gar nicht kenne, mich damit beschäftige im Museum und danach rausgehe und sage, boah, das hat richtig Spaß gemacht. Ich fühle mich irgendwie angezogen von dem, ich möchte mehr erfahren. Und diese Neugier zu wecken, diese Begeisterung für Themen zu wecken, das ist das Interessante an Museen für mich. Und natürlich, man spricht alle möglichen Leute an, jung, alt, mit verschiedensten sozialen, kulturellen Hintergründen. Und irgendwie dieses Museum eint alle Leute in der Begeisterung für ein gewisses Thema.
2: Auch eint im Thema, das hat Arne Lindemann gestern festgestellt und der war zur offiziellen Übergabe des Eingangsbereiches gestern hier, den habe ich mir gleich geschnappt und mit ihm mal ein kurzes Gespräch geführt zum Museum Funkerberg. Eröffnung Museum Funkerberg und ich spreche mit
4: Arne Lindemann, Geschäftsführer vom Museumsverband Brandenburg.
2: Das Museum auf dem Funkerberg ist wieder geöffnet. Was bedeutet das eigentlich für die Museumslandschaft?
4: Zuallererst möchte ich erstmal Glückwunsch sagen an den Verein und an das Museumsteam für diese wirklich wahnsinnige Leistung, die hier reingesteckt worden ist. Es ist eine tolle Ausstellung geworden. Das Museum wird, man sieht es und wir sind als Museumsverband froh, dass es jetzt wieder offen ist. Denn es war immer ein ganz wichtiger Teil in der Museumslandschaft, in der Industriekulturlandschaft in Brandenburg. Dieses Thema Rundfunkgeschichte ist ein Thema, das wir immer sehr gerne als Verband auch vorangestellt haben, weil es einfach lokale Geschichte erzählt, aber auch in die Welt hinausstrahlt. Man kann ja wirklich sehen, wie wichtig auch dieser Ort Königs Wusterhausen einfach für die Weltgeschichte war, was hier geschaffen wurde, was hier für Ingenieurskunst reingesteckt wurde, für Tüfteleien. Und das sieht man hier an diesem Ort jetzt mit der neuen Ausstellung noch viel besser.
2: So nach dem ersten kleinen, flüchtigen Blick in die Ausstellung, wie wirkt so?
4: Es wirkt jetzt wahnsinnig klar und aufgeräumt im Gegensatz zu vorher. Also da kann ich auch nur sagen, Glückwunsch, dass es gelungen ist. Ja, man kann wunderbare kleine Geschichten erfahren über die Rundfunkgeschichte, über die Ortsgeschichte hier. Und das Tolle daran ist, dass man wirklich an diesen Geschichten ganz dicht dran ist. Dass man also gar nicht mehr so viel nur über Technik erfährt, sondern was eigentlich diese lokale Geschichte hier auch für die Weltgeschichte bedeutet hat.
2: Das Museum Funkerberg ist ja durchaus groß. Warum sollten sich Menschen Zeit nehmen, hierher zu kommen, in aller Ruhe das zu genießen? Warum sollten Menschen generell sich mehr Zeit nehmen, wenn sie ein Museum besuchen?
4: Also erstmal, das große Fund dieses Museums ist der Ort einfach und diese Technikgeschichte, die man an diesen vielen Großgeräten hier natürlich auch erleben kann. Und man kann wahnsinnig viel entdecken, man kann Dinge anfassen, man hört was, man kann Tasten drücken und da kann man sich hier wirklich schon 2-3 Stunden aufhalten und wenn man dann mal eine Pause braucht, setzt man sich draußen auf die Wiese und macht ein kleines Picknick. Also wirklich ein wunderbarer Ort auch für die ganze Familie. Und warum sollte man sich Zeit für ein Museum nehmen? Ich glaube, einfach um Dinge zu erleben, um mal runterzukommen, aber auch natürlich so ein bisschen sich zu verorten, was lerne ich eigentlich über meine Geschichte, was nehme ich daraus mit, vielleicht auch für meinen Alltag. Und ich glaube, das ist ein schöner Ort, heute in unseren wilden Zeiten mal runterzukommen.
2: Runterkommen, das machen wir dann heute Abend erst wieder, wenn dieser erste Öffnungstag ja vorbei ist. Vielleicht muss man erklären, das Museum Funkerberg wird ja in Kooperation zwischen der EBEG, das ist die städtische Gesellschaft, und dem Förderverein Sender Königs Wusterhausen zusammen betrieben. Und wir haben ja in den, ich sag mal, letzten Wochen und Monaten viel miteinander gearbeitet, um eben den Besuchern was zu präsentieren. Der wirklich neueste Raum ist ja dieser Sendesaal, in dem wir Geschichten erzählen. Aber wenn du so drauf guckst, worauf bist du eigentlich am meisten stolz, was uns da gelungen ist?
3: Ich glaube, ich bin am meisten stolz darauf, dass wir alles in Eigenleistung erbracht haben. Das muss man wirklich hervorheben. Also wir, die EWEG, zusammen mit dem Förderverein, also mit Frau Dr. Olikowski als Museumsleitung, mit dem Rainer Suko, Jörg Glase, unserem technischen Leiter Jens Schmidt und diversen anderen Mitgliedern des Fördervereins, haben wirklich alles, was dort steht, alle Texte, alle Inhalte in Eigenleistung gemacht. Auch der Ausstellungsbau in Eigenleistung, die Grafik in Eigenleistung. Und das ist halt wirklich das Außergewöhnliche. Sonst stehen ganz oft Agenturen dahinter, die die Leistung übernehmen. Aber nein, wir haben uns allem selber gewidmet und gesagt, wir gehen wirklich in jedes Detail rein, reden über jeden Inhalt und dass diese Arbeit, die wir da reingesteckt haben, seit ich hier bin, in den letzten 2 Jahren, das jetzt zu sehen und die Zufriedenheit der Menschen zu sehen, dass sie sagen, das ist wirklich gut geworden, gefällt uns, das erfüllt mich mit Stolz und Freude, dass wirklich dieses Erlebnis nun sichtbar für die Leute geworden ist.
2: Ist es nicht heutzutage vor allem wichtig, Geschichten zu erzählen? Und welche Geschichte hast du besonders empfunden, wenn du auf den Sendesaal guckst?
3: Also ich glaube, die Geschichte, die mich am meisten abholt, ist wirklich das Sonntagskonzert und das Weihnachtskonzert natürlich, auch unser großes Highlight. Und als ich hier angefangen habe, war mir das so gar nicht bewusst, was für eine enorme Tragweite dieses Weihnachtskonzert von 1920 hatte und dann die Sonntagskonzerte. Und auch wenn ich in einer Generation aufgewachsen bin, die nicht mehr so viel mit Radio zu tun hat, aber trotzdem, das ist ein Medium, was die Geschichte weltweit geprägt hat. Und jetzt diese kleinen Details auch in den Erzählungen zu finden, wie sie sich mit der Technik beschäftigt haben, um überhaupt Übertragungen zu ermöglichen und wie viel Ehrgeiz und Eigenleistung dafür notwendig war, das hat mich wirklich am meisten interessiert und abgeholt und auch begeistert wirklich immer mehr für das Thema.
2: Wir haben jetzt geöffnet wieder, weil wir einen Stand haben, wo wir sagen, okay, mit dem Stand können wir Besucher hier reinlassen. Wer hier alle halbe Jahre jetzt mal kommt, wird hier andauernd irgendwelche Dinge neu feststellen und Veränderungen feststellen. Gibt es noch einen Raum, wo du sagst, oh, da freue ich mich schon, da fangen wir nochmal an.
3: Also ich glaube, ich freue mich mit am meisten auf den Modellraum, wo auch das große Modell vom Funkerberg steht. Denn da haben wir so viel Spielraum, verschiedenste Geschichten zu erzählen. Wie werden Masten vielleicht überhaupt gebaut, ist eine Möglichkeit. Wie sieht es eigentlich unter der Erde aus? Also wir sehen immer auf dem Modell oben die großen Masten, aber was ist eigentlich baulich darunter notwendig, damit so ein Mast steht? Und auch einfach die Geschichte, die das Modell erzählt, welche Ausmaße dieser Antennenwald hatte. Das ist, glaube ich, ein Raum, wo ich mich extrem drauf freue, dass wir da dran arbeiten werden.
2: Vielleicht wären wir eins der ersten Museen, die überhaupt ein Fundament in der Erde zeigt. Ja. Also wenn jemand ein Museum kennt, was sich auf Fundamente spezialisiert hat, dann gerne mal bei uns melden. Wir suchen Anregungen.
3: Wir freuen uns über jede Unterstützung und Anregung, genau. Immer.
2: Jetzt ist heute das Museum auf. Was draußen so los? Steppt der Bär?
3: Ja, wir hatten wirklich um Punkt 13 einen riesigen Ansturm von Leuten. Unfassbar. Freut uns natürlich sehr, denn wir machen das Museum für die Besucher. Und wenn man durch die Räume geht und mit den Besuchern redet, also bisher nur positives Feedback. Viele freuen sich, dass das Museum überhaupt wieder auf hat und auch, dass nicht nur neue Themen dabei sind, sondern auch alte Themen erhalten geblieben sind. Also der Röhrenraum, total begeisternd für die Leute, sich die verschiedensten Bauarten von Röhren anzuschauen und auch ins Gespräch zu kommen mit den ganzen Mitgliedern vom Förderverein. Im Maschinensaal die Erklärungen von Jörg Glase zu den verschiedenen Radios. Also bisher wird alles sehr, sehr positiv angenommen und das macht uns natürlich auch froh für die Zukunft. Besuchen Sie uns, wie Rainer gesagt hat, alle halbe Jahre mal. Sie werden immer was Neues entdecken und lassen Sie uns auch gerne Ihr Feedback zukommen. Wir freuen uns über jegliche Anregungen.
2: Marcel, erstmal vielen Dank fürs Gespräch. Du gehst wahrscheinlich jetzt wieder zurück ins Leben des Museums.
3: Genau, ins Getümmel geht zurück in den Sendersaal. Und ja, vielen Dank für die Einladung, Rainer, hat mich sehr gefreut.
2: Und an dieser Stelle, ich sage es immer wieder, großer Dank an die Stadt Königs Wusterhausen. Ohne die würde das alles nicht gehen hier. Wir als Förderverein könnten uns nie so ein Gebäude leisten. Und ich sag mal so, die Stadt hat auch ein bisschen was von uns. Wir bringen ein bisschen Leben rein. Und ich würde sagen, Matthias, da passt der nächste Titel doch total gut dazu.
5: Genau, denn wir wollen Danke sagen. Danke den vielen Ehrenamtlichen der Stadt und überhaupt. Und das tun wir diesmal mit Musik. Board for You singen. Thank you. Musik ab.

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1: Und wir machen hier Radio an der Wiege des Rundfunks am Eröffnungstag. Und jetzt begeben wir uns live in das Museum. Matthias, versuch mal, die Mikrofone umzuschalten. Ja, wunderbar, das Mikrofon ist da. Ich begebe mich jetzt hier ins Getümmel. Ich habe jetzt hier nämlich eine wunderschöne blaue Mikrofonleitung und kann mit dieser Mikrofonleitung ganz hervorragend durch das Museum laufen. Jawohl. Zuallererst gehe ich mal hier in die Lötwerkstatt und gucke mal, was hier so los ist. Oh, hier wird gerade gelötet. Jürgen, wie läuft's heute bei dir so?
2: Ich war bis jetzt sehr zufrieden. Im Moment ist ein bisschen Flaute. Wir haben jetzt 10, 11 Bausätze bereits verlötet.
1: Hier sitzt eine Dame. Darf ich kurz stören? Darf ich kurz fragen, wie es dazu kommt, dass Sie hier löten?
3: Weil mein Sohn schon seit Jahren hier in der Lötwerkstatt ist und ich dachte, heute probiere ich es auch mal aus.
1: Und wie ist es so?
3: Doch komplizierter als gedacht.
1: Und du bist der Sohn?
4: Ja.
1: Wir kennen uns doch schon lange. Wie bist du eigentlich zum Löten gekommen?
4: Durch einen Freund, der das vor mir schon gemacht hat.
1: Ja, hast du mal eigentlich deine Mutter die geschnappt und gesagt, jetzt löten wir mal?
4: Die wollte sich sowieso das Museum ansehen.
1: Ja, sehr gut. Und wie ist es so?
3: Das Museum ist schön, ja.
1: Aber löten nicht?
3: Na, noch nicht. Mal sehen, wie das Resultat wird.
1: Okay, dann will ich mal nicht weiter stören. Viel Spaß beim Löten noch. Ich laufe mal hier weiter. Guck mal hier, die Kollegen von der Funkenden Zunft. Wie läuft's heute bei euch hier so, die Funkamateure?
5: Super. Die verbreiten den Sonder-DOK FTM 26 zur Eröffnung vom Museum und läuft ganz gut.
1: Sendet ihr über die Antenne, über die wir auch senden?
5: Nein, wir haben extra 70 Meter Kabel gelegt, damit wir ordentlich getrennt sind und am Obstbaum draußen auf der Wiese hängt die Antenne.
1: Ich muss mal gucken, wie lang mein Kabel hier so reicht. Vorsicht, Kabel hier, weil dann reicht das Kabel nämlich bis an die Kasse. Dani Buskatis steht hier an der Kasse. Ist gerade ein bisschen Nachmittagskaffeeflauter, oder? Aber es war doch richtig voll gerade eben noch.
6: Ja, wir hatten sogar eine Schlange. Es war super.
1: Darf man eigentlich sagen, wie viele Besucher bis jetzt so da waren? Ist es eigentlich...
6: Eine genaue Zahl können wir dir leider nicht verraten, aber wir hatten hintereinander weg beide bis jetzt zu tun.
1: Genau, wissen wir erst beim Abschluss. Sehr schön. Petra, du bist ja schon viele Jahre hier bei uns hier an der Kasse im Museum unterwegs. Also wie fühlt es sich an, so die neue Kasse?
7: Sehr aufregend und spannend, muss ich sagen, ja. Leute sind nett, freundlich, fragen, was kann man alles sehen und was gibt's zu kaufen, macht Spaß.
1: Dann gehe ich mal weiter hier und guck mal, ob ich Besucher finden kann. Gehen wir einfach mal links um die Ecke. Schon sind wir hier beim Modell. So sah das hier früher aus. Darf ich kurz fragen, Museum Funkerberg, bei so einem schönen Wetter, warum ins Museum?
8: Weil es mir aufgefallen, habe ich gelesen im Internet und deswegen bin ich mal hier, um es anzusehen.
1: Sind Sie das erste Mal hier?
8: Ja, das erste Mal.
1: Und wie ist der Eindruck so?
8: Sehr interessant, ja. Schöne Ausstellung.
1: Hören Sie noch Radio selber oder wie kommt dieses sozusagen das Interesse fürs Radio?
8: Radio höre ich auch, ja. Habe auch den Sender jetzt gerade gehört.
1: Unseren Sender und? Ja. Kommt gut?
8: Ja, kommt gut. Wir kommen aus Rehfelde und da war der Empfang, ja, hab gelesen, so 10 Kilometer ungefähr, ne, ist ja, genau, der Empfang, ja.
1: Dann würde ich sagen, viel Spaß. Oh, hier hört jemand unser Programm. Also hier hat ein Hörer, ein Besucher des Museums ein Radio mitgebracht und ich höre mich hier quasi selber. Wie ist es so im Museum?
9: Das ist kriege ich einen Gänseschauer, weil nämlich tagsüber ist ja auf Mittelwelle nichts mehr zu hören. Und dass das Radio jetzt mal hier auf Mittelwelle tagsüber was hören kann, da freut sich das Radio und ich freue mich auch.
1: Ja, wunderbar, sehr schön. So, ich gehe mal weiter hier ins Museum, weil ich ziehe jetzt nämlich das Kabel gerade noch ein bisschen lang. So, und schaffe es damit bis in den Köpenicker Sender. Oh, hier ist voll was los. Und wir haben hier jede Menge Besucher. Wie kommt es am so einem sonnigen Tag ins Museum?
10: Wir sind meine Eltern besuchen und haben das im Zeitung gesehen, dass es heute diese Sonderausstellung gibt. Und dann haben wir gedacht, kommen wir mal vorbei gucken und wurden wir gleich zum Löten eingeladen und haben den Jungen dazu moderiert. Und der hat sich gefragt, ob man das jetzt im Radio hört.
1: Man hört das jetzt im Radio, du kannst dich quasi jetzt live da hinten im Radio hören, weil wenn du jetzt hier Hallo sagst.
11: Hallo.
1: Und wir sehen uns ja sogar im Radio, weil wir ja hier am Köpenicker Sender die Simulationsgeschichte haben. Wir sehen uns also selber, wie wir sprechen. Ist das nicht toll?
10: Das, in welcher Frequenz sind wir unterwegs?
1: Wir sind auf 810 Kilohertz unterwegs. Ja, bei stolzen 9,9 Watt, da kommen wir 15 Kilometer weit. Also vielen Dank, auf jeden Fall viel Spaß.
10: Ja, danke. Danke Ihnen auch.
1: Ich muss mal hier einmal rumkommen. So, darf ich kurz fragen, am Sonntag bei schönstem Wetter ins Museum, warum?
12: Was Schönes? Weil ich auch mal her wollte.
1: Waren Sie schon mal hier?
12: Nein, noch nie.
1: Jetzt zum Eröffnungstag, das erste Mal an der Wiege des Rundfunks und gleich im Rundfunk.
12: Auch im Rundfunk auch noch.
1: Das, was wir hier gerade sprechen, man sieht's ja da, ne? Müh, kann man sehen im Radio hier.
12: Sehen im Radio. Ja. Hören im Radio kann ich mir ja gar vorstellen, aber sehen im Radio.
1: Zur Erklärung, wir haben ja im Köpenicker Sender so eine kleine Station stehen, wo wir Amplitudenmodulation zeigen. Und dann daneben steht ein Empfänger und dieser Empfänger also empfängt unser Signal. Und wir sehen das hier auch. Ist es nicht irgendwie toll, das einfach Radio in seiner Funktion zu erleben?
12: Ja, ich kenne das noch, so eine Radios.
1: Ja, aber haben Sie schon mal selbst gesendet? Sie sind jetzt live on air.
12: Da darf ich nicht sagen, versucht illegal.
1: Auf welche Schwarzsendung, an welche wollen wir uns denn da erinnern?
12: Ich habe mal versucht, eine Tippanlage zu bauen mit 27 Megahertz. Ah. Und dann hatte ich irgendwo einen Quarz gefunden, 97 Megahertz, und die hatte einen UKW-Band dann so ein bisschen mal drum gesendet.
1: Aber es ist nicht aufgefallen und mittlerweile wahrscheinlich verjährt.
12: Verjährt, glaube ich, ja.
1: So, dann würde ich mal sagen, viel Spaß noch weiter im Museum. Ich gehe erstmal ein Stückchen wieder zurück. Matthias, ich bin jetzt auf dem Rückweg für dich zur Info. So, oh, guck mal, da kommen uns ja Besucher sofort entgegen. Welle 370, wir sind ja live, das Museumsradio, live on air. Am Sonntag ins Museum, wie kommt's?
11: Ja, wir sind hier im Urlaub in Bestensee und da habe ich das schon seit, wie lange haben wir es versucht? 4 Jahren versucht, hier reinzukommen. Ja, und heute hat es geklappt.
1: Und wie ist es so?
11: Schön.
13: Sehr schön, kühl vor allen Dingen, angenehm.
1: Ja. Unten im Maschinensaal sind 20 Grad. Also hören Sie selber Radio?
13: Ja, natürlich.
1: Gut, ich würde mal sagen, dann weiter viel Spaß an der Ausstellung. Heute ja das erste Mal offen. Wir machen mal schnell ein Foto. Ja, genau, Selfie natürlich. Also ja, live im Radio Selfies machen. So ist es schön. So, ich muss das Kabel wieder hinter mir herziehen. Jetzt ist auch im Eingang was los und ich habe es schon gesehen, das machen wir schnell noch, Besucher in der Röhrenausstellung. Da muss ich natürlich nochmal hin. Darf ich ganz kurz fragen? Nein, möchten nicht. Okay, wir sind hier live auf dem Museumsradio unterwegs. Ach so, er weiß es. Aber er möchte nicht. Gut, so Matthias, ich bin auf dem Weg zurück. Ich habe mittlerweile fleißige Kabelhelfer gefunden.
14: So, jetzt, ich glaube es ja nicht. Der Rainer wird langsam fertig.
1: So, ja. So, Matthias. Da bin ich schon wieder zurück, ja. Live aus dem Museum. Ach, Matthias, da draußen tobt das Leben. Es ist richtig schön da draußen.
14: Warum mag ich sowas nicht? Na, ich mag sowas nicht, weil das nicht zu pegeln ist, ne? Ich hoffe, ihr habt es alles verstehen können.
1: Es war live auf alle Fälle und...
14: Das gebe ich zu.
1: Wenn wir dann irgendwann unser Studio in der Audiowerkstatt haben, dann haben wir da auch einen Kompressor davor und dann regelt der das weg.
14: Genau.
1: Ach, das war schön im Museum, ja. Dieter hat es auch live gehört, er nickt mir zu. Ja, sehr gut.
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15: Gesprochen von Jerome. Es ist wirklich passiert und die Nachricht des Monats Juni. Das Museum auf dem Funkerberg ist wieder für Besucher geöffnet. Am 20. Juni wurde der neue Eingangsbereich mit einer feierlichen Zeremonie seiner Bestimmung übergeben. Im Beisein der Bürgermeisterin der Rundfunkstadt und von Vertretern aus Politik und Gesellschaft wurde das Museum ganz offiziell wieder der Öffentlichkeit übergeben. Zu dieser Öffnung sagt Bürgermeisterin Michaela Wiczorek:
16: Ja, ein Willkommen. Ein Willkommensgruß an Bürgerinnen und Bürger und an Besucher, die lange darauf gewartet haben, dass hier das Museum endlich wieder zugänglich ist und Geschichte aus Königs Wusterhausen wieder erlebbar wird.
1: Wiege des Rundfunks kann es nur einmal geben. Was bedeutet eigentlich diese Institution hier, Museum Funkerberg, für die Stadt?
16: Ja, ich glaube, dass dieses Bewusstsein, das Sendebewusstsein der Königs Wusterhausener vielleicht auch mit der Geschichte zu tun hat. Und dieser Stolz, der eigentlich mit der Landmarke des Sendemastes schon ein Stück Heimat symbolisiert. Das ist erstmal so ein erstes Gefühl, was natürlich entsteht, wenn man nach Hause kommt und seinen Sendemast sieht. Und die Geschichte, die dahinter steckt, glaube ich, können wir jetzt noch viel besser erzählen. Vor allem all den neuen Bürgerinnen und Bürgern, die hierher gezogen sind, um die Geschichte noch besser erleben zu können und anfassen zu können. Die Jahre der Bauzeit und des Nichtzugangs haben eigentlich nur immer ein kleiner Personenkreis noch wahrnehmen können. Diese Geschichte nochmal so jetzt noch rauszuholen und sich der zu stellen, passt hervorragend mit den Plänen, die wir als Stadt haben, die Areale des Funkerberges nochmal neu zu überplanen und sie in die Zukunft zu tragen. Und auch da wollen wir innovativ sein. Also eigentlich steht der Funkerberg mit seinen Sendehäusern für die Zukunft dieser Stadt. Sie stand damals für Zukunft und sie steht jetzt nach wie vor für Zukunft.
15: Mit dem Aktionstag am Sonntag, den 21. Juni, steht das Museum Funkerberg dann auch wieder für alle Besucher offen. Und aus Anlass des Tages wurde groß aufgefahren. Der Förderverein Sender Königs Wusterhausen präsentiert mit zahlreichen Aktionen Exponate und Geschichten aus der Rundfunkübertragung. Was die Öffnung des Museums für die Rundfunkstadt bedeutet, sagt uns die Leiterin des Museums, Dr. Christine Olikowski.
17: Wir haben es geschafft, ein denkmalgeschütztes Haus tatsächlich zu sanieren, zu rekonstruieren, einen barrierefreien Eingang, was wirklich ganz, ganz toll ist, dass wir auch Menschen, die eingeschränkt sind, jetzt Zugang zu unseren ganzen Ebenen verschaffen können. Und tatsächlich mein Highlight im ganzen Haus ist die Energiezentrale, die im Maschinensaal aufgestellt ist, die drei Wände, die dort symbolisch stehen für die Energieversorgung, die da früher war, weil die wirklich einfach auch Einblick gibt in die Großflächigkeit, wie auch die Räume bespielt waren. Ist ein unheimlich schönes Gefühl zu wissen, dass die Pforten sich wieder öffnen und wir endlich wieder Gäste im Haus begrüßen dürfen und ihnen die neue Ausstellung, die Transformation des Hauses, dass wir ihnen das alles zeigen können mit alten und neuen Inhalten. Und da sind wir alle, glaube ich, ganz glücklich drüber, dass es jetzt endlich wieder losgeht.
1: Wenn Besucher ins Museum kommen, was sollten sie sich auf alle Fälle angucken?
17: Auf alle Fälle angucken, damals wie heute, die Dauerausstellung. Jetzt ist noch viel schöner, weil wir auf jeden Fall Königs Wusterhausen und auch Zeesen als Kernpunkt haben. Das Weihnachtskonzert 1920, die Ursprungsgeschichte des Deutschen Rundfunks und auch die folgenden Sonntagskonzerte, die von KW abgestrahlt wurden, stehen jetzt im Mittelpunkt, ersichtlich an einem Diorama. Es wird alles noch viel mehr in den Vordergrund gestellt, was denn eigentlich Königs Wusterhausen für die Rundfunkgeschichte ausmacht, was unsere Bedeutung ist, warum wir Wiege des Rundfunks sind und natürlich Königs Wusterhausen, die Rundfunkstadt.
15: Ganz fertig ist die neue Ausstellung aber noch nicht. Besonders im neu gestalteten Sendersaal sind noch einzelne Bereiche frei, die in den kommenden Wochen und Monaten neu ausgestaltet werden. Da bietet sich doch ein regelmäßiger Besuch geradezu an. Das Museum Funkerberg ist ab sofort dienstags, donnerstags und samstags von 10 bis 17 Uhr geöffnet. Hinzu kommt die Öffnung an einzelnen Sonntagen, wenn zum Beispiel der Dieselmotor angelassen wird oder Welle 370 sendet. Von den Öffnungszeiten unabhängig können Führungen gebucht werden, im Zweifel auch mal Sonntagabend 22 Uhr. Alle Informationen zum Museum findest du unter museum.funkerberg.de. Das Wetter: im Maschinensaal des Sendehauses 1 sind es 20 Grad.
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14: Und es beginnt mit dem 28. Juni.
1: Da ist die erste Vorführung des 1000 PS Deutz Motors im geöffneten Museum. Also wir machen 14 Uhr Einlass, 14.15 Uhr beginnt die Führung, 15.30 Uhr ist Vorführung des Deutz Motors und das wird eine spannende Herausforderung. Das erste Mal gehe ich persönlich mit Menschen hier durchs Museum in diesem neuen Museum. Das wird eine große spannende Sache. Kommt einfach am 28. Juni, 14 Uhr ist Einlass. Es wird ein toller Tag.
14: Und dann ist der 5. Juli um 10 Uhr.
1: Da senden wir mit 100.000 Watt auf 60, 95 Kilohertz. Die reichweitenstärkste Sendung, weil 100.000 Watt aus Nauen. 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
14: Und zu meinem großen Erstaunen haben wir nur noch einen weiteren Termin. Es sind nur drei diesmal. 19. Juli um 14 Uhr.
1: Da machen wir Rahltag vom Funkerberg hier mit 9,9 Watt auf 810 Kilohertz. Und genau, es ist deshalb kein Termin, weil der Aktionstag im Juli ist ja quasi schon heute. Aber ich kann schon mal in die Ferne blicken und am 9. August ist das der zweite Sonntag im Monat und da machen wir Lichtbogentag. Und wie es sich gehört für den Monat Juni, wollen wir natürlich auch die Geburtstagskinder begrüßen. Und das sind im Juni
14: der Dieter,
1: Luna,
14: Christian,
1: Carola,
14: Manfred,
1: Anna Luzi,
14: Lutz,
1: Jan
14: und die Petra.
1: Und allen zusammen spielt Gottfried Scheide Happy Birthday.

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1: Herzlich willkommen zur Hörerecke im Juni 2026. Von eurem Hörerpostbearbeiter Detlef werdet ihr alle, liebe Welle 370-Freunde, zum Bestätigungsbeitrag der Posteingänge begrüßt. Per E-Mail und Schneckenpost sind wieder zahlreiche Zuschriften eingetroffen, die heute benannt werden. Bei allen Einsendern bedanke ich mich für die Post. Die Briefschreiber mit Rückportobeigabe erhalten einen besonderen Dank. Von Bernd Seiser haben wir 6 Empfangsberichte zu unseren Sendungen im März und April auf Kurzwelle, im Internet und bei Radio HCJB erhalten. Uwe Leisterer hat 3 Empfangsberichte für unsere Sendungen auf der Mittelwelle 810 kHz und den Kurzwellen 6095 und 3955 kHz im April zugesandt. Unsere Internet-Live-Sendung vom 19. April verfolgten Eva Lorenz, Gottfried Scheide, Peter Krüger und Michael Wosnitzka. Matthias Wiegand hörte am 26. April unsere Aussendung auf der Kurzwelle 6070 kHz. Weitere Hörer waren Siddhartha Bhattachary in Indien sowie Ding Lu und Gang Zihang in China, die per WebSDR eingeschaltet waren. Am 24. Mai hörten Thomas Becker und Michael Lindner auf der Kurzwelle 6070 kHz unsere Sendung. Die Hörer berichten von vielen Störungen auf der Frequenz. Die Kurzwelle 6095 kHz wurde am 3. Mai nahezu störungsfrei von Arnold Heiles, Dieter Leupold, Dirk Hähnel, Michael Willruth, Reinhard Priese, Norbert Bachmann, Helmut Matt, Thorsten Brandenburg und Uwe Schlickfluss empfangen. Außerdem hörte noch Uwe aus Hohenschönhausen und André Bernhard die Sendung. Weitere Hörer der Sendung vom 3. Mai auf 6095 kHz waren Adam Amirkanov in Rumänien, Juan Carlos Perez in Spanien und Andrew Kuznetsov in Lettland. Am 10. Mai war bei Fritz Walter Adam die Kurzwelle 3955 kHz zum Hören unserer Sendung eingeschaltet. Des Weiteren haben Rob den Böhr in den Niederlanden und Silvestro Tanini in Italien die Kurzwelle 3955 kHz zum Empfang benutzt. Detlef Jörg hörte am 9. Mai auf der Kurzwelle 3995 kHz bei Radio HCJB den Sendebeitrag vom Funkerbergmuseum. Manchmal bekommen wir auch falsche Empfangsberichte. Unser junger Hörerfreund Erik Olivan Oreus schreibt in seiner Post, dass er am 23. April in den späten Abendstunden auf der Mittelwelle 810 kHz eine Musiksendung gehört hat. Das war nicht unsere Sendung. Die Hörerecke für Juni 2026 ist an dieser Stelle abgearbeitet. Alle Hörerfreunde, deren Post bis kurz vor Aufzeichnung des Sendebeitrags auf dem Funkerberg eingetroffen ist, wurden genannt. Bis zur nächsten Ausgabe, Gute X, guten Empfang und alle guten Wünsche von eurem Hörerpostbearbeiter Detlef.
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3: Matthias.
4: Ja.
3: Plauderei vor 3.
4: Ja.
3: Eigentlich wollten wir ja unbedingt mal über die Welle 370 App sprechen, die du entwickelt, gebaut, zum Laufen gebracht hast.
4: Genau.
3: Und aber es ist halt kompliziert.
4: Ich mache es in Kurzform, weil wir werden das in einer KI-Sendung auch nochmal das Thema Programmierung aufgreifen. Also ich habe ursprünglich eine iOS für Apple-Geräte-App gemacht, die es aber nicht in den App Store geschafft hat, weil Apple der Meinung war, die ist zu simpel, mehr Funktionen werden angebracht.
3: Und ich habe sogar einen amtlichen Welle 370 Zettel geschrieben, wo ich mit Stempel bestätigt habe, dass das eine geile App ist.
4: Also ich habe ganz viel beigebracht, das hat so nicht funktioniert. Dann bin ich einfach zu Android übergegangen, weil der Rainer meinte, die meisten Hörer bei uns haben doch sowieso Android-Handys. Vielleicht ist das so. Die habe ich fertiggestellt und die kann man sich tatsächlich installieren. Der Rainer wird gleich sagen, wo man die findet.
3: Man findet die, indem man uns als welle73@funkerberg.de eine E-Mail schreibt und dann gibt es von mir eine Antwort dazu. Und wir haben schon erste Hörer. Liebe Hörer, wenn ihr über die Welle 73 App hört, dann teilt uns bitte unbedingt eure Erfahrung mit.
4: So, was tut die App? Ganz kurz erklärt. Einerseits zeigt die einen Countdown an, wann die nächste Sendung stattfindet. Sie wird euch 15 Minuten vor der Sendung daran erinnern, dass die gleich losgeht. Und natürlich könnt ihr mit der App den Stream hören und müsst nicht immer diese Adresse da suchen und eingeben, sondern ihr könnt es einfach mit der App hören.
3: Genau, und das funktioniert ganz hervorragend. Also ich habe jetzt die App hier gerade auf und wenn ich jetzt den Stream einschalte, mache ich gleich, dann kann ich mich nochmal selber hören, wie ich erzähle, dass ich den Stream gerade einschalte.
4: Oh, so viel Verzögerung. Oder?
3: Ja, genau. Das ist wenig eigentlich. Sind ja nur ein paar Sekunden gewesen jetzt hier. Das war, ja. Genau. Aber es wird. Ich finde es toll, weil die macht nicht mehr als das, was man braucht, die App. Und falls irgendjemand Beziehung zu Apple hat, bitte sorgt doch mal dafür, dass wir mit der Welle 73 App in den Apple Store kommen, weil das Ding ist einfach geil. So, und jetzt haben wir ja am Anfang der Sendung schon gesprochen mit Thorsten und mit Max Berger, die jetzt wir zwischendurch ins Museum geschickt haben, um sich mal ein bisschen das Museum anzugucken. Und wie sind denn so eure Eindrücke?
5: Sehr schön geworden. Wir haben auch die Vorführung des Dieselmotors kurz mit uns angeschaut und dann hatten wir Termine hier am Mikrofon.
3: Genau, und Thorsten?
6: Ja, ist schön und ja, sind die Sachen so, wie man das erwartet. Und hier unten diese Ausstellung über die Weihnachtskonzerte 1920.
3: Genau. Und seid ihr denn auch mal Aufzug gefahren?
5: Ja, natürlich, weil er humpelt ein bisschen. Da habe ich gesagt, wir fahren Fahrstuhl.
3: Liebe Leute, wenn ihr einen Geheimtipp haben wollt im Museum, dann geht in den Aufzug unten in den Maschinensaal rein und drückt die alleroberste Etage. Und dann fahrt ihr nach oben und da der Aufzug ja aus Glas ist, erhebt sich dann der Funkerberg vor euren Füßen.
4: Und wenn er das abends macht, bei Sonnenuntergang, das ist wirklich fantastisch.
3: Abends ist das Museum zu.
4: Naja,
3: also
4: vor Schließung.
3: Wer abends eine Führung bucht, der kann das dann auch abends mal machen. So, damit ist die Sendung für heute schon geschafft. Was hattet ihr so für einen Eindruck? Also hier mal wieder live auf live. Achso, genau. Habe ich übrigens genau. Ihr macht ja sonst eigentlich keine Live-Sendungen.
5: Genau.
3: Ja.
5: Ganz, ganz selten, dass wir mal live im Radio zu hören
3: sind. Ich sage mal, live ist das Beste, weil live sorgt für so ein bisschen Adrenalin-Grund.
5: Das merkt man bei deinem Radiokollegen.
3: Also Matthias ist nicht so, also
4: ich finde Planung schön.
3: Sind wir in der Plauderei? Ja, wir sind in der Plauderei.
4: Ja, wir plaudern.
3: Ja, genau, können wir mal ausplaudern. Also Matthias und ich, wir mögen beide Pläne. Mit dem Unterschied, dass Matthias gerne möchte, dass die Pläne eingehalten werden und ich für alle Planänderungen immer gut zu haben bin, wenn mir die irgendwie...
4: Sobald jemand den Kopf in die Tür steckt und mit irgendeinem Thema kommt, zack, ist er dabei.
3: Kai, du steckst gerade hier den Kopf durch die Tür, also ja, Kai genau. Knör, Dr. Kai Knör vom... Was bist du eigentlich offiziell? Kai, ja, ein altbekannter Welle 73 Hallo. Mitmacher, genau.
7: Das war gar nicht geplant, dass ich hier mitmache.
3: Natürlich nicht. Eigentlich bist du ja sozusagen erstens in der Gesellschaft, fällt mir der Name nicht ein, wie heißt Rundfunk und Dings hier?
7: Studienkreis Rundfunk und Geschichte.
3: Das meine ich, genau. Und du bist ja an der Uni in Potsdam unterwegs in Mediengeschichte.
7: Mediengeschichte und Medienwissenschaft, ja.
3: Genau.
7: Und natürlich ist Radio immer wieder mal unser Thema und dann müssen wir natürlich hier immer vorbeikommen. Wenn wir Audio gestalten, dann sind wir bei euch irgendwann.
3: Wie sieht es denn jetzt eigentlich aus? Du bist ja heute jetzt in der Ausstellung unterwegs gewesen. Wie hat es dir denn so gefallen?
7: Unfassbar. Also ich wusste gar nicht, wie groß dieses Haus ist und was man hier draußen machen kann. Also die Baustellenjahre waren ja lang und es ist fantastisch geworden. Also großes Kompliment und alle sollen vorbeikommen. Es ist wirklich sehr, sehr sehenswert hier.
3: Du erlebst mich sprachlos.
4: Das ist eigentlich ein super Schlusswort,
3: ja,
4: oder?
3: Ja, besser geht's nicht. Liebe Leute, habt Spaß, genießt die Welt, kommt auf den Funkeberg Königswusterhausen wie des Rundfunks und ich sage tschüss.
4: Macht's gut, Nachbarn.
5: Auf Wiedersehen, bis zum nächsten Mal.
6: Ja, ich sage natürlich auch tschüss. Ja?
3: Genau.
6: War sehr schön, ja.
3: Und wie immer am Ende unserer Sendung spielen wir die Europa-Hymne, gespielt von der United States Navy Band. Habt einen schönen Monat, wir hören uns. Danke, tschüss. Tschüss.

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2: Im Studio Sönke Röhling. AfD-Bundesparteitag, rund 50.000 erwartete gegen Demonstranten, tausende Polizisten. Erfurt steht vor zwei herausfordernden Tagen. Bei der Polizei rechnet man damit, dass sich über 2.000 gewaltbereite Linksextremisten aus ganz Europa auf den Weg nach Thüringen machen. Finn Riebesel freundlich berichtet.
3: Die Polizei stellt sich darauf ein, dass viele Demonstranten die Anreise der AfD-Delegierten blockieren wollen und sich dabei im Zweifel auch über Demo-Verbote hinwegsetzen. Bundesinnenminister Dobrindt blickt darauf mit Sorge und befürchtet, dass am Ende die Leidtragenden die Polizeikräfte sein werden. Die AfD will unter anderem ihren Bundesvorstand wählen. Alice Weidel und Tino Chrupalla dürften im Amt bestätigt werden.
2: Finanzminister Klingbeil will für das kommende Jahr neue Schulden in Höhe von über 200 Milliarden Euro aufnehmen, das berichtet das Erste. Demnach sind knapp 120 Milliarden Neuschulden für den regulären Haushalt vorgesehen. Mehr als 80 Milliarden kommen im Rahmen der Sondervermögen Bundeswehr, Infrastruktur und Klimaneutralität hinzu. Das Handwerk fordert für den Herbst ein zweites Reformpaket zur Senkung der Sozialbeiträge. Die Lohnzusatzkosten müssten wieder Richtung 40%, sagte der Präsident des Zentralverbands des Deutschen Handwerks Dietrich in der Bild. Der starke Anstieg der Rentenbeiträge müsste durch eine entsprechende Senkung der Krankenkassen- und Pflegebeiträge mindestens kompensiert werden, so Dietrich. Jetzt müsse die Regierung aber erstmal das erste Reformpaket umsetzen. Angesichts stark steigender Mieten fordert der Deutsche Gewerkschaftsbund einen sofortigen 6-jährigen Mietenstopp. Außerdem braucht es einen massiven Ausbau von öffentlichem und sozialem Wohnungsbau, eine wirksame Mietpreisbremse und schärfere Regeln gegen Mietwucher, so ein Sprecher. Bei der Fußball-WM stehen Ägypten und Argentinien im Achtelfinale. Ägypten setzte sich gegen Australien mit 5:3 nach Elfmeterschießen durch. Argentinien gewann mit 3:2 nach Verlängerung gegen Kap Verde. Aktuell spielt Kolumbien gegen Ghana. Unterdessen hat Jürgen Klopp bestätigt, dass der DFB ihn als neuen Bundestrainer angefragt hat. Eine feste Zusage kann er aber noch nicht geben, wie Klopp bei Magenta TV klarmachte.
4: Ich habe einen bestehenden Vertrag mit Red Bull, habe mehrfach gesagt, wie gerne ich diesen Job mache, aber habe auch gesagt, dass ich Interesse daran habe, an den Gesprächen habe, weil die müssen natürlich erst geführt werden. Und mit meinem Arbeitgeber, mit Oliver Minzlaff, muss ich natürlich auch reden, weil, also ich weiß, dass er ihm der deutsche Fußball auch im Herzen liegt und ja dementsprechend sehr offen ist für diese Gespräche, aber geführt werden müssen sie ja trotzdem.
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5: Mit KI-Support. Viele Wolken sind am Abend und in der Nacht vor allem im Norden unterwegs. Dazu kann auch mal ein bisschen Regen runterkommen. Weiter südlich bleibt es eher klar und trocken. Die Tiefstwerte liegen bei 18 bis 12 Grad. Morgen dann gemischt. Mal mehr, mal weniger Wolken. Dazu teils Regen und vereinzelt kurze Gewitter. Am wärmsten wird es mit bis zu 31 Grad.

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Liebe Hörerinnen und Hörer, an einem wirklich heißen Wochenende begrüßen wir Sie wieder recht herzlich zu einer neuen Ausgabe von Radio DARC. Heute ist es die laufende Nummer 594. Das Datum der Erstveröffentlichung ist Freitag, der 26. Juni 2026. Ich bin Cody Farren und werde Sie durch das Programm führen. Heiß ist nicht nur das aktuelle Wetter, nein, auch in Friedrichshafen am Bodensee geht es momentan heiß her. Dort treffen sich mehr als 10.000 Funkamateure aus aller Welt zum größten europäischen Funkevent. Das ist die Funkfachmesse Ham Radio mit dem traditionellen Bodenseetreffen. Nun, bei so viel Hitze brauchen wir auch einen heißen Song zum Start in diese Sendung. Hier ist Disco aus Schottland. Hier ist Kelly Marie mit Hot.

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1: Heute mit diesen Themen. Europas größte Funkfachmesse, großer Erfolg. Erhebliches Risiko, ferngesteuerte Spielzeuge verstoßen gegen EU-Funknormen. EU-Kommission will Starlink einbremsen und BBC-Sondersendung zum Midwinter in der Antarktis. Am Mikrofon Conny Farren. Die 49. internationale Fachmesse Ham Radio in den Messehallen von Friedrichshafen am Bodensee kann noch vor ihrem Ende eine sehr positive Bilanz ziehen. Sie findet in diesem Jahr erstmalig zusammen mit der Astronomiefachmesse Astro statt und das Fazit sind deutlich mehr als 10.000 Besucher aus aller Welt. Wie immer war die Ham Radio viel mehr als die reine Besucherzahl. Es war das Treffen der internationalen Amateurfunkgemeinschaft schlechthin. Mehr als 380 teilnehmende Händler und Organisationen sowie 120 Vorträge und Workshops in 3 Tagen sprechen für sich. Kurz gesagt, es war volles Programm für die Funkamateure. Das waren teilweise völlig überfüllte Fachvorträge, das viele feilschen um den richtigen Preis auf dem Flohmarkt, der großartige Applaus auf der Aktionsbühne im Foyer, sobald die Gewinner diverser Wettbewerbe geehrt wurden und die vielen persönlichen Begegnungen mit Funkfreunden aus aller Welt. Jugend und Ausbildung war ein großes Thema, die Lehrerfortbildung, die Contest University und auch wurden wieder die neuesten Trends der digitalen Signalverarbeitung diskutiert. In diesem Sinne, auf ein Wiedersehen zur 50. Ham Radio im kommenden Jahr. Die Messe Friedrichshafen hat den Termin für die Jubiläumsausgabe bereits bekannt gegeben. Es ist der 25. bis 27. Juni 2026. Viele Funkspielzeuge für Kinder können Kommunikationsgeräte stören, weil sie die EU-Funknormen nicht einhalten. Das hat eine Testkampagne der Europäischen Kommission ergeben. Die Generaldirektion Binnenmarkt, Industrie, Unternehmertum und KMU ließ insgesamt 88 Produkte für Kinder und Jugendliche untersuchen. Dazu gehörten ferngesteuerte Fahrzeuge, Walkie-Talkies, Kindernotebooks, elektronische Haustiere, Roboter sowie Musikplayer und Lautsprecher. Die Ergebnisse hat die Europäische Kommission jetzt veröffentlicht. Sie sind alarmierend. 53 der 88 Produkte fielen in den Labortests durch, darunter 36 von 50 ferngesteuerten Fahrzeugen und 14 von 16 Walkie-Talkies. Im Zentrum der Untersuchung stand die Frage, ob die Geräte Funksignale aussenden, die Notfalldienste, Funkkommunikation und Navigationssysteme stören könnten. Die EU-Marktüberwachungsbehörden sehen darin ein erhebliches Risiko und haben für 22 Produkte sogar Verkaufsverbote verhängt. 7 Anbieter wurden aufgefordert, ihre Produkte zu korrigieren. 58 nicht konforme Produkte wurden zudem in das EU-System ICSMS eingetragen, über das Behörden Testergebnisse europaweit koordinieren können. Als Hauptursachen benennt die Kommission sogenannte Störaussendungen, also Signale außerhalb der notwendigen Bandbreite sowie zu hohe Sendeleistung. Überschreitet sie festgelegte Grenzwerte, können andere Geräte gestört werden. Zusätzlich zu den Labortests prüften die Behörden formale Anforderungen, etwa ob Produkte das CE-Kennzeichen tragen, Warnhinweise vorhanden sind und Anleitungen in der jeweiligen Landessprache beiliegen. 61 Produkte kamen diesen Anforderungen nicht vollständig nach. In der Gesamtbewertung, die beide Prüfkategorien zusammenfasst, erfüllten daher nur 17 der 88 getesteten Produkte alle Auflagen. Rund ein Drittel der getesteten Produkte wurde in China gefertigt, die übrigen in der EU sowie in den USA, Großbritannien und Taiwan. Die Generaldirektion Binnenmarkt empfiehlt Verbrauchern, keine Produkte ohne CE-Kennzeichen zu kaufen. Die Produkttestkampagne wird jedes Jahr von der Europäischen Kommission finanziert und koordiniert Marktüberwachungsmaßnahmen in EU- und EFTA-Ländern. Im Mai 2027 endet das bisherige Frequenzregime für das Satellitenband bei 2 GHz, das für mobile Satellitenanwendungen reserviert ist. Damals waren Inmarsat und Solaris Mobile Nutzer des sogenannten S-Bands. Nach 20 Jahren soll es nun jedoch neu aufgeteilt werden. Und die EU-Kommission will mit ihrem Vorschlag dem US-Satellitenanbieter Starlink von Elon Musk und anderen potenziellen Nicht-EU-Nutzern nur einen kleinen Teil vom Kuchen lassen. Aus Sicht der EU-Kommission geht es dabei um gleich 2 Dinge. wer die Satelliten zur Verfügung stellt und zu welchen Bedingungen der zur Verfügung stehende Frequenzbereich genutzt werden kann. Große Netzwerke von LEO-Satelliten werden die Weltraumversion von Sendemasten, sagt die zuständige EU-Kommissionsvizepräsidentin Henna Virkkunen. Sie verknüpfen Land- und Weltraumsysteme und zeigen den Weg für zukünftige 6G-Mobilfunknetze. Angesichts einer immer größeren Zahl von Satelliten, die in niedriger bis mittlerer Höhe um den Erdball kreisen und am Boden für mehr oder minder fixe Datenverbindungen sorgen sollen, ist die Aufteilung der verfügbaren Kapazitäten eine höchst politische Entscheidung. Vor allem deshalb, weil dieser Markt von Nicht-EU-Anbietern wie Starlink und Amazons Leo dominiert wird. Ein Drittel des verfügbaren Frequenzspektrums zwischen 1980 und 2010 sowie 2170 und 2200 MHz soll künftig für Behördenkommunikation reserviert sein. Die verbleibenden zwei Drittel sollen sodann hälftig aufgeteilt werden, lautet der Vorschlag der EU-Kommission. Ein Drittel würde demnach für EU-Anbieter reserviert, die neu in den Markt eintreten, womit nicht zuletzt das IRIS-Projekt gemeint sein dürfte. Ein Drittel soll für die Nutzung der etablierten EU- und Nicht-EU-Anbieter zur Verfügung stehen. Die neuen Frequenzbedingungen sollen im übernächsten Jahr in Kraft treten. In einer Studie hat die EU-Kommission die zukünftigen Nutzungsszenarien prüfen lassen und anschließend gezielte Stakeholder befragt, wie das zur Verfügung stehende Satellitenfrequenzspektrum am besten genutzt werden könnte. Die BBC sendet jedes Jahr eine Sondersendung für die Überwinterer des British Antarctic Survey Teams, das auf verschiedenen Forschungsstationen in der Antarktis stationiert ist. Gespielt wurden zur Sonnenwende Musikwünsche sowie Grußbotschaften. Die 30-minütige Sendung ist jedes Jahr reichlich skurril. Sie fand am vergangenen Sonntag, dem 21. Juni 2026, von 21.30 Uhr bis 22 Uhr UTC statt, dem Tag der größten Dunkelheit auf der Südhalbkugel. Zum Einsatz kamen dabei drei Kurzwellenfrequenzen, nämlich 12.070 kHz und 9.460 kHz, beide abgestrahlt aus Wooferton mit derselben Anlage, die auch Radio DARC für seine sonntäglichen Programme nutzt. Zusätzlich gab es ein Relais von Ascension Island im Südatlantik

0: sächsische Hausfrau namens Regina Zindler auf. Diese beschwerte sich bei ihrem Nachbarn, weil sein Knallerbsenstrauch durch ihren Maschendrahtzaun an der Grundstücksgrenze wuchs. Seitdem wurde das zu einem geflügelten Wort und Regina Zindler war als Miss Maschendrahtzaun eine Kultfigur im deutschen Fernsehen. Und kaum zu glauben, ihr anschließend zusammen mit Stefan Raab aufgenommener Hit Marmor, Stein und Eisen bricht, ursprünglich von Drafi Deutscher, wurde ein großer Erfolg. Am 5. Mai dieses Jahres ist Regina Zindler leider verstorben. Wir erinnern an sie mit diesem Nummer-1-Hit. Hier ist Miss Maschendrahtzaun.
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1: Am 5. Juli 2026 ist wieder Alexandersen-Tag. Da wird der historische Längstwellensender SAQ im schwedischen Grimeton wieder hochgefahren. Der sendet dann auf 17,2 kHz als Maschinensender. Also noch nicht mit Röhren, sondern richtig als Wechselstromgenerator. Das ist die letzte noch funktionsfähige Sendeanlage dieser Art und damit gehört er zum UNESCO-Weltkulturerbe. Für den 5. Juli sind zwei Aussendungen in CW geplant. Um 10.30 Uhr im EST, also 8.30 UTC, wird der Sender in Betrieb genommen. Eine Viertelstunde später kommt dann

Eine Rufschleife und um 11 Uhr MEST, also 9 Uhr UTC, wird eine kurze Grußbotschaft ausgesendet. Und das Ganze wiederholt sich dann nochmal 4 Stunden später, also am Nachmittag von 14.30 Uhr bis 15 Uhr MEST bzw. 12.30 Uhr bis 13 UTC wird noch einmal der Sender hochgefahren, die Testschleife und die Grußbotschaft ausgesendet. Eine Videoübertragung aus dem Sendesaal wird es allerdings dieses Jahr nicht geben. Man konzentriert sich auf den Betrieb der Sendeanlage. Das ist ja nicht mehr so trivial bei so einem historischen Gerät. Und in der Vergangenheit fielen manchmal schon die Sendungen aus, weil man es doch nicht hingekriegt hat. Damit diesmal alles klappt, wird auch schon am 2. oder 3. Juli in der Zeit von 13 bis 16 Uhr MEST, also 11 bis 14 UTC, der Sender getestet. Da sind eventuell kurze Sendungen zu empfangen. Und die Empfangsberichte kann man dann an info@alexander.n.se schicken. Und dann ist auch noch die Amateurfunkclubstation SK6 SAQ auf den Bändern aktiv. Geplant sind da die folgenden Frequenzen, je nach Belegung natürlich leicht variierend: 3517,2 kHz CW, 7017,2 kHz CW, 14.017,2 kHz CW, 3.755 kHz LSB und 7.140 kHz LSB, also auf 80, 40 und 20 Meter. Die QSL kann man übers QSL-Büro schicken oder direkt an die Senderbetreiber, dann aber mit Rückporto. Viel Spaß beim Empfangen des Senders auf Längstwelle. Ein Beitrag von Wolf Dieter, Delta Lima 2, Mike Charlie Delta.

Mesh-Netzwerke sind immer gefragter und werden auch von Funkamateuren weltweit eingesetzt, obwohl oder gerade weil zwei der drei Systeme, Meshcom, Meshtastic und Meshcore, nicht auf Amateurfunkfrequenzen arbeiten. Sie nutzen das LoRa, das heißt Long-Range-Protokoll, mit der wenig störanfälligen Chirp-Modulation mit einer sehr geringen Datenrate und daher einer hohen Reichweite im zweistelligen Kilometerbereich, trotz minimaler Sendeleistungen im Milliwatt-Bereich. Jetzt hat sich auch Arte des Themas angenommen. Sie stellen Mesh-Netzwerke weltweit vor, und zwar in der Sendereihe Trex. Da gibt es den Beitrag Off-Grid. Dazu kann man einfach auf Arte.tv nach Mesh oder nach Off-Grid suchen. Der Beitrag wird bis 2029 verfügbar sein, der ist also längerfristig gespeichert. Man kann natürlich auch direkt in einer Suchmaschine nach Mesh und Arte.tv suchen, dann findet man das auch. Der Beitrag stellt dezentrale Funknetzwerke als Alternative zu den kommerziellen Mobilfunknetzen vor. Wir werden in einem kommenden Beitrag näher auf diese Technologien eingehen, die Strom- und Telekommunikationsnetzunabhängige Textkommunikation auch in Notfällen verspricht. Das kann dann also zum Beispiel auf einem Handy angezeigt werden, geht aber nicht über die Handy-Mobilfunknetze. Die sind ja zentral organisiert mit Servern und Netzknoten. Das ist zwar ein leistungsfähiges System, aber anfällig gegenüber Störungen, Naturkatastrophen und auch Überwachung. Die LoRa-Mesh-Netzwerke arbeiten dagegen ähnlich wie Packet Radio früher, ohne große Netzknoten, ohne zentrale Infrastruktur. Das ist dann weniger leistungsfähig, aber dafür auch ausfallsicherer. Wobei einige der Systeme trotzdem ein intelligenteres Routing verwenden, denn das reine Weitergeben der Nachrichten von Knoten zu Knoten, wie in den ersten Packet-Radio-Protokollen, führt sehr schnell zu Verstopfungen. Aber 2024 gelang beispielsweise die Organisation der Rettungsdienste in Tennessee nach den Zerstörungen durch den Hurrikan Helen mit dann noch funktionierenden Mesh-Netzwerken. Anderswo in den USA, in Nevada in der Wüste, fanden sich auch Mesh-Knoten, welche die Naturschutzbehörde allerdings aufspürt und entfernt, weil sie da nicht genau weiß, wer die eigentlich aufgestellt hat und Drogenhändler als Ursachen vermutet. Naja, warum Drogenhändler ausgerechnet in Nevada in der Wüste sein sollten, das ist fragwürdig. Es wäre eigentlich eine sehr gute Notlösung, wenn jemand in der Wüste in Not gerät. Aber da sieht man, dass halt nicht immer das Verständnis für solche Netzwerke da ist. Und in den USA schon gar nicht. Wie geht das nun ohne Internet oder gar 5G? Und wo ist das interessant? Ja, zum Beispiel auch in Gesellschaften, die zunehmend überwacht werden oder in denen die Regierungen die Telekommunikation von heute auf morgen blockieren können, wie im Iran oder in der Ukraine, wo Russland ja als erstes die Internetstrukturen zerstört hat. Dort wurde dann Starlink verwendet, das aber natürlich sehr teuer ist und auch nicht ausfallsicher. Doch inzwischen sind diese dezentralen und offen zugänglichen Netzwerke nicht nur eine Fantasie von Preppern und Überlebenskünstlern. Arte Trex trifft Mesh-Fans in London, in Barcelona und in der Nähe von Bologna in Italien. In Barcelona installiert das Aktivistenduo Radical Data Repeater Antennen für Mesh-Tastic. In London hat Jack 44, ein britischer Elektronikingenieur und Spezialist für Spionagetechnologien, Tutorials erstellt, um Alternativen zu WLAN für alle zugänglich zu machen. Und in der Region Bologna in Italien bietet das von Christina Carnevali ins Leben gerufene Projekt des ultralokalen Netzwerks Antennini, das deckt also ein Dorf ab, den Einwohnern dort, wo die öffentliche Infrastruktur es nicht mehr zulässt, einen gemeinsamen Zugang zum Internet über LibreMesh, das mit WLAN statt LoRa-Mesh-Technik auch höhere Datenraten bietet. Mit kommerziellen Anbietern hatten die Einwohner dort kein Glück und deswegen haben sie es jetzt über Mesh selbst organisiert. Es gibt also viele Anwendungen und ähnlich wie die kleinen Arduino-Computer sind auch die Mesh-Komponenten inzwischen relativ preisgünstig als Fertigbausteine erhältlich und müssen dann nur entsprechend programmiert und beispielsweise mit einem Smartphone gekoppelt werden. Ein Beitrag von Rolf Dieter, Delta Lima 2, Mike Charlie Delta.

Bei FT8 denkt man an die Kurzwelle, an schwache Signale, die unhörbar aus dem Rauschen dekodiert werden können. Das ist auf den höheren Frequenzbändern jedoch genauso möglich. Deshalb gibt es einen Europa-Aktivitätsabend auf 2 Meter jeden ersten Mittwoch im Monat. Das nächste Mal ist also am 1. Juli. Da trifft man sich auf der Frequenz 144,174 MHz von 17 bis 21 UTC, also 19 bis 23 Uhr MESZ. Da können Kontakte geknüpft werden, neue Locator-Felder gesammelt und die Ausbreitungsbedingungen erkundigt werden. FT8 hat eben auch auf den höheren Bändern faszinierende Möglichkeiten, beispielsweise bei Tropo-Überreichweiten, bei kurzen Öffnungen und manchmal kann man sogar eine echte DX-Station erwischen. Jede Station zählt, egal ob mit großer Antennenanlage oder einfacher Portabelstation. Auch wenn man nur eine vertikal polarisierte Antenne hat, die Aktivität lebt von den Teilnehmern. Weitere Informationen dazu gibt es auf ft8activity.eu/rules, also Regeln, ft8activity.eu/rules. Gemacht wird das Ganze im Standard FT8-Modus, also nicht etwa den VHF-Contest-Mode einschalten. Die Frequenz ist 144,174 und die Zeit ist 17 bis 21 UTC bzw. 19 bis 23 Uhr MESZ. Ein Beitrag von Wolf Dieter, Delta Lima 2, Mike Charlie Delta.

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1: Für alles gibt es Vereine. Kultur, Brauchtum, Musik, Sport, Technik und natürlich auch für den Amateurfunk. Kurzwelle, UKW, Satelliten, Bastel- und Lötprojekte, das alles gibt es hier. Dabei ist der Amateurfunkdienst mehr als nur ein Hobby. Er dient der technischen Bildung, weckt Interesse an Naturwissenschaft und Technik und hat in Not- und Katastrophenfällen eine wichtige Funktion für die Gesellschaft. Schon oft haben die Funkamateure bewiesen, dass sie auch dann noch funken können, wenn sonst nichts mehr geht, beispielsweise nach schweren Erdbeben. Der gemeinnützige Deutsche Amateur-Radio-Club ist mit seinen mehr als 30.000 Mitgliedern in knapp 1.000 Ortsverbänden in ganz Deutschland zu finden. Wir waren zu Besuch bei ECHO 13, das ist die Nummer des Ortsverbandes Hamburg-Alstertal, und haben die dortigen Mitglieder bei ihren Aktivitäten begleitet. Ein Beitrag von Jens Riva.
2: Immer auf der Suche nach Signal. Und am besten geht das für Nils Bent und Christoph Schütte auf dem Dach der Stadtteilschule Bramfeld.
3: Ich melde mich dann, wenn du den Ruder drehen kannst.
4: Eine Richtantenne, die strahlt nicht in alle Richtungen und dadurch erhöhen wir die Sendeleistung. Das ist wie eine Taschenlampe, die strahlt in alle Richtungen. Haben wir aber einen Reflektor vorne, bündeln wir den Lichtstrahl und genau das machen wir auch mit der Antenne. Und damit es dann dahin geht, wo wir hinfunken wollen, wollen wir nach Afrika, drehen wir auf Süden. Und wenn wir nach Westen drehen, dann bekommen wir Amerika rein.
2: Jeden Dienstag trifft sich der Ortsverband Alstertal E13 des Deutschen Amateur-Radio-Clubs. Mit fast 170 Mitgliedern ist er einer der größten in der Stadt. Manche sind schon seit fast 50 Jahren dabei. Immer wieder kommen auch Jüngere dazu.
5: Das ist für jeden, für Männlein, Weiblein. Meist so ab 10, 11 Jahren kann das losgehen. Also es gibt kleine Funkamateure, die sind 10, 11 Jahre alt und haben schon eine Lizenz.
6: Man lernt daraus. Die haben die Möglichkeit, bei uns bestimmt abzugucken, wie wir die alten, größeren Sachen reparieren oder auch handhaben. Und wenn man heute diese Mikrotechnik sich anguckt, das ist enorm. Und da ist das, was die Jugend natürlich heute auch sehr begeistert.
2: 60 Jahre gibt es den Verein schon. Technikbegeistert sind hier alle und sie helfen sich gegenseitig. Antennen reparieren, Funkgeräte einstellen, auch bei gemeinsamen Ausflügen.
7: Beim Field Day übernachten wir dann eben auch. Da sind wir in Ochsenwerder, hier auch in Hamburg. Wir haben dort unsere Station und die muss halt komplett autark sein, also mit eigener Stromversorgung. Und wir campen dann da fürs Wochenende und funken in der Gruppe.
8: Delta Lima 2 Lima Echo Victor noch da?
2: Christoph Schütte und seine Mitfunker vom E13 können immer in Kontakt sein. Jeder kann mitmachen zu fast jeder Zeit. Von überall und eigentlich auch fast überall hin.
4: Also was ich mir wirklich nochmal, also persönlich wünschen würde, das wäre wirklich mal nochmal ein Kontakt in die Antarktis. Weil anrufen kann man da nicht. Und ich würde mir dann auch für die Allgemeinheit wünschen, dass dieses Hobby ein bisschen präsenter wird. Weil die Möglichkeiten, die wir haben, die sind enorm.
2: Die Amateurfunker, sie tauschen sich nicht nur im Alstertal aus, sondern mit Gleichgesinnten auf der ganzen Welt.

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1: Ein niederländisches Kriegsschiff ist durch einen analogen Trojaner geortet worden. Analoger Trojaner? Was soll das denn sein? Naja, ganz korrekt ist der Begriff nicht. Der Trojaner war schon digital. Aber er war kein Mail-Anhang und er musste auch nicht angeklickt werden. Sondern ganz klassisch wie das trojanische Pferd hat es ausgereicht, ihn an den Zielort zu bringen. Und tatsächlich musste er eben gar nicht erst geöffnet werden, so wie das Pferd. Er tat sein Werk automatisch bei Ankunft. Ja, was ist da passiert? Nein, das war kein kriegerischer Angriff. Das war ein Versuch eines Journalisten des niederländischen Regionalsenders Omroep Gelderland. Der hat 5 Euro investiert und einen Bluetooth-Tracker, also sowas wie die Apple AirTags, mit einer Postkarte verschickt. Also das war natürlich dann ein besonders flacher Bluetooth-Tracker. Das gibt's schon auch und wie gesagt, ist gar nicht so teuer. Und diese Postkarte hat er dann als vermeintliche Post eines Angehörigen an die HNLMS Evertsen adressiert. Das ist eine niederländische Luftabwehrfregatte, die zum Schutz des französischen Flugzeugträgers Charles de Gaulle vor Raketenbedrohungen eingesetzt wurde. Er hatte dabei keinen Angehörigen in der niederländischen Marine, sondern das niederländische Verteidigungsministerium hat vollständige Anweisungen online zur Verfügung, wie man Post und Pakete an Soldaten und Matrosen der niederländischen Streitkräfte senden kann. Der Trecker war dann am Zielort noch etwa 24 Stunden aktiv und zeigte, wie das Schiff den Hafen von Herakleion auf Kreta verließ und zunächst westlich entlang der Inselküste segelte, bevor sie nach Osten in Richtung Zypern abbog. So einen Tag später, als sich das Schiff in der Nähe von Zypern befand, ist dann die Batterie leer gewesen und der Trecker ging offline. Die Marine behauptet, der Trecker wäre beim Sortieren der Post gefunden und deaktiviert worden, war ja anscheinend nicht so. Das Verteidigungsministerium ändert jetzt allerdings seine Richtlinien und Grußkarten mit Batterien sind in Zukunft verboten. Das Problem ist natürlich, bei Postkarten sieht man das ja oder merkt es, wenn man sie öffnet und sie spielen Musik. Briefe werden dagegen im Gegensatz zu Postkarten bislang nicht durchleuchtet. Die Sicherheitslücke ist also noch nicht geschlossen. Somit ist klar, nicht nur private, sondern auch professionelle Stalker können mit diesen Trackern Unfug anrichten. Und eigentlich alles, was wir uns im normalen Leben bedienen, ob soziale Medien oder auch nur ein normales Android-Handy, können im Militärumfeld eigentlich nicht geduldet werden. Das macht natürlich die Arbeit für die Soldaten noch schwieriger, wenn sie auf die Art von ihren Verwandten abgeschnitten sind. Mancher schafft ja heute keine halbe Stunde, ohne dreimal sein Handy in die Hand zu nehmen. Wenn dasselbe ein Kriegsgegner macht, so eine Postkarte verschickt, dann brauche anschließend bloß noch einen Marschflugkörper hinterher schicken und die Stimmung der Soldaten ist auf dem Nullpunkt, denn sie sind dann tot. Und natürlich muss man sich auch privat Sorgen machen, wenn plötzlich eine Grußkarte vom Ex in der Post auftaucht, könnte auch weniger lieb gemeint sein, als es ausschaut. Und Funktechnik braucht keine E-Mail oder Computer, um Geheimnisse preiszugeben. Ein Beitrag von Wolf-Dieter, Delta Lima 2, Mike Charlie Delta.

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1: Zum Ende dieser Sendung an einem wirklich heißen Wochenende gibt es wie immer als Dreingabe die heißeste Funkwettervorhersage auf Kurzwelle. Da kommen alle News und Entwicklungen auf den Tisch, respektive auf Ihren Kurzwellenempfängern. Unser Spezialist Christian Reiber vom HF-Referat des DARC mit seinem heutigen Blick auf die aktuellen Verhältnisse auf der Sonne, in der Ionosphäre und beim Erdmagnetfeld.
2: Sommer bedeutet Sonnenhöchststand. In der Mitte Deutschlands sind das mehr als 62 Grad, die unser Zentralgestirn mittags über dem Horizont steht. In 6 Monaten, zur Wintersonnenwende, werden es dann nur mehr gut 16 Grad sein. Das reicht dann noch für etwas mehr als 8 Stunden, die die Sonne über dem Horizont steht. Derzeit sind es mit 16,5 Stunden mehr als doppelt so viel. Diese Zahlen machen deutlich, wie viel mehr Energie die Atmosphäre über unseren Köpfen im Moment im Vergleich zum Winter erhält, und natürlich hat das auch weitreichende Folgen für die Ionosphäre. Eine davon ist beispielsweise, dass sich das Gas im Sommer stark aufheizt und sich deswegen ausdehnt. Die für die Kurzwellenausbreitung entscheidenden freien Elektronen verteilen sich dadurch auf ein größeres Volumen. Ihre Dichte sinkt also und damit auch die kritische Frequenz, die gerade noch zur Erde zurückgebrochen wird. Weil andererseits die Nacht so kurz ist, gehen deutlich weniger freie Elektronen durch Rekombination verloren als im Winter. Die kritische Frequenz sinkt daher nachts nicht mehr so stark ab. Daher sieht die MUF-Kurve dieser Tage fast schon ein wenig nach Rauschen aus. Die höchste nutzbare Frequenz wabert in einem recht engen Korridor zwischen 18 und 21 MHz hin und her. Nur ab und zu verlässt sie den Richtung 14 MHz nach unten und 25 MHz nach oben. Die Tag-Nacht-Unterschiede sind also sehr gering, und solange keine Störungen das Bild trüben, kann man auf dem 20- und 17-Meter-Band schon fast von Dauerbetrieb sprechen. Die Störungen, also vor allem ein sehr unruhiges Erdmagnetfeld, waren in der letzten Woche tatsächlich kein großes Thema. Nur am letzten Wochenende war etwas mehr Unruhe vorhanden, ansonsten war es weitgehend ruhig. Die Sonnenaktivität ist derweil auf dem Rückzug. Die größte sichtbare Region 4465 baut mehr und mehr ab, die Zahl der sichtbaren aktiven Regionen ist zurückgegangen und was noch da ist, ist klein und magnetisch einfach. Der solare Flux fiel daher auf 110 Einheiten. Auch die nächsten Tage werden recht störungsarm sein, und ob die aktuell wirksamen, aber recht kleinen koronalen Löcher noch Unruhe reinbringen, ist eher fraglich. Etwas mehr Nachschub an aktiven Regionen von der Sonnenrückseite wird für dieses Wochenende erwartet. Einen signifikanten Aufschwung wird es aber noch nicht bringen. Danach kommen dann aber weitere Fleckengruppen und Mitte der Woche erwarten wir dann die ehemals sehr aktive Region 4455 zurück. Das lässt einen moderaten Anstieg der Sonnenaktivität erwarten mit einem solaren Flux, der sich von 110 Einheiten kommend bis 140 entwickeln kann. Tagsüber ist das meiste DX auf 20 und 17 Meter zu erwarten. 15 Meter öffnet ebenfalls, aber nicht zuverlässig. Nachts wird das 20 Meter Band meist durchgehend nutzbar bleiben. Sporadik E ist auf 10, 6 und 4 Meter weiter fast täglich anzutreffen. Auf 6 Meter werden auch immer wieder Kontakte nach Nordamerika gelockt. Und auch auf 2 Meter tut sich was. Good DX.

Das war's nun für heute. Wir sind leider schon wieder am Ende von Radio DARC angelangt. Die Sendung der vergangenen Stunde war ein Programmbeitrag des gemeinnützigen Deutschen Amateur-Radio-Clubs im Rahmen der Sendefolgen unserer Übernahmepartner. Redaktion und Musikauswahl hatte Rainer Englert, Delta Foxtrot 2, November Uniform. Wir hoffen, die Sendung hat Spaß gemacht. Wenn ja, sagen Sie es doch einfach weiter. Wenn Sie wollen, hören wir uns nächste Woche wieder. Gleiche Zeit, gleiche Frequenz. 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Auf Wiederhören, moin, tschüss, servus und 73, gut DX, bis zum nächsten Mal.

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2: Im Studio Sönke Röhling. In Erfurt geht der AfD-Bundesparteitag trotz massiver Gegenproteste halbwegs normal über die Bühne. In der Stadt haben zehntausende Menschen gegen die AfD demonstriert und Zufahrtswege zum Messegelände blockiert. Colin Mock berichtet.
3: Die von ihnen eigentlich geplante komplette Blockade des Treffens ist aber gescheitert. Hunderte AfD-Delegierte waren schon in der Nacht in die Halle gekommen und konnten den Blockierern so aus dem Weg gehen. Auf umliegenden Autobahnen kam es durch Sitzblockaden am Vormittag aber zu Problemen. Auch die befürchteten gewaltsamen Auseinandersetzungen zwischen Polizei und Linksextremen blieben erstmal aus. Auf dem Parteitag selbst wurden die Chefs Weidel und Krupalla wieder gewählt.
2: Alkohol, Tabak und zuckerhaltige Getränke sollen stärker besteuert werden, das fordert die Bundesärztekammer. Die Bundesregierung will in dem Bereich einige Steuern erhöhen, das geht aus Sicht der Ärzte aber nicht weit genug. Auch Bier und Wein müssten einbezogen werden, heißt es, sonst könnten Verbraucher einfach auf andere Getränke ausweichen. Die Bundesregierung will Sozialleistungsmissbrauch stärker bekämpfen. Kanzler Merz kündigte dafür einen Aktionsplan noch in diesem Monat an. Viele Kommunalpolitiker hätten darauf gewartet, sagte der CDU-Chef in Düsseldorf. Merz verteidigte außerdem die geplanten Reformen. Eine Familie mit zwei Kindern und einem Jahreseinkommen von 60.000 Euro soll im Jahr um etwa 600 Euro entlastet werden, so Merz. Und weiter.
4: Wir hätten uns natürlich gerne mehr gewünscht, aber einigermaßen stabile und solide Staatsfinanzen sind auch eine wichtige Botschaft, gerade für Familien mit Kindern, die wollen, dass dieser Staat bezahlbar bleibt und dass wir es vor allem nicht mit Inflationsraten zulasten der Beschäftigten und zulasten der Familien ausgleichen.
2: Der Waldbrand an der Costa Brava in Spanien ist unter Kontrolle. Das Feuer in der bei Touristen beliebten Gegend war gestern Morgen ausgebrochen. Rund 400 Feuerwehrleute und 10 Löschflugzeuge waren im Einsatz. Marokko steht im Viertelfinale der Fußball-WM. Die Nordafrikaner haben sich deutlich gegen Mitgastgeber Kanada durchgesetzt. Am Ende stand es 3:0. Gegner in der Runde der letzten 8 wird dann der Sieger aus dem nächsten anstehenden Spiel zwischen Paraguay und Frankreich. Beim Tennisturnier in Wimbledon steht Alexander Zverev im Achtelfinale. Der frisch gebackene French Open-Sieger setzte sich gegen den Amerikaner Marcus Giron glatt in 3 Sätzen durch. Morgen kämpft Jan-Lennard Struff bereits um den Einzug ins Viertelfinale.
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5: Mit KI-Support. Viele Wolken sind am Abend und in der Nacht vor allem im Norden unterwegs. Dazu kann auch mal ein bisschen Regen runterkommen. Weiter südlich bleibt es eher klar und trocken. Die Tiefstwerte liegen bei 18 bis 12 Grad. Morgen dann gemischt. Mal mehr, mal weniger Wolken. Dazu teils Regen und vereinzelt kurze Gewitter. Am wärmsten wird es mit bis zu 31 Grad.

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2: Und heute geht's um KI-Waffen. Hallo und herzlich willkommen zur Folge 148 der Rechtsbelehrung des Podcasts, wo wir uns in jeder Folge eines juristischen Problems annehmen, es auseinanderpflücken und versuchen so zu erklären, dass es jeder, wirklich jede und jeder verstehen kann. Und heute, also möglichst steil formuliert, beschäftigen wir uns damit, ob der Terminator vielleicht auch einfach auf juristischem Wege hätte verhindert werden können. Und ob das so stimmt, weiß ich nicht genau. Aber ich begrüße erstmal den weltbesten biologischen Podcast-Kompagnon der Welt, Herr Dr. Thomas Schwenke.
3: Hallo liebe Zuhörerinnen, hallo liebe Zuhörer, hallo lieber Herr Richter. Und nachdem wir in der letzten Folge über Star Trek gesprochen haben, merke ich, zwischen Utopie und Dystopie liegt genau eine Folge rechts.
2: Sehr, sehr, sehr schön. Genau. Was wir machen, ist heute uns eben, ist schon angekündigt, mit KI-Waffen, autonomen Waffensystemen, also Technologie, die Leute umbringt, könnte man so sagen, auch wieder steil formuliert, beschäftigen und sind dort sehr viel dichter am Puls der Zeit, als wir es ursprünglich gedacht haben, weil wir nehmen diese Folge auf am 2. Juni und vor wenigen Tagen ist ein Gesetzentwurf des Kabinetts, glaube ich, erschienen, wo es um die Regelung von dem Einsatz von KI im Bundesverteidigungsministerium geht. Und zwei Vorbemerkungen deswegen. Erstens, das ist nicht die Folge, hallo, es gibt diesen Gesetzentwurf, wir bewerten den, vielleicht sprechen wir am Ende drüber, sondern es geht ums Grundsätzliche. Es geht um die grundsätzliche Frage, autonome Waffen und Juristerei, was haben die sich gegenseitig zu sagen? Das andere ist, und das ist heute wieder wichtiger als bei anderen Folgen, das ist die Rechtsbelehrung, das ist ein juristischer Podcast. Das heißt, wir beschäftigen uns damit, was die Legislative und vielleicht die Judikative zu dieser Technologie zu sagen hat. Und wir berühren sicherlich auch ethische und politische und moralische Standpunkte. Das ist aber nicht das Augenmerk. Also ne, wir stellen hier in der Rechtsbelehrung nie die Frage, ist es sinnvoll, das zu haben? Sollte man das machen? Sondern das Ding ist in der Welt, was macht die Juristerei damit? Und um diese Frage zu beantworten, begrüßen wir Nils Biedermann. Hallo und guten Tag.
4: Hallo, ich freue mich hier zu sein.
2: Vielen Dank, dass du gekommen bist. In deinem Dayjob bist du, würde auch gut in die Rechtsbelehrung passen, Datenschutzexperte im Bereich Telekommunikation, aber du hast auch ich kann nicht genug Juristerei bekommen Interesse, nämlich eben zu Militär und Recht zu forschen oder zu schreiben. Du bist nämlich Autor des Beitrags KI-gestützte autonome Waffensysteme, Überblick und rechtliche Einordnung. In der ersten Ausgabe der Zeitung Rüstung, Sicherheit und Recht, dass es die jetzt anscheinend neu gibt, ist das auch so ein Zeichen der Zeit eigentlich?
4: Ja, ich denke schon. Also die Zeitschrift hat sich neu gegründet und ich denke, das ist vor allem durch die neue Zeit eine wichtige Zeitschrift, die es vorher nicht gab und der Diskurs nimmt zu. Und ich denke auch, vor allem ist es mehr in den Köpfen angekommen, dass Rüstung ein wichtiger Punkt ist, der vor allem auch juristisch betrachtet werden muss.
2: Und das sozusagen würde ich am Anfang tatsächlich mal erklären, bevor wir überhaupt dahin kommen, dass es Waffensysteme gibt, die von alleine funktionieren, jetzt mal so ganz, ganz breit gesagt. Welchen Zusammenhang gibt's überhaupt zwischen Juristerei und Krieg?
4: Also das ist natürlich jetzt ein sehr weiter Bogen.
2: Total,
4: aber
2: ist mir klar.
4: Grundsätzlich ist natürlich auch Krieg justiziabel. Also wir haben natürlich Völkerrecht, wir haben auch Völkerstrafrecht. Also sollten Kriegsverbrechen begangen werden, so können natürlich auch Personen zur Verantwortung gezogen werden. Wir sehen das ja auch noch Jahre später. Aktuell läuft ja sehr viel durch die Medien, beziehungsweise lief durch die Medien zum Jugoslawienkrieg und Leute, die dort dann Kriegsverbrechen begangen haben, die auch heute noch verfolgt werden. Also das ist schon sehr nah beieinander alles.
2: Jetzt wollen wir heute über Waffensysteme sprechen und das sagen, das ist dann, um das so ein bisschen zu fokussieren, Welche Rolle spielt in der Juristerei, also sozusagen sowohl in Gesetzen als auch eben in der Rechtsprechung, die Frage, und das ist jetzt sozusagen bewusst so formuliert, des Werkzeugs? Weil was man vielleicht kennt als Laie ist, es gibt Waffen, die verboten sind. Irgendwie Atomwaffen hat man so Sperrverträge gemacht. Es gibt Biowaffen und chemische Waffen, die sind einfach verboten. Dann gibt es sozusagen so Dinge, die sind immer wieder in der Diskussion. Die sind, glaube ich, eigentlich verboten, aber Leute machen es doch. Landminen ist so ein Ding. Also gibt es in der Juristerei in Bezug auf Waffen mehr als wir unterteilen die Welt in ist erlaubt und ist verboten? Jetzt mal abgesehen von den autonomen Systemen, auf die wir gleich noch sprechen kommen, wo es vielleicht sozusagen eine größere Differenzierung gibt, sondern ich sag mal klassisches Handwerkszeug.
4: Ja, also ich denke, klassisch kennt jeder den strafrechtlichen Begriff der Waffe und in Unterscheidung dazu des gefährlichen Werkzeuges, wo eben auch ein alltäglicher Gegenstand, also da kann nun auch ein alltäglicher Gegenstand bei der Verwendung zur Waffe werden, wenn er eben entsprechend gebraucht wird.
2: Nee, aber ich meine sozusagen, wenn wir jetzt über Militär und Recht geben, gibt es da, also sagen Kriegsrecht, Völkerrecht, ich weiß nicht genau, wo das alles gemacht wird, gibt es da mehr als bestimmte Arten von Waffe sind verboten und andere sind erlaubt?
4: Also
2: Strafrecht. Oder andersrum fragt sozusagen, ich als Laie, ne, sehe so, anscheinend ist es erlaubt, Panzer, Flugzeuge und Schießgewehre zu haben, aber es ist verboten, Senfgas, Anthrax und Landminen zu benutzen. So, das ist sozusagen eine sehr binäre Unterscheidung. Ne? Es gibt also erlaubte Totmachgeräte und verbotene Totmachgeräte.
3: Also du willst einen Unterschied zwischen Waffen und Kriegswaffen?
2: Nee, ich frage mich sozusagen, ob bei den Kriegswaffen, ob es da mehr gibt als diese binäre Unterscheidung zwischen ist erlaubt, ist verboten.
4: Also das funktioniert dann weniger auf der Art der Klassifikation der Waffe, sondern eher auf dem Einsatz der spezifischen Waffe. Also wir haben einmal im Völkerstrafrecht verbotene Waffen. Wir haben einmal den Einsatz von Waffen, von dem Gebrauch, wie sie eingesetzt werden, der verboten ist. Also zum Beispiel gegen Zivilisten.
2: Also das heißt sozusagen, es gibt Waffen, da sagt man die, also ist Landmine übrigens das ein richtiges Beispiel? Weißt du das?
3: Wofür?
2: Für verboten. Ich weiß, es wird gemacht.
3: Also Antipersonenminen sind in Deutschland verboten, sind auch völkerrechtlich geächtet zumindest, nach bestimmten Verträgen verboten.
2: Also aber es gibt sozusagen Waffen, die sind komplett verboten, die darf man in keiner Situation einsetzen. Und dann gibt es andere, da sagt man so, dürft ihr benutzen, aber nur gegen andere Kombattanten.
3: Es gibt Waffen, die werden, wie Nils eben sagt, die werden im Strafrecht geregelt. Das heißt Waffen, die man potenziell benutzen kann im regulären Verkehr. Und das kann letztendlich jedes Werkzeug sein, das typischerweise dazu eingesetzt werden kann, Menschen erhebliche Verletzungen zuzufügen. Dann haben wir noch die Regelung im Waffenrecht. Dort sagt man, dass bestimmte Gegenstände, vor allem Schusswaffen, also etwas, was Projektile nach vorne durch den Lauf treibt, oder Gegenstände, die dazu bestimmt sind, die Wehrhaftigkeit von Menschen herabzusetzen und dass es Waffen sind und die in bestimmten Regelungen unterworfen werden. Und dann haben wir noch Kriegswaffen. Das sind bestimmte genannte Waffensysteme, die halt Privatmenschen nicht, wo sie keinen Zugang zu haben, die halt bestimmt geregelt werden. Und dann gibt es ja noch das Völkerrecht, das noch darüber hinaus geht. Und da kann man noch weitere Regelungen, wie zum Beispiel zu sich einigen darauf, wir setzen keine Landminen ein. Aber das funktioniert halt nur, wenn alle mitmachen.
2: Okay, da gibt es sozusagen, okay, gibt es ein Verbot oder gibt es da sozusagen nur eine politische Verträge?
3: Nils, du hast ja in deinem Beitrag darüber geschrieben, über wie das ist mit Atomwaffen zum Beispiel, mit den Regelungen.
4: Genau, Atomwaffen gibt es einen Sperrvertrag auf völkerrechtlicher Ebene. Das heißt, die Staaten bekennen sich dazu, dies einzuhalten, soweit sie Unterzeichner der Genfer Konvention sind. Und auf der anderen Seite gibt es darüber hinaus aber auch das Völkerstrafrecht, was die einsetzende Person treffen würde. Und dort ist auch nochmal der Einsatz bestimmter Waffensysteme, wie zum Beispiel Streumunition, untersagt. Da würde dann die jeweilige Person verurteilt werden vor dem Internationalen Strafgerichtshof.
2: Okay, das sind sozusagen die, sagen wir mal, Grundlagen. Und dann wollen wir heute eigentlich über KI-Waffen sprechen. Und dann habe ich schon in der Vorbereitung gesehen, wir sprechen nicht von KI-Waffen, wir sprechen von autonomen Waffensystemen. Was sind denn juristisch gesehen autonome Waffensysteme?
4: Also es gibt im Prinzip keine einheitliche Definition. Es ist die Frage, was man als autonom betrachtet. Und als Hilfe gibt es zumindest ein dreistufiges System dafür, was daran anknüpft, inwieweit ein Mensch bei der Verwendung des Waffensystems noch involviert ist. Wir sprechen also einmal vom Human in the Loop, wo ein Mensch das Waffensystem zumindest kontrolliert, klassischerweise wie eine Drohne aus der Ferne zu steuern. Wir haben den Human on the Loop, wo das Waffensystem weitgehend autonom agiert, auch eine autonome Zielerfassung zum Beispiel durchführen kann, wo jedoch der Mensch zumindest überwachend kontrolliert und Eingriffsmöglichkeiten hat. Er muss in dem Fall aber nicht quasi den letzten Knopf drücken. Er muss nur die Möglichkeit haben, den Abschuss quasi zu verhindern. Und wir haben das vollständig autonome System, also den Human out of the Loop, wo das System vollständig selbstständig handelt, also nicht nur sich fortbewegt, sondern auch die Zielerfassung und auch den Abschuss übernimmt.
2: Und bei letzterem denkt man natürlich dann sofort eben doch an KI. Ist es richtig sozusagen, dass diese Systeme jetzt erst neu sind? Oder könnte man sagen, naja, nee, Systeme, die... Es klingt alles immer so ein bisschen sehr zynisch und makaber, aber Systeme, also ein Ding, das, also ich kenne es aus Ego-Shootern, ne? Wenn ich in eine Laserschranke reingehe und dann explodiert was, ist es ja auch ein autonomes System. Also gab es eigentlich schon vor KI autonome Waffensysteme oder ist diese Unterteilung, diese dreifache Unterteilung schon geeignet, um genau das vorzunehmen und zu sagen, nee, vollautomatische, vollautonome Waffensysteme sind in der Regel computergestützte, durch Algorithmen betriebene Waffensysteme?
3: Du meinst Landminen, über die wir eben gesprochen haben, die wir dann
2: zum Beispiel,
3: ist ja auch gewisserweise, genau. Sie geht autonom ausgelöst durch einen Menschen los, ja, könnte man fragen.
2: Und ich frage mich auch bei sowas wie, man hört immer von diesen Raketenabwehrsystemen,
3: Patriot.
2: Der Patriot Iron Dome und so eine Sachen, wo ich jetzt so frage, da wird wahrscheinlich auch niemand sitzen. Und also nicht mal bestätigen, weil dazu keine Zeit sein wird, sondern das wird ja auch vollautomatisch passieren, oder? Und die gibt's ja auch schon länger als irgendwie die letzten 4 Jahre.
4: Genau, die Frage ist, also KI ist natürlich kein neues Thema, ne? Also KI ist ein neues Thema in den Köpfen der Menschen, vor allem durch ChatGPT. Mhm. Aber KI ist ja ein wissenschaftliches Forschungsthema seit der Dartmouth-Konferenz in den 50er Jahren. Wir haben ja schon 2 KI-Winter hinter uns, von Euphorie in der KI bis hin zu Ernüchterung, zumindest in wissenschaftlicheren Kreisen. Entsprechend ist dann auch immer die Frage, was man dann auch wirklich als KI jetzt definieren möchte. Wie viel Technik

0: Station trotzdem ein vollautonomes System oder ein teilautonomes?
1: Patriot-System kann der Mensch, denke ich, eingreifen. Also das Patriot-System wird ja auch irgendwo aufgestellt. Also es ist ja auch abschaltbar. Es wird betrieben. Ein Patriot-System sucht sich ja jetzt nicht selbstständig auch seinen Einsatzort zum Beispiel aus.
2: Mhm. Kann man es daran trennen, ob es nur reagiert oder ob es agiert? Eine Antipersonenmine, die liegt da ja nur und die reagiert, wenn ein Mensch drauftritt. Und auch ein Patriot-System, das steht da, wie du es eben gesagt hast, die Menschen haben es aufgestellt, kalibriert, einen vergleichsweise engen Rahmen gezogen, was es tun kann, nämlich wenn irgendwelche Objekte am Himmel auftauchen, dass es auf die entsprechend reagieren kann, wenn sie bestimmten Parametern entsprechen. Aber es kann sich nicht an irgendeine andere Stelle hinbewegen oder neu positionieren oder neue Objekte in die Zieldatenbank aufnehmen. Also es ist auch ein reaktives System. Kann man es daran trennen, dass es, wenn es jetzt an eine andere Stelle fahren würde oder man sagen würde, verteidige unser Land und das System sagt ja, ich werde mich am besten hier platzieren und diesen Bereich des Himmels abdecken und diese Fahrzeuge vorrangig angreifen, dass es erst dann autonom wäre, weil es eine, ich würde mal sagen, eine eigene Aktivität im Hinblick auf Planung und Gestaltung des Tötungsvorgangs wollte ich sagen, aber wenn es Raketen angreift, ist es ja eigentlich kein Tötungsvorgang, also eines Angriffsvorgangs gegenüber anderen Waffen.
1: Ja, ich finde Planung, Gestaltung und vor allem Anpassungsfähigkeit sind für mich nochmal Kriterien, die eine Autonomie ausmachen in einem vollständigen Maße.
0: Ich bin jetzt bei der einen Sache noch hellhörig geworden, weil du gesagt hast, Mensch kann noch eingreifen. Ich hatte erst autonome, also vollautonome Systeme so verstanden, der Mensch muss nicht mehr eingreifen, also das kann alleine agieren. Ist jetzt, frage ich mich, Teil der Definition, der Mensch kann gar nicht mehr eingreifen?
1: Eigentlich gesehen, der Mensch kann technisch nicht eingreifen. Also ein System, was vollständig autonom agiert, also es ist sogar fraglich, ob man selbst beim Human on the Loop, wo der Mensch auf jeden Fall noch eingreifen können sollte, dies überhaupt kann. Es gibt auch viele Meinungen, die sind der Ansicht, ein System, was effektiv vorgeht, kann nicht gestoppt werden, weil die Entscheidung soll ja schneller sein als die eines Menschen, um ein effektives System zu haben. Das heißt, dass der Entscheidungskorridor für den Menschen eigentlich so klein ist, dass er eigentlich keine wirklich fundierte Entscheidung treffen kann, ob er das System stoppen sollte oder nicht.
0: Wow, ich dachte nicht, dass wir so weit schon sind. Gibt es das schon?
1: Vollautomatisierte Systeme?
0: Na, wie du sie gerade beschrieben hast, also vollautonome Systeme, die so schnell agieren, dass ein Mensch nicht eingreifen kann. Also das muss man ja auch bauen, ne? Also es ist ja jederzeit möglich, beim Bauen die Entscheidung zu treffen, so, nee, das passiert nicht, sondern wir wollen das System so bauen. Jetzt sagst du gerade, nee, es gibt die Ansicht, unter anderem, dann ist es halt nicht effizient genug. Deswegen die Frage, ist das eine technische Idee oder gibt es solche Systeme schon?
1: Es ist ja auch die Frage, ob es das System in so einer Größenordnung gibt, dass schnell reagiert werden muss oder ob es auch einfach die schiere Menge ist. Also es gibt ja, man nennt das auf Deutsch gesagt, herumlungernde Munition. Also Drohnen, die durch ein Kriegsgebiet fliegen, die gibt es zum Beispiel in der Ukraine, die dann angreifen, sobald sie ein Ziel sehen, was sie für passend erachten. Von diesen Drohnen gibt es natürlich Massen. Zu denken, dass das die schiere Menge an Drohnen kontrollierbar sei, ist dann eher fernliegend. Also es geht dann weniger um das einzelne System, sondern vielleicht auch einfach um die Kombination. Denn KI wird vor allem auch eingesetzt, um ganze Drohnenschwärme zu koordinieren.
2: Also ich habe mir gestern noch viele Videos angeguckt zu den Entwicklungen und welche Waffen es gibt und eigentlich alles, was du dir vorstellst, Markus, gibt es oder wird ausgerollt oder ist in der Entwicklung. Ich glaube, es gibt kaum ein Land, das nicht gerade an autonomen Waffensystemen arbeitet und kaum eine Industrie. Es findet geradezu eine Umwälzung statt, würde ich mal sagen, dass traditionelle Lieferanten plötzlich von Startups angegriffen werden, die auf KI-Technologie basierte autonome Systeme, seien es Drohnen oder Vinyl, sagt eben Drohnenschwärme, also wirklich Massen von Drohnen, die eigenständig denken oder von anderen Drohnen kontrolliert werden oder ob es Fahrzeuge sind oder ob es schwimmende Drohnen sind, also Boote, die selbstständig agieren. Praktisch alles ist potenziell vorhanden und möglich, denn de facto brauchst du nur ein Stück Hardware, brauchst du eine Computereinheit und brauchst du eine KI-Einheit und schon hast du ein autonomes System gebaut, das gegen Menschen oder andere Gegenstände gerichtet werden kann.
0: Also liebe Hörerinnen, falls ihr euch Hoffnung gemacht habt, alles was noch fehlt ist Skynet, der Rest Also die ganze Hardware dahinter, die gibt es schon.
2: So. Braucht nur durch Verknüpfung. Ich habe noch eine Frage, weil wir sprechen

0: Die ganze Zeit von autonomen Waffen. Jetzt hast du auch in deinem Beitrag, Nils, die englische Bezeichnung benutzt. Die ist lethal autonomous weapons, also tödliche autonome Waffen. Ist das noch eine Abgrenzung zwischen autonomen Waffen und tödlichen autonomen Waffen? Weil zum Beispiel könnte man ja sagen, ein Patriot-System ist ja nicht per se tödlich. Es richtet sich ja gegen andere Raketen, nicht gegen Menschen.
1: Ja, also für die juristische Abgrenzung ist das auf jeden Fall ein wichtiger Punkt. Denn völkerrechtlich bewegen wir uns ja primär dann in einem Bereich, wenn eben ein tödlicher Effekt eintritt oder eine Gefährdung für Zivilisten. Normale autonome Systeme zur Defensivverteidigung würde ich von erstmal ausnehmen. Also solche benutzt zum Beispiel auch die Bundeswehr mit der SeaCat als autonome Unterwasseraufklärung. Ja, also ein autonomes System muss ja auch nicht immer grundsätzlich ein Waffensystem sein im Sinne von einem Abschusssystem. Es kann ja auch ein System sein, was zum Beispiel Torpedos identifiziert, aber sie nicht abschießt.
2: Für den Unterschied sozusagen zwischen Aufklärung und Abschuss, den verstehe ich. Aber das andere, was Thomas gerade gesagt hat, würde ich trotzdem mal hinterfragen, bezieht sich das Lethal auf den Zweck des Waffensystems, also wofür ist es gebaut worden, oder auf die potenziellen Auswirkungen, weil, warum ich das frage, ein Raketenabwehrsystem arbeitet ja durchaus mit Dingen sozusagen, die, wenn man so eine Rakete irgendwo hinschießt, dann explodiert die ja trotzdem, macht trotzdem Sachen kaputt, da können trotzdem Leute bei sterben. Ne, sozusagen ist es vielleicht nicht der Zweck, aber es kann ein Effekt sein. Deswegen die Frage, wenn man das sagt, dieses tödlich, meint es den Zweck der Waffe oder meint es das potenzielle Ergebnis des Einsatzes?
1: Ich meine schon den Zweck, ansonsten wäre das schon etwas weit gegriffen als Definition.
2: Naja, aber ich frage das so, weil was ich in den 12 Jahren Rechtsbelehrung gelernt habe, auch wenn ich mir da manche Dinge nie merken kann, ist, dass vor allen Dingen JuristInnen, aber auch andere Menschen gut daran sind, Schlupflöcher zu finden. Und wenn man jetzt sagt so, ja gut, wir definieren jetzt also tödliche autonome Waffen als sind dafür gemacht, Leute umzubringen, haben wir keine. Aber wir haben autonome Systeme, die vom Zweck her nicht tödlich sind, aber leider ab und zu mal so. Verstehst du, was ich meine?
1: Dafür müsste ja Laws als juristische Definition benutzt werden. Es ist aber mehr eine Bezeichnung, vor allem der Amerikaner in ihren internen Papieren. Also es ist ja nicht so, dass zum Beispiel die Vereinten Nationen das jetzt wirklich in ein Gesetz gegossen hätten, beziehungsweise in eine völkerrechtliche Regelung.
2: Okay, das heißt sozusagen, diese Bezeichnung der tödlichen autonomen Systeme ist sozusagen eine Herstellerbezeichnung oder eine Bezeichnung der Leute, die damit in Anführungszeichen arbeiten, um Systeme zu bezeichnen, die diesen Zweck haben. Es ist kein juristischer Begriff.
1: Genau.
2: Okay. Thomas?
0: Lustigerweise fällt mir ein, die Abkürzung von Lethal Autonomous Weapons ist Law, also Gesetz auf Englisch. Was wäre dann eigentlich ein Law of Laws? Wäre das ein Gesetz der Gesetze oder ein Gesetz der autonomen Waffen? Aber das ist eine andere Frage, die wir jetzt an dieser Stelle nicht behandeln müssen.
2: Die Frage ist ja sozusagen, wenn wir uns jetzt hier zu dritt schon so lange einfach darüber unterhalten, was das ist und wie man das definiert und es trotzdem so ist, Nils, wie du sagst, dass der KI in unserer aller Köpfen jetzt erst seit ein paar Jahren ist, weil es Chatbots gibt, aber es ist ja eigentlich seit den 50ern am Start ist, macht das sozusagen, also die Rechtsbereiche, die es ja schon gibt, ne, Völkerrecht und so weiter und so fort, fangen die jetzt von vorne an dem Thema zu arbeiten oder sind die auch schon so lange dabei und deswegen haben wir schon Handwerkszeug? Also was gibt's dazu? Wissen die, wie sie das definieren?
1: Also zum einen sind die Vereinten Nationen schon seit einigen Jahren daran, eine Regulierung zu finden, auf die sich alle einigen können, bisher erfolglos. Es kann natürlich sein, dass da natürlich jetzt ein bisschen mehr Dynamik reinkommt durch die Sichtbarkeit von autonomen Systemen im Ukraine-Krieg. Aber es ist auch nicht so, als ob das humanitäre Völkerrecht nicht in der Lage wäre, auch auf neue Waffensysteme zu reagieren. Also es gibt zum Beispiel, war auch nochmal eine größere Diskussion, ist dann auch verboten worden, obwohl es gar nicht einsatzreif war, sind Laserwaffen. Hier hat man sich dazu durchgerungen, diese Waffensysteme zu verbieten, zumindest auf völkerrechtlicher Ebene, obwohl es zu dem Zeitpunkt, wie gesagt, nicht mal klar war, ob diese Waffen jemals eine so große Marktreife erreichen können. Ich bin mir nicht mal sicher, ob wir heute wirklich gut funktionierende Lasersysteme haben. Ich meine, es war China, die zumindest auf See mit Laserwaffen experimentieren zum Raketenabschuss. Die Amerikaner meine ich auch. aber es ist nichts, was wirklich eine größere Einsatzfähigkeit erreicht hätte. Also nicht, wie man sich das vorstellt aus einem Science-Fiction-Film, wo so ein großer Laserstrahl kommt und alles abschießt. Also das Szenario ist dann doch nicht eingetreten.
2: Mhm. Kannst du uns vielleicht an dem Beispiel oder generell erklären, was führt denn dazu, dass eine bestimmte Art von Waffensysteme völkerrechtlich geahndet werden? Und wenn man das sich sozusagen anguckt, inwieweit sich das auf autonome Systeme übertragen lässt? Also ich frage mich jetzt sozusagen wirklich gerade, ich bin ja immer sozusagen dieses so, klar, ich kann verstehen irgendwie, das stimmt nicht. Genau, wenn ich drüber anfange nachzudenken, ne, also wenn ich jetzt sage, so Senfgas verboten, denke ich so, klar, macht Sinn. So, aber dann frage ich mich sofort, ja, aber wenn das verboten ist, warum sind dann irgendwie kugelrotzende Rotationsgewehre nicht verboten? Die machen ja auch Leute sehr effektiv tot. Sozusagen, also wie funktioniert es, dass man bei einer Waffe sagt, na, die jetzt aber nicht?
1: Im Genfer Zusatzprotokoll, also Artikel 36, gibt es für neue Technologien Überprüfungsmechanismus. Mhm. Also wir sprechen dann von Unterscheidungsprinzip, Verhältnismäßigkeitsprinzip und Vorsorgeprinzip. Und nach diesen drei Kriterien wird ein neues Waffensystem dann beurteilt. Und dann kann festgelegt werden, ob wir sagen sollten, dass ein solches Waffensystem nicht erlaubt sein sollte.
2: Und kannst du bei diesen drei Unterscheidungen, Verhältnismäßigkeit, Vorsorge, kannst du da sagen, was da so grob die Leitlinien sind? Und dann können wir vielleicht mal versuchen, wie man das mit autonomen Systemen sehen könnte.
1: Unterscheidungsprinzip bedeutet, dass das System zuverlässig zwischen Zivilisten und Kombattanten unterscheiden können muss. Um bei deinem Senfgas-Beispiel zu bleiben, wenn ich ein Senfgas oder ein anderes Giftgas gegen ein bestimmtes Gebiet einsetze, kann ich alleine vom Wind her nicht garantieren, dass hierbei nicht auch massenhaft von Zivilisten betroffen werden. Ich kann hier keine Unterscheidung herbeiführen. Dasselbe gilt für Biowaffen, Nuklearwaffen.
2: Und eben auch Minen, weil man nicht weiß, wer drauf tritt. Okay. Nur sozusagen, ne? Das ist jetzt gerade wieder so eine Stelle. Es ist also anscheinend im Völkerrecht so, es gibt den Unterschied zwischen KombattantInnen und Zivilpersonen. Und bei den einen ist es okay, wenn die draufgehen, bei den anderen nicht. Wir diskutieren das jetzt nicht, sondern das ist die juristische Unterscheidung.
1: Genau. Verhältnismäßigkeit bewegt sich dann im Bereich, ob unverhältnismäßiges Risiko auch für Zivilisten eingegangen wird. Ja, auch hier wieder Nuklearwaffen, selbst ja in einem weiteren Radius haben wir einen Fallout. Das heißt, hier ist natürlich das Verhältnis nicht gegeben zwischen dem Einsatz und deren möglichen Folgen. Dann haben wir das Vorsorgeprinzip. Bedeutet, dass immer vorgesorgt werden muss, also eine kontinuierliche Überwachung oder kontinuierliche Maßnahmen ergriffen werden müssen zum Schutz der Zivilbevölkerung. Ja, also dass quasi immer wie ein Review stattfindet des Waffensystems, dass das eine Möglichkeit des Eingreifens möglich ist. Wenn ich natürlich einmal eine Atombombe abgeworfen habe, dann kann ich da nicht mehr so viele Maßnahmen ergreifen.
2: Da würde ich jetzt von meiner Kenntnis über KI, jetzt nicht über Waffensysteme, sondern KI sagen, so, also bei allen drei Sachen würde ich sagen, das kann eigentlich nicht sein, dass autonome Systeme da irgendwie so drunter fallen, dass das funktionieren würde. Das geht schon bei der Unterscheidung los. Na, KI ist ganz gut in Mustererkennung. Das ist sozusagen eine der Dinge, für die KI tatsächlich okay ist. Aber wenn es, also sich darauf verlassen können, dass KI safe unterscheidet zwischen Kombattanten und Zivilpersonen, kann ich mir nicht vorstellen. Mein Verdacht wäre, also kannst du gleich sagen, vielleicht gibt's doch KI, die das können. Mein Verdacht ist aber sozusagen, dass auch im Völkerrecht, dass es dann sozusagen so Grauzonen gibt, dass man sagt, na, so ein bisschen Schwund ist immer im Zweifel. Wie ist es da geregelt?
1: Ja, also eine Hundertprozentigkeit kann man natürlich bei keinem Waffensystem irgendwo herstellen. Das primäre Problem bei KI ist einfach, dass wir die Trainingsdaten des Systems ja auch nicht kennen. Also es gibt den recht bekannten Fall davon, wo ein KI-System Panzer identifizieren sollte. Also Panzergattungen des jeweiligen Landes. Mhm. Und man hat dann den Hintergrund ausgetauscht Und sobald man den Hintergrund ausgetauscht hat, konnte KI diesen Panzer nicht mehr passend zuordnen, weil es beispielsweise einen US-Panzer nur in Wüstenregionen kennt und einen russischen Panzer hauptsächlich in bewaldeten Regionen. Habe ich jetzt den Hintergrund ausgetauscht und einen russischen Panzer beispielsweise in Syrien gezeigt, war das System nicht mehr zuverlässig in der Lage zu sagen, das ist ein russischer Panzer. Das zur Verdeutlichung, wo das Problem liegt von Trainingsdaten bei einer solchen Unterscheidung. Rein theoretisch könnten wir natürlich perfekte Trainingsdaten haben. Ja, technisch wird ein KI-System ja auch immer besser. Das heißt, wir würden mit sehr guten Trainingsdaten, die natürlich keiner kontrollieren kann, weil ansonsten würden wir militärische Geheimnisse offenlegen, vielleicht zu einer recht guten Unterscheidung kommen. Beziehungsweise zu einer Unterscheidung, das muss man sich ja auch mal fragen, die vielleicht nicht schlechter ist als die von einer menschlichen Person. Ja, ist ja immer die Frage, ob wir sagen sollen, es muss Perfektion sein oder es muss vielleicht einfach nur gleich oder ein bisschen besser sein als die von einem Soldaten.
0: Ich sehe da auf jeden Fall sehr viel juristischen Spielraum, der dagegen sprechen würde, diese Waffen zu verbieten, wenn ich jetzt auf der Seite der Waffenhersteller wäre, weil der Unterschied ist, bei chemischen, biologischen Waffen, bei Nuklearwaffen, habe ich das gemeingefährliche Potenzial dieser Waffe in dem auslösenden Moment, in der Waffe selbst. Da explodiert etwas, da strömt etwas aus, die Landmine wird ausgelegt, man verliert irgendwie die Kontrolle darüber. Also die Waffe selbst ist potenziell gefährlich. Und so wie ich dich verstehe, Nils, ist bei KI-Waffen die Gefahr schon vorher angesiedelt in der Entwicklung, im Training, in dieser KI-Einheit, was die Waffe als Ziel auswählt, weil das macht sie ja eben aus, dass sie autonom handelt. Und da kann man natürlich argumentieren, diese Waffen können ja viel humaner sein als menschliche Waffen, weil wenn, also ich lag nie im Schützengraben, Gott sei Dank, und ich hoffe, ich werde es nie tun, aber wenn ich mich in einer Situation befinde, ich kenne es nur aus Computerspielen, dann gerate ich schon ein bisschen in Panik und feuere um mich herum. Und dann könnte man sagen, naja, so eine autonome Waffe kann schon unterscheiden, ob es besser unterscheiden, ob es ein feindlicher Soldat ist oder nicht. Und dann haben wir potenziell zwei Personen, die wir geschützt haben. Eine Person, die vielleicht unbeteiligt war, die ich erschossen hätte, wird geschützt. Und ich werde vor traumatischen Erfahrungen geschützt. Das heißt, eine autonome Waffe sorgt dafür, dass zwei Menschen psychisch und einer physisch geschützt werden. Und in diesem Trainingsraum kann ich ja natürlich noch immer besser werden, kontinuierlich die Waffen verbessern. Das bedeutet, was dann hinten rauskommt, wird auch immer weniger tödlich. Ich habe mehr Einfluss als Mensch auf diese Waffengattung und deswegen kann man sie gar nicht mit diesen gemeingefährlichen Waffen wie nuklear oder chemischen oder biologischen Waffen oder Landminen vergleichen.
1: Ja, also man kann sich auf diesen Standpunkt stellen und es gibt auch die Meinung, dass vor allem eine KI keinen eigenen Überlebenstrieb hat. Ja, und somit dann rationaler entscheiden würde. Das primäre Problem dieser drei Faktoren sehe ich daher eher im Vorsorgeprinzip. Also können wirklich kontinuierliche Maßnahmen zum Schutz der Zivilbevölkerung unternommen werden. Warte, da spannen wir dann wieder den Bogen zu eben, nämlich der Frage, ob ein Mensch noch eingreifen kann und ob das wirklich erforderlich ist, um wirklich kontinuierliche Maßnahmen zum Schutz ergreifen zu können.
2: Warte kurz, lass uns gleich darauf zurückkommen. Ich will sozusagen noch, wo wir gerade sind, verknüpfen mit etwas, was du vorhin gesagt hast, auch um sicherzustellen, dass ich richtig verstanden habe. Wenn man also sozusagen das so ist, wie es gerade hier gemacht wird und so wie es Thomas auch gerade formuliert hat, dann würde man sagen, die Waffe an sich ist nicht geahndet, solange, wie soll man das sagen, so ein Best-Effort-Ansatz gemacht wird, dass die sozusagen auf Kombattanten zielt und nicht auf Zivilpersonen. Wenn jetzt, und sozusagen, und das ist jetzt ne, die Verknüpfung zu vorhin, und wenn jetzt jemand kommt und sagt, aber ich habe jetzt gerade diese Waffe, ich programmiere die jetzt so, dass die Zivilbevölkerung damit auch attackiert wird, dann ist das Kriegsverbrechen nicht der Einsatz der Waffe, sondern du hast vorhin gesagt, ne, dass es ganz oft beim Einsatz um persönliche Haftung geht, sondern ist das Kriegsverbrechen, dass ein Typ hingegangen ist und gesagt hat, ich mache das jetzt so. Habe ich mir das jetzt so richtig zusammengedacht?
1: Ja, dann wäre die Person, die quasi hier gegen Zivilisten vorgegangen ist, im Rahmen des Völkerstrafrechts verantwortlich.
2: Und die Frage über der Frage ist dann, unterscheidet das Völkerstrafrecht auch im Sinne des Potenzials? Ne, also weil das scheint jetzt sozusagen eine sehr klare Unterscheidung. Ne? Ich habe also eine KI-Waffe, wenn ich die so einsetze, wie der Zweck bedingst ist, dann ist die Waffe an sich sozusagen völkerrechtlich im Kriegsvölkerrecht sozusagen okay. Das Kriegsverbrechen ist, wenn jemand hinkommt, die missbraucht. Aber wenn man jetzt sagt, Drohnenschwärme haben halt ein so großes Potenzial, dass man sie entsprechend missbraucht, weil man muss nur an einer Stelle die Trainingsdaten austauschen, spielen diese Überlegungen im Völkerrecht auch eine Rolle?
1: Ja, aber nicht in der Weite. Also es reicht aus, wenn der Angriff durchgeführt wird und dabei erwartet wird, dass die Tötung oder Verletzung von Zivilpersonen damit in einem größeren Ausmaß verursacht wird. Es ist nicht zwingend notwendig, dass die Zivilisten wirklich verletzt werden. Mhm. Es geht darum, ob es erwartbar ist. Die Frage ist aber jetzt...
2: Die Frage der Erwartbarkeit ist sozusagen, dann wird an der Stelle aber politisch, ne? Also die Frage ist, wenn ich jetzt völkerrechtlich diskutiere, will ich KI-Drohnenschwärme zulassen oder nicht, ist dann die Frage, erwarte ich, dass jemand das entsprechend missbraucht? Und dann könnte man, wenn man sich die Geschichte der Menschheit anguckt, sagen, das wird auf jeden Fall jemand machen. Und dann ist es aber wahrscheinlich eine politische Diskussion. Sehe ich das richtig?
1: Genau, weil da würden wir uns dann deutlich weiter vorverlagern. Wir würden ja uns jetzt auch weit, weit vor das Kampfgeschehen quasi zeitlich verlagern. Und da strafrechtlich anzusetzen, würde ich als etwas systemwidrig ansehen.
2: Nee, ich dachte eher im Sinne von, um zu zeigen, wie absurd ich das finde. Man könnte theoretisch ja auch bei einer Atomwaffe sagen, ich werfe die nur da ab, wo gegnerische Kombattanten sind und keine Zivilisten. So, trotzdem hat man gesagt, Atomwaffen keine gute Idee. Und dieselbe Argumentation könnte man eben auch bei vollautonomen Waffensystemen bringen, dass man sagt, also klar, die sind einsetzbar, aber das Missbrauchspotenzial ist so groß, dass wir uns trotzdem darauf einigen, keine gute Idee. Aber das ist eben eine politische, keine juristische Entscheidung. So, jetzt zu dem Punkt, zu dem du gerade schon wolltest, entschuldige, dass wir kurz angehalten sind nochmal. Jetzt geht es ums Vorsorgeprinzip und die sozusagen dem Nachhalten dessen, wie der Mensch damit umgeht, wenn ich es richtig verstanden habe.
1: Genau, und da schlagen wir eigentlich wieder den Bogen zum Punkt eben mit der Frage, ob ein Mensch überhaupt zeitlich in der Lage ist, ein System zu kontrollieren und ob das auch erforderlich ist in dem Sinne, kann man sich fragen. Und man kann sich auch fragen, inwieweit wir nachvollziehen können müssen, wie ein KI-System gehandelt hat. Also hier sind wir bei den typischen Punkten, die man für technische Systeme ansetzt, die wir als kritisch betrachten. Das ist nicht anders als im Datenschutz. Ja, also hier geht es vor allem um die Frage der Transparenz und der Nachvollziehbarkeit, weil ansonsten ist natürlich auch eine Rechenschaftspflicht schwer herleitbar, wenn man nicht in der Lage ist, eine gewisse Transparenz zu schaffen.
2: Also verstehe ich dich richtig, dass du gerade sagst, wenn wir vollautonome Systeme juristisch regulieren wollen, dann ist vollständige Transparenz, also im Sinne von Logdateien für jeden Angriffsvorgang, eine zwingende Voraussetzung?
1: Wir müssten verstehen können, warum dieses KI-System so gehandelt hat. Ansonsten würden wir ja nie wissen, warum jetzt dieser Angriff durchgeführt wurde. Wurde der Angriff jetzt doch noch einzeln befohlen? Hat das KI-System hier selber eigenständig eine Zielerfassung durchgeführt und geschossen? Hat das KI-System vielleicht auch selber gelernt und vielleicht auch etwas Falsches gelernt, sich weiterentwickelt? Ja, also wo liegt hier die Verantwortung? Liegt die Verantwortung wirklich bei meinem Kommandanten? Liegt die Verantwortung beim Entwickler? Oder war der Einsatz dieses KI-Systems mit diesen Entwicklungsmöglichkeiten per se vielleicht das Problem?
2: Ist das umsetzbar? Also ich verstehe, dass das ein juristisches Ideal ist. Aber es gibt ja sozusagen heute schon, also mal abgesehen von den Firmen, die KIs betreiben, gibt es, glaube ich, wirklich wenige Leute, die KI anwenden, die wissen, warum was passiert. Ist das dann sozusagen vom juristischen Ideal abgesehen eine praktikable Forderung, die man überhaupt erfüllen kann? Oder geben wir jetzt hin, und weil das nicht gegeben ist, ist es eigentlich Quatsch, diese Systeme einzusetzen?
1: Ja, so ist es aktuell, wie du ja auch schon sagst, sehr schwierig wirklich nachzuvollziehen, warum eine KI eine Entscheidung trifft. Mhm. Die Frage ist, ob man ein militärisches System nicht auch enger baut. Also es ist ja ein sehr spezifischer Einsatzzweck. es ist ja kein großes LLM, was Multipurpose ist, also auf jegliche Art von Anfragen reagiert. Die Frage ist natürlich, ob man in so einem kleineren Radius des Einsatzzweckes mehr Möglichkeiten hat, eine Erklärbarkeit herzustellen. Die andere Frage ist natürlich, selbst wenn man dazu in der Lage ist, wer soll das auditieren? Also es wird ja niemals eine unabhängige Kontrolle geben in dem Fall, sondern vielleicht eine interne Kontrolle des jeweiligen Militärapparats zum Einsatz, soweit sich das Land völkerrechtlich dazu verpflichtet hat. Da ist dann eher auch die Frage der Durchsetzbarkeit die Frage.
2: Weißt du, wie das jetzt in der Ukraine ist? Weil du hast ja gesagt, da werden eben solche Sachen schon angewendet. Gibt es da irgendeine Art von Transparenz?
1: Nicht, dass ich jetzt direkt wüsste.
2: So, das klingt für mich ein bisschen so, als klafft Realität und juristisches Ideal sehr weit auseinander.
1: Dem stimme ich zu.
2: Okay. Siehst du, wir können gleich noch weiter darüber sprechen, zu sagen, wie man das vielleicht wieder enger zusammenbringt, aber trotzdem jetzt schon mal gefragt, siehst du eine praktikable Chance? Also das Ding ist, es ist ja bei KI im Allgemeinen und ich glaube bei Rüstung auch und bei der Vermengung dieser beiden Dinge dann im Besonderen so, dass erstmal gemacht wird, was geht und dann guckt man hinterher, was das für Konsequenzen hat. Das ist doch hier wahrscheinlich, also wenn man das, ich finde es mit der Ukraine, das ist auch so fantastisch schwierig, weil die Ukraine jetzt für die meisten Menschen die guten TM sind. Was halt nicht heißt, dass alle Waffen, die da zum Einsatz kommen, eine gute Idee für die Zukunft der Menschheit sind. Wo stehen wir in der Diskussion und wird die praktikable Ergebnisse zeigen oder bewegen wir uns jetzt einfach aufs Zeitalter der Terminatoren zu?
1: Die Frage ist, denke ich, auch, wo der technische Fortschritt liegt. Also solange KI einen sehr dynamischen technischen Fortschritt hat, ist es schwierig, natürlich auch in diese Dynamik hinein zu regulieren. Ja, also wir wissen ja nicht, was vielleicht in 2 Jahren möglich ist oder was vielleicht auch von KI-Modellen möglich ist, die wir jetzt als normale Leute noch nicht gesehen haben. Also alleine was zum Beispiel Claude wohl kann im Modell, was noch nicht veröffentlicht ist. Hier wurden ja auch Schwachstellen jetzt von IT-Sicherheitssicht offengelegt von Claude und gesagt, hey, fix das mal, bevor wir das Modell öffentlich stellen. Das muss man sich ja auch vor Augen halten. Also es gibt auch Modellweiterentwicklungen, die vielleicht mehr intern laufen oder die speziell fürs Militär laufen. Und solange hier eine Dynamik ist, ist das recht schwierig.
2: Möchte einen kurzen Einschub machen, falls irgendwelche Leute jetzt aufschauen, ja, aber Moment mal, und dann sagen, ja, aber das war ja, ne, also diese Sachen mit dem Claude-Modell, das war ja eine PR-Kampagne, die angeblich, ja, also so spekuliert, irgendwie so 2- bis 3-stellig Millionen gekostet hat an Betriebskosten, um diese ganze Sicherheitslücken rauszufinden. Das KI sehr teuer sieht man jetzt auch, weil zum Zeitpunkt der Aufnahme sind immer mehr von den großen Firmen dabei, ihre Flatrate-KI-Modelle auf Kostenverbrauch umzustellen. Das heißt, es gibt, also die Schlagzeile, die wahrscheinlich jeder gehört hat, es soll irgendwie eine Firma geben, die jetzt 500 Millionen Dollar Schulden hat, weil sie irgendwie ihren KI-Token-Verbrauch nicht, also Token ist sozusagen eine Einheit für Energieverbrauch von KI, sozusagen, weil die es nicht ordentlich geregelt haben und dass es eben verbrauchsorientiert ist. Und deswegen könnte man jetzt vielleicht mit dir kommen und sagen, ja, Moment mal, aber wenn das so teuer ist, dann wird das auch falsch, weil wo wird das meiste Geld investiert? Guckt euch die Haushalte der Staaten an, in der Rüstung. Das heißt, mutmaßlich gibt es ein doppeltes Interesse daran, autonome Waffensysteme umzusetzen. Einerseits von den KI-Firmen, weil da kann man verbrauchsorientiert abrechnen und sehr viel Geld probably machen. Und natürlich auch wegen des Rüstungswettkampfs, den ich vermute, es auch in diesem Bereich gibt, eben auch von den Staaten und Militärs. So, da sind wir jetzt wieder. Ich würde mal zurückgehen zu einer Welt, wo wir vielleicht trotzdem eine juristische Regelung finden und die Effekt hat. Im Sinne der, wem ortet man denn Verantwortlichkeit zu? Also wir haben hier in der Rechtsbelehrung über die Jahre immer wieder über KI-Verantwortlichkeit gesprochen und es gibt dann sozusagen die klaren Dinge, ne? Also wenn ich jetzt hingehe als Befehlshaber und sage, so Drohnenschwarm, machen wir einfach mal alles glatt, was da sich bewegt, dann ist klar, ich begehe ein Kriegsverbrechen. Jetzt gibt's aber eben dieses Ding, ne? Und wir reden jetzt nicht über Praktikabilität, sondern was ist die juristische Idee?
0: Du begehst erstmal überhaupt ein Verbrechen. Also nicht unbedingt sofort ein Kriegsverbrechen. Wenn du Drohnen gegen Menschen richtest, dann tötest du die Menschen, dann bist du ein Mörder, weil du mit Niederabsicht handelst. Das heißt, wir müssen gar nicht so weit spannen.
2: Okay. Meinetwegen. So, aber worauf ich hinaus will, ist ja sozusagen, was ist denn mit, wir nehmen jetzt mal für die Diskussion, es gibt diese Transparenz, die du gerade gesagt hast, und da stellt sich raus, da ist was schiefgelaufen. Wer haftet denn dann? Also, oder ich weiß nicht, ob Haftung das richtige Wort ist, aber sagen, wer ist denn im Sinne des Völkerrechts, des Kriegsvölkerrechts dann verantwortlich? Ist es dann der Typ, der sozusagen der Aufpasser über die Drohne, ist es der Staat, der den Einsatz befohlen hat? Ist es der Hersteller möglicherweise?
0: Oder ist es jemand, der nur die Bilder eingespeist hat, einen falschen Bilderstapel, der Panzer genommen hat?
2: Der Hersteller der Hardware? Ist es der Hersteller der Software? Ist es der Hersteller der Trainingsdaten? Also gibt es da Ideen?
1: Also ich denke, das ist sehr, sehr schwierig zu sagen. Ich denke, wichtig ist vor allem erstmal zu unterscheiden zwischen der Person, also Personen grundsätzlich, und Staaten. Ja, also es sind ja zwei verschiedene Punkte. Gegen Staaten haben wir natürlich relativ wenig Handhabe völkerrechtlich. Also würde ein Staat völkerrechtlich nicht im Sinne agieren, wie er agieren soll, bleibt ja primär die Möglichkeit, diplomatischen Druck auszuüben, also über Sanktionen. Ja, aber wir haben ja keine Möglichkeit, einen Staat zu verurteilen. Also das heißt, die Verantwortung, klar, kann natürlich beim Staat liegen. Dann würde man über Sanktionen gehen müssen als eines der wenigen Instrumente. Oder man ordnet sie halt einer Person zu. Und hier ist es natürlich wirklich schwierig zu sagen, welche Person ist wirklich verantwortlich. Ja, also man kann natürlich sagen, der Kommandant, wenn er klassisch Vorsatz hat, also wenn er mit Wissen und Wollen handelt, kann man natürlich sagen, hey, okay, ist Völkerrechtsstrafrecht. Die Frage ist natürlich, glaube ich, viel interessanter bei Handlungen, die er nicht überblicken kann. Also wenn eine KI zum Beispiel eine wirklich eigenständige Entscheidung trifft, ja, oder wenn ein Mensch nicht eingreift, nur dann sind wir auch wieder bei der Diskussion von eben, sich zu fragen, ob der Mensch überhaupt zeitlich in der Lage gewesen wäre, einzugreifen. Oder also ob er da überhaupt ein Verschulden in dem Sinne entwickeln kann.
2: Aber das klingt jetzt für mich so, als ob du sagst, wenn man die Systeme nur so baut, dass möglichst keiner eingreifen kann, dann ist niemand mehr schuld.
1: Ich denke, um das wirklich sicher zu bauen zu können, ist es, denke ich, wichtig, hier von einem Produktsicherheitsansatz, wenn man so möchte, auszugehen und wirklich vorne anzusetzen und den Bau des Systems, also die Art, wie das System gebaut wird, welche Grenzen ein System hat, festzulegen. Ja, also zum Beispiel ein System, was selbstständig auf dem Schlachtfeld lernt, ja, und selbstständig auch zum Beispiel Kommandos festlegt oder Richtungen ändert oder wirklich so autonom agiert, dass es einen Kriegsverlauf vielleicht sogar verändert, ja, eine Taktik verändert. Da bewegen wir uns ja in einem völlig unüberblickbaren Risikobereich. Ja, und eindämmbar, denke ich, sind wir vor allem, wenn wir das System von Anfang an eben Grenzen setzen, wie es ausgestaltet werden soll. Dann müssen wir uns auch nicht fragen, also nicht zwingend fragen, wie der Einsatz am Ende funktioniert, außer er ist halt wirklich vorsätzlich.
0: Ist die Frage der Zurechenbarkeit der Verantwortung auch relevant bei der Beurteilung, ob man ein Waffensystem verbieten sollte? Weil ich denke dabei an die Hemmschwellentheorie, die wir im Strafrecht haben, dass gesagt wird, dass es eine Überwindung einer Hemmschwelle bedarf, bevor ein Mensch überhaupt einen anderen Menschen erst tötet, dass er sehr, sehr viel dazugehört. Und wenn ich eine solche Waffensysteme habe, wir erleben das ja mit den Drohnen ja bereits, die aus der Ferne gesteuert werden und die Menschen vom eigentlichen Tötungsvorgang entkoppelt sind. Und wenn ich jetzt Waffensysteme habe, die nicht mal mehr gesteuert werden, das heißt, ich kann niemanden verurteilen oder ich muss nicht das Risiko eingehen, wie ein Drohnenoperator zum Beispiel, dem gesagt werden könnte, du hast gegen das humanitäre Menschenrecht verstoßen, indem du die Drohne in diesem Zeitpunkt ausgelöst hast oder nicht ausgelöst hast oder irgendetwas gemacht hast, der ist ja am Steuer. Wenn aber gar keiner am Steuer ist, dann kann ich ja machen, was ich will, mit dem schönen Gedanken, mir wird nichts passieren. Und zweitens, dann habe ich auch nicht diese Hemmschwelle, weil ich zu keiner Verantwortung gezogen werde. Und dann könnte man sich vorstellen, dass die Neigung, solche Waffen doch eher über das humanitäre Menschenrecht hinausgehen zu lassen, potenziell viel, viel höher ist bei den Menschen. Also ein Waffensystem, das die Bösartigkeit oder die Rücksichtslosigkeit aus dem Menschen sozusagen herauslockt oder die Empathielosigkeit verstärkt.
2: Ich möchte noch kurz einen weiteren Datenpunkt hinzufügen. Ich moderiere für die Bundeszentrale politische Bildung und die Bildungsstätte Anne Frank die Reihe KI am Mittag. Und da hatten wir neulich Jennifer Hase zu Gast vom Weizmann-Institut und die forscht zu Skill-Erosion. Ja, also wie verlernt man durch den Einsatz technischer Systeme? Und die hatte so eine Skala mitgebracht und die in 10 Schritten sozusagen, wie selbstständig, also wie viel nimmt ein System mir ab? Da geht es nicht um KI, es gibt Automationsforschung schon seit vielen Jahren. Und sie hat den Schnitt gemacht, ne, also wann beginne ich Dinge zu verlernen, an der Grenze zwischen ich muss noch bestätigen, was das technische System macht und ich kann widersprechen. Ne, also in dem Moment, wo das System alleine agiert und ich aber noch die Möglichkeit des Widerspruchs habe, da beginnt schon Skill-Erosion. Und in der Diskussion, die wir da hatten, war so, müsste man es vielleicht schon eine Stufe vorher ansetzen, weil selbst dieses Ich bestätige kann zu so einer Art Automatismus. Ne? Ich klicke einfach immer sozusagen auf den Ja-Button. Also wenn ich nicht mal mehr die Optionen sehe, sondern nur noch Ja oder Nein sage. Und wenn ich das jetzt übertrage auf dieses Hemmschwellending, könnte man ja auch argumentieren, also wenn das sozusagen im Skill so ist, ist das doch auch senkt das doch eben auch die Hemmschwelle. Also im Prinzip stelle ich gerade fest, dasselbe, was Thomas gesagt hat, nochmal aus einer anderen Richtung kommt. Also ist der Einsatz vollautonomer Systeme, nämlich, jetzt sind wir doch im Moralischen sozusagen, eine Erosion menschlicher Werte, weil eben weil es diese Hemmschwelle nicht mehr gibt, weil ich mich nicht mehr damit beschäftigen muss, bringe ich jetzt jemanden um oder nicht, sondern
0: man stumpft ab.
2: Naja, man ersetzt aber sozusagen auch den Unterschied zwischen, schieße ich auf den zu, also stelle ich mir zumindest vor, sozusagen auf so ein Schlachtfeld, ne? Also bringt es mir was, wenn ich jetzt sage Mama oder wenn ich nicht eingreife, was ich eh nicht kann.
1: Ja, also es gibt die Meinung zu sagen, dass der Einsatz von automatischen Systemen gegen Menschen inhärent unethisch ist. Also, dass er grundsätzlich nicht in Ordnung sei durch die Asymmetrie, die dadurch entsteht zwischen einem System und einem Menschen an sich. Die dagegen argumentieren, stellen sich auf den Standpunkt, dass der Mensch über die letzten Jahre oder Jahrhunderte sich immer weiter vom Schlachtfeld quasi entfernt hat. Also wenn man jetzt an ein mittelalterliches Gemetzel denkt, ja, also wirklich mit Schild und Schwert ganz vorne, dann über Artillerie zu Napoleons Zeiten, zu Maschinengewehren, bis hin dann zu Flugzeugen und der Mensch sich ja quasi immer weiter von dieser direkten Konfrontation entfernt hat, kann man sich natürlich auch auf den Standpunkt stellen, KI ist nur der nächste weitere Schritt der Entfernung vom Schlachtfeld.
2: Das fällt, also die logische Konsequenz wäre, wir bauen irgendwie so große Arenen, wo dann 2 KI-Armeen gegeneinander kämpfen können. Und wer gewonnen hat, hat gewonnen. Vielleicht können wir wirklich dahin gehen. Also wenn ich dich nie jetzt richtig verstehe, sozusagen, da ist es eigentlich ein nicht so komplexes Thema mit ganz klaren Leitlinien, die ich dem wahrnehme. Ne? Also irgendwie so Transparenz, Einsetzbarkeit und die Überlegung, soll man das überhaupt machen oder nicht. Was aber, weil Politik, nehme ich an, sozusagen kontrovers diskutiert wird und das erinnert mich fast, naja, egal. Ist das sozusagen so die Zusammenfassung?
1: Ja, also für mich wäre die Zusammenfassung, dass wir technisch halt vor allem sehr viele Aspekte berücksichtigen müssen und dass wir uns nicht nur fragen müssen, was ist technisch möglich, was ist ethisch möglich und was ist rechtlich wirklich kontrollierbar und was ist politisch gewollt. Also eigentlich bewegen wir uns in diesem Viererbereich, zwischen diesen 4 Aspekten und müssen irgendwo einen Ausgleich dazwischen finden.
2: Und rechtlich möglich, das ist ja sozusagen unser Schwerpunkt heute, rechtlich möglich ist, was man kontrollieren kann. Und wenn man es kontrollieren will, muss es halt auf eine Art und Weise gebaut werden, die Einblick ermöglicht. Das ist doch die Quintessenz so ein bisschen.
1: Erstens das und zweitens muss ich es natürlich auch sanktionieren können.
2: Und das sehe eben so aus, wenn es Staaten sind, dann über die Sanktionen und beim Völkerstrafrecht wird es halt dann schwierig, weil die Attribution so schwierig ist.
1: Erstens das und zweitens ja auch nur, wenn das jeweilige Land die Genfer Konvention ratifiziert hat und ja auch den Internationalen Strafgerichtshof anerkennt. Da wären wir bei führenden Ländern im Bereich KI-Technologie, beziehungsweise nicht nur KI-Technologie, sondern auch Drohnen wie den USA, China, Türkei oder Indien schon raus.
2: Vielleicht nennen wir die Folge doch einfach We Are Fucked. Aber lass doch noch kurz zu den anderen kommen, die. Es gibt ja in der EU, fangen wir damit vielleicht an, auf der EU-Ebene, also die EU erkennt ja erstmal den Strafgerichtshof an, soweit ist so mein Stand heute am 2. Juni. Und es gibt ja in der EU auch KI-Gesetzgebung, also den AI-Act eben, den wir auch ausführlich besprochen haben. Trotzdem die Frage noch, gibt der schon Fingerzeige oder lässt der sich anwenden auch auf Waffensysteme und macht das Sinn? Oder haben die da einfach sozusagen so ein blindes Loch gemacht und gesagt, also hier, das ist für die Zivilgesellschaft und den Rest machen wir woanders. Wie ist es mit dem KI-Act?
1: Also der AI-Act regelt eine Bereichsausnahme für militärische Zwecke und Verteidigung. Mhm. Aber aus dem einfachen Grund, dass der AI-Act die Kompetenz liegt nicht bei der Europäischen Union für die Mitgliedstaaten, Verteidigungsaspekte zu regeln. Das ist Kernbereich der jeweiligen Nationalstaaten. Und durch die fehlende Kompetenzübertragung an die EU könnte sie es auch gar nicht im EU-AI-Act regeln.
2: Also das heißt, um zurück nach Hause zu kommen, das bei uns wäre das Aufgabe des deutschen Staates, sowas zu regeln.
1: Ja.
2: Zufälligerweise ist gerade der Gesetzesentwurf, ich muss gerade fragen, es war wirklich so, ich habe den irgendwie die Tage bekommen, ich habe ihn erst wenige Stunden vor der Aufnahme an Nils gegeben, weil ich dachte, er hatte natürlich, aber es ist natürlich totaler Quatsch, das anzunehmen. Hast du kurz reingucken können?
1: Ja, ich habe überflogen.
2: Ja. Was halten die sich daran, was du uns erzählt hast, was sinnvoll wäre?
1: Es ist sehr abstrakt gehalten und was für mich aber der Kernaspekt ist, dass man sich wegbewegt vom Human in the Loop zum Human on the Loop.
2: Das heißt?
1: Dass wir mehr dieses mehr Vorgaben bekommen, zu sagen, hey, wir akzeptieren eine gewisse Autonomie des Systems, wenn ein Mensch eingreifen kann, und setzen nicht mehr zwingend voraus, dass ein Mensch dieses System wirklich steuert.
2: Davon hat man sich also schon verabschiedet. Thomas?
0: Ja, ich habe noch reingeguckt, das ist kein Gesetzesentwurf. Das ist ein Konzeptionspapier des Bundesverteidigungsministeriums, nur dazu, dass es kein Gesetz ist. Also
2: My bad.
0: Ein Ministerium kann in seinem Geschäftsbereich Regelungen treffen. Und das ist ein Konzeptionspapier, das Gedanken und Vorstöße dazu macht, wie sollten wir das Ganze bei uns organisatorisch regeln. Da sind noch keine Gesetzeskonzepte bei, also die können dann natürlich daraus erwachsen, aber das sind erstmal Vorüberlegungen, wie Nils das eben sagte, dass da ist kein Gedanke zum, wir verbieten es, sondern wir lassen es zu, es hat auch Vorteile, aber wir müssen lernen, wie wir das gut überwachen und die Menschen schulen können, damit sie dabei keine Fehler begehen. Das ist so die Stoßrichtung und das ist, denke ich, ein guter Widerhall dessen, wie ich den Umgang mit autonomen tödlichen Waffen generell wahrnehme. Denn Nils, denkst du, die werden verboten werden? Also wir haben ja schon gesprochen, dass man die erstmal gar nicht so richtig greifen kann. Wie können wir die überhaupt eingrenzen? Wie weit reichen die? Ist es irgendwie eine kleine Puppe, die ich mit AI ausgestattet habe und mit einer Spielzeugwaffe ist und die Menschen verletzen kann? Fällt die da drunter? Muss es ein Panzer sein? Muss es ein Flugzeug sein? Schwer einzugrenzen. Man kann es vorher kontrollieren. Es hat viele Vorteile, dass es etwas ist, wenn ich so auf Technologien der menschlichen Geschichte zurückblicke, die werden nicht verboten, weil die nicht so eindeutig unkontrollierbar sind. Und ich denke, dass dieses Konzept, wir lassen es zu, gucken aber zu, dass wir es möglichst gut kontrollieren können, generell gilt, oder?
1: Ja, also ich denke auch, wir werden erstmal kein Verbot sehen, außer wir würden wirklich eine Katastrophe irgendwie sehen, also ein KI-System, was völlig, völlig ausflippt quasi. Also dann kann man natürlich wieder, wenn man jetzt Fukushima oder sowas nimmt, in dem zivilen Bereich, also solche wirklichen Wendepunkte, dann könnte ich mir das noch vorstellen. Ansonsten, denke ich, werden wir kein Verbot sehen. Wir werden sehen, wie die einzelnen Staaten damit umgehen. Und wir werden vielleicht sehen, dass einzelne Staaten sich mehr auf eine defensive KI-Nutzung festlegen, also wie ein Patriot-System zur Abwehr von zum Beispiel anderen KI-Systemen. Aber vielleicht sehen wir bei vor allem europäischen Staaten und einer europäischen Wertegemeinschaft weniger KI-Angriffssysteme, sondern mehr KI-Defensivsysteme.
2: Und wenn wir in Deutschland sind, gibt es also wir haben ja so im Gegensatz zu anderen Staaten ein Grundgesetz und haben es ja auch so ein bisschen mit der Menschenwürde und so. Gibt es Dinge, die man auch so, und ich finde, ich frage das deswegen so jetzt so breit und so glatt, weil es mit der Rechtsbelehrung ab und zu passiert ist, dass wir über irgendwie für meinen Kopf sehr spezifische Themen gesprochen haben und dann sozusagen die Expertin oder auch Thomas sozusagen so, und außerdem sagt schon das Grundgesetz, und dann gab es so eine ganz wilde Herleitung von irgendwie Artikel 1, 2 oder 3 bis hin zu dem mega spezifischen juristischen Thema, über das wir gerade gesprochen haben. Gibt es sowas hier auch, dass man sagen kann, hey Leute, mal alles, was wir jetzt sogar im Detail planen, mal abgesehen davon, das Grundgesetz sagt und daraus folgt eigentlich, dass autonome Waffensysteme so und so bearbeitet, beschafft, nicht beschafft, was auch immer werden müssten.
0: Ja, also ich würde sagen, das Grundgesetz greift hier ein, also das Verbot, Menschen wie Objekte zu behandeln, das ist ein Ausdruck der Menschenwürde, würde auch hier greifen. Das heißt, wenn wir Waffen hätten, die so vorgehen würden und zum Beispiel unterschiedslos Menschen angreifen würden, würde das runterfallen. Aber wir kommen wieder zu dieser Argumentation, dass es keine Gefährdung der Menschenwürde ist, denn wir objektifizieren Menschen nicht, denn das KI-System hat ja Erkennungsmöglichkeiten. Es unterscheidet ja zwischen Feind und Freund. Es sieht auch zu, vielleicht, dass es einen Genickschuss landet, bevor die Menschen quälend verbluten. Also man könnte argumentieren, es ist doch eher humanes Töten, also kann es ja eben nicht gegen die Menschenwürde verstoßen.
2: Hilfe. Nils?
1: Ja, also man kann sich natürlich irgendwo auf den Standpunkt stellen, dass jeder Soldat in einem Kriegsgefecht irgendwo zu einem Objekt gemacht wird. Also man kann sich immer fragen, ob überhaupt jede kriegerische Handlung irgendwie mit der Menschenwürde wirklich vereinbar ist. Das würde ich jetzt nicht KI-spezifisch irgendwie anders sehen.
2: Okay, also für mich klingt es sozusagen immer wieder, also an jeder Stelle des Gesprächs, wo wir heute lang gegangen sind, so wie im Grunde genommen wäre es gut, wenn man das überhaupt überlegt, dass man es auf eine ganz bestimmte Art und Weise macht. Aber dass das so passiert, liegt außerhalb des Rechtssystems eigentlich. Muss man klar sagen.
1: Yes? Ich würde nicht sagen, außerhalb des Rechtssystems. Also jeder Staat kann sich natürlich eigene Regeln auferlegen. Mhm. So ist es nicht. Also es produziert ja auch nicht jeder Staat Atomwaffen. Ja, also klar, es gibt einen Atomwaffensperrvertrag, aber jeder Staat hat natürlich auch sein eigenes Konzept, seine eigenen Werte, auch wie es in solchen Konfliktsituationen mit bestimmten Waffengattungen dann wirklich umgeht. Und wie gesagt, ich kann mir gut vorstellen, dass man sich mehr auf defensive KI-Systeme beispielsweise festlegt und weniger auf Angriffssysteme.
0: Denkst du, Nils, dass Länder da vorpreschen werden oder dass sie sich zusammenschließen werden? Weil auf völkerrechtlicher Ebene, das hast du auch in einem Beitrag geschrieben, gibt es ja viele Verträge, bei denen nicht alle Staaten mitmachen. Und zum Beispiel der Atomsperrvertrag, den hast du eben genannt. Ich weiß jetzt nicht genau, wie das Gesetz genau heißt oder die Vereinbarung, aber der haben sich ja auch nicht alle angeschlossen. Und trotzdem ist es, muss man sagen, vergleichsweise wirksam. Oder mit den Laserblendwaffen haben sich ja auch nicht alle angeschlossen. Aber trotzdem hat es eine mindernde Wirkung. Oder auch Antipersonenminen. Auch bei uns in Deutschland verboten, in vielen Ländern verboten. Aber in manchen werden sie angewendet. Aber dadurch, dass sich Länder zusammenschließen und dagegen vorgehen, mitigieren, also mindern sie zumindest die Weiterverbreitung oder das Risiko oder setzen sich dafür ein, dass es moralisch in Köpfen der Menschen als geächtet verbleibt. Denkst du, dass es hier irgendwelche Zusammenschlüsse geben wird dieser Art oder ist es zu zersplittert, diese Waffengattung, als dass man da nach einer Einigung suchen kann?
1: Ich denke, dass wir hier aktuell noch ein bisschen zu sehr in der Hype-Phase sind, wo niemand den Meter Vorsprung, den er vielleicht hat, aufgeben möchte. Und ich weiß auch nicht aktuell geopolitisch, wie sehr sich dann auch große Akteure vertrauen würden, dass der andere wirklich sich auch daran hält. Ja, oder ob das dann mehr Papier ist. Bei Atomwaffen gibt's ja auch, zumindest gab es ja mal gegenseitige Kontrollen der Arsenale zum Thema auch Abrüstung etc. Das ist ja auch eher momentan ausgesetzt. Man muss natürlich auch sagen, jeder Staat ist natürlich auch irgendwo in der Lage, eine KI-Waffe herzustellen. Sei mal dahingestellt, wie gut funktionierend. Wir können ja auch alle KI nutzen. Ja, also OpenClaw hat ja auch noch mal gezeigt, für viele Leute, wie weitreichende Rechte sie irgendeinem Bot geben können. Während zum Beispiel ja eine Atomwaffe ganz andere Voraussetzungen hat. Ja, also ich muss ja Uran anreichern können und ich brauche ja ganz andere Wissenschaftler dafür.
0: Das habe ich mich auch. Die Einstufung ist auch relevant. Entschuldigung, ich wollte nur sagen, weil wenn der Staat jetzt sich entscheidet, KI-Waffen als Kriegswaffen einzustufen, dann ist auch die Herstellung, der Vertrieb, die Bewerbung massiv eingeschränkt. Wenn die einfach nur sagen, das ist, wir sehen das strafrechtlich als eine Waffe ein, also Privatpersonen dürfen das nutzen, dann ist es weitaus eine geringere Einschränkung, als wenn sie autonome KI-Waffen als Kriegswaffen einstufen würden. Aber dann haben wir wieder die Problematik, über die wir die ganze Zeit gesprochen haben. Ab wann ist es eine Kriegswaffe?
1: Ja, und ich glaube halt, bei KI ist halt das Risiko von Dual Use auch einfach riesig. Also die Einfachheit von Dual Use.
0: Also, dass man sie positiv einsetzen kann, gemindert einsetzen kann, aber auch absolut aggressiv einsetzen kann, dass sie generell verwendbar ist, letztendlich diese Technik. Und nicht ja, einfach wie eine Atomwaffe, kannst du sagen, die kann ja nichts anderes als Städte sprengen, aber so eine KI kann vielleicht, wie man das im Fernsehen sieht, in Ukraine manchmal kann vielleicht alte Großmütter aus den Kriegsgebieten herausholen, zurückfahren und eine Soldateneinheit umnieten. Das ist beides möglich.
1: Ja, und ich habe ja kein Objekt, was ich quasi im Import-Export irgendwo regulieren kann, wie Uran. Also Uran kommt ja auf die Anreicherung an, ob es zivil einsetzbar ist oder militärisch. Und wie hoch angereichert das Uran ist, kann ich ja feststellen, ob das irgendwo gehandelt wird, wer das irgendwo auf dem Weltmarkt kaufen kann, dann bleiben ja nur noch dunkle Kanäle dafür übrig. Das ist natürlich bei KI ist nicht greifbar. Ja, ich kann ein Land irgendwie von der Chipproduktion ausschließen, was aber auch schon relativ schwierig ist. Dann kaufen sie halt Waschmaschinen, ne? Das haben wir ja auch gesehen. Dann holen sie die Chips eben aus anderen Geräten.
0: Oder es ist ein Computerspiel, das auf den Markt kommt, mit dem man erstaunlicherweise haargenau menschliche Bewegungen beim Einsatz von Geräten trainieren und auswerten kann, um sie zu lehren. Und am Ende verkauft man das einfach, das, was man dabei gelernt hat, die Datenbank an Wissen, an ein militärisches Unternehmen.
2: Ich frage mich übrigens auch, ob man dann wieder zurückkommt zu dem anderen Ding, was wir ganz am Anfang hatten, den Laserwaffen, weil ich kann mir vorstellen, dass der Einsatz halt, als es verboten wurde, war das halt noch so schwierig umzusetzen und hat so unfassbar große Mengen an Energie verbraucht. Und ich glaube, da wird sich auch noch was tun. Das heißt, wir laufen in eine Zukunft, wo es KI-Drohnen mit Laserkanonen gibt. Fantastisch. Dann sind wir doch wieder beim Terminator. Das ist eigentlich original das Szenario, oder? Bipedale, laserwaffengestützte KI-Drohnen. Was für eine schöne Welt.
0: Das ist halt das Dilemma des technologischen Disequilibriums. Das bedeutet, dass eine Technologie meistens den Bedarf nach anderen Technologien mit sich bringt. Mhm. Und so schaukelt sich eine Technologie in der Entwicklung immer weiter höher, weil man muss ja Gegenmaßnahmen entwickeln. Das alte Hase- und Igel-Spiel in der Waffentechnologie. Und deswegen, ja, ich denke, dein Gedanke klingt valide.
2: Ich frage mich aber wirklich sagen, man muss schon wirklich sehr auf humanitäre Ideale bauen, damit wahr wird, was du sagst, ne, dass sich also vielleicht die EU-Staaten sagen, hey, wir machen nur Defensivsysteme, weil das ist nämlich, ich hatte das auch so zwischendurch als Impuls, der Vergleich mit dem Atomding ist, Atomwaffen produzieren ist halt kein Pappenstiel, sondern im wahrsten Sinne des Wortes auch Raketentechnik, während zu sagen, ich mache Abwehrwaffen gegen zum Beispiel Raketen, vielleicht eine Stufe einfacher ist. Naja, das ist ja alles wenig erbaulich, sage ich mal, aber schön, dass wir wenigstens die theoretischen Konzepte dahinter, die man potenziell einsetzen könnte, wenn man politisch wollte, verstanden haben. Haben wir noch was Wichtiges vergessen, Nils?
1: Also ich denke, wir haben viele Punkte angeschnitten. Klar lässt sich noch viel, viel dazu sagen, viel in die Zukunft sehen und viele Aspekte beleuchten. Aber wir haben ja einen wilden Ritt gemacht über Völkerrecht, ein bisschen Strafrecht, ein bisschen technische Hintergründe bis hin zu auch ethischen Diskussionen. Ja, und ich denke, wir haben das Spannungsfeld auf jeden Fall gut dargestellt, indem wir uns hier bewegen.
2: Wo kann man lesen, was du in Zukunft noch dazu schreiben wirst?
1: Ja, vielleicht werde ich nochmal einen Artikel in ein paar Jahren schreiben, wie sich die Technik entwickelt hat oder vielleicht auch die Regulierung. Und dann kann ich auf meinen bestehenden Artikel nochmal aufbauen und sagen, schaut mal, so ist es geworden. Und ja, hoffentlich dann mit einem guten Ausgang.
2: Ich nehme als positive Nachricht auf jeden Fall mit, der Experte sagt, wir haben noch ein paar Jahre Zeit. Thomas, du siehst so aus, als würde dir noch was total auf der Seele brennen.
0: Nein, mir brennt nichts auf der Seele. Also ich sehe es auch so ähnlich. Ich denke ein bisschen an den Marshmallow-Test bei Kindern. Das ist dieser Test, dann legt man kleinen Kindern ein Marshmallow und eine Süßigkeit auf den Teller und sagt ihnen, wenn ihr lang genug abwartet, bekommt ihr zwei Süßigkeiten. Und dann kann man feststellen, ab wann die Kinder sich kontrollieren können. Entschuldigt bitte, ich bin jetzt nicht die Fachperson im Bereich, ungefähr bei 4 Jahren. Und ich denke, dass wir als Menschen diesen Test so grob betrachteten, da werden wir immer durchfallen. Den würden wir nie bestehen, weil das sieht man in der Politik. Und ich denke, so sieht man das auch bei den Waffen. Das heißt, wir denken nicht daran, was Schlimmes passieren könnte, sondern sehen den Spatz in der Hand. Und das ist auch ein falsches Gleichnis. Wir sehen so, was man mit den Waffen machen kann, aber nicht, was in der Zukunft passiert. Und Nils hat es, glaube ich, anklingen lassen, dass es einen Zwischenfall braucht, an dem wir uns Menschen dann wie an einem Leuchtturm orientieren können oder dass wir so richtig mal auf die Punkt fallen und dann es dann daraus lernen. Das heißt, wir haben über Star Trek gesprochen in der letzten Folge und auch über andere Konstruktionen, die man rechtlich betrachten könnte. Und ich habe da Dune erwähnt. Und ich denke, wir sind bei diesem schönen Thema des, wie hieß er nochmal, Butlerian Jihad. In Dune sind KI-Waffen verboten, weil es einen großen Krieg gab, bei dem Menschen gegen Maschinen kämpften und erst danach entschied man sich, sie zu verbieten.
2: Da sind sogar Computer verboten.
0: Da sind sogar, genau, man darf keine Maschinen nach dem Ebenbild des menschlichen Geistes bauen. Und ich denke, wir sind noch in der Vorstufe.
1: Ja, also wir haben ja auch schon humanoide Roboter ja in Entwicklung gesehen, auch für militärische Zwecke. Also vielleicht sehen wir ja dann auch gar nicht mehr KI gegen Mensch, sondern auch nur noch KI gegen KI. Aber da muss man sich dann fragen, was sind denn die Folgen daraus, wenn nur noch quasi Materialschlachten vielleicht auch stattfinden? Ja, also das macht es natürlich dann, um da nochmal kurz anzusetzen, dann auch die Hemmschwelle sinkt natürlich dann. Klar, wir haben dann weniger Menschen irgendwie dann hier involviert. Aber Maschinen irgendwie längere Zeit gegeneinander kämpfen zu lassen, ist dann mehr Materialschlacht, Wirtschaftskraft und ja, solange irgendwie die Industrie läuft.
2: Ich sage, nach dem Vorbild der Formel 1 finde ich das fantastisch. Also im Sinne von gedeckeltes Budget, feste Arena, let's go. Dann sozusagen mit der Entwicklung wäre ich sehr zufrieden.
0: Tja, wenn man Kriege nur so planen könnte. Ja. Ich glaube, wenn Menschen so Kriege planen würden, dann würden gar keine Kriege stattfinden.
2: Wäre das nicht eine wunderschöne Welt? Und mit dieser Zukunftsvision wollen wir euch entlasten. Vielen Dank, Nils Biedermann, dass du bei uns warst und uns ausführlich Rede und Antwort gestanden hast zu diesem noch.
1: Dankeschön.
2: So ein bisschen.
1: Es hat mich gefreut.
2: Liebe HörerInnen, wir hoffen, es hat euch unterhalten, informiert und war vielleicht sogar ein kleines bisschen lehrreich. Lasst uns gerne Rezensionen aller möglichen Art auf aller möglichen Podcast-Plattformen da und empfehlt uns weiter und gebt uns alle Sterne, die ihr zur Verfügung habt. Und schreibt uns in die Kommentare, was ihr von dem Thema haltet. Wir greifen die Kommentare immer wieder in unserem Zwischendurchformat Obiter Dictum auf. Das heißt, selbst wenn wir nicht direkt dort antworten, wir sehen euch und werten euch ganz unalgorithmisch und von Hand aus. Lieber Herr Schwenke, vielen lieben Dank auch dir. Und
0: danke,
2: wir sehen uns,
0: lieber Herr Richter.
2: Und hören uns beim nächsten Mal. Bis dann. Tschüss.
0: Tschüss.
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2: Im Studio Sönke Röhling. Auf dem AfD-Parteitag in Erfurt ist die Parteidoppelspitze Weidel-Krupalla im Amt bestätigt worden. Die Veranstaltung konnte trotz Gegendemos halbwegs normal über die Bühne gehen. Einzelheiten von Tim Britztrup.
3: In ihren Bewerbungsreden hatten Weidel und Krupalla den Machtanspruch der AfD untermauert und dabei auf die guten Umfragewerte vor allem im Osten verwiesen. Vor der Messehalle formierte sich Protest. Über 30.000 Menschen demonstrierten gegen die in Teilen rechtsextreme Partei. Im Vorfeld hatte die Polizei sogar mit 50.000 Demonstranten gerechnet. Am frühen Morgen hatten die AfD-Gegner versucht, die Zufahrtswege zum Parteitag zu blockieren. Die Veranstaltung konnte aber pünktlich starten.
2: Die Zahl der Asylanträge in Deutschland ist deutlich zurückgegangen. Wie die Welt unter Berufung auf bisher unveröffentlichte Zahlen der EU-Asylagentur berichtet, wurden von Januar bis Juni rund 51.000 Asylanträge in Deutschland gestellt, 27% weniger als vor einem Jahr. Deutschland nimmt damit in der EU Platz 4 bei den Anträgen ein. Bundeskanzler Merz will härter gegen Missbrauch von Sozialleistungen vorgehen. Noch in diesem Monat soll ein Aktionsplan vorgelegt werden, sagte der CDU-Chef in Düsseldorf. Für viele Kommunalpolitiker sei das ein wichtiges Thema. Merz verteidigte die jüngst angekündigten Reformpläne. Sie müssten gerecht sein und jeder müsse seinen Beitrag leisten.
4: Wir stellen jetzt die Weichen gemeinsam richtig. Dann kann Deutschland in wenigen Jahren wieder deutlich anders aussehen. Schneller, stärker und ja auch wieder ein bisschen selbstbewusster. Mit mehr Vertrauen, nicht nur in den Staat, sondern auch in uns selbst.
2: Der niedersächsische Reifenkonzern Continental verkauft seine Kunststofftechnik-Tochter ContiTech. Ein US-Finanzinvestor zahlt dafür 4 Milliarden Euro. ContiTech stellt unter anderem Schläuche, Antriebsriemen und Förderbänder für die Industrie her. Zuletzt sollten allerdings mehrere Werke geschlossen und hunderte Stellen gestrichen werden. Kaum ein Land hat die Welt in den letzten Jahrzehnten so sehr geprägt wie die USA. Heute werden die Vereinigten Staaten 250 Jahre alt. US-Präsident Trump zieht das Ganze in Washington groß auf, mit viel Tamtam und Fokus auf sich selbst. Marokko steht im Viertelfinale der Fußball-WM. Die Nordafrikaner haben sich deutlich gegen Mitgastgeber Kanada durchgesetzt. Am Ende stand es 3:0. Gegner in der Runde der letzten 8 wird dann der Sieger aus dem nächsten anstehenden Spiel zwischen Paraguay und Frankreich.
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5: Mit KI-Support. Viele Wolken sind am Abend und in der Nacht vor allem im Norden unterwegs. Dazu kann auch mal ein bisschen Regen runterkommen. Weiter südlich bleibt es eher klar und trocken. Die Tiefstwerte liegen bei 18 bis 12 Grad. Morgen dann gemischt. Mal mehr, mal weniger Wolken. Dazu teils Regen und vereinzelt kurze Gewitter. Am wärmsten wird es mit bis zu 31 Grad.
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2: Im Studio Sönke Röhling. Auf dem AfD-Parteitag in Erfurt ist die Parteidoppelspitze Weidel-Krupalla im Amt bestätigt worden. Die Veranstaltung konnte trotz Gegendemos halbwegs normal über die Bühne gehen. Einzelheiten von Tim Britztrup.
3: In ihren Bewerbungsreden hatten Weidel und Krupalla den Machtanspruch der AfD untermauert und dabei auf die guten Umfragewerte vor allem im Osten verwiesen. Vor der Messehalle formierte sich Protest. Über 30.000 Menschen demonstrierten gegen die in Teilen rechtsextreme Partei. Im Vorfeld hatte die Polizei sogar mit 50.000 Demonstranten gerechnet. Am frühen Morgen hatten die AfD-Gegner versucht, die Zufahrtswege zum Parteitag zu blockieren. Die Veranstaltung konnte aber pünktlich starten.
2: Die Zahl der Asylanträge in Deutschland ist deutlich zurückgegangen. Wie die Welt unter Berufung auf bisher unveröffentlichte Zahlen der EU-Asylagentur berichtet, wurden von Januar bis Juni rund 51.000 Asylanträge in Deutschland gestellt, 27% weniger als vor einem Jahr. Deutschland nimmt damit in der EU Platz 4 bei den Anträgen ein. Bundeskanzler Merz will härter gegen Missbrauch von Sozialleistungen vorgehen. Noch in diesem Monat soll ein Aktionsplan vorgelegt werden, sagte der CDU-Chef in Düsseldorf. Für viele Kommunalpolitiker sei das ein wichtiges Thema. Merz verteidigte die jüngst angekündigten Reformpläne. Sie müssten gerecht sein und jeder müsse seinen Beitrag leisten.
4: Wir stellen jetzt die Weichen gemeinsam richtig. Dann kann Deutschland in wenigen Jahren wieder deutlich anders aussehen. Schneller, stärker und ja auch wieder ein bisschen selbstbewusster. Mit mehr Vertrauen, nicht nur in den Staat, sondern auch in uns selbst.
2: Der niedersächsische Reifenkonzern Continental verkauft seine Kunststofftechnik-Tochter ContiTech. Ein US-Finanzinvestor zahlt dafür 4 Milliarden Euro. ContiTech stellt unter anderem Schläuche, Antriebsriemen und Förderbänder für die Industrie her. Zuletzt sollten allerdings mehrere Werke geschlossen und hunderte Stellen gestrichen werden. Kaum ein Land hat die Welt in den letzten Jahrzehnten so sehr geprägt wie die USA. Heute werden die Vereinigten Staaten 250 Jahre alt. US-Präsident Trump zieht das Ganze in Washington groß auf, mit viel Tamtam und Fokus auf sich selbst. Marokko steht im Viertelfinale der Fußball-WM. Die Nordafrikaner haben sich deutlich gegen Mitgastgeber Kanada durchgesetzt. Am Ende stand es 3:0. Gegner in der Runde der letzten acht wird dann der Sieger aus dem nächsten anstehenden Spiel zwischen Paraguay und Frankreich.

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5: Marseille 1815. Eigentlich könnte es für Edmond Dantès richtig gut laufen. Gerade zum Kapitän des angesehenen Schiffs Pharao ernannt, feiert er die Verlobung mit seiner großen Liebe.
6: Auf Edmond und Mercedes.
5: Wären da nicht missgünstige Neider, die ihn dringend loswerden wollen.
6: Dem ehrenwerten königlichen Staatsanwalt wird hiermit mitgeteilt, dass Edmond Dantès ein Brief des Usurpators Napoleon anvertraut wurde. Mit der Anweisung, diesen einem bonapartistischen Komitee in Paris zu übergeben.
5: Der intrigante Brief verfehlt seine Wirkung natürlich nicht.
7: Wer hier ist Edmond Dantès?
8: Ich bin Edmond Dantès.
7: Sie sind hiermit verhaftet.
8: Verzeihung, wofür?
7: Das erfahren Sie noch
6: Was
7: früh genug.
6: Was hat das zu bedeuten?
5: Edmond wird direkt in den Kerker der Gefängnisinsel Château d'If gebracht und dort jahrelang festgehalten. Sein trostloser Alltag verändert sich schlagartig, als sein Zellennachbar AB plötzlich bei ihm auftaucht.
9: Stehst du dicht an der Wand?
10: Ja.
9: Dann geh beiseite.

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1: Im Studio Sönke Röhling. Auf dem AfD-Parteitag in Erfurt ist die Parteidoppelspitze Weidel-Krupalla im Amt bestätigt worden. Die Veranstaltung konnte trotz Gegendemos halbwegs normal über die Bühne gehen. Einzelheiten von Tim Britztrupp.
2: In ihren Bewerbungsreden hatten Weidel und Krupalla den Machtanspruch der AfD untermauert und dabei auf die guten Umfragewerte vor allem im Osten verwiesen. Vor der Messehalle formierte sich Protest. Über 30.000 Menschen demonstrierten gegen die in Teilen rechtsextreme Partei. Im Vorfeld hatte die Polizei sogar mit 50.000 Demonstranten gerechnet. Am frühen Morgen hatten die AfD-Gegner versucht, die Zufahrtswege zum Parteitag zu blockieren. Die Veranstaltung konnte aber pünktlich starten.
1: Die Zahl der Asylanträge in Deutschland ist deutlich zurückgegangen. Wie die Welt unter Berufung auf bisher unveröffentlichte Zahlen der EU-Asylagentur berichtet, wurden von Januar bis Juni rund 51.000 Asylanträge in Deutschland gestellt, 27% weniger als vor einem Jahr. Deutschland nimmt damit in der EU Platz 4 bei den Anträgen ein. Bundeskanzler Merz will härter gegen Missbrauch von Sozialleistungen vorgehen. Noch in diesem Monat soll ein Aktionsplan vorgelegt werden, sagte der CDU-Chef in Düsseldorf. Für viele Kommunalpolitiker sei das ein wichtiges Thema. Merz verteidigte die jüngst angekündigten Reformpläne. Sie müssten gerecht sein und jeder müsse seinen Beitrag leisten.
3: Wir stellen jetzt die Weichen gemeinsam richtig. Dann kann Deutschland in wenigen Jahren wieder deutlich anders aussehen. Schneller, stärker und ja auch wieder ein bisschen selbstbewusster. Mit mehr Vertrauen, nicht nur in den Staat, sondern auch in uns selbst.
1: Der niedersächsische Reifenkonzern Continental verkauft seine Kunststofftechnik-Tochter ContiTech. Ein US-Finanzinvestor zahlt dafür 4 Milliarden Euro. ContiTech stellt unter anderem Schläuche, Antriebsriemen und Förderbänder für die Industrie her. Zuletzt sollten allerdings mehrere Werke geschlossen und hunderte Stellen gestrichen werden. Kaum ein Land hat die Welt in den letzten Jahrzehnten so sehr geprägt wie die USA. Heute werden die Vereinigten Staaten 250 Jahre alt. US-Präsident Trump zieht das Ganze in Washington groß auf, mit viel Tamtam und Fokus auf sich selbst. Marokko steht im Viertelfinale der Fußball-WM. Die Nordafrikaner haben sich deutlich gegen Mitgastgeber Kanada durchgesetzt. Am Ende stand es 3:0. Gegner in der Runde der letzten acht wird dann der Sieger aus dem nächsten anstehenden Spiel zwischen Paraguay und Frankreich.
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4: Bonnie und Clyde sind ja bis heute das berühmteste Gangsterpärchen der amerikanischen Geschichte. Diesen Titel hat ihnen vor ein paar Monaten aber ein anderes legendäres Liebespaar auf der großen Kinoleinwand streitig gemacht. Genauer gesagt geht's dabei um Frankensteins Monster und seine Gefährtin in The Bride. Es lebe die Braut. Von Drehbuchautorin und Regisseurin Maggie Gyllenhaal. In den Hauptrollen sind Oscar-Kandidatin Jessie Buckley und Oscar-Preisträger Christian Bale zu sehen und an ihrer Seite außerdem Annette Bening, Peter Sarsgaard, Jake Gyllenhaal und Penelope Cruz. The Bride. Es lebe die Braut gibt es ab sofort auch auf 4K Ultra HD, Blu-ray und DVD. Mario Hattig verrät uns.
5: Chicago in den 1930er Jahren. Frankensteins Monster ist einsam und bittet eine geniale Wissenschaftlerin darum, ihm eine Braut zu erschaffen. Dafür graben sie eine ermordete junge Frau aus und erwecken die wieder zum Leben.
6: Ah! Kann mir jemand helfen? Bitte! Ich wollte das nicht! Ich wollte nichts davon! Bitte! Hilfe! Hilfe!
5: Natürlich hat Dee nach ihrer Wiedergeburt erstmal jede Menge Fragen.
6: Was ist passiert? Wie ist mein Name? Ich weiß ihn nicht mehr.
7: Alles, was wir taten, geschah mit Absicht. Ich bin genauso geboren von den Toten. Ich bin ein Monster.
6: Ja, das bin ich auch.
7: Jetzt gibt es nichts weiter zu tun, als zu leben.
5: Genau das machen die beiden dann auch. Allerdings so radikal und rücksichtslos.
6: Angst.
8: Bitte tun Sie mir nichts, bitte, es tut mir leid.
6: Was genau tut Ihnen leid? Haben Sie was angestellt? Etwas, womit Sie davon zu kommen hoffen?
5: Dass sie schon bald zu Geächteten werden.
9: Was ist, großer Mann?
10: Nun, süßes Kätzchen. Ah,
9: willst du spielen?
6: Frankie!
5: Und als sich dann auch noch die Polizei an ihre Fersen heftet, wird ihre ungewöhnliche Liebesromanze erst recht auf eine harte Bewährungsprobe gestellt.
11: Kein Schritt weiter!
7: Diese Welt ist ein schwarzes Loch.
9: Die Ehrlosen werden verrotten! Das Leben ist hier und es kommt zu euch durch die Monster!
10: Ja! Ja!
7: Bis dass der Tod uns scheidet.
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1: Millionen Kinozuschauer weltweit, über 250 Filmpreisnominierungen, darunter auch 9 Oscar-Nominierungen sowie Dutzende Auszeichnungen. Die mitreißende Hollywood-Komödie Marty Supreme konnte nicht nur die Presse begeistern. Der Hauptdarsteller konnte für seine Darstellung des getriebenen Marty Mauser den Golden Globe als bester Hauptdarsteller in einer Komödie oder Musical einheimsen. Die Gaunerkomödie über einen umtriebigen Tischtennisspieler gibt es jetzt auch endlich fürs Heimkino. Sarah Diener verrät uns mal.
2: New York in den 1950er Jahren. Marty arbeitet in Manhattan im Laden seines Onkels als Schuhverkäufer und ist doch überzeugt davon, dass er zu Größerem bestimmt ist. Er will Weltmeister im Tischtennis werden.
3: Ich habe einen Traum. Und wenn du das für einen Segen hältst, irrst du dich. Es bedeutet, ich bin verpflichtet, diese eine Sache zu Ende zu bringen. Egal, was es kostet.
2: Jede Nacht taucht er in die verrauchten Wettkampfhallen der Stadt ab, wo er sich mit viel Talent ein paar Dollar dazu verdient. Zu wenig allerdings, um an der Weltmeisterschaft in Tokio teilnehmen zu können. Mit unbändigem Glauben an sich selbst schmeißt sich Marty kurzerhand an eine wohlhabende Hollywood-Diva ran, in der Hoffnung, sie und ihren reichen Mann als Sponsoren zu gewinnen.
3: Ich bin quasi auch in der Entertainment-Branche.
4: Ach ja?
3: Ja, glauben Sie mir nicht?
4: Haben Sie die Daily Mail vor sich?
5: Das sind Sie?
4: Ja, der Auserwählte.
3: Hübsches Foto, oder?
6: Finden Sie das witzig?
2: Doch was Marty auch versucht, er scheint um sich herum nur Chaos und Verwüstung anzurichten.
7: Kommt her, holt ihn euch!
8: Steigt in den Wagen!
7: Ich reiß dir gleich deine gigantische Augenbraue aus dem Gesicht!
8: Sehr gut.
3: Du willst handgreiflich werden? Wie ein Affe?
2: Und das ist erst der Anfang der Odyssee eines Mannes, der bereit ist, für Ruhm und Erfolg alles zu riskieren. Denn eines ist sicher: Aufgeben ist für Marty keine Option.
3: Es ist nur eine Frage der Zeit, bis mein Gesicht Sie von einer Packung Cornflakes anstrahlt.
6: Denken Sie, ist es so einfach?
3: Ja, denke ich.
5: Okay. Und was ist, wenn aus deinem großen Traum nichts wird?
3: Darüber mache ich mir erst gar keine Gedanken.

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2: Im Studio Sönke Röhling. In Erfurt haben über 30.000 Menschen gegen die AfD demonstriert. Trotz Störaktionen konnte der Parteitag aber pünktlich starten. Ein Tagesordnungspunkt, die Wiederwahl der Parteichefs Weidel und Chrupalla. Beide wurden in ihren Ämtern bestätigt. Chrupalla fuhr allerdings mit rund 70% ein deutlich schwächeres Ergebnis ein als beim letzten Mal. Im ersten sagte er dazu.
3: Wenn man das so schön im Fußball oder im Sport vergleichen würde, man kann eben nicht immer 3-0 oder 2-0 gewinnen. Diesmal war es ein 2-1 Sieg. Das motiviert mich für die nächsten 2 Jahre und andere fliegen im Elfmeterschießen raus. Also von daher bin ich wirklich zufrieden, als mittlerweile dienstältester AfD-Vorsitzender dieses Ergebnis auch erzielt zu haben.
2: Weidel kam auf rund 81% der Stimmen und konnte ihr Ergebnis damit leicht verbessern. Alkohol, Tabak und zuckerhaltige Getränke sollen stärker besteuert werden, das fordert die Bundesärztekammer. Die Bundesregierung will in dem Bereich einige Steuern erhöhen, das geht aus Sicht der Ärzte aber nicht weit genug. Auch Bier und Wein müssten einbezogen werden, heißt es, sonst könnten Verbraucher einfach auf andere Getränke ausweichen. Bundeskanzler Merz will härter gegen Missbrauch von Sozialleistungen vorgehen. Noch in diesem Monat soll ein Aktionsplan vorgelegt werden, sagte der CDU-Chef in Düsseldorf. Einzelheiten von André Glatzel.
4: Für viele Kommunalpolitiker sei das ein wichtiges Thema. Sie bekämen die Probleme vor Ort direkt mit, etwa in den Sozialämtern und Jobcentern, so Merz. Schon Mitte Juni hatte das Bundessozialministerium ein neues Kompetenzzentrum angekündigt. Es soll bei der Bundesagentur für Arbeit entstehen und Sozialbetrug bekämpfen. Auch die neue Grundsicherung setzt ja auf strengere Pflichten und härtere Sanktionen. Das hat Merz nochmal verteidigt. Reformen müssten gerecht sein. Jeder müsse seinen Beitrag leisten.
2: Kaum ein Land hat die Welt in den letzten Jahrzehnten so sehr geprägt wie die USA. Heute werden die Vereinigten Staaten 250 Jahre alt. US-Präsident Trump zieht das Ganze in Washington groß auf, mit viel Tamtam und Fokus auf sich selbst. Der erste Gastgeber der Fußball-WM ist raus. Kanada ist im Achtelfinale gegen Marokko ausgeschieden. Endstand 13-0 für die Nordafrikaner. Für die geht's im Viertelfinale nächste Woche gegen die Sieger der Partie Paraguay gegen Frankreich. Beim Tennisturnier in Wimbledon steht Alexander Zverev im Achtelfinale. Der frisch gebackene French Open-Sieger setzte sich gegen den Amerikaner Marcus Giron glatt in 3 Sätzen durch. Heute kämpft Jan-Lennard Struff bereits um den Einzug ins Viertelfinale.
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5: Mit KI-Support. Viele Wolken sind gerade unterwegs, dazu kann im Norden auch mal etwas Regen runterkommen, während es im Süden öfter trocken bleibt und teils klar ist. Die Temperaturen liegen jetzt zwischen 18 und 12 Grad. Tagsüber geht es dann mit Sonne und Wolken weiter. Im Norden kann es ab und zu noch nass werden. Im Süden bleibt es meist trocken. Dazu maximal um 25 Grad.
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2: Im Studio Sönke Röhling. In Erfurt haben über 30.000 Menschen gegen die AfD demonstriert. Trotz Störaktionen konnte der Parteitag aber pünktlich starten. Ein Tagesordnungspunkt, die Wiederwahl der Parteichefs Weidel und Chrupalla. Beide wurden in ihren Ämtern bestätigt. Chrupalla fuhr allerdings mit rund 70% ein deutlich schwächeres Ergebnis ein als beim letzten Mal. Im ersten sagte er dazu.
3: Wenn man das so schön im Fußball oder im Sport vergleichen würde, man kann eben nicht immer 3-0 oder 2-0 gewinnen. Diesmal war es ein 2-1 Sieg. Das motiviert mich für die nächsten 2 Jahre und andere fliegen im Elfmeterschießen raus. Also von daher bin ich wirklich zufrieden, als mittlerweile dienstältester AfD-Vorsitzender dieses Ergebnis auch erzielt zu haben.
2: Weidel kam auf rund 81% der Stimmen und konnte ihr Ergebnis damit leicht verbessern. Alkohol, Tabak und zuckerhaltige Getränke sollen stärker besteuert werden, das fordert die Bundesärztekammer. Die Bundesregierung will in dem Bereich einige Steuern erhöhen, das geht aus Sicht der Ärzte aber nicht weit genug. Auch Bier und Wein müssten einbezogen werden, heißt es, sonst könnten Verbraucher einfach auf andere Getränke ausweichen. Bundeskanzler Merz will härter gegen Missbrauch von Sozialleistungen vorgehen. Noch in diesem Monat soll ein Aktionsplan vorgelegt werden, sagte der CDU-Chef in Düsseldorf. Einzelheiten von André Glatzel.
4: Für viele Kommunalpolitiker sei das ein wichtiges Thema. Sie bekämen die Probleme vor Ort direkt mit, etwa in den Sozialämtern und Jobcentern, so Merz. Schon Mitte Juni hatte das Bundessozialministerium ein neues Kompetenzzentrum angekündigt. Es soll bei der Bundesagentur für Arbeit entstehen und Sozialbetrug bekämpfen. Auch die neue Grundsicherung setzt ja auf strengere Pflichten und härtere Sanktionen. Das hat Merz nochmal verteidigt. Reformen müssten gerecht sein. Jeder müsse seinen Beitrag leisten.
2: Kaum ein Land hat die Welt in den letzten Jahrzehnten so sehr geprägt wie die USA. Heute werden die Vereinigten Staaten 250 Jahre alt. US-Präsident Trump zieht das Ganze in Washington groß auf, mit viel Tamtam und Fokus auf sich selbst. Der erste Gastgeber der Fußball-WM ist raus. Kanada ist im Achtelfinale gegen Marokko ausgeschieden. Endstand 13-0 für die Nordafrikaner. Für die geht's im Viertelfinale nächste Woche gegen die Sieger der Partie Paraguay gegen Frankreich. Beim Tennisturnier in Wimbledon steht Alexander Zverev im Achtelfinale. Der frisch gebackene French Open-Sieger setzte sich gegen den Amerikaner Marcus Giron glatt in drei Sätzen durch. Heute kämpft Jan-Lennard Struff bereits um den Einzug ins Viertelfinale.
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6: Die Fußball-WM läuft. Fußballfans und diejenigen, die sonst nicht so viel mit dem Ball am Hut haben, werden sicherlich das ein oder andere Spiel schauen. Die WM findet ja in den USA, Kanada und Mexiko statt. Das heißt, Spiele wird es ab den frühen Abendstunden geben. Und die schauen viele dann natürlich im heimischen Wohnzimmer, aber vielleicht auch mit ein paar Freunden im Garten, vielleicht mit einem Beamer. Und klar, das Bild ist wichtig. Aber ohne den richtigen Sound kommt so echte Stadionatmosphäre gar nicht erst auf. Wie man das Beste aus dem Fußballabend rausholt, weiß Hanna Kerst.
7: Echtes Stadiongefühl im heimischen Wohnzimmer? Das ist mit den allermeisten Fernsehern leider nicht möglich.
8: Der Sound reicht nicht aus. Obwohl die neuen Fernseher wirklich klasse Bild vermitteln und auch ganz schick aussehen. Aber die sind eben unheimlich dünn. Design spielt eine große Rolle. Aber es ist so ein bisschen, was man kennt, einen guten Computer, guten Laptop und schlechtes Internet. Da wird man auch nicht glücklich damit. Und das kann leider der Flachbildfernseher eben auch nicht, den guten Sound. Und deswegen muss man sich überlegen, welche zusätzlichen Soundkomponenten man mit nach Hause bringt.
7: Erklärt Sascha Maller vom Soundspezialisten Teufel aus Berlin. Die Lösung für dieses Problem heißt Soundbar, die man mit nur einem Kabel an den Fernseher anschließt.
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7: Alle, die die Fußball-WM bei gutem Wetter im Garten schauen wollen, sollten bedenken:
8: 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Da brauchen wir dann ein bisschen basslastigere Lautsprecher. Da empfehlen wir eher die tragbare Version. 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Die ist auch ganz einfach anzuschließen an einem Beamer zum Beispiel. Und damit kombiniert man dann ein tolles Stadiongefühl im Garten mit Freunden und Familie.
6: Ob im Wohnzimmer oder draußen im Garten, mit dem richtigen Sound wird die WM 2026 erst zum richtigen Erlebnis. Denn ohne Stadionatmosphäre bleibt selbst das beste Spiel nur halb so spannend. 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
1: Deutschland ächzt unter nahezu tropischen Temperaturen. Wenn man ein eigenes Haus hat, dann kann man ja eine Klimaanlage einbauen. In Mietwohnungen geht das allerdings nur bedingt. Außenanbauten sind da nicht unbedingt gewünscht und der Genehmigungsprozess, der kann langwierig sein. Als Alternative hat Dreamy nun die P-Wind 10, ein mobiles Klimagerät, auf den Markt gebracht. Zugegeben, es ist in erster Linie für kleinere Räume ausgelegt, aber durchaus passend für eine Mietwohnung. Eine 7000 und eine 9000 BTU-Variante arbeiten hier mit einer automatischen Oszillation. So wird die heruntergekühlte Luft nicht nur gerade ausgeblasen, sondern auch ein Stück weit nach links und rechts befördert. Zusätzlich zur Fernbedienung liefert eine optionale App-Steuerung noch mehr Komfort. Die Dreamy P-Wind 10 kommt mit Abluftschlauch samt Schlauchanschluss, Wasserschlauch, Fensterkit, Fensterkit-Adapter, einer Fernbedienung, einem Satz Flügelschrauben, Batterien für die Fernbedienung und der Bedienungsanleitung einher. Das Fensterkit ist dabei allerdings nur für Schiebefenster vorgesehen. Für die in Deutschland weit verbreiteten Flügelfenster muss man eine Abdeckung also separat kaufen. Das ist aber bei nahezu allen mobilen Klimageräten der Fall. Das Klimagerät hat einen Ventilatormodus, bei dem keine Kühlung zugeschaltet wird, sondern Luft wie bei einem regulären Standventilator geblasen wird. Der Luftentfeuchtermodus entfernt, wie der Name verspricht, die Feuchtigkeit aus der Luft im Raum, was vor allem an besonders schwülen Tagen ein Segen sein kann. Per inkludiertem Wasserschlauch entleert man dann das Auffangbecken des P-Wind 10 nach getaner Arbeit. Der Kühlmodus arbeitet mit dem Kühlmittel R290. Zur Auswahl stehen drei Gebläsestufen, eine Timerfunktion und einen Sleep-Modus gibt es ebenfalls. Im Sleep-Modus reduziert die Klimaanlage die Gebläsestufe, dadurch ist der Modus zwar leiser als der reguläre Betrieb, aber immer noch recht laut. Bereits wenige Minuten nachdem die Klimaanlage gestartet wurde, fühlt sich die Luft in dem Raum merklich kühler an. Verlässt man das Zimmer und betritt dann den Rest der Wohnung, fällt der Unterschied direkt stark auf und man wird von der drückenden warmen Luft beinahe erschlagen. Hier kann die P-Wind 10 also definitiv überzeugen. Die Bedienung via Fernbedienung und Touchfeld funktioniert problemlos und auch per App lässt sich die kompakte mobile Klimaanlage einfach steuern. Der Formfaktor macht sie vor allem in kleineren Wohnungen zur platzsparenden Kühlmöglichkeit und damit ist es durchaus eine Alternative zu einem fest verbauten Split-Klimagerät.
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1: Jetzt mal ehrlich, glaubt wirklich noch irgendjemand, dass die Spritpreise dann doch nochmal irgendwann so richtig runtergehen? Der sogenannte Tankrabatt der Bundesregierung hat die Preise zwar ein bisschen nach unten gedrückt, aber was ist danach? Und ist der eine Konflikt irgendwann mal beendet, dann steht doch gleich der nächste vor der Tür. Das Ganze hat zwei Effekte. Erstens, viele von uns fahren fast schon mit einer Angst vorm Tanken an die Zapfsäule. Und zweitens, die Verkaufszahlen der E-Autos steigen. Laut Kraftfahrt-Bundesamt wurden im März 300.000 Neuwagen zugelassen und ein Viertel davon waren reine E-Autos, 40% Hybridfahrzeuge. Und meine Kollegin Sarah Diener hat sich mal schlau gemacht, wie viel man wirklich mit so einem Elektrofahrzeug sparen kann.
2: Aufgrund der hohen Spritpreise überlegen immer mehr Menschen, auf ein E-Auto umzusteigen. Das kostet zwar noch mehr als ein klassischer Verbrenner, aber das ändert sich gerade, weil die Preisunterschiede durch die steigende Nachfrage immer schneller abschmelzen. Dazu kommt:
3: Bei den Betriebskosten, das heißt beim Laden, spart man im Schnitt 50% gegenüber einem Verbrenner. Das wird auch von aktuellen Studien bestätigt. Wer an öffentlichen Ladesäulen lädt, muss mit etwas höheren Kosten rechnen, dennoch unterhalb denen eines Verbrenners. Auch hier gibt es Bewegung im Markt, weil es einen gewissen Wettbewerb zwischen den Ladeanbietern derzeit gibt. Da werden die Preise mittelfristig sinken,
2: sagt Jan Grindemann von Polestar. Außerdem sind E-Autos im Unterhalt günstiger, weil sie deutlich weniger Verschleißteile haben.
3: Und das führt dazu, dass Service- und Wartungskosten rund 20-35% geringer als bei einem Verbrenner sind. Hinzu kommen natürlich noch die steuerlichen Vorteile, also entweder die Kfz-Steuerbefreiung bis 2030 oder wenn man einen Dienstwagen hat, profitiert man von den 0,25% Dienstwagenbesteuerung.
2: Auch vor Pannen muss man sich nicht fürchten. Dabei schneiden Elektroautos laut der aktuellen ADAC-Pannenstatistik nämlich ebenfalls besser ab als Verbrenner.
3: Mit einem Elektroauto liegen zu bleiben ist circa halb so wahrscheinlich wie mit einem Verbrenner liegen zu bleiben. Das ist ein robusteres Gesamtsystem, weniger Komplexität, damit einhergehend natürlich weniger Fehlerquellen und weniger Liegenbleiber. Aus Gesamtkostensicht schneiden Elektroautos daher häufig besser ab. Und was man auch nicht vergessen darf, ist, dass es natürlich aktuell eine staatliche Förderung gibt, zwischen 3.000 und 6.000 Euro, je nachdem, welche Voraussetzungen man mitbringt.
1: Der Mensch ist ein Gewohnheitstier und viele möchten sich nur ungern von ihrem geliebten Verbrenner trennen. Der Trend geht aber immer mehr Richtung E-Auto. Nicht nur, weil die Stromer bei den aktuellen Unterhaltskosten deutlich günstiger sind als Verbrenner, sondern auch, weil sie laut aktuellen Pannenstatistiken weniger oft liegen bleiben. Also einfach mal testen. 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
4: Im Studio Sönke Röhling. In Erfurt haben über 30.000 Menschen gegen die AfD demonstriert. Trotz Störaktionen konnte der Parteitag aber pünktlich starten. Ein Tagesordnungspunkt, die Wiederwahl der Parteichefs Weidel und Chrupalla. Beide wurden in ihren Ämtern bestätigt. Chrupalla fuhr allerdings mit rund 70% ein deutlich schwächeres Ergebnis ein als beim letzten Mal. Im ersten sagte er dazu:
5: Wenn man das so schön im Fußball oder im Sport vergleichen würde, man kann eben nicht immer 3-0 oder 2-0 gewinnen. Diesmal war es ein 2-1 Sieg. Das motiviert mich für die nächsten 2 Jahre und andere fliegen im Elfmeterschießen raus. Also von daher bin ich wirklich zufrieden, als mittlerweile dienstältester AfD-Vorsitzender dieses Ergebnis auch erzielt zu haben.
4: Weidel kam auf rund 81% der Stimmen und konnte ihr Ergebnis damit leicht verbessern. Alkohol, Tabak und zuckerhaltige Getränke sollen stärker besteuert werden, das fordert die Bundesärztekammer. Die Bundesregierung will in dem Bereich einige Steuern erhöhen, das geht aus Sicht der Ärzte aber nicht weit genug. Auch Bier und Wein müssten einbezogen werden, heißt es, sonst könnten Verbraucher einfach auf andere Getränke ausweichen. Bundeskanzler Merz will härter gegen Missbrauch von Sozialleistungen vorgehen. Noch in diesem Monat soll ein Aktionsplan vorgelegt werden, sagte der CDU-Chef in Düsseldorf. Einzelheiten von André Glatzel.
6: Für viele Kommunalpolitiker sei das ein wichtiges Thema. Sie bekämen die Probleme vor Ort direkt mit, etwa in den Sozialämtern und Jobcentern, so Merz. Schon Mitte Juni hatte das Bundessozialministerium ein neues Kompetenzzentrum angekündigt. Es soll bei der Bundesagentur für Arbeit entstehen und Sozialbetrug bekämpfen. Auch die neue Grundsicherung setzt ja auf strengere Pflichten und härtere Sanktionen. Das hat Merz nochmal verteidigt. Reformen müssten gerecht sein. Jeder müsse seinen Beitrag leisten.
4: Kaum ein Land hat die Welt in den letzten Jahrzehnten so sehr geprägt wie die USA. Heute werden die Vereinigten Staaten 250 Jahre alt. US-Präsident Trump zieht das Ganze in Washington groß auf, mit viel Tamtam und Fokus auf sich selbst. Der erste Gastgeber der Fußball-WM ist raus. Kanada ist im Achtelfinale gegen Marokko ausgeschieden. Endstand 13-0 für die Nordafrikaner. Für die geht's im Viertelfinale nächste Woche gegen die Sieger der Partie Paraguay gegen Frankreich. Beim Tennisturnier in Wimbledon steht Alexander Zverev im Achtelfinale. Der frisch gebackene French Open-Sieger setzte sich gegen den Amerikaner Marcus Giron glatt in drei Sätzen durch. Heute kämpft Jan-Lennard Struff bereits um den Einzug ins Viertelfinale.

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1: Immer mehr Hausbesitzer setzen auf Solaranlagen. Seit dem Ausbruch des Iran-Kriegs ist die Nachfrage nach Photovoltaik sprunghaft gestiegen, weil Öl und Gas teurer geworden sind. Beim Berliner Unternehmen Enpal haben Kunden zuletzt 30% mehr Photovoltaikanlagen bestellt als vor einem Jahr. Laut einer Statista-Umfrage wollen 3/4 der Hausbesitzer eine Solaranlage kaufen, auch ohne staatliche Förderung. Immer mehr Menschen in Deutschland shoppen online, Tendenz steigend. Laut Handelsverband gab es im letzten Jahr einen Online-Umsatz von gut 92 Milliarden Euro. Das ist ein Plus von knapp 4%. Vor allem die Zahl der älteren Nutzer sei überdurchschnittlich stark gestiegen. Zudem nutzen einer Umfrage zufolge immer mehr Leute KI-Assistenten zum Preisvergleich. Autonome Käufe lehnen 60% allerdings noch ab. Und mehr als ein Drittel der Menschen in Deutschland hat regelmäßig Schlafprobleme. Laut Robert-Koch-Institut kann fast jeder Fünfte nicht regelmäßig durchschlafen. Knapp 4% haben Probleme beim Einschlafen und fast 13% leiden unter beidem. Insgesamt schlafen die Menschen in Deutschland schlechter als noch vor etwa 15 Jahren. Als mögliche Gründe nennen die Experten unter anderem die gestiegene Smartphone-Nutzung und gesellschaftliche Krisen.
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1: Ja, jetzt reden wir mal über ein Thema, das wirklich uns alle betrifft. Und ich wette, jeder von uns hat mindestens 2, 3 oder mehr davon zu Hause und auch in Benutzung. Die Rede ist von Mehrfachsteckdosen. Prinzipiell eine super Sache. Steckdosen sind oft rar und nicht gerade dort, wo man sie braucht. Ja, und dann kann man mit so einer Steckerleiste gleich mehrere Geräte an einem Ort mit Strom versorgen oder vielleicht auch noch eine kleine Verlängerung geben. Soweit so gut. Allerdings kann eine solche Mehrfachsteckdose auch zum Risiko für Leib und Leben werden, weiß Mario Hartwig.
2: Gefahrenquelle Nummer 1 bei den Mehrfachsteckdosen sind die Produkte selbst, so Dr. Susanne Bölk von der Aktion Das sichere Haus.
3: Es geht hier oft wirklich um Billigware. Da reden wir über brüchige oder zu dünne Kabel, eine minderwertige Verarbeitung und schwergängige Kontakte. Vor ein paar Jahren hat übrigens die Stiftung Warentest Steckdosenleisten getestet. Da waren 11 von 19 geprüften Produkten in der elektrischen Sicherheit mangelhaft. Das heißt, bei hohem Stromfluss bestand die Gefahr, dass sie sich stark erhitzen.
2: Ob eine Steckdosenleiste sicher ist, erkennt man als Laie vor allem am GS-Zeichen, das für geprüfte Sicherheit steht. Auch die Angabe der Adresse des Herstellers oder Importeurs, ein robustes Gehäuse und eine dicke Anschlussleitung sind Indikatoren für vertrauenswürdige Produkte. Gefahrenquelle Nummer 2 sind wir, indem wir Mehrfachsteckdosen falsch benutzen, also zum Beispiel eine Steckerleiste mit der nächsten verbinden.
3: Der Strom der angeschlossenen Geräte summiert sich nämlich und fließt durch die Steckdosenleiste, die in die Wandsteckdose eingesteckt ist, also in die erste Steckdosenleiste. Vor allem dort droht dann eine Überlastung. Ein weiteres Risiko besteht, wenn mehrere Geräte mit hoher Wattzahl an eine Steckerleiste angeschlossen werden, zum Beispiel in der Küche. Da sind dann Wasserkocher, Toaster, Kaffeemaschine und vielleicht noch die Heißluftfritteuse an einer Leiste eingesteckt. Die Summe der Wattzahlen darf aber die Belastungsgrenze der Steckdosenleiste nicht überschreiten. Meistens sind das 3600 Watt. Das ist aber auf der Leiste abgedruckt und man kann sich daran gut orientieren.
2: Ebenfalls wichtig: Heizlüfter, Wärmestrahler oder große Haushaltsgeräte wie Kühlschränke sollte man nicht über eine Steckerleiste betreiben.
3: Ein Kühlschrank, der läuft ja auch Dauerbetrieb, und einfache Steckerleisten sind für diese hohe kontinuierliche Belastung einfach nicht ausgelegt. Eine weitere Gefahr sind verdeckte Steckerleisten, bei denen die Wärme nicht abgeleitet werden kann. Dann ist die Brandgefahr natürlich deutlich erhöht. Und ein dritter Punkt: Wenn ich zum Beispiel eine Steckerleiste im Badezimmer oder auch im Garten nutzen möchte, also da, wo es feucht ist, muss ich auf die IP-Schutzklasse achten. Es sollte mindestens IP44 sein, sonst kann Feuchtigkeit für einen Stromschlag sorgen.
1: Also, ich habe gelernt, keine Mehrfachsteckdosen hintereinander schalten, große Haushaltsgeräte direkt in die Wand, keine Billigware kaufen und, ganz wichtig, auf das GS- und CE-Zeichen achten. Mehr Infos zu diesem und vielen weiteren Themen rund um Sicherheit in Heim und Freizeit gibt's auf der Webseite das-sichere-haus.de.
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2: Im Studio Sönke Röhling. In Erfurt geht der AfD-Bundesparteitag trotz massiver Gegenproteste halbwegs normal über die Bühne. In der Stadt haben Zehntausende Menschen gegen die AfD demonstriert und Zufahrtswege zum Messegelände blockiert. Colin Mock berichtet.
3: Die von ihnen eigentlich geplante komplette Blockade des Treffens ist aber gescheitert. Hunderte AfD-Delegierte waren schon in der Nacht in die Halle gekommen und konnten den Blockierern so aus dem Weg gehen. Auf umliegenden Autobahnen kam es durch Sitzblockaden am Vormittag aber zu Problemen. Auch die befürchteten gewaltsamen Auseinandersetzungen zwischen Polizei und Linksextremen blieben erstmal aus. Auf dem Parteitag selbst wurden die Chefs Weidel und Chrupalla wieder gewählt.
2: Unterdessen vergrößert sich in den Umfragen der Abstand zwischen der AfD und den anderen Parteien. Im Sonntagstrend der BAMS kommt sie auf 29%, 8 Punkte mehr als die Union. SPD und Grüne liegen gleich auf bei 13, die Linke bei 10%. Bundeskanzler Merz will härter gegen Missbrauch von Sozialleistungen vorgehen. Noch in diesem Monat soll ein Aktionsplan vorgelegt werden, sagte der CDU-Chef in Düsseldorf. Für viele Kommunalpolitiker sei das ein wichtiges Thema, so Merz. Schon Mitte Juni hatte das Sozialministerium ein neues Kompetenzzentrum angekündigt. Es soll bei der Bundesagentur für Arbeit entstehen. Merz verteidigte auch die jüngst angekündigten Reformpläne. Sie müssten gerecht sein und jeder müsse seinen Beitrag leisten.